Das Ensemble Europa Galante wurde geleitet von seinem Gründer Fabio Biondi. Wir bleiben bei Musik aus dem 18. Jahrhundert, wandern allerdings von Italien nach Frankreich. Nicolas Chédeville ist der Name des Komponisten. Wir hören die Sonate für Blockflöte und Basso Continuo in G-Moll, Opus 13, Nummer 6. Dorothee Oberlinger musiziert mit ihrem Ensemble 1700.

Dorothee Oberlinger und das Ensemble 1700 spielten die Sonate für Blockflöte und Basso Continuo in G-Moll, Opus 13, Nummer 6 von Nicolas Chédeville. 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Es folgt Musik von Joseph Haydn in dieser Ö1-Nacht. Symphonie Nummer 67 in F-Dur, das Philharmonische Orchester Oslo, musiziert unter der Leitung von Raphael Frühbeck de Burgos.

Die Symphonie Nummer 67 in F-Dur von Joseph Haydn. Raphael Frühbeck de Burgos stand am Pult des Philharmonischen Orchesters Oslo. Das war eine Aufnahme aus dem Jahr 2003. Musik von Robert Schumann begleitet uns in den kommenden knapp 20 Minuten. Der Klavierzyklus Kinderszenen, Opus 15, der so berühmte Klavierstücke enthält wie Träumerei oder gleich zu Beginn von fremden Ländern und Menschen. Es musiziert Horváth Gimse.

0: Kinderszenen, Opus 15 von Robert Schumann. Sie hörten eine Aufnahme von 1999 aus Oslo mit dem norwegischen Pianisten Håvard Gimse. Damit endet dieser Teil der Ö1 Nachtmusik. Mein Name ist Helene Breisach. Hier folgen die Nachrichten. Danach setzen wir fort mit Musik unter anderem von Antonín Dvořák, Wilhelm Stenhammer und Reinhold Glier.
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2: Am Mikrofon Nina Walli, es ist 3 Uhr. Der Klimawandel hat an Fahrt aufgenommen. Zu diesem Ergebnis kommen Forscherinnen und Forscher in ihrem aktuellen Bericht. Demnach nimmt die Zahl der Hitzewellen immer weiter zu, berichtet Ruth Hutstanner.
3: Nicht nur an Land sind Hitzewellen häufiger geworden, auch im Meer. Seit 1990 haben sich die Hitzewellen in den Ozeanen verdreifacht, erklärt der Schweizer Klimaforscher Thomas Fröhlicher von der ETH Zürich.
4: Und über die letzten 10 Jahre hatten wir 58 Tage im Schnitt mit marinen Hitzewellen pro Jahr.
3: Der Klimawandel hat an Fahrt aufgenommen, so das wesentliche Fazit des diesjährigen Berichts von rund 70 Forschenden weltweit. Das lässt sich auch am gesamten Energiehaushalt

0: Nach den jüngsten Streiks in der chemischen Industrie gibt es heute neue Kollektivvertragsverhandlungen. Es ist die mittlerweile 8. Gesprächsrunde. Zuletzt lagen Arbeitgeber und Arbeitnehmer mit ihren Angeboten noch weit auseinander. Der ORF-Stiftungsrat bestellt heute den neuen Generaldirektor, die neue Generaldirektorin für die Jahre 2027 bis 2031. 5 Bewerberinnen und 4 Bewerber nehmen an dem Hearing teil. Danach wird der Stiftungsrat abstimmen. In Belgrad wird heute der neue FIS-Präsident gewählt. Sollte es dabei zu einer Wiederwahl des amtierenden Präsidenten Joan Elias kommen, droht dem Internationalen Skiverband eine Zerreißprobe, Gerhard Braska.
1: Elias wird für seine bisherigen 5 Jahre im Amt heftig kritisiert. Einerseits von Sportlern wie Michaela Schifrin oder Marco Odermatt wegen nicht eingehaltener Versprechen und andererseits von zahlreichen Verbänden wegen der finanziellen Misswirtschaft des 64-jährigen ÖSV-Generalsekretär Christian Scherer.
2: Was für mich aber neben dem dramatischen Rückgang der Reserven noch nahezu besorgniserregender ist, ist vor allem der Ausblick in die Zukunft. Und hier ist er doch kläglich gescheitert.
1: Einziger Gegenkandidat ist der Liechtensteiner Alexander Ospelt, der von Schweiz, Deutschland, Norwegen oder auch den USA favorisiert wird.
2: Ich glaube, dass die Tendenz und vor allem die Stimmung hier in Belgrad ganz klar einen Wechsel an der Spitze forciert.
1: Allerdings sind Johann Elias alle Mittel recht zur Wiederwahl. So hat er extra auch die georgische Staatsbürgerschaft angenommen, um noch einmal kandidieren zu können.
0: Und jetzt zur Nathalie Auer.
3: Noch regnet es im Osten, in den nächsten Stunden klingt dann aber auch hier der Regen ab. Tagsüber warten uns dann einige Wolken und Sonnenschein. Die meisten Sonnenstunden gehen sich dabei von Osttirol über die südliche Steiermark und über das Burgenland bis ins Weinviertel aus. Auch ein paar Regenschauer können auftauchen und stellenweise kann es blitzen und donnern. Es wird windig heute und die Temperaturen schaffen maximal 13 bis 21 Grad. Morgen habt ihr es dann meist bewölkt und vor allem am Nachmittag gibt es vom Tiroler Unterland ostwärts ein paar Schauer.

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1: Willkommen zurück. Am Mikrofon begleitet Sie heute Helene Breisach durch die Ö1 Nacht. Musik von Antonín Dvořák steht auf dem Programm, Symphonie Nummer 8 in G-Dur Opus 88. Sie hören eine Aufnahme, die in Seoul in der Hauptstadt Südkoreas entstanden ist im Jahr 2010. Der Dirigent Hubert Soudan steht am Pult des KBS Symphony Orchestra.

Symphonie Nummer 8 in G-Dur, das Opus 88 von Antonín Dvořák. Das KBS Symphony Orchestra musizierte unter der Leitung von Hubert Soudan. Es folgt Musik des schwedischen Komponisten Wilhelm Stenhammar, der um die Wende zum 20. Jahrhundert gelebt hat. Violinsonate in A-Moll. Sie hören eine Aufnahme von 1971 mit dem Geiger David Oistrach und der Pianistin Greta Eriksson.

1938 schrieb der russische Komponist Reinhold Glier sein Harfenkonzert in S-Dur Opus 74. Ein spätromantisches Werk voller Sehnsucht nach Schönklang. Das Sinfonieorchester Biel Solothurn spielt unter der Leitung von Kaspar Zehnder. Die Solistin ist Emily Hoyle.

Konzert für Harfe und Orchester in Es-Dur, Opus 74 von Reinhold Glier. Gespielt hat das Sinfonieorchester Biel Solothurn unter der Leitung von Kaspar Zehnder. Die Solistin war Emily Hoyle. Der Brite John Foulds ist der Komponist des folgenden Orchesterwerks mit dem Titel Celtic Overture, also keltische Ouvertüre. Das BBC Concert Orchestra spielt unter der Leitung von Ronald Corp.

Celtic Overture, Opus 28 von John Foltz. Das BBC Concert Orchestra spielte unter der Leitung des Dirigenten Ronald Corp. Musik von Darius Milhaud steht als nächstes auf dem Programm. Quatre Visages, vier Charakterstücke für Viola und Klavier, Opus 238. Sie hören eine Aufnahme aus Basel vom Jänner 2022 mit der Bratschistin Silvia Simionescu und der Pianistin Alice Burla.

Quatre Visages, vier Bilder für Viola und Klavier, Opus 238 von Darius Milhaud. Es spielten Silvia Simionescu, Viola, und Alice Burla, Klavier. Darius Milhaud war Mitglied der Groupe des Six, eines lockeren Zusammenschlusses von fünf Komponisten und einer Komponistin im Paris der 1920er Jahre. Dazu gehörte auch Francis Poulenc. Wir hören im Folgenden dessen Klarinettensonate. Die Interpreten sind Svante Wick, Klarinette, und Martin Quist Hansen, Klavier.

0: Sonate für Klarinette und Klavier von Francis Poulenc. Gespielt haben Svante Wick, Klarinette und Martin Quist-Hansen, Klavier. Damit endet dieser Teil der Ö1 Nachtmusik. Mein Name ist Helene Breisach.
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2: Im Nachrichtenstudio ist Konstantin Hahn. In Zeiten knapper Kassen, Krisen und Kriegen hat Finanzminister Markus Marterbauer gestern das Doppelbudget für die nächsten 2 Jahre präsentiert. 1,6 Milliarden Euro fließen im kommenden Jahr in das Förderbudget des AMS. Der Arbeitsmarkt bleibt damit grundsätzlich von Budgetkürzungen verschont, berichtet Claudia Peintner-Schmidt.
3: Seit 3 Jahren steigen die Arbeitslosenzahlen. Die Bundesregierung will das ändern und auch Anreize für mehr Beschäftigung schaffen. Arbeitsmarktexperte Helmut Maringer vom WIFO sagt dazu:
4: Insgesamt ist die Dotierung der aktiven Arbeitsmarktpolitik über die nächsten Jahre relativ auf gleichbleibendem Niveau abgesichert. Das ist natürlich im Rahmen eines Sparbudgets ein positiver Impuls.
3: Es kommt aber zu Umschichtungen. Unter anderem gibt es 100 Millionen Euro weniger Förderung für die Beschäftigung älterer Mitarbeiter. Im Gegenzug dazu soll etwa mehr Geld für die Bekämpfung von Jugendarbeitslosigkeit verwendet werden. Für Beschäftigte über 60 Jahren steigen die Lohnnebenkosten. Auch Geringverdiener müssen künftig Arbeitslosenversicherung zahlen.
2: Die USA und der Iran haben sich die 2. Nacht in Folge heftig gegenseitig beschossen. Damit schaukelt sich der Konflikt trotz der seit 2 Monaten geltenden Waffenruhe wieder hoch. Irans Militär hat auf neue US-Angriffe nach eigenen Angaben mit der kompletten Sperre der Straße von Hormus reagiert. Laut dem zuständigen US-Regionalkommando fahren jedoch weiter Handelsschiffe in die Meerenge hinein und wieder heraus. Auch Kanada will jetzt ein Mindestalter für die Nutzung von Online-Netzwerken einführen. Die Regierung hat einen Gesetzesentwurf vorgelegt, der ein Social-Media-Verbot für unter 16-Jährige vorsieht. Im Dezember hatte Australien als erstes Land der Welt ein Social-Media-Verbot für Kinder und Jugendliche eingeführt. Mehrere Länder sind dem Beispiel gefolgt. Auch in Österreich ist ein Social-Media-Verbot bis zum Alter

0: Pedro Sanchez teilgenommen haben. Für die Öffentlichkeit wird die Spitze des Turms ab nächstem Jahr zugänglich sein. Das waren die Nachrichten mit Konstantin Hahn. Zum Wetter.
1: Große Regenmengen haben gestern für Probleme gesorgt, besonders in Kärnten. Hier sind meist zwischen 50 und 100 Liter Regen auf einen Quadratmeter zusammengekommen seit Dienstag. Auch heute gibt es wieder ein paar Schauer, aber die sind nicht mehr so kräftig und flächendeckend wie gestern. Wir starten fast überall ohne Regen in den Tag und die Temperaturen liegen meist zwischen 5 und 12 Grad. Heute tagsüber bleibt es für Mitte Juni sehr frisch, bei maximal 13 bis 21 Grad, die 21 im Burgenland. Dazu kommt in vielen Regionen kräftiger Westwind. Die Sonne wechselt im Tagesverlauf mit vielen dichten Wolken. In Summe gehen sich dabei aber zumindest ein paar Sonnenstunden aus, die meisten vom Machfeld über das Burgenland bis nach Kärnten und Osttirol. Regenschauer gehen vor allem am Nachmittag im Bereich vom Arlberg entlang der Alpen bis ins Mostviertel nieder. Abseits davon sind nur einzelne Schauer dabei. Auch morgen am Freitag bleibt es ähnlich frisch und windig wie heute. Am Wochenende liegen die Temperaturen dann wieder spürbar zu. So viel zum Wetter von Daniel Stanker.

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1: Heute mit Helene Breisach. Musik von Nils Wilhelm Gade eröffnet diese letzte Stunde der heutigen Ö1 Nachtmusik. Wet Sonnedgang lautet der Titel, zu Deutsch bei Sonnenuntergang. Es singt der Chor des Dänischen Rundfunks, begleitet vom Danish Radio Concert Orchestra unter der Leitung von Roman Zeilinger.

Wet soll nicht gang bei Sonnenuntergang für Chor und Orchester das Opus 46 des dänischen Komponisten Niels Wilhelm Gade. Der Danish National Radio Choir und das Danish Radio Concert Orchestra musizierten unter der Leitung von Roman Zeilinger. Sie hören die Ö1 Nachtmusik. Hier folgt das Streichquartett Nummer 1 in F-Dur von Ludwig van Beethoven. Sie hören eine Aufnahme mit dem in Zagreb beheimateten Sebastian String Quartet.

Streichquartett Opus 18 Nummer 1 in F-Dur von Ludwig van Beethoven. Gespielt hat das Sebastian String Quartet. 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Die jetzt folgende Komposition wird Wolfgang Amadeus Mozart zugeschrieben, Adagio und Allegro in S-Dur für Bläseroktett

Die Toronto Festival Winds mit Adagio und Allegro in S-Dur für Bläseroktett. Das Werk wird Wolfgang Amadeus Mozart zugeschrieben, die Urheberschaft ist aber unsicher. 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Zum Abschluss der heutigen Ö1 Nachtmusik hören Sie eine Aufnahme mit dem legendären Pianisten Wladimir Horowitz, und zwar seine Fantasie über Themen aus Georges Bizets Oper Carmen.

0: Wladimir Horowitz spielt seine Fantasie über Themen aus der Oper Carmen von Georges Bizet. Damit geht diese Ö1-Nachtmusik zu Ende. Am Mikrofon verabschiedet sich Helene Breisach.
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7: Dazu begrüßt Sie Felix Schneider-Storm. Guten Morgen. Nach der Vorstellung des Doppelbudgets gestern im Parlament vermissen Expertinnen und Experten langfristige Reformen. Nach weiteren gegenseitigen Angriffen im Nahen Osten dürfte die Straße von Hormus jetzt geschlossen sein. Die Fußball-Weltmeisterschaft in Nordamerika beginnt heute mit dem Auftaktspiel Mexiko gegen Südafrika. Zuerst aber ein Blick aufs Wetter mit Jörg Stieber.
8: Wechselhaft sehr windig und kühl geht es durch den heutigen Donnerstag. Gleich ein Blick in die Landeshauptstädte. In Wien derzeit wolkig und 11 Grad, Eisenstadt heiter 12, St. Pölten wolkig 10, Linz stark bewölkt 11, Salzburg und Innsbruck stark bewölkt 9, Bregenz wolkig 10, Graz heiter 9 und Klagenfurt Hochnebel 10 Grad. Insgesamt überwiegen heute die Wolken und es ziehen ein paar teils gewittrige Regenschauer durch. Die meisten gibt es vom Tiroler Unterland bis ins westliche Niederösterreich und im Norden der Obersteiermark. Möglich sind sie aber überall. Schnee fällt meist bereits oberhalb von 1700 bis 2100 Meter. Zeitweise zeigt sich in vielen Regionen aber auch die Sonne, etwas länger im Osten und Süden. Häufig lebhafter bis kräftiger Westwind und höchstens 13 bis 21 Grad, in 2000 Meter Höhe zwischen 0 Grad in den Nordalpen und bis zu 7 Grad in den Lienzer Dolomiten. Morgen dann großteils bewölkt und an der Alpennordseite zeitweise Regen, im Osten und Süden zunächst aber noch einige Sonnenstunden.
7: Gestern hat Finanzminister Markus Materbauer von der SPÖ das Doppelbudget für die kommenden beiden Jahre im Nationalrat präsentiert. Und schon davor war klar, es wird wieder ein Sparbudget. Expertinnen und Experten bezweifeln aber, dass die Sparmaßnahmen reichen werden. Sie vermissen vor allem langfristige Reformen, wie Viktoria Walderger berichtet.
9: Es sei gut, dass sich die Regierung auf ein Doppelbudget geeinigt habe, meint Fiskalratspräsident Christoph Badelt. Aber ihm fehlen darin langfristige Reformen.
10: Es gibt eine einzige Maßnahme drinnen, die ich als Strukturänderung ansehen würde, nämlich die Reduktion der Lohnnebenkosten.
9: Ähnlich sieht das Ökonomin Monika Köppel-Turina. Gerade bei den Pensionen habe die Regierung zu wenig gemacht und spiele damit auf Zeit.
11: Die werden im Jahr 2031 der Bundeszuschuss noch um 10 Milliarden steigen. Dann ist es diese Regierung aber nicht mehr an der Macht.
9: Die Experten drängen einmal mehr auf Reformen, von den Pensionen bis zur Gesundheit. Ansonsten werde es in Zukunft immer schwieriger, Budgets zu erstellen.
7: Von einem desaströsen Erbe der schwarz-grünen Vorgängerregierung hat Finanzminister Materbauer gestern in seiner Budgetrede gesprochen. In der Zeit im Bild 2 verteidigt er diese Aussage.
12: Von dem Budgetdefizit, das wir für heuer erwarten,

0: kritisieren, dass vergangene Regierungen Fehler gemacht haben.
1: Sagt Finanzminister Materbauer. 1,6 Milliarden Euro fließen laut dem Budget im kommenden Jahr in das AMS-Förderbudget. Auch Arbeitnehmer werden für die Budgetsanierung zur Kasse gebeten, wie Claudia Peintner-Schmidt berichtet.
2: Seit 3 Jahren steigen die Arbeitslosenzahlen. Die Bundesregierung will das ändern und auch Anreize für mehr Beschäftigung schaffen. Arbeitsmarktexperte Helmut Maringer vom WIFO sagt dazu:
3: Insgesamt ist die Dotierung der aktiven Arbeitsmarktpolitik über die nächsten Jahre relativ auf gleichbleibendem Niveau abgesichert. Das ist natürlich im Rahmen eines Sparbudgets ein positiver Impuls.
2: Es kommt aber zu Umschichtungen. Unter anderem gibt es 100 Millionen Euro weniger Förderung für die Beschäftigung älterer Mitarbeiter. Im Gegenzug dazu soll etwa mehr Geld für die Bekämpfung von Jugendarbeitslosigkeit verwendet werden. Für Beschäftigte über 60 Jahren steigen die Lohnnebenkosten. Auch Geringverdiener müssen künftig Arbeitslosenversicherung zahlen.
1: Ins Ausland jetzt. Von Frieden kann im Nahen Osten keine Rede sein. Auch nicht während der Fußball-WM. Die USA haben in der Nacht wieder Ziele im Iran angegriffen und der Iran hat mit Gegenschlägen geantwortet. Die Meerenge von Hormus soll laut iranischen Angaben wieder vollständig gesperrt sein, berichtet Markus Müller.
4: Jedes Schiff, das durch die Straße von Hormus fährt, wird beschossen. Das teilen die iranischen Revolutionsgarden mit. Die Straße sei damit geschlossen. Dabei hatte US-Präsident Donald Trump erst gestern erklärt, die USA würden die Straße kontrollieren und es wären dort auch regelmäßig Schiffe unterwegs. Aber es ist nicht nur ein Krieg der Worte. US-Verteidigungsminister Pete Hegseth hat gestern neue Angriffe angekündigt, so lange bis der Iran einlenke.
5: If we need to negotiate with bombs, we'll negotiate with bombs and we're very good at it.
4: Falls es nötig sei, würden die USA eben durch Bomben verhandeln. Dabei seien sie sehr gut, sagt Hegseth. Der Iran hat dabei nicht nur amerikanische Ziele angegriffen, sondern auch die arabischen Golfstaaten. Wie schwer die Schäden durch die neue Angriffswelle sind, ist derzeit noch unklar.
1: In Nordirland ist es die zweite Nacht in Folge zu rassistisch motivierten Protesten gekommen. Die waren aber deutlich kleiner als in der Nacht zuvor. Hintergrund ist ein Messerangriff, für den ein Flüchtling aus dem Sudan verantwortlich gemacht wird. Mehr von Katharina Wagner.
6: In Newtown Abbey, einem Vorort der nordirischen Stadt Belfast, kommen gestern Abend rund 200 rassistisch motivierte Demonstrierende zusammen. Diese hätten sich einem Migrantenheim nähern wollen. Die Polizei konnte sie daran hindern. Videos zeigen Flammen und Rauchsäulen mitten auf der Straße. Mülltonnen wurden in Brand gesetzt. Die Polizei gibt an, mit Flaschen, Ziegeln und Steinen beworfen worden zu sein und setzt Wasserwerfer ein. Dennoch, die Proteste, angefacht durch Social Media und gewaltbereite Teilnehmer von außerhalb Belfasts, waren gestern deutlich kleiner als zuvor. Ausgelöst wurden sie durch die Messerattacke eines Mannes aus dem Sudan, der einen Mann schwer am Auge verletzt hatte. Der Verdächtige wurde gestern wegen versuchten Mordes angeklagt.
1: Schauplatzwechsel, zurück nach Österreich, konkret zum Königlberg. Heute bestellt der ORF-Stiftungsrat nämlich den neuen Generaldirektor oder die Generaldirektorin für die Jahre 2027 bis 2031. 5 Kandidatinnen und 4 Kandidaten nehmen am Hearing teil. Danach wird der Stiftungsrat abstimmen. Jedes der 35 Mitglieder muss seine Entscheidung auch kurz begründen. Das verlangt das Europäische Medienfreiheitsgesetz. Dieses Gesetz soll auch mögliche Absprachen der Freundeskreise von ÖVP und SPÖ erschweren, weil sie vor Gericht anfechtbar wären. Stefan Kappacher.
7: Das Feld an Bewerberinnen und Bewerbern, die für das Hearing nominiert wurden, ist teils hochkarätig und so breit wie noch nie. Es treten an die externen Medienmanager Clemens Pick, Markus Breitenecker und Johannes Lacher sowie der Medienberater Robert Altenburger. Aus dem ORF stehen Lisa Dotzauer, Katrin Zierhut, Petra Höfer und Sonja Sagmeister zur Wahl. Dazu kommt Eva Schütz vom Boulevardportal Express. Die Personalentscheidung wird überschattet von einer massiven finanziellen Schwächung des ORF. Mit der Budgetrede des Finanzministers ist gestern offiziell geworden, dass die Regierung dem ORF ab 2027 weitere 93 Millionen Euro pro Jahr kürzt. Ab 2028 sind deshalb drastische Einschnitte unvermeidlich.
1: In den USA, in Kanada und Mexiko startet heute offiziell die Fußball-Weltmeisterschaft mit dem Eröffnungsspiel Mexiko gegen Südafrika um 21 Uhr österreichischer Zeit, auch live zu sehen in ORF 1. Für uns vor Ort ist Daniel Kulowitz, Diese Weltmeisterschaft will auch zahlenmäßig alles bezahlen.

0: bisheriger in den Schatten stellen.
1: Also diese WM sprengt wirklich sämtliche Dimensionen. 48 Teams, 1248 Spieler und fast 900 Debütanten, die zum ersten Mal die größte Fußballbühne der Welt betreten dürfen. Im Mittelpunkt der FIFA-WM-Pokal aus 18 Karat Gold. Die FIFA verteilt an die Teilnehmerländer ein Rekordpreisgeld von mehr als 750 Millionen Euro. Dem Weltmeisterteam winken davon 43 Millionen Euro.
0: Nach langer Zeit in der Zuschauerrolle darf auch Österreich jetzt wieder mitmischen. Wie ist denn die Stimmung in der Mannschaft?
1: Da herrscht einfach riesengroße Erleichterung, dass man nach 28 Jahren endlich mal wieder dabei ist.
2: Eine Weltmeisterschaft zu spielen, ist sicherlich ein Live-Goal,
1: sagt der höchst dekorierte Fußballspieler Österreichs, David Alaba, unser Kapitän. Für Österreich beginnt die WM erst in 6 Tagen. Heute ist mal ganz Mexiko gebannt. An allen Schulen und Universitäten in Mexico City fällt der Unterricht aus. Die Regierung forderte auch private Unternehmen dazu auf, ihren Angestellten die Arbeit im Homeoffice zu ermöglichen. Damit soll am Tag der WM-Eröffnung das Verkehrsaufkommen reduziert werden, um Staus und eine Überbelastung der öffentlichen Verkehrsmittel zu verhindern.
0: In vielen Firmen und Betrieben wird während der Fußball-WM traditionell mit einem Tippspiel unter Kolleginnen und Kollegen mitgefiebert. Rechtlich ist das auch möglich, solange es ohne Zwang und bei nur kleinen Einsätzen bleibt. Mehr von Christian Panni.
3: Nur kleine Einsätze, freiwillige Teilnahme und arbeitsverträglich. So sind Tippspiele unter Kolleginnen und Kollegen grundsätzlich möglich. Problematisch kann es aber werden, wenn richtig hohe Summen im Spiel sind oder wenn das Tippspiel zulasten der Arbeitszeit oder der Arbeitsleistung geht. Auch wollen manche Firmen nicht, dass für solche Spiele Firmenhandys oder die Firmen-E-Mail benutzt wird. Das muss man zuvor abklären. Rechtlich gelten Tippspiele in Österreich übrigens als Sportwetten. Überall sonst in der EU werden sie als Glücksspiel viel strenger geregelt.
0: Das war das Frühjournal. Starten Sie gut in den Tag mit Ö1.
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8: Und wir starten aber noch nicht im hektischen Fußballtempo, sondern ganz gemächlich im Tempo di Menuet, also mäßig schnell, elegant und tänzerisch. Guten Morgen am Donnerstag.

Musik eines Komponisten, der dafür bekannt wurde, dass er der Musiklehrer der Kinder von Kaiserin Maria Theresia gewesen ist. Georg Christoph Wagenseil, 6.13 Uhr. Und jetzt bei uns Karl Philipp Emanuel Bach. Er hat seine größte Wirkung als Lehrer dadurch entfaltet, dass er mit seinem theoretischen Lehrwerk Versuch über die wahre Art, das Klavier zu spielen, Komponisten wie Joseph Haydn oder auch Ludwig van Beethoven inspiriert hat.

Musik für Orchester plus zwei Hammerflügel vom Bach-Sohn Karl Philipp Emanuel Bach gespielt hat das Ensemble Café Zimmermann. 6.18 Uhr, guten Morgen am 11. Juni. 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Sportliche Musik also, heute in Ausgewählt ab 10.05 Uhr.

0: Der Tahiti-Trot von Vincent Humans in einer Bearbeitung von Dmitri Schostakowitsch, 6.22 Uhr, Guten Morgen mit Ö1. Wie kann man Menschen mit Demenz ein würdiges Leben in Gemeinschaft ermöglichen? Eine interessante Antwort findet sich in der sogenannten Demenz-WG in Allensteig im niederösterreichischen Waldviertel. Da wurde ein altes Haus mit Garten und Innenhof für 14 Mieterinnen und Mieter umgebaut, die hier als Wohngemeinschaft leben.
1: Da fühle ich mich pudelwohl, muss ich sagen. Pudelwohl, ich habe da alles etwas. Frühstück, Mittag, Nachtmahl. Leute, da hast du einen schönen Garten.
2: Die eine ist noch besser zu Fuß, die hilft dann beim Stützstrümpfe ausziehen. Das hat der Hausarzt herzagt und die machen das. Und das ist mir wichtig gewesen, dass die Menschen da untereinander sich so viel wie möglich helfen und die Gemeinschaft im Vordergrund steht und nicht die Pflege.
3: Wir haben alles, was man braucht und denkt. Und geht uns gut, ja, genau.
0: Zu dritt teilt man sich eine 24-Stunden-Betreuerin, das spart Kosten. Gekocht und gegessen wird gemeinsam, die Senioren helfen einander, wo sie können und wollen. Mehr über dieses spannende Projekt heute in der Sendung Moment am Nachmittag um 15.30 Uhr.

Kinderspiele. Jeux d'enfant von Georges Bizet am heutigen Internationalen Tag des Spielens, 6.25 Uhr. Im Burgenland wird ab heute viel Musik gespielt und zwar laut auch noch. Das Nova Rock startet Österreichs größtes Rock- und Metal-Festival mit über 50 Acts auf mehreren Bühnen. Headliner sind etwa Iron Maiden und The Cure. Programm gibt es bis inklusive Sonntag auf den Pannonia Fields in Nickelsdorf. Und hier noch zwei weitere Kulturhinweise. Der Schauspieler Karl Markowitsch gastiert zu einer Lesung mit Musik im steirischen Weiz, wobei die Musik von den oberösterreichischen Konzertschrammeln stammt. In Der verlogene Heurige und andere Kalamitäten liest Markowitsch österreichische Literatur von Alfred Polger über Friedrich Thorberg bis Karl Kraus. Los geht es um 19.30 Uhr im Kunsthaus Weiz. Und berauschende Klänge erklingen heute im Kongress Innsbruck. Das Tiroler Symphonieorchester stürzt sich mit Alexander Skriabins Le Poème de l'Extase in einen wahren Klangrausch. Das Werk dreht sich tatsächlich um Rausch und Ekstase, Liebe und Freiheit. Dazu passen Werke von Sergei Rachmaninow und George Ligeti im Saal Tirol. Los geht es um 10 Uhr.

0: Johann Sebastian Bach in den Händen der Kammerakademie Potsdam. Noch ein Nachtrag zum Konzert vorhin. Die Uhrzeit, die Beginnzeit im Kongress Innsbruck ist nicht 10 Uhr natürlich, sondern 20 Uhr heute Abend. Donnerstag, der 11. Juni, 6.30 Uhr. Hier sind die Ö1-Nachricht mit Felix Schneider-Sturm.
1: Guten Morgen. Das Doppelbudget für die kommenden beiden Jahre beschäftigt den Nationalrat auch heute noch. Nachdem SPÖ-Finanzminister Markus Marterbauer gestern seine Budgetrede gehalten hat, findet in der heutigen Plenarsitzung eine Debatte über das Zahlenwerk statt. Dabei handelt es sich um eine erste Lesung. Beschlossen werden soll das Budget dann im Juli. Noch unklar ist etwa, ob das Erneuerbaren-Ausbau-Beschleunigungsgesetz, kurz EABG, eine Zweidrittelmehrheit erhält. Die US-Streitkräfte haben auf Befehl von Präsident Trump erneut Ziele im Iran angegriffen. Iranische Staatsmedien melden in der Nacht Explosionen an der Südküste des Landes. Als Reaktion hat das iranische Militär die Straße von Hormuz nach eigenen Angaben komplett gesperrt sowie US-Luftwaffenstützpunkte attackiert. Zuerst in den Golfstaaten Bahrain und Kuwait und vor kurzem auch ein Angriff mit 12 ballistischen Raketen auf den Stützpunkt Al-Azraq in Jordanien, der wurde gemeldet. Ziele dort seien US-Flugzeuge, wichtige militärische Einrichtungen sowie das Kontrollzentrum gewesen. Kuwait hat mittlerweile seinen Luftraum gesperrt. Den zweiten Abend in Folge ist es in Nordirland zu Gewalt bei ausländerfeindlichen Protesten gekommen, nördlich von Belfast. Die Polizei hat dabei auch Wasserwerfer gegen die Demonstranten eingesetzt. Sie wurden nach Angaben der britischen Sicherheitskräfte von rechtsextremen Aktivisten aufgestachelt. Papst Leo XIV. Hat am Abend den Christusturm der Sagrada Familia in Barcelona gesegnet. Der Turm ist mit fast 173 Metern der höchste Kirchturm der Welt. Vor dem Festakt am Vorplatz der Sagrada Familia hat der Papst eine Messe in der Basilika gefeiert, an der auch Spaniens Königspaar sowie Premier Pedro Sanchez teilgenommen haben. Für die Öffentlichkeit wird die Spitze des Turms ab dem nächsten Jahr zugänglich sein. Das Wetter, das wird heute wechselhaft, mit Wolken, Sonne und ein paar teils gewittrigen Regenschauern. Die meisten gibt es an der Alpen-Nordseite. Häufig lebhafter bis kräftiger Westwind und höchstens 13 bis 21 Grad. In 2000 Meter Höhe 0 bis 7 Grad. Das waren die Nachrichten. Es ist 6.32 Uhr.
0: Und damit wieder zurück zu unserer Frühmusik. Sonja Watzka wünscht guten Morgen mit Ö1.

zweimal Wiener Klassik hintereinander. Heute Morgen nach diesem Stück aus Mozarts Figaros Hochzeit steht jetzt ein deutscher Tanz von Franz Schubert auf dem Programm. 6:36 Uhr.

0: Das Zürcher Kammerorchester war das mit Daniel Hope, Violine und dem deutschen Tanz. Nummer 2, G-Dur, 6.39 Uhr. Kann künstliche Intelligenz tatsächlich zur bisher größten Bedrohung für unsere Demokratie werden? Viele von uns chatten regelmäßig mit ChatGPT, Gemini oder Claude. Die KI verspricht uns Effizienz und Fortschritt. Doch es mehren sich eben die warnenden Stimmen. In ihrem Buch »Die offene Zukunft und ihre Feinde« warnen drei Digitalexperten sogar vor einer KI-Diktatur. Allerdings, so betonen sie, dagegen könnte man schon etwas unternehmen. Ulla Ebner aus unserer Digital-Leben-Redaktion hat mit Jürgen Pfeffer gesprochen, einem der Autoren.
1: Die Gefahr, die wir sehen, ist jetzt nicht so sehr die Herrschaft von KI, also dass künstliche Intelligenz und dass der Terminator kommt und die Weltherrschaft übernimmt, sondern aber auch wir hinweisen sehr stark die Gefahr durch Technologie.
2: Soll heißen, die Gefahr geht von jener kleinen Gruppe mächtiger Menschen aus, die KI kontrollieren, betont Jürgen Pfeffer, Professor an der TU München.
1: Die Big-Tech-Firmen, vor allem über ihre Social-Media-Angebote, die in den letzten Jahrzehnten ja schon in all unsere Leben eingedrungen sind, gehen jetzt mit Unterstützung von künstlicher Intelligenz und im Schulterschluss mit der aktuellen amerikanischen Politik den nächsten Schritt und wollen sich sehr aktiv auch unsere Demokratie und unsere Freiheit aneignen.
2: In ihrem Buch analysieren Jürgen Pfeffer und seine beiden Mitautoren die ablehnende Haltung vieler Tech-Mogule gegenüber der Demokratie. KI-Chatbots, so die Befürchtung, könnten unser Denken noch stärker beeinflussen als Social-Media-Algorithmen, weil sie uns direkt und ganz persönlich ansprechen. Und ihre Datenbasis lässt sich durchaus manipulieren.
1: Sie können davon ausgehen, dass es weltweit tausende PR-Agenturen oder Geheimdienstmitarbeiter gibt, die jetzt schon daran arbeiten, dass sie von ihrem jeweiligen Politiker in der nächsten Version von ChatGPT eine bessere Meinung bekommen.
2: Steuern wir also unausweichlich auf eine KI-Diktatur zu? Nein, sagt Jürgen Pfeffer. Die Allmacht der Tech-Konzerne ließe sich durchaus einschränken. 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

Eine gute Dosis Romantik macht diesen Donnerstag einfach schöner, oder nicht? Das war Stephen Huff mit der Improvisation für Klavier in Cis-Moll von Gabriel Fauré. Romantik, also abgehakt, jetzt begeben wir uns in einen Nachtclub in Paris, 6:44 Uhr.

Das Orchestra Symphonique de Montréal war das mit der Ouvertüre aus dem Gaîté Parisien Ballett von Jacques Offenbach, das in einem Pariser Nachtclub spielt und für seinen Cancan bekannt ist. Apropos Paris. Paris liegt heute im Burgenland. Im Schloss Halbturn erklingen die Chansons von Edith Piaf und Jacques Brel bei einem exklusiven Chansonabend mit Maria Bill. Von der Presse vielfach in ihrer Rolle als Edith Piaf bejubelt, brilliert die Bill nicht nur durch emotionale Tiefe, sondern auch durch ihre Begabung, die beiden verstorbenen Künstler gleichermaßen auf der Bühne wieder zu erwecken. Und da werden die großen Hits der beiden natürlich nicht fehlen, wie «Non, je ne regrette rien» oder «Ne me quitte pas» im Schloss Halbturn um 19.30 Uhr. Und bei uns singt Maria Bill jetzt Mathilde von Edith Piaf in einer deutschen Fassung.

Geliebter mit Maria Bill im Original Mathilde von Edith Piaf. Wie gesagt, mehr von Maria Bill heute im Schloss Halbton im Burgenland. Es ist 6.50 Uhr. 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Das Grafeneck-Festival feiert heuer sein 20. Jubiläum. Eine Vorschau auf die traditionelle Sommernachtsgala im Wolkenturm bringen wir heute im Morgenjournal. Und das beginnt in 10 Minuten.

Musik von Samuel Barber. Das war eine Liedbearbeitung für Violoncello und Klavier, 6.53 Uhr. Und nach diesem beschaulichen Stückchen kommt jetzt wieder etwas Tempo in den Donnerstagmorgen mit Johann Strauss.

0: Die Wiener Philharmoniker mit einem Ausschnitt aus dem Neujahrskonzert 2025 mit Riccardo Muti am Pult. Es ist 6.56 Uhr. In den Gedanken für den Tag geht es diese Woche um den Architekten Antonio Gaudi. Anlässlich seines 100. Todestages gestern. Seine Entwürfe orientieren sich nicht an geraden Linien oder klassischen Formen, sondern an der Natur selbst. Das gilt nicht nur für Gebäude, sondern auch für die Möbel, die er entworfen hat. Davon erzählt Johanna Schwanberg, Direktorin des Dommuseums Wien.
1: Ein Möbel, an dem ich mich gar nicht satt sehen kann. Zwei Sitze aus lackierter Eiche, miteinander verbunden und doch durch eine zentrale Armlehne getrennt. Die geschwungenen Linien lassen die Form in Bewegung erscheinen. Nichts ist starr, alles scheint sich dem Körper anzupassen. Die beiden Sitzflächen wenden sich leicht voneinander ab und bleiben doch aufeinander bezogen. Bei dem legendären Designstück handelt es sich um eine Sitzbank der Casa Batlló, entworfen von Antoni Gaudí zu Beginn des 20. Jahrhunderts im Zuge der Umgestaltung des Hauses. Sie war für das Speisezimmer gedacht und Teil eines durchdachten Gesamtkonzepts, in dem Architektur und Ausstattung eng aufeinander bezogen sind. Gaudí ist als Architekt weltberühmt. Er fasziniert mich aber auch als Designer. Als Gestalter der gesamten Umwelt hat er kein Detail dem Zufall überlassen. Er hat nicht nur Gebäude entworfen, sondern auch Möbel, Beschläge, Türklinken, Fenster, Spiegel und Lampen. Dabei hat er eng mit Handwerkern zusammengearbeitet und jedes Detail aus dem Material heraus entwickelt. Besonders überzeugend, seine Möbel sind am menschlichen Körper orientiert, für den Gebrauch gemacht und zugleich voller Form und Ausdruck. An Gaudis Möbeln begeistert mich, dass sie mehr können, als nur zu funktionieren. Vielmehr scheinen sie Geschichten zu erzählen, wirken auf unverkennbar gaudische Weise fast lebendig. So bringt mich die Batlló-Bank immer wieder zum Schmunzeln. Zwei Plätze, nah beieinander und doch nicht ganz deckungsgleich. Ein leichtes Auseinander der Blickrichtungen, ein Nebeneinander mit eigenem Raum. Was darin anklingt, bleibt offen. Und ich frage mich, ob nicht genau darin auch das Gleichgewicht zwischenmenschlicher Beziehungen liegt. Nähe zu halten und einander dennoch Raum zu lassen.
0: Johanna Schwanberg leitet das Dommuseum Wien und ist Präsidentin des Museumsverbands ICOM Österreich.

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2: Mit Martina Petschile im Studio. Guten Morgen an diesem Donnerstag, dem Tag nach der Budgetrede von Finanzminister Martha Bauer. Und dieses Doppelbudget für die kommenden Jahre schauen wir uns noch etwas genauer an. Die Kritik hat ja nicht lange auf sich warten lassen. Wirtschaftsforscherinnen und Forscher vermissen vor allem große Strukturreformen. Und sie zweifeln, ob der Budgetfahrplan so ganz ohne Puffer überhaupt hält. Darüber sprechen wir gleich mit Finanzstaatssekretärin Barbara Aibinger-Mieth. Von der ÖVP, sie ist zu Gast im Journalstudio. Guten Morgen. Und budgetmäßig hängt ja auch vieles an den Entwicklungen im Nahen Osten, im Iran ab. Und da stehen die Zeichen derzeit nicht unbedingt auf Frieden. Im ORF entscheidet sich heute, wer neuer Generaldirektor, neue Generaldirektorin wird. Die Abstimmung im Stiftungsrat findet unter anderem unter neuen rechtlichen EU-Vorgaben statt. Wir schalten nach Mexico City, wo heute die Fußball-Weltmeisterschaft eröffnet wird. Die findet ja in drei Ländern statt, Mexiko, Kanada und den USA. Und das sorgt für viele Diskussionen. Zuerst schauen wir aber aufs Wetter mit Jörg Stieber.
3: Um die 100 Liter auf jeden Quadratmeter hat es seit Dienstag am Weißen See in St. Michael im Lungau und auch am Grazer Flughafen geregnet. Auf den Bergen ist es teilweise bis 1500 Meter herab winterlich weiß geworden. Der große Regen ist jetzt vorbei, es bleibt aber auch in den nächsten Tagen eher unbeständig mit Regenschauern, speziell an der Alpen-Nordseite. Dazu ist es weiterhin windig und vorerst noch kühl, am Wochenende wird es dann wärmer. Zurück zum aktuellen Wetter, da ist es in den meisten Landeshauptstädten derzeit trocken, in Salzburg regnet es leicht und es hat zwischen 9 Grad in Innsbruck und 13 Grad in Eisenstadt. Insgesamt überwiegen heute die Wolken und es ziehen ein paar teils gewittrige Regenschauer durch, die meisten vom Tiroler Unterland bis ins westliche Niederösterreich und im Norden der Obersteiermark. Zeitweise zeigt sich in vielen Regionen aber auch die Sonne, etwas länger im Osten und Süden. Lebhafter bis kräftiger Westwind und höchstens 13 bis 21 Grad. Morgen dann großteils bewölkt und an der Alpen-Nordseite zeitweise Regen. Im Osten und Süden zunächst aber noch einige Sonnenstunden.
2: Wochenlang ist um das Doppelbudget für 2027 und 2028 gerungen worden. Seit gestern wissen wir, was auf uns zukommt. In 98 Minuten hat Finanzminister Markus Martha Bauer von der SPÖ das Budget gestern im Nationalrat präsentiert. Heute findet dort die Budgetdebatte statt. Beschlossen wird es im Juli. Es ist ein Sparbudget, aber ohne Polster, das angesichts der globalen Krisen auch ein wenig Glück braucht, sagt der Finanzminister. Kritik am Budget kommt von vielen Seiten. Fachleute bezweifeln, dass die Sparmaßnahmen reichen werden und sie vermissen Reformen. Bevor ich darüber mit Finanzstaatssekretärin Barbara Aibinger-Mieth spreche, hören wir Viktoria Waldecker mit Stimmen aus einer gestrigen Diskussionsrunde zum Doppelbudget.
4: Finanzminister Markus Martha Bauer ist mit seinem Budget und den Kompromissen der Dreierregierung zufrieden.
5: Wir haben trotz aller Schwierigkeiten ein, wie ich sicher bin, sehr herzeigbares Ergebnis zusammengebracht.
4: Wirtschafts- und Budgetexperten teilen das nicht immer, wie sie bei einer Diskussion im Journal Panorama

0: Reduktion der Lohnnebenkosten um 1 Prozentpunkt.
1: Ähnlich sieht das Ökonomin Monika Köppel-Torina vom industrienahen Eco Austria. Gerade bei den Pensionen habe die Regierung zu wenig gemacht und spiele damit auf Zeit.
2: Die werden im Jahr 2031 der Bundeszuschuss noch um 10 Milliarden steigen. Dann ist es diese Regierung aber nicht mehr an der Macht. Und die Maßnahmen, die jetzt getroffen worden sind, wie Anhebung des faktischen Antrittsalters, verschieben das Problem nur in die Zukunft.
1: Ein zaghaftes Lob kommt von der Arbeiterkammer, Martha Bauers früherem Arbeitgeber. Der Budgetexperte dort, Georg Feigl, begrüßt, dass mehr in die mobile Pflege investiert wird und das verpflichtende zweite Kindergartenjahr starten soll. Aber fair verteilt sei die Belastung durch das Sparbudget nicht.
3: Teilweise gibt es manche Gruppen, die deutlich mehr beitragen, wie zum Beispiel Niedrigverdienerinnen, die mit der quasi Wiedereinführung des Arbeitslosenversicherungsbeitrags für sie relativ zu ihrem Einkommen ziemlich viel beitragen. Es gibt andere wie Unternehmen, die weniger beitragen, weil sie mehr Entlastung bekommen, wie sie beitragen.
1: Dass keine Geschenke verteilt werden können, das war lange im Vorfeld klar. Aber dieses Budget hat auch keine Puffer. Für Politologe Peter Filzmaier hängt damit ein dauerhaftes Damoklesschwert über der Regierung und dem Budget.
4: Das eine ist von Österreich aus kaum beeinflussbar, internationale Entwicklungen, Stichworte Iran und Donald Trump. Wenn da Energiepreise explodieren, dann hat das weitwirkende Auswirkungen für sowohl den einzelnen Bürger, die einzelne Bürgerin als auch staatlich.
1: Eines der obersten Ziele des Budgets, nämlich die Schuldenquote auf 3% zu drücken, wird nicht klappen, glaubt Fiskalratspräsident Badelt. Hier werde es auch ohne geopolitische Krisen Nachbesserungen brauchen, vermutet er, und sorgt sich auch um die nächsten Budgets.
0: Ich mache mir wirklich Sorgen, wie man in künftigen Jahren Budgets erstellen soll. Weil die großen Blöcke, Gesundheit, Pensionen, aber zum Teil auch Subventionen, da scheint nicht wahnsinnig viel, was Strukturen betrifft, verändert worden zu sein. Und die demografische Keule, die kommt ja jedes Jahr immer stärker.
1: Langfristig pochen die Wirtschaftsexperten also einmal mehr auf Reformen. Die Diskussionen zum Budget haben damit aber erst begonnen.
5: Und bei mir live im Studio ist jetzt Finanzstaatssekretärin Barbara Aibinger-Miedl von der ÖVP. Guten Morgen.
6: Schönen guten Morgen.
5: Frau Staatssekretärin, das ist ein Budget auf Kante, ohne Puffer. Das wird eben von vielen Seiten kritisiert, vor allem mit Blick auf die unsichere geopolitische Lage im Moment. Wieso geht die Regierung dieses Risiko ein?
6: Wir haben dieses Budget aufgrund der aktuell vorliegenden Daten und Fakten nach bestem Wissen und Gewissen erstellt. Und diese Vorwürfe, dass das alles nicht reichen würde, das kennen wir auch schon vom ersten Doppelbudget, das wir vor rund einem Jahr auf den Weg gebracht haben. Wir haben aber genau in diesem ersten Budgetjahr gezeigt, dass wir unsere Ziele nicht nur erfüllen können, sondern wir haben sie sogar um 3,7 Milliarden Euro überfüllt. Wir liegen auch heuer, 2026, bisher auf Kurs. Und daher bin ich auch für das kommende Doppelbudget zuversichtlich.
5: Aber da kam dann eben der Krieg im Iran dazwischen. Warum hat man eben im jetzigen Doppelbudget für die kommenden 2 Jahre keinen Puffer eingerechnet?
6: Ich darf daran erinnern, dass wir auch letztes Jahr Unsicherheiten haben. Denken wir an die Zollandrohungen oder sogar sehr erratisch auch errichteten Zolltarife durch Präsident Trump. Mit all diesen Unwegsamkeiten sind wir auch letztes Jahr umgegangen. Und wie gesagt, wir sind mit der jetzigen Daten- und Faktenlage, da ist ja auch schon der Krieg rund um den Iran entsprechend eingepreist, jetzt in die Budgeterstellung gegangen. Und ich möchte nochmal darauf hinweisen, wir haben durch strenges, laufendes Controlling, durch strengen Vollzug und durch eine Flexibilität, die auch dieses Doppelbudget gibt, ja durchaus Möglichkeiten auch.
5: Der Finanzminister hat das auch gestern in der Zeit im Bild 2 am Abend betont, man habe ausreichend Flexibilität im Budget eingeplant. Was bedeutet denn das genau?
6: Zum einen bedeutet das, dass es das Haushaltsrecht vorsieht, dass wir ohnehin im Herbst 2027 noch einmal einen Entwurf ins Parlament geben müssen. Auf der anderen Seite, wir haben es auch im ersten Budget ja so gehalten, dass wir sehr genau darauf geachtet haben, ob wir auf Kurs liegen. Wir haben dann zum Teil auch Offensivmaßnahmen verschoben. Ich darf daran erinnern, die Aktivpension, eine riesige Entlastung für jene, die in der Pension dazu verdienen wollen, die kommt jetzt mit 2027 statt mit 2026.
5: Ziel der Regierung ist es ja, 2028 aus dem EU-Defizitverfahren dann draußen zu sein. Mit diesem Budgetfahrplan wird das aber nicht klappen, sagt eben etwa der Fiskalratspräsident Badelt. Wir haben es gerade gehört. Wird man nachbessern müssen?
6: Ich hatte diese Woche im Budgetausschuss schon die Gelegenheit, mich direkt hier auch mit dem Fiskalratspräsidenten auszutauschen. Und er hat dort sehr offen gesagt, warum er der Meinung ist. Und da hat sich ergeben, dass er für seine Bewertung jetzt nur all jene Maßnahmen hier mit einberechnen kann, die

0: schon konkret ausgestaltet sind. Und er hat mir auch gesagt, er sieht ein Risiko auf Seiten der Länder und Gemeinden, aber da verlasse ich mich auf den abgeschlossenen Stabilitätspakt, den jeder Landeshauptmann und jede Landeshauptfrau mit der eigenen Unterschrift bestätigt hat. Und ich höre auch aus den Ländern, dass hier die Sparanstrengungen im Laufen sind.
1: Am Abend hat der Finanzminister in der ZIB 2 auch betont, dass die Bevölkerung diese Sparmaßnahmen akzeptiere, wenn sie eben das Gefühl habe, es sei halbwegs gerecht. Genau das kritisieren aber die Grünen. Gespart werde bei Frauen, Familien und Geringverdienern. Ist das gerecht?
0: Ein Sparbudget ist spürbar und wir haben versucht, das möglichst gerecht auszugestalten. Das heißt, wir haben hier unterschiedliche Gruppen, die einen Beitrag leisten. Ich glaube, das ist auch wichtig. Aber was genauso wichtig ist in dieser Situation, wo die Wirtschaft unter Druck steht, wo wir eine steigende Arbeitslosigkeit haben, dass wir uns nicht nur auf diese reine Nettokonsolidierung beschränken, sondern dass wir gerade jetzt auch mit einer Lohnnebenkostensenkung etwas für den Standort tun, etwas für die Wettbewerbsfähigkeit der österreichischen Wirtschaft.
1: Es handelt sich um ein Sparbudget, Sie haben das jetzt auch schon mehrmals gesagt, das besteht eben aus vielen kleinen Teilen. Es fehlen aber irgendwie auch die großen Würfe. Wir haben es gehört, Wirtschaftsforscherinnen, Wirtschaftsforschern fehlt es an Strukturreformen. Warum geht man die nicht an?
0: Zum einen möchte ich betonen, dass eine Lohnnebenkostensenkung in dem Ausmaß es bisher noch nie gegeben hat und uns das viele auch in dieser Legislaturperiode gar nicht mehr zugetraut hätten. Also das möchte ich schon betonen, dass das ein Kraftakt ist, den wir hier auf den Weg bringen. Auf der anderen Seite, ich unterstreiche, dass wir strukturelle Reformen brauchen werden. Daran arbeitet ja auch eine gemeinsame Reformpartnerschaft zwischen Bund, Ländern und Gemeinden. Und es wird vor allem jetzt im zweiten Halbjahr darum gehen, dass wir die Ergebnisse der Reformpartnerschaft zu den Bereichen Bildung, Gesundheit, Energie und Verwaltung und Verfassung dann vorgelegt bekommen. Und auch das wird sich dann in den nächsten Jahren entsprechend natürlich budgetär niederschlagen.
1: Einen Bereich, den Sie jetzt aber nicht angesprochen haben, das sind die Pensionen. Da empfehlen Fachleute die Anpassung des Antrittsalters an die Lebenserwartung. Das würde zumindest in der Zukunft dann für Entlastung sorgen. Warum tut die Regierung das nicht?
0: Wir haben hier die Reformpartnerschaft mit den genannten Bereichen. Bei den Pensionen haben wir bereits einige Anpassungen gemacht, um jetzt einmal das faktische Pensionsantrittsalter an das Gesetzliche heranzuführen. Wir sind ja da bei weitem noch nicht bei 65 Jahren, wie es eigentlich vorgesehen ist. Ich sehe aber auch, dass wir im Bereich der Pensionen mehr tun müssen. Einen weiteren wichtigen Schritt bringen wir gerade auf den Weg. Und zwar geht es hier um die Stärkung der zweiten Säule in der Altersvorsorge, die sogenannte betriebliche Altersvorsorge. Da sind Länder wie beispielsweise Dänemark, Niederlande oder Schweden, die hier immer wieder als Vorbildländer genannt werden, sehr weit. Die haben es da geschafft, wirklich eine starke zweite Säule aufzubauen. Und das ist ein Weg, den auch Österreich gehen sollte und wo wir jetzt die ersten wichtigen Schritte setzen.
1: Die jetzige, Zitat Finanzminister, desaströse Budgetlage sei der Vorregierung geschuldet. Das hat der Herr Matterbauer eben auch gestern immer wieder betont. Da mag er in dem einen oder anderen Punkt recht haben. Es geht aber eben um die Zukunft, nicht um die Vergangenheit. Wenn die Dreierkoalition jetzt nicht diese großen Strukturreformen angeht, Gesundheit, Pensionen, vererbt man dann nicht der nächsten Regierung noch größere Probleme?
0: Wir arbeiten an diesen Reformen und ich für meinen Teil werde alles daran setzen, dass wir die restliche Legislaturperiode auch nutzen, um entsprechende Reformen auf den Weg zu bringen.
1: Sie sind also zuversichtlich, dass in puncto auch Gesundheitsreform sich wirklich etwas Größeres tun wird?
0: Ich bin zuversichtlich, weil wir noch nie in so engem gemeinsamen Austausch waren mit den Ländern, auch mit den Sozialversicherungen, weil alle im System ein Interesse haben, dass das System besser wird und dass es vor allem am Ende für die Patientinnen und Patienten besser wird.
1: Finanzstaatssekretärin Barbara Eibinger-Miedl von der ÖVP war das. Vielen Dank für Ihren Besuch im Studio.
0: Sehr gerne.
1: Und wir bleiben noch beim Thema Budget. Jetzt schauen wir uns den Arbeitsmarkt etwas genauer an. Der ist von großen Kürzungen verschont geblieben. 1,6 Milliarden Euro fließen im kommenden Jahr in das AMS-Förderbudget. Trotzdem, Umschichtungen gibt es schon, etwa was ältere Beschäftigte betrifft. Und diese Umschichtungen, die rufen Kritik hervor. Claudia Peintner-Schmidt berichtet.
2: Der Arbeitsmarkt ist ein Sorgenkind der Politik. Seit 3 Jahren steigen die Arbeitslosenzahlen. Selbst wenn es eine Konjunkturerholung gibt, auf die Beschäftigung wirkt sich das erst viel später aus. Unter diesen Gesichtspunkten bleibt das Budget für Arbeitsmarktpolitik von großen Einsparungen verschont, was Arbeitsmarktexperte Helmut Maringer vom WIFO begrüßt.
3: Insgesamt ist die Dotierung der aktiven Arbeitsmarktpolitik über die nächsten Jahre relativ auf gleichbleibendem Niveau abgesichert. Das ist natürlich im Rahmen eines Sparbudgets ein positiver Impuls.
2: Sehr wohl kommt es aber im Arbeitsmarktbudget zu Umschichtungen. Für die Eingliederung älterer Beschäftigter gibt es 100 Millionen Euro weniger.
3: Also es gibt einerseits weniger positive Anreize zur Beschäftigung Älterer auf der Beitragsseite. Das ist natürlich insgesamt kein Impuls, der sozusagen die Beschäftigungssituation Älterer verbessern wird.
2: Im Gegenzug dazu sollen 100 Millionen Euro für innovative Projekte am Arbeitsmarkt freigemacht werden. Davon sollen auch Ältere profitieren, heißt es. Ein Schwerpunkt liegt auch bei der Bekämpfung der Jugendarbeitslosigkeit. Details fehlen aber noch. Viel stärker als bisher werden jedenfalls die Arbeitnehmerinnen und Arbeitnehmer zur Kasse gebeten. Bisher waren über 60-Jährige etwa von Zahlungen in den Familienlastenausgleichsfonds befreit. Das gilt ab 2028 nicht mehr. Geringverdiener wiederum mit einem Monatseinkommen von bis zu 2.600 Euro brutto müssen künftig in die Arbeitslosenversicherung einzahlen. Das sei für die Betroffenen bitter, sagt Barbara Taiber, Vorsitzende der Gewerkschaft GPA. Allerdings:
4: Wir brauchen aber dringend auch eine ausreichende Finanzierung im Arbeitslosenversicherungssystem mit einem Minus von 723 Millionen Euro.
2: Die Regierung will mit dem Budget auch Anreize schaffen, um mehr Menschen in Beschäftigung zu bringen. Den vollen Familienbonus bekommen Eltern mit Kindern über 4 Jahren künftig nur noch, wenn beide Eltern berufstätig sind. Auch durch mehr Kinderbetreuung soll es Impulse geben.
4: Also, dass die Kinderbetreuung ausgebaut wird, eben dieses zweite verpflichtende Kindergartenjahr, gratis Kindergartenjahr, wird klarerweise dazu beitragen, dass sich Frauen, Mütter am Arbeitsmarkt leichter tun.
2: Mehr Menschen am Arbeitsmarkt bedeutet höhere Steuereinnahmen für den Staat und die braucht es dringend zur weiteren Budgetsanierung.
1: Das heimische Budget hängt eben auch viel von den Entwicklungen in der Welt ab und eben gerade aktuell von den Entwicklungen im Nahen Osten. Von einer Waffenruhe oder gar Frieden ist man dort wohl weit entfernt. Die USA haben in der Nacht wieder Ziele im Iran angegriffen und der Iran hat mit Gegenschlägen geantwortet. Die Meerenge von Hormuz soll laut iranischen Angaben wieder vollständig gesperrt sein und aus den USA kommt wieder einmal ein Angebot an Teheran. Aus Washington berichtet Markus Müller.
5: Raketen starten von amerikanischen Schiffen. Diese Bilder hat das US-Militär in der Nacht veröffentlicht. Die Ziele: Militäranlagen im Iran. Und, wie es aus Teheran heißt, auch zivile Ziele. Ein Wasserreservoir soll getroffen worden sein. Mehrere tausend Menschen im Süden des Landes damit von der Wasserversorgung abgeschnitten. Die Führung der Islamischen Republik spricht von einem gezielten Angriff auf zivile Infrastruktur und damit einem Kriegsverbrechen. Es ist ein Hin und Her, seit ein amerikanischer Hubschrauber Anfang der Woche über der Straße von Hormuz abgestürzt ist oder abgeschossen, wie es vom amerikanischen Militär heißt. Die USA haben mit einem Gegenangriff reagiert, auf den dann wieder der Iran geantwortet hat. Der nächste Schritt: Die Straße von Hormuz sei ab sofort gesperrt, heißt es von den iranischen Revolutionsgarden. Jedes Schiff, das versuche, die Straße zu durchqueren, werde angegriffen. Dabei hat der US-Präsident Trump erst gestern erklärt, die USA würden die Straße kontrollieren und es wären dort auch regelmäßig Schiffe unterwegs. Aber es ist nicht nur ein Krieg der Worte. US-Verteidigungsminister Pete Hegseth hat gestern neue Angriffe angekündigt. So lange, bis der Iran einlenke. Falls es nötig sei, würden die USA eben durch Bomben verhandeln. Dabei seien sie sehr gut, sagt Hegseth. Präsident Trump habe dem Iran ein Angebot gemacht, das die Führung in Teheran jetzt annehmen müsse.
6: War Department is prepared to set the terms to ensure that we get the kind of deal President Trump expects.
5: Das Kriegsministerium werde dafür sorgen, dass die USA das Abkommen bekommen, das Präsident Trump erwarte. Der Iran hat nicht nur amerikanische Ziele, sondern auch arabische Golfstaaten angegriffen. Wie schwer die Schäden durch die neuen Angriffswellen sind, ist derzeit noch nicht abschätzbar.
1: Tag der Entscheidung heute im ORF. Der Stiftungsrat bestellt den neuen Generaldirektor, die neue Generaldirektorin für die Jahre 2027 bis 2031. 5 Kandidatinnen und 4 Kandidaten nehmen am Hearing teil. Danach werden die 35 Mitglieder des Stiftungsrats abstimmen. Jedes Mitglied muss seine Entscheidung auch kurz begründen. Das ist neu, weil das Europäische Medienfreiheitsgesetz verlangt. Das Gesetz soll auch mögliche Absprachen der Freundeskreise von ÖVP und SPÖ erschweren, weil sie vor Gericht anfechtbar wären. Stefan Kappacher berichtet.
7: Für die Bestellung zum ORF-Chef, zur ORF-Chefin sind 18 Stimmen notwendig. Die sogenannten roten und schwarzen Freundeskreise im Stiftungsrat haben diese Mehrheit zusammen locker. Hartnäckig hält sich der Verdacht, dass die Entscheidung, wer es wird, längst ausgemacht sei. Grundlage soll ein Side-Letter sein, dessen Existenz die Parteichefs nie überzeugend dementiert haben. Deshalb haben die Vorsitzenden des Stiftungsrats und zugleich der SPÖ und ÖVP-Freundeskreise gestern in einem Schreiben an die Stiftungsräte betont, dass jeder und jede eigenverantwortlich, unabhängig und frei von Einflussnahmen und Zurufen entscheide, nach sachlichen Kriterien. Das ist im Gesetz so geregelt, war bisher aber keine Selbstverständlichkeit. Das Europäische Medienfreiheitsgesetz erhöht hier den Druck. Die Stiftungsratsmitglieder sind für Verstöße persönlich haftbar. Absprachen werden auch nicht von der Managerhaftpflichtversicherung gedeckt, die im ORF auch für die Stiftungsräte gilt. Das Feld an Bewerberinnen und Bewerbern, die für das Hearing nominiert wurden, ist teils hochkarätig und so breit wie noch nie. Es treten an die externen Medienmanager Clemens Pick, Markus Breitenecker und Johannes Lacher sowie der Medienberater Robert Altenburger. Aus dem ORF stehen Lisa Dotzauer, Katrin Zierhut, Petra Höfer und Sonja Sagmeister zur Wahl. Dazu kommt Eva Schütz vom Boulevardportal Express. Falls es im ersten Durchgang keine absolute Mehrheit gibt, folgt eine Stichwahl zwischen den 2 Stimmenstärksten. Ein Ergebnis ist für den späten Nachmittag zu erwarten. Die heutige Entscheidung wird überschattet von einer massiven finanziellen Schwächung des ORF. Mit der gestrigen Budgetrede des Finanzministers ist offiziell geworden, dass die Regierung dem ORF ab 2027 weitere 93 Millionen Euro pro Jahr kürzt. Das ist die Kompensation der Vorsteuer, die mit der Haushaltsabgabe, anders als früher bei der Gießgebühr, nicht mehr lukriert werden kann. Im kommenden Jahr kann das durch letzte Reserven noch abgefedert werden. Ab 2028 sind drastische Einschnitte unvermeidlich. Die Kürzung ist sehr wahrscheinlich verfassungswidrig und sie widerspricht auch dem EU-Medienfreiheitsgesetz, weil sie überfallsartig kommt. Das EMFG verlangt die Vorhersehbarkeit solcher Maßnahmen. ORF-Chefin Ingrid Turnherr hat eine Verfassungsbeschwerde gegen diese Änderung im ORF-Gesetz angekündigt.
1: Jetzt schauen wir zur Fußball-Weltmeisterschaft in Kanada, Mexiko und den USA. Die wird heute eröffnet mit dem Spiel Mexiko gegen Südafrika. Beginn um 21 Uhr unserer Zeit. Schon im Vorfeld sorgt diese WM aber für Diskussionen. Wegen der US-Einreiseverbote, etwa für Fans aus dem Iran und aus Haiti. Die Distanzen zwischen den Spielorten sind weit weg von Nachhaltigkeit und Klimaschutz. Dann wären da noch die politischen Spannungen zwischen den Austragungsländern oder etwa die Sicherheitsbedenken in Mexiko. Dort wird heute eben die WM eröffnet. Für uns vor Ort in Mexico City ist Christoph Kohl. Guten Morgen.
8: Hallo, guten Morgen aus Mexiko.
1: Christoph, in Mexico City gibt es gerade Proteste im Zuge der Fußball-WM. Wie ist denn die aktuelle Lage?
8: Ja, Lehrerproteste lähmen die Stadt seit Tagen. Blockaden könnten heute auch die ohnehin schon ziemlich chaotische Anreise zum Aztekenstadion noch weiter erschweren. Die Demonstrierenden haben jetzt auch ein großes Protestcamp unmittelbar vor der großen Fanzone im Stadtzentrum errichtet. Die musste daher nun zusätzlich abgesichert werden, diese Fanzone. Mexikos Präsidentin Claudia Sheinbaum zeigt sich sehr verärgert, nennt das alles eine Provokation. Die Lehrerinnen und Lehrer wiederum haben mir gesagt, dass sie einfach die internationale Aufmerksamkeit, die die WM-Eröffnung mit sich bringt, nutzen wollen, um auf soziale Missstände hinzuweisen. Also es liegt hier durchaus Spannung in der Luft, die über die sportliche hinausgeht.
1: Was Mexiko angeht, gab oder gibt es viele Sicherheitsbedenken, vor allem was Kartellgewalt angeht. Wie sicher oder eben nicht ist denn das Land?
8: Ich bin seit Anfang der Woche in der Stadt und fühle mich persönlich eigentlich sehr sicher, so gut das auch anderen, mit denen ich gesprochen habe. Das gilt jetzt mal für Mexiko-Stadt. Experten und Expertinnen meinen hier auch, dass die Kartelle aus eigenem Interesse davon absehen könnten, für Unruhe zu sorgen, da die WM, die Touristen, die dafür ins Land kommen, auch ihnen Geld einbringen, höhere Schutzgelder oder auch durch Drogenhandel etwa. Ganz ausschließen kann man Kartellgewalt aber natürlich nicht. Die Regierung geht jedenfalls auf Nummer sicher. 100.000 Einsatzkräfte von Nationalgarde bis Polizei sollen die Spiele absichern. Rund um die Stadien wurden riesige Schutzzonen eingerichtet. Und zum Teil werden auch erstmals Roboterhunde im Einsatz sein, die mit Hilfe von künstlicher Intelligenz bekannte Kriminelle und Unruhestifter auswendig machen sollen.
1: Kommt zwischen Protesten und Sicherheitsbedenken überhaupt eine Art WM-Fieber auf?
8: Ja, absolut. Die Menschen hier sind das Chaos, aber auch die Sicherheitsrisiken zu einem gewissen Ausmaß gewohnt. Davon lassen sie sich in ihrer Vorfreude auf die Weltmeisterschaft nicht bremsen. Man ist hier sehr stolz darauf, dass bereits zum dritten Mal in der Fußballgeschichte eine WM in Mexico City eröffnet wird. Die Mexikanerinnen und Mexikaner sind ja extrem fußballbegeistert. Das sieht man hier auch im Straßenbild, im Stadtbild. Die Mauern sind voll mit Fußballgraffitis. Und ich glaube, gestern hat auch mindestens jede Dritte bereits das grüne Trikot der mexikanischen Nationalmannschaft getragen. In Sachen Fußball-Euphorie, WM-Fieber ist Mexiko seinen nördlichen Nachbarn und Co-Veranstaltern, den USA und wohl auch Kanada, meilenweit voraus.
1: Für negative Schlagzeilen im Vorfeld sorgen die USA, nämlich mit ihrer Einreisepolitik. Da hat unter anderem der Fall eines somalischen Schiedsrichters, der eben nicht einreisen darf, für Aufregung gesorgt. Was wirft das für ein Licht auf die USA?
8: Ja, wie so oft hängt das ein bisschen vom eigenen Standpunkt ab. Die US-Regierung und ihre Anhänger sehen darin den Beweis, dass es nun eben keine Open Borders, also keine offenen Grenzen mehr gäbe, sondern man genau kontrolliere, wen man ins Land lässt. Das ist die eine Seite. Die andere ist natürlich, dass hier der Eindruck entsteht, dass die US-Regierung extrem willkürlich agiert, Menschen mit dünklerer Hautfarbe gezielt diskriminiert. Gute Werbung für die USA als Reisedestination und genau dieses Potenzial bietet so eine Weltmeisterschaft ja eigentlich. Also gute Werbung ist das alles wohl eher nicht.
1: US-Präsident Trump hat die WM schon im Vorfeld für seine Zwecke genutzt. Das sorgt auch für viel Kritik. Besteht denn die Gefahr, dass diese WM für sogenanntes Sportwashing genutzt wird?
8: Naja, ich würde sagen, Donald Trump ist bei weitem nicht der einzige Politiker, der versucht, so ein sportliches Großereignis auch für seine Zwecke, für Imagepflege, zur Ablenkung von anderen eigenen Problemen zu nutzen. Als gelernter Showman tut er das vielleicht nur auffälliger als andere. Zumindest bisher hält sich der Erfolg dieses Sportwashings aber in Grenzen, würde ich sagen. Auf der internationalen Bühne dominieren rund um die WM bis jetzt Negativschlagzeilen, vom eigenartigen FIFA-Friedenspreis für Trump über die hohen Ticketpreise bis hin zu den Grenzkontrollen. Und auch in den USA selbst sind wir noch weit von einer Euphorie entfernt, die Donald Trumps derzeit miserablen Umfragewerten etwas Aufschwung verleihen könnten. Aber wir zählen erst Tag 1 dieser längsten Fußballweltmeisterschaft aller Zeiten.
1: Christoph Kohl war das aus Mexico City, wo heute die Fußballweltmeisterschaft eröffnet wird. Dankeschön.
8: Sehr gerne.
1: Und über die sportliche Tangente der WM, Favoriten, Außenseiter und was Österreich zuzutrauen ist, darüber spreche ich um 8 mit unserem Sportreporter Daniel Kulowitz. Wir springen zurück nach Österreich. Das Grafenegg-Festival feiert heuer sein 20. Jubiläum. Der klassische Musiksommer beginnt traditionell mit der Sommernachtsgala im Wolkenturm unter freiem Himmel. Das Tonkünstlerorchester Niederösterreich und 3 hochkarätige Solistinnen und Solisten gestalten einen Abend, der sich von Mozart bis Puccini spannt. ORF2 überträgt das Konzert morgen Abend live zeitversetzt. Sebastian Fleischer hat eine Vorschau für uns.
9: In keiner Rolle ist Bogdan Volkov häufig auf der Bühne gestanden als in jener des gehörnten, geliebten Ferrando in Mozarts Così fan tutte. 2020 sang der ukrainische Tenor die Partie in der umjubelten Inszenierung von Christoph Loi bei den Salzburger Festspielen, einer der wenigen Produktionen, die im Corona-Sommer stattgefunden haben. Viele Passagen mussten damals gestrichen werden. Heuer kommt diese Così in einer erweiterten Fassung neu auf die Bühne.
10: Now it will be two normal acts with intermission, with all arias, and I'm very looking forward to start and to see what it will be in the end.
9: Die Vorfreude steigert Bogdan Volkov nun bei der Sommernachtsgala in Grafenegg mit der Arie des Ferrando und schlüpft später unter anderem auch in die tragische Rolle des Lenski in Eugen Onegin, als der er vor kurzem an der Wiener Staatsoper zu erleben war. Seine Bühnenpartnerin an diesem Abend ist die US-amerikanische Sopranistin Angel Blue und sie lässt unter anderem die Herzen von Puccini-Fans höher schlagen. Tosca, La Bohème und Gianni Schicchi erklingen an diesem Abend im Wolkenturm, aber auch die Arie der Marguerite aus Gounods Faust wird Angel Blue singen. Alles Rollen, mit denen sie seit rund einem Jahrzehnt auch auf europäischen Bühnen Erfolge feiert.
11: I'm from Southern California and I love singing in Europe because this is where all of the music that I fell in love with as a child started.
12: Ich war so oft in der Oper in Wien und ich finde sowieso, wir Streicher können so viel von Sängern lernen, was Phrasierung, Atmung betrifft.
9: Sagt die österreichische Cellistin Julia Hagen, die als Instrumentalsolistin zur Sommernachtsgala kommt. Am Programm stehen bei ihr der berühmte Schwan aus Camille Saint-Saëns Karneval der Tiere sowie Tschaikowskis lyrisches wie anspruchsvolles Pezzo Capriccioso. Während Angel Blue und Bogdan Volkov im Wolkenturm ihre Debüts geben, tritt Julia Hagen hier bereits zum dritten Mal auf.
12: Ist was ganz Besonderes, erlebe ich ja auch nicht oft, auch einfach auch draußen zu spielen. Das ist für mich immer eine positive Challenge, weil es doch irgendwie anders schwingt als jetzt im Konzertsaal.
9: Langjährige Wolkenturm-Erfahrung hat freilich das Tonkünstlerorchester Niederösterreich. Geleitet wird es von seinem Chefdirigenten Fabien Gabel. ORF 2 überträgt die Sommernachtsgala morgen um 21.20 Uhr und lenkt die Aufmerksamkeit damit auch auf den weiteren Musiksommer in Grafenegg. Viel Klassikprominenz gastiert ab Mitte August wieder beim Grafenegg Festival, das heuer Olga Neuwirth als Composer in Residence begrüßt.
1: Kurz nach 7:30, den kompakten Nachrichtenüberblick hat Felix Schneidersturm.
13: Das Doppelbudget für die kommenden beiden Jahre beschäftigt den Nationalrat auch heute noch. Nachdem SPÖ-Finanzminister Markus Materbauer gestern seine Budgetrede gehalten hat, findet in der heutigen Nationalratssitzung eine Debatte über das Zahlenwerk statt. Dabei handelt es sich um eine erste Lesung. Beschlossen werden soll das Budget dann im Juli. US-Streitkräfte haben auf Befehl von Präsident Trump erneut Ziele im Iran angegriffen. Iranische Staatsmedien melden in der Nacht Explosionen an der Südküste des Landes. Als Reaktion hat das iranische Militär die Straße von Hormuz nach eigenen Angaben komplett gesperrt. Die USA bestreiten das aber. Gleichzeitig greift der Iran weiter US-Ziele in der Region an. Bisher wurden Stützpunkte in Bahrain, Kuwait und Jordanien attackiert. Ziele dort seien US-Flugzeuge und wichtige militärische Einrichtungen, heißt es. Kuwait hat seinen Luftraum vor wenigen Stunden bis auf Weiteres gesperrt. Erstmals seit 3 Jahren dürfte die Europäische Zentralbank heute die Leitzinsen erhöhen. Der für Sparer und Banken wichtige Einlagenzins liegt seit einem Jahr bei 2,0%. Höhere Leitzinsen der EZB würden etwa Kredite für Verbraucher und Firmen verteuern. Die EZB will mit einer Zinserhöhung gegen die gestiegene Inflation im Euroraum vorgehen. Papst Leo XIV. Hat am Abend den Christusturm der Sagrada Familia in Barcelona gesegnet. Der Turm ist mit fast 173 Metern der höchste Kirchturm der Welt. Vor dem Festakt am Vorplatz der Sagrada Familia hat der Papst eine Messe in der Basilika gefeiert, an der auch das spanische Königspaar sowie Premier Pedro Sanchez teilgenommen haben. Das Wetter wird heute wechselhaft, mit Wolken, Sonne und ein paar teils gewittrigen Regenschauern. Die meisten gibt es an der Alpen-Nordseite. Häufig lebhafter bis kräftiger Westwind und höchstens 13 bis 21 Grad.
1: Dankeschön, wir melden uns wieder um 8. Hier geht's jetzt weiter mit Guten Morgen mit Ö1 und mit Sonja Watzka.
14: Und wir machen jetzt ein bisschen Stimmung zum Start der Fußball-WM. Da wird es wohl einige Familien geben, in denen man in den nächsten 6 Wochen einzelne Familienmitglieder kaum zu Gesicht bekommen wird. Aber als Nicht-Fan kann man sich da vielleicht ein neues Hobby zulegen in dieser Zeit oder mehr Ö1 hören.

0: Die berühmte Fußballhymne der UEFA Champions League taugt wohl auch gut, um die feierliche Stimmung der Fußball-WM-Eröffnung einzufangen. Sie basiert auf Zadok the Priest von Georg Friedrich Händel. 7.39 Uhr, was gibt es heute im Ö1-Programm? Hier eine kleine Vorschau.
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0: Guten Morgen am Donnerstag. Es ist 7.44 Uhr, eine Minute vor dreiviertel acht. Alle 90 Sekunden wird in Österreich eine Blutkonserve benötigt. Rund 1000 Konserven pro Tag. Bei Unfällen, Operationen, Risikogeburten oder in der Krebstherapie. Und aktuell sind die Reserven wieder knapp. Das Ö1-Gesundheitsmagazin Am Puls besucht heute die Blutspendezentrale des Wiener Roten Kreuzes.
1: Hier sind wir in der Ausgabe, das heißt, hier ist rund um die Uhr besetzt. Hier arbeiten Kolleginnen und Kollegen, die die Bestellungen von Spitälern entgegennehmen und im Notfall wird das Blut dann auch mit Blaulicht von uns zum etwaigen Spital transportiert. Und hinter mir ist der Kühlraum, wo man die ganzen Blutkonserven dann sieht, die bereit sind für die Auslieferung. Das heißt, hier habe ich eine Menge Blut in Beuteln, sortiert nach Blutgruppen, und wenn dann eine Bestellung reinkommt, bereiten die Kolleginnen das vor und dann wird es über Fahrer von uns ausgeliefert.
0: Das Rote Kreuz bittet derzeit um Blutspenden in ganz Österreich. Aktuell reichen die Vorräte nur für etwa eine Woche. Informationen dazu heute in Am Puls, das sich dem Thema auch nicht zuletzt wegen des Weltblutspendetages widmet. Am 14. Juni um 16.05 Uhr beginnt die Sendung.

0: Petit-Suite für Klavier Opus 1 von Alexander Borodin hier in einer Orchesterbearbeitung. Wir hörten daraus die Mazurka, gespielt vom Göteborger Symphonieorchester unter Neeme Järvi. 7.48 Uhr. Wir haben schon gehört, heute startet die Fußball-Weltmeisterschaft in Kanada, den USA und Mexiko. Knapp 6 Wochen lang spielen 48 Teams, darunter auch Österreich, um den Weltmeistertitel. Auf dem Weg dorthin warten Reisestrapazen, Jetlag, Hitze und Höhenunterschiede. Noch nie zuvor in der Geschichte des Turniers hat die geografische Verteilung der Austragungsorte die Spieler vor mentale und körperliche Herausforderungen gestellt, wie bei dieser WM. Ein Beitrag von Romana Bea.
1: Auf 2240 Meter Seehöhe wird das erste Spiel dieser Fußball-WM angepfiffen, im Stadion von Mexiko-Stadt. Es ist das höchstgelegene des Turniers. Zum Vergleich, das Stadion von Miami liegt auf nur 2 Meter Seehöhe. Von Westen nach Osten trennen 4300 Kilometer das Stadion von Santa Clara in Kalifornien und jenes in Boston. Knapp 4000 Kilometer liegen zwischen dem nördlichsten Stadion in Vancouver und dem südlichsten in Mexiko-Stadt. An vielen Austragungsorten wartet außerdem extreme Hitze auf die Sportler. Genug Zeit, um sich an Höhe, Hitze und Zeitverschiebung zu gewöhnen, gibt es zwischen den einzelnen Spielen kaum. Um dennoch die volle fußballerische Leistung abzurufen, gibt es laut der Sportmedizinerin Anne Hexteden von der Universität Innsbruck durchaus ausgeklügelte Strategien.
2: Akklimatisierung muss auch nicht immer unbedingt vor Ort sein. Gegen Hitze helfen zum Beispiel auch heiße Bäder nach dem Training in der Vorbereitung. Die treiben die Körperkerntemperatur dann noch höher, die ja mit dem Training ohnehin schon ansteigt, auch bei normalen Temperaturen. Vergnügungssteuerpflichtig ist das nicht, aber es wirkt tatsächlich. Diese heißen Bäder bewirken übrigens auch eine gewisse Cross-Akklimatisierung für die Höhe, weil dadurch das Plasma bzw. Blutvolumen steigt.
1: Neben diesen sogenannten Smart Strategies sei Disziplin bei dieser WM vielleicht noch wichtiger als ohnehin im Profifußball.
2: Beim Reisen sind wirklich klare Protokolle notwendig. Es gibt Trinkprotokolle, es werden Schlafmasken ausgegeben, eventuell auch pflanzliche Unterstützung, dass man abschalten kann während dem Flug. Zu den wichtigsten Regenerationsmaßnahmen zählen dann Naps, also Kurzschläfchen von maximal 20 Minuten. Es sind letztlich ganz viele kleine Schräubchen, an denen so ein professionelles medizinisches Team dann dreht, und zusammengenommen ist der Effekt dann einfach groß.
1: Auch engmaschiges Monitoring der Spieler sei üblich, von Fragebögen zum Wohlbefinden bis zu Bluttests, mit denen die Regeneration der einzelnen Spieler beobachtet wird. Ein kritisches Defizit kann so früh erkannt werden. Sportlicher Erfolg ist nicht zuletzt immer auch eine Frage der Entourage, sagt Anne Hexteden, vom Trainerteam über Mediziner bis zu Ernährungswissenschaftlern. Gerade bei dieser WM mit ihren vielfältigen Stressfaktoren. Das Entscheidende bleiben aber die Spieler, denn die stehen am Ende auf dem Platz.
0: Romana Beer hat berichtet. 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

Die englische Trompeterin Alison Balsam war hier am Werk gemeinsam mit dem Scottish Ensemble. Zu hören war ein Stück von Antonio Vivaldi, das extra für Trompete bearbeitet worden ist. 7.54 Uhr. Mit Leporello unternehmen wir jetzt einen Kurztrip durch die Musikgeschichte. Als Reiseleiter fungiert ein geschätzter Ö1-Kollege.

0: So könnte es begonnen haben mit der Musik. Schlagen auf den Körper, klatschen, springen, stampfen, dazu Trommeln, Rasseln und Knochenflöten. Mit dem Buch Musikgeschichte für Dummies lässt sich ein Streifzug durch 45.000 klingende Jahre antreten. Sein Autor ist Andreas Maurer.
1: In meiner naiven Art habe ich ja gedacht, die letzten Jahre beim ORF und bei anderen Sendern habe ich ja schon genug Vorarbeit geleistet, das muss ich jetzt nur noch anders formulieren und dann haben wir ein fesches Buch.
0: Ein wenig mehr Arbeit wurde es dann aber doch. Andreas Maurer ist neben seiner Tätigkeit bei Ö1 als Moderator und Redakteur auch als Autor und freier Musikjournalist tätig. Gabriel Schaffler hat ihn auf seiner Reise durch die Musikgeschichte begleitet.
1: Bis heute ist es ja so, dass bestimmte Musik bestimmte Dinge in uns anregt. Sie macht uns trauriger, sie macht uns freudiger, sie rührt uns mehr auf, sie macht mehr Gemeinschaftsstimmung, quer durch die ganze Musikgeschichte. Konfuzius sagt ja, an der Art der Musik kannst du sehen, ist frei übersetzt von mir, ob die Gesellschaft eine harmonische ist. Und da wird er nicht Unrecht haben.
0: Die Musikgeschichte ist nicht so einfach nachzuerzählen, weder in einem 5-minütigen Radiobeitrag noch in einem Buch mit knapp 450 Seiten. Etwa ein Jahr lang hat Andreas Maurer an seiner Musikgeschichte für Dummies gearbeitet.
1: Das ist bei der Musikvermittlung ja immer das Schwere. Natürlich bleibt am Ende immer der Geschmack, dass man sagt, na, das hätte aber auch noch rein sollen und die Person und dieses Werk hätte man auch noch besprechen sollen, das gehört irgendwie dazu.
0: Autor Andreas Maurer war es wichtig, den weit verbreiteten eurozentrischen Blick auf die Musikgeschichte zu vermeiden.
1: Es handelt sich eigentlich eher an den Gesellschaften heran. Aus welcher Kultur kommt es? Aus welchem Spirit? Was ist der Motor dahinter? Und ich habe mich ja immer schon bei Werken gefragt, warum klingt das jetzt genau so und vor allem jetzt in dieser Zeit?
0: Und auch die immer noch oft männerlastige Musikgeschichtsschreibung hinterfragt Andreas Maurer in seinem Buch.
1: Das war, glaube ich, wirklich eine Überraschung in der Musikgeschichte oder ist eine, die in diesem Buch versucht wird zu erzählen, dass Frauen immer die Musikgeschichte mit angetrieben haben. Aus der Steinzeit gibt es bereits Höhlenmalereien, wo Frauen einen Gruppentanz aufführen, also Ladies' Night in der Urzeit sozusagen. Bei den Sumerern, wo Improvisation zum Beispiel eine große Rolle gespielt hat, gab es schon eigene Frauenensembles, was die Ägypter dann auch übernommen haben. Und das geht hin bis zur Barockzeit zu Namen wie Barbara Strozzi oder später von Mariana von Martinez im 20. Jahrhundert, dann vielleicht keine Komponistin, aber Grete Wiesenthal und so weiter. Also Frauen waren immer Motoren der Musikgeschichte und ich frage mich bis heute, warum man das so lange ausgespart hat.
0: Die mittelalterliche Gesellschaft war streng hierarchisch organisiert. Klerus, Adel und die einfachen Leute, schreibt Andreas Maurer. Diese soziale Ordnung spiegelte sich auch in der Musik wider und bestimmte, wer welche Musik hören oder machen durfte. Und das war keineswegs nur im Mittelalter so.
1: Musik ist immer ein Spiegel der Gesellschaft, der Entwicklungen, der politischen. Zeitgenössische Musik, um bei einem konkreten Beispiel zu bleiben, klingt ja nicht umsonst so. Das Komponieren mit 12 Tönen, das von Arnold Schönberg kommt oder auch von Josef Matthias Hauer, kommt ja auch nicht aus dem luftleeren Raum. Dieser Verlust eines Monopols, einer Harmonie, dass ich sage, ich habe einen Grund und ich habe einen Bezug, plötzlich werden alle Töne gleich viel wert, das heißt ja etwas. Das hängt auch zusammen mit dem Fall von Monarchien, mit Sturz von politischen Systemen. Also Musik spiegelt immer diese Art der Politik der Gesellschaft wieder automatisch. Das finde ich wahnsinnig spannend und ist so ein reiches Feld immer noch, wo ich immer noch Neues entdecken kann.
0: Ein reiches Feld musikhistorischer Entdeckungen bietet Andreas Maurer in seinem Buch Musikgeschichte für Dummies, erschienen im Wiley Verlag. Das Resümee des Autors:
1: Dass Musik eine Geschichte der Menschheit und des Menschen ist. Dass Musik immer da mitgeht und dass es mehr Zusammenhänge hat, als man glaubt und man das eine nicht ohne das andere denken kann. Dass wir immer wieder Parallelen zur Vergangenheit finden und die Vergangenheit oft erklärt, warum etwas im Jetzt genau heute so klingt, wie es eben klingt.
2: Und der nächste Beitrag von Andreas Maurer hier in Ö1 läuft morgen Vormittag in Intrada. 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Bis dahin wieder ausführliche Informationen aus unserer Journalredaktion. Es ist 8 Uhr.
3: 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Mit Martina Pietschile im Studio noch einmal einen guten Morgen aus dem Journalstudio an diesem Donnerstag, an dem die Fußball-Weltmeisterschaft beginnt, die größte, die es bisher gab. 48 Teams spielen in Kanada, den USA und Mexiko um den Titel. Favoriten sind Spanien und Frankreich. Welche neuen Regeln es gibt und was Österreich zuzutrauen ist, das hören Sie gleich. Wir schalten zu unserem Sportreporter Daniel Kulowitz nach Kalifornien. Im Irankrieg gibt es derzeit wenig Hoffnungen auf eine Friedenslösung. Die USA und Teheran haben ihre gegenseitigen Angriffe wieder fortgesetzt. Das heimische Doppelbudget für die kommenden 2 Jahre sorgt für viel Kritik. Fachleute vermissen langfristige Reformen. Der ORF-Stiftungsrat bestellt heute eine neue ORF-Generaldirektorin oder einen neuen ORF-Generaldirektor. Neu gewählt wird auch der FIS-Präsident. Warum das für den Internationalen Skiverband zur Zerreißprobe werden kann, hören Sie auch. Zuerst hören Sie aber Jörg Stieber mit den Wetteraussichten.
4: Der große Regen ist vorbei. Unbeständig geht es aber auch heute weiter. Dazu ist es sehr windig und für Juni ausgesprochen frisch. In den meisten Landeshauptstädten ist es derzeit mehr oder weniger stark bewölkt. In Eisenstadt und Graz aber noch recht sonnig bei 14 Grad. 14 Grad hat es auch in Wien, 12 in St. Pölten und Linz. In Salzburg und Innsbruck sind es 10 Grad und in Bregenz und Klagenfurt 11 Grad. Insgesamt überwiegen heute die Wolken und es ziehen ein paar teils gewittrige Regenschauer durch. Die meisten in Summe vom Tiroler Unterland bis ins westliche Niederösterreich und im Norden der Obersteiermark. Möglich sind sie aber überall. Schnee fällt meist bereits oberhalb von 1700 bis 2100 Meter Höhe. Zeitweise zeigt sich in vielen Regionen aber auch die Sonne, etwas länger im Osten und Süden. Häufig lebhafter bis kräftiger Wind aus West bis Nordwest und nicht mehr als 13 bis 21 Grad. Morgen dann großteils bewölkt und an der Alpen-Nordseite zeitweise Regen, im Osten und Süden zunächst aber noch einige Sonnenstunden. Weiterhin windig und frisch.
3: Wir beginnen im Iran. Die zweite Nacht in Folge halten die gegenseitigen Angriffe zwischen den USA und dem Iran an. Die USA geben an, militärische Ziele im Südiran angegriffen zu haben. Laut iranischen Angaben wurde dort auch eine Wasseranlage getroffen. Der Iran reagiert einmal mehr mit Gegenangriffen auf US-Stützpunkte in der Region. Katharina Wagner berichtet.
5: Man werde den Iran angreifen, und zwar sehr hart. Das kündigt US-Präsident Trump gestern an. Und weiter, man werde sehen, was dann in puncto Abkommen passieren werde. Ein Abkommen mit dem Iran, von dem Trump laut CNN-Zählungen bereits 38 Mal behauptet hatte, es werde schon bald zustande kommen. Doch stattdessen sprechen nun wieder die Waffen. Fox News berichtet, dass die USA laut Trump den Iran mit 49 Tomahawk-Raketen angegriffen hätten. Ziele seien iranische Überwachungs-, Kommunikations- und Abwehrsysteme gewesen. Videos, die verbreitet werden, zeigen auch Rauchsäulen nahe der iranischen Hauptstadt Teheran. Der Iran wiederum greift den zweiten Tag in Folge US-Militäreinrichtungen in Bahrain und Kuwait an. Der Luftraum dort wurde gesperrt. Über Schäden gibt es bisher keine Berichte. Im iranischen Fernsehen verkündet ein Sprecher, eine US-Kriegsflotte in der Region sei von iranischen Drohnen angegriffen und beschädigt worden. Die USA dementieren. Der sogenannte US-Kriegsminister Pete Hegseth spricht gestern von Diplomatie durch Bomben. Die Angriffe auf den Iran würden die militärischen Interessen und die diplomatische Position der USA verbessern.

0: gestern im Nationalrat präsentiert. Heute wird dort darüber debattiert und im Juli wird es beschlossen. Es ist ein Budget ohne Puffer, das sorgt bei Fachleuten für Kritik. Sie vermissen auch strukturelle Reformen. Viktoria Waldecker berichtet.
1: Es sei gut, dass sich die Regierung auf ein Doppelbudget geeinigt habe, meint Fiskalratspräsident Christoph Badelt. Aber ihm fehlen darin langfristige Reformen.
2: Es gibt eine einzige Maßnahme drinnen, die ich als Strukturänderung ansehen würde, nämlich die Reduktion der Lohnnebenkosten.
1: Ähnlich sieht das Ökonomin Monika Köppel-Turina. Gerade bei den Pensionen habe die Regierung zu wenig gemacht und spiele damit auf Zeit.
3: Die werden im Jahr 2031 der Bundeszuschuss noch um 10 Milliarden steigen. Dann ist es diese Regierung aber nicht mehr an der Macht.
1: Die Experten drängen einmal mehr auf Reformen, von den Pensionen bis zur Gesundheit. Ansonsten werde es in Zukunft immer schwieriger, Budgets zu erstellen.
0: Es ist ein Budget ohne Polster, das angesichts globaler Krisen auch ein wenig Glück brauche, sagt der Finanzminister. Genau das kritisieren aber die Wirtschaftsforscherinnen und Forscher. Dieser Kritik kontert Barbara Eibinger-Miedl, Finanzstaatssekretärin von der ÖVP, im Morgenjournal um 7.
4: Ich darf daran erinnern, dass wir auch letztes Jahr Unsicherheiten haben. Denken wir an die Zollandrohungen oder sogar sehr erratisch auch errichteten Zolltarife durch Präsident Trump. Mit all diesen Unwegsamkeiten sind wir auch letztes Jahr umgegangen. Und wie gesagt, wir sind mit der jetzigen Daten- und Faktenlage, da ist ja auch schon der Krieg rund um den Iran entsprechend eingepreist, jetzt in die Budgeterstellung gegangen. Und ich möchte nochmal darauf hinweisen, wir haben durch strenges, laufendes Controlling, durch strengen Vollzug und durch eine Flexibilität, die auch dieses Doppelbudget gibt, ja durchaus Möglichkeiten auch.
0: Der Finanzminister hat das auch gestern in der Zeit im B2 am Abend betont, man habe ausreichend Flexibilität im Budget eingeplant. Was bedeutet denn das genau?
4: Zum einen bedeutet es, dass es das Haushaltsrecht vorsieht, dass wir ohnehin im Herbst 2027 noch einmal einen Entwurf ins Parlament geben müssen. Auf der anderen Seite, wir haben es auch im ersten Budget ja so gehalten, dass wir sehr genau darauf geachtet haben, ob wir auf Kurs liegen. Wir haben dann zum Teil auch Offensivmaßnahmen verschoben. Ich darf daran erinnern, die Aktivpension, eine riesige Entlastung für jene, die in der Pension dazu verdienen wollen, die kommt jetzt mit 2027 statt mit 2026.
0: Und das ganze Gespräch mit der Finanzstaatssekretärin Barbara Eibinger-Miedl können Sie wie gewohnt online nachhören, zum Beispiel auf ORF Sound. Wir schauen weiter nach Frankfurt. Dort könnte die EZB erstmals seit 3 Jahren wieder den Leitzins erhöhen. Eine Maßnahme, um die Inflationsrate in der Eurozone zu dämpfen. Denn diese ist nach dem Irankrieg und der Sperre der Straße von Hormuz wieder deutlich gestiegen. Claudia Peintner-Schmidt mit einer Vorschau.
5: Der für Banken und Sparer wichtige Einlagenzins liegt derzeit bei 2%. Es ist zu erwarten, dass die Europäische Zentralbank diesen heute um einen Viertelprozentpunkt nach oben schrauben wird. Seit Wochen gibt es Äußerungen von EU-Ratsmitgliedern, die in diese Richtung gehen, auch um quasi die Finanzmärkte darauf vorzubereiten. Mit einer Zinserhöhung würde die EZB ein Signal gegen die wiederaufflammende Inflation setzen. Im Mai sind die Verbraucherpreise in der Eurozone um 3,2% gestiegen. Der Zielwert der Zentralbanker liegt bei 2%. Die Notenbank gibt ihre Zinsentscheidung am Nachmittag bekannt. Es ist ein heikler Spagat. Mehr Zinsen, das ist positiv für Sparer. Höhere Leitzinsen verteuern aber auch Kredite für Verbraucher und Firmen, was die Wirtschaft belastet. Die EZB musste sich jedenfalls bei Krisen in der Vergangenheit schon vorwerfen lassen, zu spät auf steigende Preise reagiert zu haben. Diesen Fehler wolle man dieses Mal nicht machen, schätzen Finanzexperten.
0: Wer wird neuer ORF-Generaldirektor, neue ORF-Generaldirektorin? Darüber stimmt heute der Stiftungsrat ab. Jedes der 35 Stiftungsratsmitglieder muss seine Entscheidung auch kurz begründen. Das verlangt das neue Europäische Medienfreiheitsgesetz. Das Gesetz soll auch mögliche Absprachen der Freundeskreise von ÖVP und SPÖ erschweren, weil sie vor Gericht anfechtbar wären. Stefan Kappacher berichtet.
6: Für die Bestellung zum ORF-Chef, zur ORF-Chefin sind 18 Stimmen notwendig. Die sogenannten roten und schwarzen Freundeskreise im Stiftungsrat haben diese Mehrheit. Hartnäckig hält sich der Verdacht, dass die Entscheidung, wer es wird, längst ausgemacht sei. Deshalb haben die Vorsitzenden des Stiftungsrats und zugleich der SPÖ- und ÖVP-Freundeskreise die Stiftungsräte erinnert, dass jeder unabhängig und frei von Einflussnahmen entscheide, nach sachlichen Kriterien. Das Europäische Medienfreiheitsgesetz

0: erhöht hier den Druck. Die Stiftungsräte sind für Verstöße, etwa Absprachen, persönlich haftbar. Das Feld an Bewerberinnen und Bewerbern, die für das Hearing nominiert wurden, ist teils hochkarätig und so breit wie noch nie. Es treten an die externen Medienmanager Clemens Big, Markus Breitenecker und Johannes Lacher sowie der Medienberater Robert Altenburger. Aus dem ORF stehen Lisa Totzauer, Katrin Zierhut, Petra Höfer und Sonja Sagmeister zur Wahl. Dazu kommt Eva Schütz vom Boulevardportal Express. Die heutige Personalentscheidung wird überschattet von einer massiven finanziellen Schwächung des ORF. Mit der Budgetrede des Finanzministers ist offiziell geworden, dass die Regierung dem ORF ab 2027 weitere 93 Millionen Euro pro Jahr kürzt. Ab 2028 sind deshalb drastische Einschnitte unvermeidlich.
1: Heute Abend startet die Fußball-Weltmeisterschaft in Mexiko, Kanada und den USA. Das sorgt nicht nur für Freude, sondern auch für Kritik. Darüber haben wir bereits im Morgenjournal um 7 mit Christoph Kohl in Mexiko gesprochen. Jetzt wollen wir das Großevent aber von der sportlichen Seite betrachten. Mit Daniel Kulowitz, er ist für uns in den USA beim Teamcamp der Österreicher in Kalifornien. Guten Morgen.
2: Schönen guten Morgen.
1: Daniel, fangen wir mit dem Spielmodus an. Da hat sich seit der letzten Weltmeisterschaft in Katar einiges getan. Stichwort teilnehmende Mannschaften.
2: Ja, der Modus ist ziemlich komplex geworden. 48 Teams, so viele wie noch nie, sind am Start. Das Ganze verteilt auf 12 Gruppen. In Summe erleben wir erstmals unfassbare 104 Matches. Das ist alles extremst aufgeblasen. Je mehr Spiele, desto mehr Einnahmen. Das Motto der FIFA. Nach der Vorrunde müssen gerade mal 16 Teams nach Hause fahren. Der Rest darf in ein 16. Finale aufsteigen. Das gibt's erstmals bei einer WM. Einerseits die Chance für kleinere Nationen, auch mal die Vorrunde zu überstehen. Andererseits muss man schon auch sagen, sportlich ein bisschen Augenauswischerei. Danach geht es normal weiter, wie gewohnt, mit Achtelfinale bis hin zum Endspiel.
1: Änderungen gibt es aber auch, was das Regelwerk angeht.
2: Ja, die FIFA hat sich dem leidigen Thema Zeitschinden angenommen. Endlich, muss man fast schon sagen, da gibt es Neues, Rigoroses, zum Beispiel die 5-Sekunden-Regel bei Einwürfen oder auch bei Abstößen. Lassen sich die Spieler da zu viel Zeit, bekommt der Gegner den Ball. Änderungen zum Beispiel auch bei Auswechslungen. Dieses ewige Herumgelatsche ist vorbei. Verlässt ein Spieler nicht binnen 10 Sekunden das Feld, dann muss der neue Spieler, der eigentlich schon draußen wartet, eine Minute länger draußen warten. Das bedeutet, der Gegner hat ein Überzahlspiel und neu auch sogenannte Cooling Breaks, also Trinkpausen. Das ist einmal pro Halbzeit, findet das statt, so ab der 22. Minute herum. Klingt mal an sich vernünftig, weil es ja sehr heiß hier wird in den Vereinigten Staaten, in Mexiko und in Kanada. Aber als Fußballfans sieht man das nicht gern. Hier werde krampfhaft versucht, den Fußball in Viertel, also in Quarter zu unterteilen, ähnlich dem American Football. Das wirkt sehr amerikanisiert, sagen die Fans. Und die FIFA nützt das natürlich auch gnadenlos. Trinkpause ist gleich Werbepause.
1: Titelverteidiger ist ja Argentinien, übrigens mit Österreich in einer Gruppe. Wie gut stehen denn die Chancen für Messi und Co. und wer könnte ihnen gefährlich werden?
2: Also Argentinien zählt sicherlich auch heuer wieder zum erweiterten Favoritenkreis, sage ich mal, zu den absoluten Top-Favoriten. Haben wir aber eigentlich nur zwei Nationen am Radar. Frankreich, teuerster Kader, Nummer 1 der Welt, zweimal in Folge im WM-Finale. Und Spanien, amtierender Europameister, Nummer 2 der Welt. Beide Nationen haben unglaubliche Qualität im Kader. Also an ihnen führt ganz, ganz schwer ein Weg vorbei. Mit bisschen Abstand werden dann häufig England und eben auch Argentinien genannt. Portugal darf, muss man immer wieder dazu zählen. Deutschland wird diesmal nicht allzu oft erwähnt. Die haben sich einfach zu viele Baustellen selbst im Vorfeld aufgerissen.
1: Argentinien, Spanien, Frankreich, das sind große Fußballnationen. Es gibt aber auch Außenseiter, die den Favoriten gefährlich werden können.
2: Wird es bestimmt auch wieder geben bei dieser WM, dass ein Mitfavorit zum Beispiel auch früh aus dem Turnier stolpert. Bei dieser XXL-WM gibt es aber eben ein Auffangnetz. Die meisten kommen auch als Gruppendritter noch weiter. Also selbst Top-Favoriten, die behäbig in ein Turnier starten, könnten das nachher noch ausbügeln. Also da muss es schon mit dem Teufel zugehen, wenn große Namen da in der Vorrunde rausputzen. Außenseiter-Tipps, die immer wieder genannt werden, die Niederlande. Kaum jemand hat die auf dem Zettel. Und absolute Lieblingsaußenseiter-Tipp für die meisten ist Norwegen. Gute Abwehr, saustarke Offensive, die können so richtig gefährlich werden. Bosnien und die Schweiz werden auch genannt als Underdogs.
1: Schauen wir noch auf Österreich. Die WM findet ja verletzungsbedingt ohne Christoph Baumgartner statt. Für das Team ein Verlust. Trotzdem, was trauen Sie der Mannschaft rund um Ralf Rangnick zu?
2: Schon einiges, muss ich sagen. Das Team ist reifer, abgezockter geworden über die Jahre. Viele Spieler haben auf Club-Ebene enorme Erfahrung gesammelt, um auch bei so einem großen Turnier wie einer WM jetzt zu bestehen. Also die Vorrunde sollte kein Problem darstellen. Dann wird es ein bisschen komplizierter. Von der Papierform her würde dann voraussichtlich schon Spanien warten. Da kann es dann natürlich schnell zu Ende sein. Aber man muss abwarten. Vielleicht wird Österreich gar nicht Zweiter. Vielleicht kann man diesem Duell mit den Spaniern aus dem Weg gehen. Fakt ist, Christoph Baumgartner fehlt. Eine absolute Führungsfähigkeit. Figur auf und abseits des Rasens. Also das ist wirklich einer derjenigen, den man im Kader nicht 1-1 ersetzen kann. Ein Spieler mit dem gewissen Überraschungseffekt, das tut sehr, sehr weh. Aber die anderen müssen das halt jetzt gemeinsam auffangen.
1: Das erste Spiel der Österreicher findet am 17. Juni gegen Jordanien statt. Sind alle fit und bereit?
2: Wir haben nichts Gegenteiliges gehört. Es gab gestern nochmal ein internes Testspiel, 11 gegen 11, 3x20 Minuten. Der Teamchef hat uns da aber nicht zuschauen lassen, alles geheim. Also wir wissen nicht, wer zur Startelf zählen wird. Ralf Rangnick hat das aber alles in seinem Kopf. Wir hoffen trotzdem, dass sich nicht noch jemand verletzt hat, denn die plötzliche Nachnominierung von Dejan Ljubicic, die hat uns dann doch etwas ratlos zurückgelassen, eine Woche nach der Verletzung von Christoph Baumgartner. Es wird auch so ein bisschen hinter vorgehaltener Hand gemunkelt, dass vielleicht Marcel Sabitzer Probleme haben könnte. Das wäre natürlich der absolute Super-GAU, aber wir hoffen da aufs Beste und dass das nicht stimmt. Sollten alle fit sein, dann kann das eine sehr, sehr gute WM werden und ein Sieg über Jordanien zum Auftakt in 6 Tagen ist Pflicht, egal mit welcher Aufstellung.
1: Daniel Kulowitz war das aus den USA. Heute wird eben die Fußball-Weltmeisterschaft in Mexiko, Kanada und den USA eröffnet. WM-Ankick ist um 21 Uhr unserer Zeit in Mexico City, Mexiko gegen Südafrika. Wir bleiben noch beim Sport, wechseln vom Fußball, aber zum Wintersport. In Belgrad wird heute der neue FIS-Präsident gewählt und das sorgt schon im Vorfeld für Unruhe. Der derzeitige Präsident Johan Iliasch ist umstritten. Sollte er wiedergewählt werden, droht dem internationalen Skiverband FIS eine Zerreißprobe. Gerhard Prohaska berichtet.
3: Iliasch wird für seine bisherigen 5 Jahre im Amt heftig kritisiert. Einerseits von Sportlern wie Michaela Schifrin oder Marco Odermatt wegen nicht eingehaltener Versprechen und andererseits von zahlreichen Verbänden wegen der finanziellen Misswirtschaft des 64-jährigen, so ÖSV-Generalsekretär Christian Scherer.
4: Was für mich aber neben dem dramatischen Rückgang der Reserven noch nahezu besorgniserregender ist, ist vor allem der Ausblick in die Zukunft. Diese Investitionen zeigen derzeit nicht den gewünschten Effekt. Und das, glaube ich, ist sehr, sehr alarmierend. Und deshalb muss innerhalb der FIS wohl ein genauer Kassasturz gemacht werden, um herauszufinden, was denn genau schiefgelaufen ist.
3: Einziger Gegenkandidat ist der Liechtensteiner Alexander Ospelt, der von Schweiz, Deutschland, Norwegen oder auch den USA favorisiert wird.
4: Ich glaube, dass die Tendenz und vor allem die Stimmung hier in Belgrad ganz klar einen Wechsel an der Spitze forciert und viele in Alexander Ospelt als sehr, sehr integeren, sehr ruhigen und vor allem auch als Teamplayer bekannten Mann der Mitte setzen und deshalb sind wir felsenfest davon überzeugt, auch dass Alexander Ospelt diese Wahl gewinnen wird.
3: Allerdings sind Johan Iliasch alle Mittel recht zur Wiederwahl. So hat er extra auch die georgische Staatsbürgerschaft angenommen, um noch einmal kandidieren zu können.
1: Weitere Meldungen hat jetzt noch Felix Schneider-Sturm.
5: Den 2. Abend in Folge ist es in Nordirland zu Gewaltexzessen bei ausländerfeindlichen Protesten gekommen. Diesmal nördlich von Belfast. Die Polizei hat dabei auch Wasserwerfer gegen die Demonstranten eingesetzt. Sie wurden nach Angaben der britischen Sicherheitskräfte von rechtsextremen Aktivisten aufgestachelt. Nach den jüngsten Streiks in der chemischen Industrie gibt es heute neue Kollektivvertragsverhandlungen. Es ist die mittlerweile 8. Gesprächsrunde. Während die Arbeitnehmerseite auf eine Lohn- und Gehaltserhöhung von 3% pocht, verweisen die Arbeitgeber auf Nulllohnrunden in Deutschland und bieten laut der Gewerkschaft 0,5% plus 300 Euro Einmalzahlung. Als Reaktion auf dieses Angebot wurde gestern wieder in mehreren Betrieben gestreikt. Wiener Suchthilfeeinrichtungen protestieren heute ab 9 Uhr vor der Pensionsversicherung in Wien-Brigittenau. Grund ist der Ausstieg der PVA aus der Finanzierung eines Projekts für alkoholkranke Menschen. Der Suchtbereich stehe vor einer Verschlechterung der Versorgungslage von Menschen mit einer Alkoholerkrankung, heißt es im Vorfeld. Durch die Kürzungen gäbe es weniger Therapieplätze, längere Wartezeiten und schlechtere Chancen auf Stabilisierung. Microsoft-Mitgründer Bill Gates ist nach eigenen Angaben von dem inzwischen verstorbenen Sexualstraftäter Jeffrey Epstein erpresst worden. Gates hat gestern vor einem Ausschuss des US-Kongresses ausgesagt. Es sei um außereheliche Affären gegangen. Aus jüngst veröffentlichten Dokumenten geht hervor, dass sich Gates und Epstein nach dessen erster Haftstrafe im Jahr 2008 wiederholt getroffen hatten. Gates meint, er habe damals das Ausmaß von Epsteins Verbrechen nicht völlig begriffen. Auch Kanada will jetzt ein Mindestalter für die Nutzung von Online-Netzwerken einführen. Die Regierung hat einen Gesetzesentwurf vorgelegt, der ein Social-Media-Verbot für unter 16-Jährige vorsieht. Im Dezember hatte Australien als erstes Land der Welt ein Social-Media-Verbot für Kinder und Jugendliche unter 16 Jahren eingeführt. Auch in Österreich ist ein Social-Media-Verbot bis zum Alter von 14 Jahren geplant. Das Wetter wird heute wechselhaft mit Wolken, Sonne und ein paar teils gewittrigen Regenschauern. Die meisten gibt es an der Alpen-Nordseite. Häufig lebhafter und kräftiger Westwind und höchstens 13 bis 21 Grad.
1: Dankeschön, Ihr Journalteam. Heute früh Matthias Kopp Technik, Paul Schiefer Regie und Martina Petschile im Studio sagen danke für Ihr Interesse. Gleich 8 Uhr und 20 Minuten.
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7: Einen schönen guten Morgen. Viele Sportthemen waren das gerade im 8-Uhr-Journal, aber vielleicht haben Sie ja heute selbst schon über eine Sporteinheit nachgedacht oder Sie waren schon oder sind womöglich gerade unterwegs, gehend, joggend, radfahrend. Und wenn Sie Sport machen, dann lieber mit Musik oder ohne? Ich habe bei Laufeinheiten im Park lieber keine Musik in den Ohren, höre eher die Grillen zirpen und ja, das eigene Schnaufen. Aber zugegeben, manchmal geht es beschwingter mit Musik. Die Auswahl der geeigneten Musik ist dabei natürlich höchst individuell. One person's music is another one's noise. Die Musik des einen ist der Lärm des anderen. Probieren wir doch eine Laufeinheit mit Georg Philipp Telemann. Tempo, sagen wir, moderates Ausdauertraining. Und auch hier scheinen die Grillen zu zirpen.

0: das Ensemble Caterva Musica unter der Leitung von Elke und Wolfgang Fabri mit dem ersten Satz aus der sogenannten Grillensymphonie von Georg Philipp Telemann. Hier sind aber mindestens so viele Frösche wie Grillen zu hören gewesen. Musik jedenfalls, die in den Beinen juckt. Auch eine Wanderung in den Bergen ist natürlich etwas Wunderbares. Tausende von Menschen gehen in die Berge zum Wandern, Klettern, Skitouren gehen. Es gibt einen neuen Hype um die Alpen. Ein Overtourism wird mancherorts beklagt. Zu viele Menschen, zu viel Müll, zu wenig Respekt vor der Natur. Einige unternehmen die Tour einfach für ein tolles Foto. Selbstinszenierung vor atemberaubender Kulisse. Menschen bringen sich in Gefahr, womöglich mit ungenügender Ausrüstung. Ein Phänomen des Social-Media-Zeitalters? Nicht unbedingt. Hören Sie, was Ernst Krenek in seinem Reisebuch aus den österreichischen Alpen anno 1929 berichtet.
1: Auf und ab, wie die Narren rennen die Menschen den Sommer über auf und ab in diesen Alpen, als ob ein alter Flug sie hetzte. Als ob man Platzpatronen hinter ihnen anbrennte. Ungeduldig und beflissen nach den dürren Weisungen der Reisebücher, Alpenführer, Fahrpläne und Prospekte laufen.

0: wenn der Pöbel ihnen auf die Füße tritt.
1: Matthäus Schmidlechner, begleitet vom Johann Strauss Ensemble unter Ingo Ingensand mit Auf und Ab aus dem Reisebuch aus den österreichischen Alpen von Ernst Krenek. Geschrieben 1929 und verblüffend aktuell. Heute wird halt die Ansichtskarte direkt mit dem eigenen Handy geschossen und gepostet. Abgesehen davon könnte der Text auch aus dem Jahr 2026 sein. Nach so viel sportlicher Aktivität gehen wir auf Reisen, und zwar nach Nordafrika, in einen Ort namens El Asib. Die Google-Suche ergibt einen Ort dieses Namens in Marokko und einen in Tunesien. Aber das ist vielleicht gar nicht so wichtig, denn der Komponist der folgenden Musik, Marcel Tournier, hat sein Heimatland Frankreich nie verlassen. Also begeben auch wir uns auf eine Fantasiereise in ein Land, das geprägt ist von Sand und Sonne, Meer und Bergen, Gärten und Brunnen und von den grauen Eseln auf der Straße nach El Asib.

Les Ânes Gris sur la route de l'Azib. Die grauen Esel auf der Straße von El Azib oder genauer die grauen Eselinnen aus den Images von Marcel Tournier. Für Harfe und Streichquartett gespielt haben Emmanuel Cesson und das Quatuor Voce. Die Straße ist auch das Stichwort für die folgende Musik. Nicht nur Stichwort, sondern Filmtitel und Leitmotiv. Fellinis La Strada. Die Straße ist dort nicht nur Lebensraum der Hauptfiguren, fahrendes Volk, Schausteller ohne festen Wohnsitz, sondern die Straße ist auch Sinnbild für den Weg, den die Hauptfiguren miteinander gehen. Ein ungleiches Paar, Zampano und Gelsomina. Er brutaler Macho und sie ein einfaches Gemüt und eine zarte und gutherzige Seele. Zampano behandelt Gelsomina schlecht, sie aber ist abhängig von ihm und fühlt sich ihm zugehörig. Zumindest so lange, bis sie dem Seiltänzer Matto begegnet, dem ersten Menschen, der sie gut behandelt. Eine bedeutende Rolle in Fellinis Filmmeisterwerk spielt ein Musikinstrument, nämlich eine Trompete. Il Matto, der Seiltänzer, schenkt sie Gelsomina und bringt ihr eine Melodie bei. Gelsominas Lied wird zum akustischen roten Faden zwischen den Figuren.

Das Roman Le Leu Sextett mit La Strada, Musik von Nino Rota zum Filmmeisterwerk von Federico Fellini. Hier bearbeitet von dem Geiger Manuel Dutrelin und mit dem Trompeter Roman Le Leu. Sie hören das Pasticcio, es ist 8.38 Uhr. Ums Fortgehen geht es im folgenden Lied der englischen Komponistin Rebecca Clark. The Seal Man, der Robbenmann. Eine junge Frau verlässt ihr geordnetes Leben und folgt diesem Mann bedingungslos wie Gelsomina dem Zampano. Der gemeinsame Weg führt sie ins Meer. Das Meer ist der Lebensraum des Robbenmannes, der vergleichbar mit Undine oder Rusalka halb Mensch, halb Wasserwesen ist. Aber was wird mit der liebenden Frau geschehen, die mit ihm geht? Das erzählt die Mezzosopranistin Claudia Tandl. Am Klavier wird sie begleitet von Gisela Jöbstl.

The Sealman von Rebecca Clark. Claudia Tandl hat gesungen, am Klavier Gisela Jöbstl. Die Geschichte endet wie anscheinend jede Liebesgeschichte zwischen Mensch und Wasserwesen. Der Mensch, in diesem Fall die junge Frau, ertrinkt. Aber es wird ganz lapidar erzählt. Es war, als wäre es ihm nicht in den Sinn gekommen, dass sie das Meer nicht ertragen würde, wie er, heißt es im Text von John Masefield. Gestern Abend habe ich im Wiener Konzerthaus ein wunderbares Konzert erlebt mit dem Czinneke Orchestra. Es ist das erste professionelle Symphonieorchester, das mehrheitlich aus schwarzen Musikerinnen und Musikern bzw. Angehörigen ethnischer Minderheiten gehört. Czinneke, das ist in der nigerianischen Igbo-Sprache die Bezeichnung für Gott, den Schöpfer der Welt und des Guten. Das Konzerthaus und die Wiener Festwochen haben das Czinneke Orchestra eingeladen. Es war das Wien-Debüt. Auf dem Programm stand unter anderem das Violinkonzert von Samuel Coleridge Taylor. Das Czinneke Orchestra hat bereits ein Album eingespielt mit Werken dieses Komponisten, darunter die African Suite Opus 35. Wir hören daraus den zweiten Satz, A Love Song. Und dieses Liebeslied dirigiert Kevin John Edusei.

Samuel Coleridge Taylor, der zweite Satz aus der African Suite Opus 35 mit dem Titel A Love Song. Gespielt hat das Cineke Orchestra unter der Leitung von Kevin John Edusei. Zum Pasticcio Finale geht es in den Süden Europas, in Sichtweite von Afrika, nach Andalusien. Der spanische Komponist Isaac Albeniz hat seine Reiseerinnerungen musikalisch eingefangen, und zwar die Rumores de la Caleta, das Gurgeln des Wassers in der Bucht. Musik.

0: Rumores de la Caleta aus den Recuerdos de Viaje, Reiseerinnerungen, Opus 71 von Isaac Albeniz. Gespielt haben die Brüder Pepe Romero und Celine Romero. Das war das Pasticcio am Donnerstag, den 11. Juni. Morgen fragt Ulla Pilz, wie klingt der Juni? Technik heute Georg Janser, im Mikrofon war Helene Breisach.
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2: Leben im Zerfall. Die Waldinsektenforscherin Sigrid Netterer entdeckt Käfer, die im Totholz ihre Nische gefunden haben.
4: Wenn man sich jetzt die Abfolge, also den Absterbeprozess eines Baumes vor Augen halten würde, beispielsweise einer Buche, in dieser Abfolge des Zersetzungszustandes findet man dann unterschiedliche Arten. Was man sehr schnell findet zum Beispiel, wären Zangenbockarten, also Ragiumarten, die brauchen gerade mal abgestorbene Bäume. Und ganz viele Totholzinsektenarten oder Käferarten findet man eben in so Wäldern, wo Bäume nicht geerntet werden, sondern wo sie absterben können, stehen bleiben, zusammenbrechen und dann besiedelt werden können. Zum Beispiel Hirschkäferartige, der klassische Hirschkäfer oder auch der Balkenschröter oder Dorcus parallelepipedus. Das ist so eine gedrungene Käferart, die fast rechteckig aussieht und die eben in schon ein paar Jahre abgestorbenen Stämmen sich dann ansiedelt. Und die Larven entwickeln sich über mehrere Jahre dann im Holz. Das ist vielleicht auch ein wichtiger Aspekt von Xylobiontenarten. Das bedeutet Insektenarten, die sich im toten Teil vermehren, dass die die Beständigkeit brauchen. Deswegen ist es so wichtig, dass man Waldbestände hat, auch in Mitteleuropa, die nicht bewirtschaftet werden. Also Bewirtschaftung ist wichtig, Holzproduktion ist ein wichtiger Beitrag zum Bruttoinlandsprodukt, das schafft Arbeitsplätze. Aber genauso ist es notwendig, dass wir Regionen haben, wo der Wald nicht bewirtschaftet wird, weil dann Arten vorkommen können, die in bewirtschafteten Wäldern gar nicht den Lebensraum vorfinden. Und bei den Prachtkäferarten ist auch dazu zu sagen, das wären so typisch auch Eichenwaldbewohner, auch wo in lichten Beständen dann Stämme umbrechen und stark besonnt liegen bleiben, weil Prachtkäferarten sind meistens heliophil, das heißt, die brauchen sehr viel Licht, sehr viel Wärme und siedeln sich dann auch in den sonnenbeschienenen Teil des Stammes an und kommen besonders dort vor. Die mögen das nicht unbedingt, wenn der Stamm beschattet wird, da findet man dann weniger Larven dieser Arten.
5: Und gibt es eine freundliche Verbindung zwischen Totholz und Waldwirtschaft, die funktioniert in einem Wald?
4: Man kann schon sagen, dass Totholz ein wichtiger Bestandteil von Wäldern ist und auch von bewirtschafteten Wäldern sein sollte, weil es ein sehr guter Wasserspeicher ist. Also gerade wie hier, wenn wir uns diesen Eichenstamm ansehen, der ja sehr große, starke Dimensionen hat, der schon lange liegt, der wirkt wie ein Schwamm. Wenn es regnet, dann saugt sich sozusagen das vermoderte Holz an und man kann das wie ein Schwamm ausdrücken. Und dadurch ist gerade im Osten Österreichs, wo es ja über die Sommermonate hinweg oft wenig regnet, sehr heiß ist, ein Wasserspeicher gegeben, der so nicht vorhanden wäre, wenn diese Totholzstämme nicht hier liegen würden.
5: Und die Idee, dass zum Beispiel viel herumliegendes Holz, also Totholz, den Borkenkäfer anzieht und daher den bewirtschafteten Wald gefährdet?
4: Also Totholz zieht jetzt keine unter Anführungszeichen, primären oder aggressiveren Borkenkäfer an, weil das nicht das Habitat für diese Arten ist. Buchdrucker, der Fichtenborkenkäfer beispielsweise, ganz ein klassisches Frischholzinsekt, das eben auch lebende Bäume, oft sehr vitale Bäume besiedeln kann. Der hat auch ein ausgeklügeltes Kommunikationssystem über Pheromone, wo die Artgenossen angelockt werden und die dann quasi konzertiert die Abwehr der Bäume überwinden. Totholz ist für auch von den Signalstoffen, die der Baum abgibt, für diese Arten nicht interessant, sondern es sind ganz andere Käferarten, die sich da ansiedeln.
5: Jetzt müssen wir eigentlich nur noch am Namen arbeiten.
4: Eigentlich gibt es ja auch unterschiedliche Bezeichnungen. Die mir sehr gut gefällt, ist Biotopholz.
5: Biotopholz.
4: Genau.
5: Biotopholz.
4: Ja, Biotopholz. Okay. Ja. Holz, das viel Lebensraum bereitstellt.
2: Sigrid Netterer ist Forstentomologin an der Universität für Bodenkultur in Wien. Sie forscht zu Insekten im Wald. Morgen um 8:55 die Aufgaben der Totholzforscher. 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
6: Am Mikrofon ist Felix Schneider-Storm. Finanzminister Markus Marterbauer von der SPÖ hat gestern das Doppelbudget für die kommenden beiden Jahre im Nationalrat präsentiert. Und schon davor war klar, es wird wieder ein Sparbudget. Expertinnen und Experten bezweifeln aber, dass die Sparmaßnahmen reichen werden. Sie vermissen vor allem langfristige Reformen, wie Viktoria Waldegger berichtet.
7: Es sei gut, dass sich die Regierung auf ein Doppelbudget geeinigt habe, meint Fiskalratspräsident Christoph Badelt. Aber ihm fehlen darin langfristige Reformen.
8: Es gibt eine einzige Maßnahme drinnen, die ich als Strukturänderung ansehen würde, nämlich die Reduktion der Lohnnebenkosten.
7: Ähnlich sieht das Ökonomin Monika Köppel-Turina. Gerade bei den Pensionen habe die Regierung zu wenig gemacht und spiele damit auf Zeit.
9: Die werden im Jahr 2031 der Bundeszuschuss noch um 10 Milliarden steigen. Dann ist es diese Regierung aber nicht mehr an der Macht.
7: Die Experten drängen einmal mehr auf Reformen, von den Pensionen bis zur Gesundheit. Ansonsten werde es in Zukunft immer schwieriger, Budgets zu erstellen.
6: Die USA und der Iran haben sich die zweite Nacht in Folge heftig gegenseitig beschossen. Damit schaukelt sich der Konflikt trotz der seit 2 Monaten geltenden Waffenruhe wieder hoch. Das iranische Militär hat auf neue US-Angriffe nach eigenen Angaben mit der kompletten Sperre der Straße von Hormuz reagiert. Laut dem zuständigen US-Regionalkommando fahren aber weiterhin Handelsschiffe in die Meerenge hinein und heraus. Und in Nordirland ist es ebenfalls die zweite Nacht in Folge zu rassistisch motivierten Protesten gekommen. Die waren aber deutlich kleiner als in der Nacht zuvor. Hintergrund ist ein Messerangriff, für den ein Flüchtling aus dem Sudan verantwortlich gemacht wird. Mehr von Katharina Wagner.
10: In Newtown Abbey, einem Vorort der nordirischen Stadt Belfast, kommen gestern Abend rund 200 rassistisch motivierte Demonstrierende zusammen. Diese hätten sich einem Migrantenheim nähern wollen. Die Polizei konnte sie daran hindern. Videos zeigen Flammen und Rauchsäulen mitten auf der Straße. Mülltonnen wurden in Brand gesetzt. Die Polizei gibt an, mit Flaschen, Ziegeln und Steinen beworfen worden zu sein und setzt Wasserwerfer ein. Dennoch, die Proteste, angefacht durch Social Media, und gewaltbereite Teilnehmer von außerhalb Belfasts waren gestern deutlich kleiner als zuvor. Ausgelöst wurden sie durch die Messerattacke eines Mannes aus dem Sudan, der einen Mann schwer am Auge verletzt hatte. Der Verdächtige wurde gestern wegen versuchten Mordes angeklagt.
6: Vor der bereits 8. Lohnverhandlungsrunde in der Chemiebranche heute wird beim Faserhersteller Lenzing AG gestreikt. Weil in den Kollektivvertragsverhandlungen aus Sicht der Gewerkschaft nach wie vor nichts weitergeht, wird seit einer Stunde protestiert. Wolfgang Gerstmeier von der Gewerkschaft dazu.
11: Wir werden den Streik heute in 3 Produktionsbereichen durchführen. Das heißt, es wird eine Arbeitslegung in der Frühschicht passieren. Wir werden jetzt dann die Anlagen abstellen und es gibt dann eine Streikkundgebung in der Kantine in Lenzing. Wir gehen davon aus, dass in diesen Bereichen 3000 Beschäftigte arbeiten und dass sie am Streik der Großteil beteiligen wird.
6: Für wie lange ist denn der Streik anberaumt?
11: Also wir werden ja mal bis 13 Uhr die Streiks machen und es wird dann so sein, dass ab 14 Uhr die Produktion wieder läuft.
6: Es ist ja auch ein Thema, dass durchaus da Schadenersatzforderungen seitens der Lenzing AG gerichtet werden.
11: Schadensersatzdrohungen kommen immer wieder, aber Streiken ist Menschenrecht. Wir machen nirgends irgendwo was kaputt.
6: Sagt Wolfgang Gerstmeier von der Gewerkschaft GPA im Gespräch mit Stefan Schnabel. Wiener Suchthilfeeinrichtungen protestieren in diesen Minuten vor der Pensionsversicherung in Wien, Brigittenau. Grund ist der Ausstieg der PVA aus der Finanzierung eines Projekts für alkoholkranke Menschen. Zu dem Protest aufgerufen haben die Einrichtungen Dialog, Suchthilfe Wien sowie die Sucht- und Drogenkoordination Wien. Der Suchtbereich stehe vor einer Verschlechterung der Versorgungslage von Menschen mit einer Alkoholerkrankung, heißt es im Vorfeld. Durch die Kürzungen gäbe es weniger Therapieplätze, längere Wartezeiten und schlechtere Chancen auf Stabilisierung. Eine Gewitterfront in Kärnten hat gestern Abend zu mehr als 60 Feuerwehreinsätzen geführt. Betroffen waren alle Kärntner Bezirke außer Hermagor. Der erste Alarm wurde gegen 18 Uhr im Bezirk Spital ausgelöst. Starke Regenfälle haben weiter im Osten Bäche über die Ufer treten lassen. Straßen wurden durch Schlamm, Geröll und umgestürzte Bäume blockiert. So viel zu den Nachrichten und jetzt noch zum aktuellen Wetter.
12: Die Wolken überwiegen heute und es zieht ein

0: leicht lebhafter bis kräftiger Westwind und nicht mehr als 13 bis 21 Grad. Morgen dann an der Alpen-Nordseite zeitweise Regen, im Osten und Süden zunächst recht sonnig, später auch hier vermehrt Wolken. So viel zum Wetter mit Jörg Stibor.
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2: Schönen Donnerstag. Es gibt nur wenige Ereignisse, die die Aufmerksamkeit der halben Welt auf sich ziehen können. Heute Abend beginnt ein solches. In Mexiko-Stadt wird die Fußball-Weltmeisterschaft 2026 eröffnet. Von Salzburg bis Wien, von Graz bis Innsbruck können Fans die Spiele gemeinsam verfolgen. In Lokalen und, wenn das Wetter mitspielt, in Gastgärten und bei Public Viewings vor Großleinwänden. ORF 1 überträgt ab 19 Uhr live. 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Das Radiokolleg hat in dieser Stunde ein anderes internationales Großereignis im Blick. Am Montag beginnt in Frankreich der G7-Gipfel. Wir beleuchten noch einmal die Gruppen der Macht. Eine turbulente Reise durch Albanien auf den Spuren einer Musikkassette geht heute im Musikradiokolleg zu Ende. Davor schaut sich Andreas Wolf an, welche Veränderungen notwendig wären, damit die Elementarpädagogik den Herausforderungen der Zukunft gerecht wird. Zu Beginn geht es noch einmal zu den Gruppen der Macht. Winston Churchill machte sich 1946 in seiner berühmten Züricher Rede für die Vereinigten Staaten von Europa stark. Ob er sich Europa so vorgestellt hat? Eine Union von 27 sehr heterogenen Ländern? In Unterschied zu anderen Gruppen, die in dieser Radiokollegreihe beleuchtet werden, ist die Europäische Union keine informelle Gruppe, sondern eine supranationale Organisation. Vertraglich geregelt, demokratisch legitimiert und transparent. Aber sehr träge in der Entscheidungsfindung. Deshalb gibt es innerhalb dieses Staatenverbundes Koalitionen, die vorpreschen, informelle Gruppen, die ihre Interessen vehement verfolgen und dann auch europaweit durchsetzen wollen. Und die hat sich Dagmar Streicher genauer angesehen.

0: Westeuropa verfolgt seit der zweiten Hälfte des 20. Jahrhunderts eine Politik, die stark von Frieden, Zusammenarbeit und Integration geprägt ist. Es ist gelungen, Wohlstand mit sozialer Marktwirtschaft aufzubauen, Rechtsstaatlichkeit und Demokratie zu etablieren und den größten multinationalen Binnenmarkt mit einem gemeinsamen Wertesystem zu schaffen. Ein Wirtschaftsraum mit 450 Millionen Menschen in 27 Ländern. Militärisch sichert sich Europa durch eine gemeinsame Verteidigung mit den USA ab und auch wirtschaftlich ist das transatlantische Bündnis essentiell. Und genau diese dicke Freundschaft droht zu zerbrechen.
1: Und die Zeiten, in denen wir uns auf andere völlig verlassen konnten, die sind ein Stück vorbei. Das habe ich in den letzten Tagen erlebt. Und deshalb kann ich nur sagen, wir Europäer müssen unser Schicksal wirklich in unsere eigene Hand nehmen. Natürlich in Freundschaft mit den Vereinigten Staaten von Amerika, in Freundschaft mit Großbritannien, in guter Nachbarschaft, wo immer das geht, auch mit Russland, auch mit anderen Ländern. Aber wir müssen wissen, wir müssen selber für unsere Zukunft kämpfen, als Europäer für unser Schicksal. Und das will ich gerne mit Ihnen gemeinsam tun.
0: Erinnern Sie sich? Das ist die deutsche Bundeskanzlerin Angela Merkel im Mai 2017. Sie ist gerade vom G7-Gipfel im italienischen Taormina zurückgekommen und sie ist enttäuscht, um nicht zu sagen richtig sauer. Es ist der erste G7-Gipfel mit Donald Trump gewesen und zum ersten Mal in der 40-jährigen G7-Geschichte wird sogar im Abschlusskommuniqué der Dissens schriftlich festgehalten. Donald Trump sieht es gelassener.
2: The meeting of the G7. It was a tremendously productive meeting.
0: Als erstes europäisches Staatsoberhaupt stellt Angela Merkel die Belastbarkeit des transatlantischen Bündnisses

0: Bündnisses in Frage und formuliert ganz klar, dass sich Europa emanzipieren muss. 2017, also vor dem Brexit, vor der Corona-Pandemie, vor dem Ukraine-Angriffskrieg, vor dem Sturm aufs Kapitol, lange vor der Wiederwahl von Donald Trump, vor dem Gaza-Krieg und vor den Iran-Kriegen. Und wie sieht es mit der europäischen Emanzipation nach diesen ereignisreichen 10 Jahren aus?
1: Wir müssen davon ausgehen und sagen, im Idealfall natürlich wollen wir mit den Amerikanern zusammenarbeiten. Wir sind enge Partner gewesen seit 1945. So, das ist das eine. Aber wenn das nicht geht, können wir ja nicht nur da zu Hause sitzen und Däumchen drehen und überlegen, was passiert jetzt, sondern dann müssen wir uns auch zusammenfinden, wirtschaftlich und auch sicherheitspolitisch. Wir müssen erst zusehen, dass wir uns auch stark aufstellen für unsere Verteidigung. Und wenn das gegeben ist, können wir prosperieren, können wir Erwartungshorizonte schaffen, können wir stetig arbeiten. Wenn wir uns ständig unsicher fühlen, dann klappt das nicht.
0: Sagt die Professorin für internationale Geschichte an der London School of Economics, Christina Spohr. Just zu dem Zeitpunkt, an dem sich der amerikanische Freund verabschiedet, bricht Russland alle internationalen Regeln und überfällt die Ukraine. Gleichzeitig zieht das technologisch konkurrenzfähige China wirtschaftlich voraus und baut geopolitisch Macht aus. Der ehemalige Ministerpräsident von Italien und ehemalige Präsident der Europäischen Zentralbank Mario Draghi sieht dringenden Handlungsbedarf.
2: This is a future in which Europe risks becoming subordinated.
0: Europa laufe Gefahr, gleichzeitig untergeordnet, gespalten und deindustrialisiert zu werden. Und ein Europa, das seine Interessen nicht verteidigen könne, werde seine Werte nicht lange bewahren können. Der Übergang von dieser Ordnung zu dem, was auch immer als nächstes komme, werde für Europa nicht einfach sein, sagt Mario Draghi in einer Vorlesung auf der Katholischen Universität Löwen in Flandern. Die Worte von Mario Draghi haben Gewicht. Auf Basis seiner Analyse treffen EU-Kommissionäre, Politiker und Banker oftmals ihre Entscheidungen. Von allen, die sich zwischen den Vereinigten Staaten und China gefangen sehen, könnten nur die Europäer selbst zu einer echten Macht werden, sagt Draghi.
2: So, we must decide. We remain merely a large market, subject to the priorities of others? Or do we take the steps necessary to become one power?
3: Also ich glaube nicht, dass Europa einer der Hegemone der nächsten Welt sein muss. In dieser ganzen Wettbewerbsdebatte, wir müssen genauso gut sein wie die Chinesen oder die Amerikaner, die Russen sind wirtschaftlich eh draußen. Ich glaube, das ist eine falsche Sichtweise. Ja, man muss schauen, dass es Europa gut geht. Und natürlich heißt das, dass man auch Außenbeziehungen braucht und dass man nicht sagen kann, wir sind autark und die Welt geht uns nichts an. Aber man muss in diesem Wettlauf, wer wird der nächste Führer der freien Welt sein oder der ganzen Welt sein, da muss man nicht mitspielen.
0: Sagt der Ökonom und ehemalige Executive Director in der Weltbank Kurt Bayer. Und Christina Spohr meint, dass Europa ohnehin ein eigener Pol in einer multipolaren Welt wäre.
1: Wenn wir an der Art der Lebensweise festhalten wollen, von der wir also wirklich gebenefitet haben seit 1945 in Westeuropa. Und was sozusagen ja auch gesucht wurde von den osteuropäischen Ländern, als sie sich befreit haben vom Warschauer Pakt. Dann würde ich sagen, natürlich ist es dann ein vierter Pol. Allein schon gesellschaftlich, politisch. Denn wir wollen ja eine soziale Marktwirtschaft immer noch oder Wohlfahrtsstaaten, egal wie man das jetzt nennt. Und wir wollen ja auch an unseren Demokratien und an unseren Freiheiten festhalten. Und da sind wir auch anders als das jetzige trumpistische Amerika.
0: Wie also soll sich Europa behaupten?
4: Cosmetic surgery will not be enough. We need shock therapy.
0: Kosmetische Eingriffe reichen nicht aus. Wir brauchen eine Schocktherapie, sagt der belgische Premierminister Bart De Wever beim Industriegipfel in Antwerpen Anfang des Jahres. Kurz darauf kommen die Staats- und Regierungschefs aller 27 EU-Mitgliedstaaten zur informellen Klausurtagung im belgischen Altenbiesen zusammen. Viel beachtet ist das gemeinsame Auftreten vom deutschen Bundeskanzler Friedrich Merz und dem französischen Präsidenten Emmanuel Macron.
5: Was zweifelsohne wichtig ist, ist, dass es zwischen Frankreich und Deutschland zu einer Einigung kommt, das zieht sich ja quer über alle Politikbereiche, von der Gurke über den Traktorsitz bis hin zum Börseprospekt, wenn die Deutschen und die Franzosen nicht aufeinander zugehen und sagen, also wir glauben, wir können mit A, B oder C leben, dann nützen die Interessen der anderen 25 letztlich auch herzlich wenig.
0: Sagt der langjährige EU-Spitzenbeamte Thomas Wieser. Blitzlichtgewitter in Altenbesen.
6: Ja, wir treffen uns heute zu einem außerordentlichen Europäischen Rat. Es wird keine Entscheidung geben, sondern es gibt eine Aussprache über die Vollendung des europäischen Binnenmarktes. Wir wollen diese Europäische Union schneller machen, wir wollen sie besser machen. Ich freue mich, dass Emmanuel Macron und ich wie fast immer einig sind über diese Fragen.
7: Heureux d'être là avec Monsieur le Chancelier Schmerz et de pouvoir avoir cette retraite durant laquelle.
0: Demonstrative Einigkeit also zwischen Emmanuel Macron und Friedrich Merz. Von der war kurz vor dem Gipfel ganz und gar nichts zu spüren. Die beiden Staatschefs haben zu vielen Themen sehr unterschiedliche Ideen. Auf informellen Treffen wie diesen, die meist im Vorfeld zu den formalen Gipfeln in Brüssel stattfinden, will man die Entscheidungsprozesse beschleunigen, ausloten, wer wo steht und überzeugen. Denn jeder weiß, Uneinigkeit bremst das Fortkommen einer Gruppe und schwächt ihre Position nach außen. Wie aber will man Uneinigkeit verhindern bei 27 heterogenen Mitgliedern und der Verpflichtung zur Einstimmigkeit?
5: Das ist die Gretchenfrage, die sich die Europäische Wirtschaftsgemeinschaft, die Europäische Gemeinschaft und die, nachher dann die Europäische Union seit 70 Jahren oder so etwas stellen. Und in den ersten Jahren einer Gemeinschaft an 6 Staaten waren natürlich die Gemeinsamkeiten sehr viel größer als heutzutage in einer EU der 27. Man kann sich zu Recht fragen, was sind denn die deckungsgleichen Interessen zwischen Portugal und Estland? Nicht sehr viele. Und daher denke ich, dass ein Abgehen vom Einstimmigkeitsprinzip gar nicht einmal so wichtig wäre, als unterschiedliche Interessensgruppierungen zu bilden.
0: Unterschiedliche Interessensgruppierungen zeichnen sich auch hier in Altenbiesen ab. Der französische Präsident Emmanuel Macron und EU-Kommissionspräsidentin Ursula von der Leyen wollen den Binnenmarkt stärker integrieren. Aber nicht alle ziehen mit. Jetzt stellen die beiden überraschend deutlich klar, dass sie sich nicht weiter aufhalten lassen wollen. Wichtig sei, dass man schnell agiere. Und wenn man nicht mit allen 27 vorankomme, werde man sich das Recht nehmen, in Kooperationen schneller vorauszugehen, sagt Emmanuel Macron.
7: Et sur certains sujets, si on n'avance pas à 27, en se donnant le droit de faire des coopérations renforcées pour aller plus vite.
0: Aufgrund der globalen Machtverschiebungen sei Eile geboten, meint er. Und auch Kommissionspräsidentin Ursula von der Leyen stellt ein Europa der 2 oder mehreren Geschwindigkeiten in den Raum.
8: As I said, I want it by 27, but if it is necessary to speed up the whole process, we will go by enhanced cooperation.
0: Es stellt sich die Frage, ob informelle Gruppenbildungen innerhalb der EU, genauso wie ein Europa mehrerer Geschwindigkeiten, den grundsätzlich egalitären Gemeinschaftsgedanken widersprechen. Der Ökonom Kurt Beyer glaubt, dass in diesen Gruppenkonstruktionen auch Gefahren lauern.
3: Ja, die liegen natürlich daran, dass die, die nicht von Anfang an dabei sind, sich ausgeschlossen fühlen. Und Integration und EU heißt schon auch, dass alle das Gefühl haben müssen, da ist was für mich drinnen. Ja. Und ich meine, die BRICS und die G20 sind genau deswegen gegründet worden, weil sie ausgeschlossen wurden aus der Willensbildung. Also das ist, glaube ich, die Gefahr, dass das Ganze auseinanderfällt. Aber man muss, glaube ich, da wirklich einen sehr cleveren Mittelweg finden.
5: Also ich halte es für unabdingbar, dass es in großen Bereichen Gruppierungen gibt, die in sich Entscheidungen treffen und die Integration Europas vorantreiben. Das Ganze muss offen sein für alle anderen, die beitreten wollen. Und man muss natürlich aufpassen, dass man sich nicht verzettelt. Wenn man aber sagt, es gibt, sagen wir, zwischen 5 und 10 große Bereiche der Europäischen Union, wo man möglicherweise nur mit einer unvollständigen Mitgliederzahl sich tiefer integriert, so halte ich das nicht nur für vernünftig, sondern für zwingend.
0: Gute Beispiele für so eine Vorgangsweise, wie Thomas Wieser sie beschreibt, sind die Eurozone und Schengen. Belgien, die Niederlande, Luxemburg, Frankreich und Deutschland schaffen schon 1985 ihre Grenzkontrollen unabhängig von der EU ab. Erst 14 Jahre später wird die Schengen-Zone Teil des EU-Rechts.
3: Die Eurozone gibt es ja noch, Schengen ist ja zum Teil sehr durchlöchert. Aber das sind Beispiele dafür, dass informelles Vorangehen natürlich sehr, sehr positiv sein kann. Und auf dem sollte man aufbauen. Also das sind natürlich sehr große Bereiche gewesen inhaltlich. Die haben wirklich auch der Wirtschaft und auch den Bürgerinnen und Bürgern jetzt nicht viel gebracht, ja.
0: Sagt Kurt Bayer. Die Eurozone wird ab 1997 von den Finanzministern der späteren Währungsunion vorbereitet. Wechselkurse und Stabilitätskriterien werden ausverhandelt. 2 Jahre lang. Dann startet die Eurozone mit 11 Ländern und die restlichen 9 kommen später in Etappen dazu. In diesem Prozess ist Thomas Wieser stark involviert gewesen, weshalb er von Journalisten gerne Mr. Euro genannt wird.
5: Sowohl Schengen als auch der Euro waren ja nicht geplant als Club mit unvollständiger Mitgliedschaft, wobei etwas sehr häufig übersehen wird, dass die Übernahme des Euro nicht nur eine rein monetäre Signifikanz hat, sondern, und das habe ich hautnah in Brüssel miterlebt, eine nicht nur politische, sondern sicherheitspolitische Dimension hat. Die 3 baltischen Länder haben eindeutig aus außenpolitischen und sicherheitspolitischen Erwägungen heraus so schnell, wie sie nur irgendwie konnten, den Euro übernommen, weil das Ausmaß an Solidarität der anderen Staaten ganz einfach noch um ein ordentliches Stück höher ist, als wenn sie außerhalb der Eurozone wären oder gewesen wären.
0: Innerhalb der informellen Eurogruppe akkordieren sich die Finanzminister der Währungsunion. Exklusiv nur die Euro-Minister. Und das macht manchmal böses Blut.
5: Das hat natürlich gewisse Beschwerden gegeben im Laufe der Jahre, vor allem im Gefolge der Finanzkrise, also ab 2008, 2009, waren die Sorgen der nicht teilnehmenden Staaten, dass hinter ihrem Rücken etwas passiert, doch ganz signifikant. Es gibt an und für sich eine relativ strikte inhaltliche Trennung, dass in der Eurogruppe jenes besprochen wird, das eindeutig ganz eng mit dem Euro zusammenhängt und im ECOFIN die legislativen Angelegenheiten besprochen und auch abgestimmt werden, die die gesamte Mitgliedschaft betreffen.
0: ECOFIN ist das formelle Gremium, in dem dann alle 27 Finanzminister sitzen. Nur in dieser Konstellation können die endgültigen Entscheidungen verbindlich verabschiedet werden. Natürlich liegt es im Interesse der gesamten EU und nicht nur der Eurogruppe, den Euro als international akzeptierte Weltreservewährung zu stärken. Derzeit stellt der Euro etwa 20% der weltweiten Währungsreserven, gleich nach dem Dollar mit rund 58%. Was also bräuchte es, um die Position des Euro auszubauen? Frage ich die Professorin für Global Economics an der University of Leeds, Anina Kaltenbrunner.
9: Also es gibt 2 Dinge. Erstens einmal bräuchte es einen europäischen Staat. Es bräuchte eine stärkere politische Union und einen vereinheitlichen Markt an Staatstiteln, die hinter diesem Euro stehen. Im Moment haben wir die Deutsche Bund und wir haben die Griechen, wir haben die Österreicher, aber es ist nach wie vor keine Vereinheitlichung. Und das Zweite, das es brauchen würde, um den Euro attraktiver zu machen, ist einen größeren und vereinheitlichten Finanzmarkt, weil das europäische Bankensystem oder zumindest das französische, deutsche und österreichische noch sehr bankendominiert. Aber um eine Währung auch zu stärken, braucht es einen Markt. Das bräuchten wir, das bräuchte Europa.
0: Ja, schon. Aber soll dieser Kapitalmarkt zentralisiert sein oder bankenkontrolliert? Soll es gemeinsame Anleihen wie Eurobonds geben oder nicht? Wie viele Börsen soll es geben und wo? Diese und viele andere Fragen in dem Zusammenhang werden seit über 10 Jahren diskutiert. Thomas Wieser?
5: Faktum ist, wenn wir einen Kapitalmarkt hätten, der so integriert ist wie der amerikanische Kapitalmarkt, dann wäre das für Europa ein unglaublicher Fortschritt und würde die Dynamik und die Wirtschaftsleistung unseres Kontinents massiv stärken.
0: Deshalb laden die beiden Finanzminister Lars Klingbeil und Roland Lescure ihre Amtskollegen aus Polen, Spanien, Italien und den Niederlanden dazu ein, die notwendigen Maßnahmen gemeinsam zu beschleunigen. Aktuell sind mehrere Treffen der sogenannten E6 anberaumt. Sie stellen 70% der EU-Bevölkerung, rund 2/3 des EU-Bruttoinlandsprodukts und den Großteil der Börsenkapitalisierung. Der Buchautor und Politikwissenschaftler Ulrich Brandt begegnet der neuen Gruppe mit skeptischer Zurückhaltung.
10: Also erstmal finde ich die Idee angesichts der enormen Abstimmungsprobleme in der EU und von rechten Blockierern gut, dass es so eine Koalition der Willigen gibt. Allerdings ist jetzt in dieser Konstellation, die ja sehr unterschiedlich ist, wir sprechen ja von Spanien auf der einen Seite mit einer sozialdemokratischen Regierung bis zu einer Meloni-Regierung in Italien, Deutschland, Frankreich, nochmal sehr unterschiedlich, dann Polen und Holland bei der E6. Was wollen die? Gehen die wirklich voran in einem Allgemeininteresse für Europa und sagen, wir wollen jetzt bestimmte Blockaden aufbrechen, damit wir bestimmte Initiativen durchsetzen? Oder geht es dann auch wieder um eigene Interessen?
0: Viele große Integrationsthemen stehen noch an. Der schon erwähnte gemeinsame Kapitalmarkt, die gemeinsame Energiepolitik, die gemeinsame Außenpolitik, die gemeinsame Sicherheitspolitik, die gemeinsame Klimapolitik und ein gemeinsamer Umgang mit Migration. Und natürlich haben die Staatschefs sehr unterschiedliche Ideen zu all diesen Themen. Vielleicht werden einige von ihnen bald abgewählt und die Karten dann neu gemischt. Christina Spohr?
1: Also es ist jetzt viel Panik, weil eben viel Unsicherheit besteht. Aber ich denke, wir müssen ihm auch ein bisschen Zeit geben und sagen, die Lenker, die jetzt im Moment gerade ins Amt gewählt sind und versuchen auch zusammenzuarbeiten, lassen wir sie jetzt versuchen, etwas zu gestalten. Es muss ja auch ein bisschen sozusagen ein Zeitraum gegeben sein, dass man gestalten kann. Das kann nicht von heute auf morgen passieren, auch wenn es relativ schnell passieren muss.
5: Wir entwickeln uns stetig weiter, manchmal zum Schlechten und häufiger zum Guten hin. Man kann diskutieren, sind die Entscheidungen, die Europa in den letzten Jahren getroffen hat, sind sie immer nur eine Reaktion gewesen auf sich ändernde ökonomische und politische Gegebenheiten oder waren das tatsächlich positive Beiträge zu einer tieferen wirtschaftlichen und sozialen Integration? Manchmal das eine, manchmal das andere. Das ist so wie in einer Familie. Es ist die Konvergenz der Familienmitglieder ist nie aus.
0: In Altenbiesen verabschieden sich die Staatschefs. Einige sind zufrieden. Man konnte die Integration des Binnenmarkts einen Schritt vorantreiben. Zuletzt haben sich die Staatslenker Ende April in Zypern getroffen. Dieser informelle Gipfel war von den aktuellen Kriegen in der Ukraine und dem Nahen Osten geprägt. Die Abwahl von Dauerblockierer Viktor Orban aus Ungarn lässt viele auf mehr Einigkeit in den eigenen Reihen hoffen.
1: Wir tun so, als hätten wir schon diese wunderbare Demokratie und das tolle Zusammenleben Europa schon immer gehabt. Trotz aller Schwierigkeiten, die wir miteinander haben. Wir genießen, dass wir offene Grenzen haben, dass wir überall in Europa frei arbeiten können, dass wir diese Demokratie haben, dass wir die Freiheit haben zu wählen, die Freiheit haben zu reisen, die Freiheit haben, uns auszudrücken. Nicht? Also alle diese Freiheiten, die sind ja erkämpft worden. Und die muss man auch immer wieder sozusagen neu erkämpfen und erkennen, wie unglaublich es ist, dass wir in diesen freiheitlichen Gesellschaften leben können und prosperieren. Wir haben es doch noch nie so gut gehabt wie jetzt.
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0: Man mag zur EU stehen, wie man will, aber niemals dürfen wir vergessen, dass es ein großes Friedensprojekt ist. Und in diesem Sinne beenden wir dieses Radiokolleg über die Gruppen der Macht mit dem bekanntesten Chanson über die deutsch-französische Freundschaft nach dem Zweiten Weltkrieg von Barbara.
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0: Ein leiser Ausklang eines Chansons, das sogar Eingang in die Lehrpläne französischer Grundschulen fand. Barbara mit Göttingen. Das war die letzte Folge des Radiokollegs Gruppen der Macht, Gestaltung Dagmar Streicher. 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Welche Weichen müssen für die Zukunft gestellt werden? Das ist die Frage, die Andreas Wolf nun mit Blick auf die Elementarpädagogik stellt. In Österreich wird der Kindergarten vielerorts noch immer vor allem als Betreuungseinrichtung wahrgenommen und nicht als erster Bildungsort. Ein möglicher Weg zu mehr Anerkennung wäre eine stärkere Akademisierung des Berufsfelds, wie sie in den skandinavischen Ländern längst üblich ist. Vor Herausforderungen steht die Elementarpädagogik aber auch an anderer Stelle. Unterschiedliche Regelungen in den Bundesländern erschweren einheitliche Standards. Zugleich konkurrieren Kindergärten mit Schulen um Fachkräfte.
1: Das ist der zufriedenste Berufsstand in dieser ganzen Bildungsbranche. Es ist eine sinnvolle Arbeit. Wenn du sie gut machst, kriegst du nonstop positives Feedback von den Kindern. Und häufig auch von den Eltern.
2: Das sagt Katharine Walter-Lager über den Beruf der Elementarpädagogin des Elementarpädagogen. In diesem Berufsfeld hat die gebürtige Schweizerin einst selbst gearbeitet und Erfahrungen gesammelt. Heute ist Katharine Walter-Lager Vizerektorin für Studium und Lehre an der Universität Graz, wo sie den Masterstudiengang Elementarpädagogik aufgebaut hat und leitet. Seit dessen Einführung 2022 wird erstmals in Österreich die kindliche Entwicklung im Rahmen eines Kindergartenumfelds wissenschaftlich erforscht. Das geschieht sowohl theoretisch als auch praktisch in Kindergärten und anderen Einrichtungen. Ein ähnliches Modell gibt es auch im Rahmen der 5-jährigen Bildungsanstalten für Elementarpädagogik, kurz BAföG, die mit Matura abschließen. Doch, so die Bildungsexpertin Katharine Walter-Lager, die universitäre Ausbildung schaffe einen anderen Kompetenzrahmen und nennt ein Beispiel.
1: In einem Studium habe ich wie einen anderen Fokus. Dort versucht man auf einer Metaebene dieses Berufsfeld zu verstehen, zu erlernen und dann praktische Anwendungen umzusetzen. Ich kann nicht eine 15-Jährige oder ein 15-Jähriger dem lehren, wie man mit Eltern zusammenarbeitet. Die haben zu Hause quasi die Diskussion mit ihren eigenen Eltern, wann muss ich ins Bett, wie lange darf ich weggehen, und sollen auf der anderen Seite lernen, Eltern zu begleiten. Das geht nicht zusammen.
2: Wichtig sei, so Katharine Walter-Lager, dass die beiden Bildungsstränge, Studium und BAföG, nicht gegeneinander ausgespielt werden, sondern sich ergänzen.
1: Ich habe in meinem Leben tatsächlich alle Ausbildungsgänge mal versucht und ausprobiert. Und jeder hat seine Vor- und Nachteile. Und wenn man es kombinieren kann, dann ist es ziemlich ideal. Weil dann kann man entweder aus dieser individuellen Erfahrung, was bei mir gut funktioniert, mit meinen Kindern in der Einrichtung und übergeordnet von Forschungsergebnissen, von Modellen, von Konzepten profitieren. Aber wir brauchen beides. Seit wir akademisiert sind, ist viel in der Professionalisierung passiert, weil man sich eben genauer die ganzen Sozialisationseffekte anschauen kann, bis hin zu Lehr-Lern-Settings. Also ich glaube, diese spezifische Forschung hilft uns, noch besser und professioneller unsere Arbeit zu tun mit den Kindern.
2: Das letzte Kindergartenjahr vor der Einschulung ist verpflichtend. Künftig soll die Kindergartenpflicht auf 2 Jahre ausgedehnt werden. Damit will man Kindern mit schlechten Deutschkenntnissen mehr Zeit zum Erlernen der Sprache geben. Doch manche stehen dem verpflichtenden Kindergarten skeptisch gegenüber. Die Sorgen reichen von staatlicher Indoktrination bis zur sozialen Stigmatisierung, wenn man Kinder in fremde Obhut gibt. Erfahrungen damit hat die Sozialwissenschaftlerin und elementarpädagogische Sprachförderkraft Susanne Brendel gemacht.
3: Ich erlebe das schon noch so als Hürde, diese klassische Rabenmutter, Rabenvater. Wie kannst du nur dein Kind mit 2 Jahren schon in den Kindergarten, in die Gruppe geben? Das macht man doch nicht. Die Frage ist schon, welchen Mehrwert hat das auch für das Kind? Ich sage jetzt einmal aus Kindersicht, ich habe dort Spielzeug, das ich zu Hause nie und nimmer haben werde. Ich habe dort Freunde, mit denen ich spielen kann. Ich kann dort essen, was ich vielleicht zu Hause nicht bekomme. Ich habe einen Spielplatz im Kindergarten. Also dieses Positive herauszuarbeiten, was Kindergarten für tolle Möglichkeiten bietet, davon redet keiner.
2: Katharine Walter-Lager.
1: Wir hatten ja das schreckliche Krisenexperiment Covid. Da hatten wir mal quasi live den Versuch, den Eltern diese Infrastruktur wegzunehmen, weil der Staat davon ausging, dass alle in Gefahr sind. Und wir haben eine große Studie gemacht in Deutschland, Österreich und der Schweiz. Interessant war, weil die Eltern berichtet haben, dass den Kindern ihre Freunde fehlen, die Pädagogin fehlt und dass sie als Familie diese andere Umgebung, die das Kind noch hat, nicht ersetzen können. Und das ging so weit, dass Kinder auch depressiv verstimmt waren.
2: Das Ziel, so die Vizerektorin der Universität Graz, sei eine schrittweise Akademisierung des elementarpädagogischen Berufsfelds in Österreich. Das würde zu einer höheren gesellschaftlichen und damit auch politischen Anerkennung führen und auch zu einer Qualitätssteigerung in der elementarpädagogischen Kinderbetreuung. Um Konzepte, Interventionen und Methoden ausprobieren zu können, beinhaltet das Masterstudium Elementarpädagogik deshalb auch 200 Stunden forschungsorientierte Praxis.
1: Pädagogik ist ein praktisches Feld, das ist wie Medizin oder Psychologie, das ist nicht nur Theorie. Eigentlich muss es sich bewähren in der Praxis. Das ist mein Ziel, dass alle unsere Leute am Ende ihrer Studiengänge, und wir haben eine große Palette, in irgendeine Form wieder in die Praxis gehen.
2: Bis zum Jahr 2030 sollen, wie wir bereits berichtet haben, je nach Studie in Österreich zwischen 14.000 und 22.000 Fachkräfte im elementarpädagogischen Bereich fehlen. Um dem entgegenzuwirken, gibt es seit vergangenem Jahr an der Hochschule Campus Wien den Bachelorstudiengang Elementarpädagogik. Weitere Fachhochschulstudiengänge in St. Pölten und Salzburg folgen ab dem kommenden Wintersemester. Ergänzend dazu soll Elementarpädagogik auch an 7 verschiedenen pädagogischen Hochschulen unterrichtet werden, darunter in Oberösterreich, Tirol und dem Burgenland. Das Ziel ist die Schaffung von 4.000 neuen Ausbildungsplätzen bis zum Studienjahr 2028/29. Dafür sind 32 Millionen Euro veranschlagt. Katharine Walter-Lager.
1: Idealerweise kümmert sich eine Pädagogin auch um soziale Aspekte, wenn sie sieht, dass Familien in Not sind. Wir haben Anlaufstellen oder jemand Spezifischen in einer großen Einrichtung, der genau solche Dinge bearbeitet und die zeitlichen Ressourcen hat und das Wissen, wo man Unterstützung holen kann für Familien oder Kinder. Und das ist jetzt natürlich der organisatorische und strukturelle Aspekt. Das sind häufig Funktionen, die unterschiedliche Ausbildungen haben und unterschiedliche Lohn Kategorien haben.
2: Um eine optimale Betreuung von Kindern mit Defiziten zu gewährleisten, müssen oft verschiedene Berufsgruppen zusammenarbeiten. Neben Elementarpädagoginnen sind das Sprachförderkräfte, Psychologen, Ergotherapeutinnen oder Sozialarbeiter. Doch von allen gäbe es zu wenige, erklärt die Abteilungsleiterin für Kindergärten der Stadt Wien, Karin Brokal. Ihre 7.500 Mitarbeiterinnen und Mitarbeiter betreuen in etwa 360 Kindergärten knapp 33.000 Kinder. Dazu kommen noch 5.600 Hortkinder.
4: Also Kindergarten von heute ist nicht mehr Kindergarten von vor 10 Jahren. Wir haben ganz andere Herausforderungen. Wenn ich etwas mir wünschen könnte, dann hätten wir multiprofessionelle Teams mit SozialarbeiterInnen, mit Sozialpädagoginnen, einem Team von Entwicklungsförderung, Sprachförderung, Psychologen. Dadurch spiele ich Pädagogen und Pädagoginnen frei, die sich wieder darauf zurückziehen können, was ihre Aufgabe ist, nämlich die Förderung der Kinder in ihren Kompetenzen.
2: Doch all diese Berufsgruppen stehen in direkter Konkurrenz zum Arbeitgeber Schule. Und dieser biete nach Ansicht der Diplompädagogin und Lehrerin an der Bildungsanstalt für Elementarpädagogik in Bischofshofen, Sarah Müller, durchaus Vorteile. Als Beispiel nennen sie die Vorbereitungszeit, die in den Schulen außerhalb der Klasse passiert.
5: Wenn ich als Elementarpädagogin arbeite, habe ich mit einer Vollanstellung in etwa 6 bis 7 Vorbereitungsstunden pro Woche. Ich bekomme in dieser Zeit die Vorbereitung nicht unter. Dann laufen viele Dinge während des Kinderdienstes und ganz vieles in der Freizeit. Die Aufgaben im Kindergarten sind vielfältig, ähnlich wie in der Volksschule. Das sprengt den Rahmen. Und hier wäre ein Angleich der Vorbereitungszeit absolut notwendig.
2: Die tatsächliche Arbeitszeit für 38,5 Stunden Vollzeit-Elementarpädagoginnen liege, so Sarah Müller, oft bei 45 Wochenstunden. Davon müssen, je nach Bundesland und Vertrag, etwa 36 Stunden in der Kindergruppe verbracht werden. Wegen des akuten Personalmangels können Überstunden kaum abgebaut werden. Zum Vergleich: Eine Vollbeschäftigung in der Volksschule umfasst je nach Dienstrecht bis zu 24 Stunden, davon etwa 22 Stunden in der Klasse sowie 2 Stunden im Konferenzzimmer. Dazu kommen frei einteilbare Vorbereitungszeiten, die oft mehr als 10 Stunden pro Woche ausmachen. Unterschiede gibt es auch beim Urlaub. Elementarpädagoginnen haben 6 Wochen frei, während Lehrkräfte meist auf 13 Wochen Ferien kommen. Dazu die Leiterin der städtischen Wiener Kindergärten, Karin Brokerl.
4: Aber das ausschlaggebende Kriterium für mich ist, möglichst viel Freizeit zu haben, werde ich nicht im Kindergarten arbeiten, sondern in der Schule. Wenn aber mein intrinsischer Anspruch ist, ich möchte ein Kind begleiten in den prägendsten Jahren, ich möchte in einem guten Team arbeiten, dann werde ich in einem Kindergarten arbeiten.
2: Bundesweit gilt in Österreich nur der Bildungsrahmenplan für elementare Bildungseinrichtungen aus dem Jahr 2009. Geregelt sind darin Bereiche wie Ethik und Gesellschaft, Sprache und Kommunikation, Bewegung und Gesundheit oder Emotionen und soziale Beziehungen. Wie diese Vorgaben konkret umgesetzt werden, darüber entscheiden die Länder. Das betrifft etwa die Arbeitszeiten, Beschäftigungsvoraussetzungen, die Größe der Kindergartengruppen oder Förderungen. Ein Beispiel nennt der Elementarpädagoge und Leiter eines Wiener Kindergartens, Daniel Valenta.
6: Die Lebensrealitäten der Stadt-Land-Vergleiche sind ganz andere. Ich darf von meinem Kindergarten, den ich leite, berichten, der ist im 2. Bezirk in einer sehr gut situierten Umgebung. Beide Elternteile Vollzeit berufstätig sind und da die Notwendigkeit für eine Ganztagsbetreuung unumgänglich ist. Im Vergleich kann ich berichten von meiner Tochter. Wir wohnen in Niederösterreich, wo die Kleinkindergruppen zeitweise nicht voll besetzt sind. Und da ist es gang und gäbe, dass die Kinder nach dem Mittagessen gegen 12 Uhr abgeholt werden. Und da ist auch wichtig zu betonen, dass auch die Nachmittagsbetreuung in Niederösterreich kostenpflichtig ist.
2: Ein Argument für den Föderalismus ist, dass die Regionen unterschiedlich seien und man Stadt und Land nicht miteinander vergleichen könne. Dieselbe Ausgangssituation hat auch Norwegen, das international als Vorbild in Sachen Elementarpädagogik gilt. Im Gegensatz zu Österreich gelten dort aber nationale Regelungen. Darauf weist Thomas Moser hin, der am Institut für Learning Environment and Behavioral Research in Education an der Universität in Stavanger unterrichtet.
7: Also wir haben ein Kindergartengesetz, das gilt für alle. Der Lohn ist dasselbe überall. Die Betreuungsschlüssel sind dasselbe, da gibt es kein Abweichen davon.
2: Vorteile bei bundesweit einheitlichen Regelungen sieht auch die Leiterin des Kindergartens Lahrwald, Lisa Berger-Buchelt.
8: Es muss wurscht sein, so wie es für ein Kind egal sein muss, ob es jetzt in Vorarlberg in den Kindergarten geht oder in Wien, so muss es in Wahrheit auch für Pädagogin, Assistentin oder Kinderbetreuerin, Assistenzpädagogin, die es ja auch nur in Wien gibt und in den anderen Bundesländern nicht egal sein, in welchem Bundesland, in welcher Stadt, in welchem Dorf man arbeitet, die Rahmenbedingungen müssen ähnlich sein oder zumindest so gleich sein, dass man eine gemeinsame Basis hat, auf der man unterwegs ist. Das, glaube ich, wäre wirklich ein Schritt mit Mehrwert.
0: Weichenstellen für die Zukunft. Das war der vierte und letzte Teil der von Andreas Wolf gestalteten Radiokollegreihe Elementarpädagogik, wie wir unsere Chancen für die Zukunft vergeben. Redaktion Monika Kalcic. Im Musikradiokolleg heften wir uns jetzt noch einmal auf die Spur einer Musikkassette mit albanischer Musik aus den späten 1980er Jahren. Wie gelangte sie während der Diktatur in Albanien nach Griechenland? Und wer sind die Musiker, die darauf spielen? Diesen Fragen ist die Autorin Anja Drühlenberg in ihrer Reihe zurückgespult nachgegangen. Und heute endet ihre Recherche dort, wo sie begonnen hat, in Tirana.

0: Auf der Heimfahrt höre ich die Kassette ein letztes Mal auf dieser Reise. Der Bus fährt durch die Nacht. Die Scheinwerfer schneiden einen Lichtstreifen in die Dunkelheit. Das Rätsel ist gelöst. Über 30 Jahre hat Dimitris Christopoulos nach dem Autor der Kassette gesucht. Ich habe ihn ausfindig gemacht. Ich weiß, wie die Kassette entstanden ist und wie sie nach Griechenland kam. Aber ein Stück zurück. Das ist Folge 4. Rückkehr.
1: Baba.
2: Das ist eine Kaba, ein Klagelied aus dem Süden. Der Klarinettist spielt sehr schön. Die Töne sind präzise, die Verzierungen fein. Es wirkt aber nicht wie ein eingespieltes Ensemble.
0: Ich bin in Tirana an der Akademie der Wissenschaften. Mir gegenüber sitzt der Ethnomusikologe Vasil Dole und runzelt die Stirn. In seinem Büro stapeln sich die Bücher über Volksmusik. Viele davon hat er selbst geschrieben. Die Kultur der Polyphonie sei mehrere tausend Jahre alt, erklärt Vasil Dole. Sie habe schon vor dem Christentum und dem Islam existiert und werde bis heute von Albanern beider Religionen gepflegt. Vielleicht hätte ich ihn früher treffen sollen. Er gilt als einer der größten Kenner dieser Tradition. Weil die Musik auf seinen Kopfhörern etwas laut eingestellt ist, schreit er ein bisschen. Zuerst hört er in die einzelnen Stücke auf der Kassette nur kurz rein. Dann setzt er wieder von vorn an und hört genauer hin. Um ihn nicht zu beeinflussen, verrate ich ihm meine Vermutungen nicht. Ein paar Mal springen wir vor und zurück, dann löst sich das Stirnrunzeln.
2: Ich hab's, Remzi Lela, oder Choban, wie man ihn nannte. Ich bin mir sicher, 100%. Er ist Anfang der 90er gestorben. Und das hier klingt nach einer Aufnahme aus seinen letzten Jahren. Die Kraft lässt schon etwas nach, aber die Klasse hört man sofort.
0: Der Musikethnologe ist sich sicher. Es handelt sich tatsächlich um den Klarinettisten Remzi Lela. Zwar sei der inzwischen verstorben, sein Bruder allerdings, der lebe in Tirana. Und es könne sogar sein, dass er es ist, der auf der Kassette die Laute spielt. Während Vasil Tole mir die Telefonnummer von Fatmir Lela gibt, ruft im Hintergrund ein Muezzin von der nahegelegenen Moschee zum Gebet auf.
1: Atere.
3: 069.
0: Bevor ich Fatmir Lela treffe, bin ich noch mit Fatos Kerimai verabredet, dem Dirigenten, dem ich bei der Probe im Rundfunkhaus begegnet bin. Ich will herausfinden, ob die Violine von seinem Vater Etem Kerimai stammt, ob er es ist, der auf der Kassette spielt. Das jedenfalls vermutet der Grenzpolizist Bashkim Hejiai. Und ein älterer Mann am Busbahnhof war so überzeugt davon, dass er sogar seinen türkisfarbenen Kleinbus darauf verwenden wollte. Am Treffpunkt ist es zu laut, um die Kassette zu hören. Also gehen wir kurzerhand zu ihm nach Hause, in einen der für Tirana typischen sozialistischen Wohnblöcke mit offenem Treppenhaus. Seine Frau öffnet die Tür und bietet mir ein paar Plastikbatschen an. Im Arbeitszimmer baue ich das Mikrofon auf.
4: Musikklassik.
0: Auf dem Computerbildschirm ist eine Partitur geöffnet. An der Wand hängt ein Porträt seines Vaters. Ein Mann mit Hut und schmalem weißen Kinnbart. Vielleicht ist Fatos Kerimai etwas überrumpelt von meinem Besuch. Jedenfalls mustert er mich ein bisschen. Ich spiele ihm eines der Lieder mit Violine vor.
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0: Er hört nur wenige Sekunden. Dann dieses...
1: Ich bin sehr interessant, Gusburg. Und nur ge... Es kam nicht zu sehen.
0: Die Skepsis weicht aus seinem Gesicht. Und hervor kommt ein breites Grinsen. Das ist er. Ganz sicher. Etem Gerimai.
1: Selbst der Premier Reich sei. Als Berner Theater in der Oper.
3: Die Premiere war im Opernhaus. Irgendwann um 1980, vielleicht 81, vielleicht auch 79. Das müsste ich nachsehen. So spielt nur er. Ich erkenne ihn an der Intonation, am Vibrato, an der Fingerarbeit, an der Dynamik, an der Art, wie er das Instrument artikuliert.
0: Hat jeder Musiker einen eigenen Stil?
3: Nicht Stil, sondern Seele. Die Seele formt den Stil. Sie ist das eigentlich Interessante. Klarinette und Violine sind äußerst feinfühlige Instrumente.
0: Etem Kerimai, 2022 gestorben, gilt als Vater der albanischen Violine und prägendster Interpret der
1: Kabar.
0: Diese Kabar ist seine erste von fünf, erklärt Fatos Kerimai. Sein Vater habe sie komponiert.
3: Ich verstehe nicht, wo das aufgenommen worden sein könnte, also wo sie das gespielt haben. Wo ist das denn entstanden? Wo wurde das gespielt?
0: Und noch mehr Fragen sind ungeklärt. Wer spielt die Laute? Wer singt? Wie wurde die Kassette aufgezeichnet? Und wie kam sie nach Griechenland? Endlich treffe ich Fatmir Lela, den Bruder des berühmten Klarinettisten Remzi Lela, vor seinem Apartment. Am Telefon schien er etwas verwundert über die Sache mit der Kassette. Jetzt begegnet mir ein zurückhaltender Mann mit dunkelblauem Basecap. Er schließt die Tür auf und wir gehen in sein Studio. Auf vielleicht 7, 8 Quadratmetern lagern unzählige Kassetten, gestapelt in und auf den Schränken. An den Wänden hängen verschiedene traditionelle Saiteninstrumente. Manchmal schimpft seine Frau Nika über den vielen Kram, sagt er. Aber sein Herz hänge eben daran. Auch seine Frau ist ziemlich verwundert über meinen Besuch. Ob sie die Handschrift auf der Kassette erkennen würde, fragt er.
4: Das ist ganz schön klein. Da brauche ich erst mal meine Brille. Ist das vielleicht die von Arian? Da warst du doch auch dabei.
0: Sie glaubt, die Kassette zu erkennen und schaut ihn mit großen Augen an.
3: Wir haben nach dieser Kassette gesucht und sie nicht finden können. Das war doch die Aufnahme, die wir bei ihm zu Hause gemacht haben. Ich war an der Laute, mein Bruder Joban an der Klarinette und Etem Cherima an der Violine.
5: Ich habe ihn mit Laut in La Joban mit Klarinette und Etem Cherima mit Violine.
0: Ich spiele ihm die Kassette vor.
5: Ariane Mechup.
3: Ja, das bin ich. Ich singe und hier hört man Choban. Die Gastgeber kamen aus Tepelena, Arian Suli und auch Spiro Suli. Deshalb haben wir mit diesem Lied aus ihrem Heimatort begonnen. Die Kassette gehört uns. Entschuldigt, dass ich gerade nicht so richtig sprechen kann. Das geht mir zu nah. Ich muss mich erst mal sammeln.
0: Die Kassette, erzählt er, wurde privat aufgenommen. Ende der 1980er Jahre, bei seinem Freund Arjan Suli zu Hause. Er erinnert sich sogar noch an die Technik. Ein kleines Aufnahmegerät von Philips, das dessen Cousin Spiro aus dem Ausland mitgebracht hatte. Spiro Suli, so stellt sich bald heraus, war einer der wenigen, die reisen durften, und derjenige, der die Kassette mit nach Griechenland nahm. Die Griechen, so erzählt er, waren völlig aus dem Häuschen, und die Kassette machte schnell die Runde.
3: Er hat die Kassette vervielfältigt, 15, 20 Kopien, aber keine einzige für sich behalten. Als er zurückkam, sagte er zu mir: Was machen wir jetzt? Ich habe keine einzige Kassette mehr. Ich musste ihm sagen, dass Choban nicht mehr lebt. Dann sind wir in ein Lokal gegangen und haben die Kaba noch einmal gespielt. Und da hat er angefangen zu weinen.
0: Bevor er seine Laute von der Wand nimmt, um ein Lied zu spielen, möchte er Dimitris Christopoulos noch etwas sagen, der die Kassette so lang für ihn aufbewahrt hat.
5: Kam ein Message für Terror, der
3: Diese Kassette bringt uns unsere Seele zurück in den Körper. Wir haben sie vor vielen Jahren aufgenommen und mit vollem Herzen gespielt. Ich bin dir unendlich dankbar und ich möchte dich gern treffen.
5: Ich respektiere mich viel, du hast das auch gut.

0: Die vierte Folge der Reihe Zurückgespult von Anja Trüdelberg beendet auch das heutige Radiokolleg. Gesprochen haben Lilit Hässle, Karin Lienordner und Roman Blumenschein. Redaktion Monika Kalcic. Fußballfieber packt uns in der nächsten Woche an dieser Stelle, nämlich Stefan Niederwieser, der sich in der 23. Staffel der Serie 100 Songs entsprechend der Austragungsorte mit Liedern aus Kanada, den USA und Mexiko beschäftigt. Heute erwartet uns unter anderem noch Folgendes.
1: In der für alte Musikensembles seltenen Besetzung ohne Cembalo präsentiert die Formation Cembales sein neues Projekt, Georg Friedrich Händels Oper Il Floridante. Erzählt wird die Geschichte rund um den Prinzen und die ihm versprochene Königstochter von Poetry Slammer Florian Wintels, der das Libretto frei interpretiert. Eine Sängerin bestreitet alle Gesangspartien. Katharina Hirschmann stellt das Pocket Opera Arrangement vor. Um 11.30 Uhr. Wie kann man Menschen mit Demenz ein würdiges Leben in Gemeinschaft ermöglichen? Eine interessante Antwort findet sich in der sogenannten Demenz-WG in Allensteig im niederösterreichischen Waldviertel.
2: Da fühle ich mich pudelwohl, muss ich sagen. Ich habe da alles, bis Frühstück, Mittag, Nachtmahl, Leute.
3: Das ist mir wichtig gewesen, dass die Menschen da untereinander sich so viel wie möglich helfen und die Gemeinschaft im Vordergrund steht und nicht die Pflege.
1: Moment, zu Besuch bei der Demenz-WG in Allensteig um 15.30 Uhr. Heute in Österreich 1.
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5: Im Studio ist Felix Schneider-Storm. In diesen Minuten beginnen die Hearings zur Bestellung der neuen ORF-Generaldirektorin oder des Direktors für die Jahre 2027 bis 2031. 5 Kandidatinnen und 4 Kandidaten nehmen am Hearing teil. Danach wird der Stiftungsrat abstimmen. Jedes der 35 Mitglieder muss seine Entscheidung auch kurz begründen. Das verlangt das Europäische Medienfreiheitsgesetz. Dieses Gesetz soll auch mögliche Absprachen der Freundeskreise von ÖVP und SPÖ erschweren, weil sie vor Gericht anfechtbar werden. Stefan Kappacher.
6: Das Feld an Bewerberinnen und Bewerbern, die für das Hearing nominiert wurden, ist teils hochkarätig und so breit wie noch nie. Es treten an die externen Medienmanager Clemens Bick, Markus Breitenecker und Johannes Lacher sowie der Medienberater Robert Altenburger. Aus dem ORF stehen Lisa Dotzauer, Katrin Zierhut, Petra Höfer und Sonja Sagmeister zur Wahl. Dazu kommt Eva Schütz vom Boulevardportal Express. Die Personalentscheidung wird überschattet von einer massiven finanziellen Schwächung des ORF. Mit der Budgetrede des Finanzministers ist gestern offiziell geworden, dass die Regierung dem ORF ab 2027 weitere 93 Millionen Euro pro Jahr kürzt. Ab 2028 sind deshalb drastische Einschnitte unvermeidlich.
5: Die zweite Nacht in Folge halten die gegenseitigen Angriffe zwischen den USA und dem Iran an. Die USA geben an, militärische Ziele angegriffen zu haben. Der Iran reagiert einmal mehr mit Gegenangriffen auf US-Stützpunkte in der Region. Kuwait hatte deshalb vorübergehend seinen Luftraum gesperrt. Mehr von Katharina Wagner.
7: Schon gestern kündigte US-Präsident Donald Trump an, man werde den Iran angreifen und zwar sehr hart. Dann werde man sehen, was in puncto Abkommen passieren werde. Ein Abkommen mit dem Iran, von dem Trump laut CNN-Zählungen bereits 38 Mal behauptet hatte, es werde schon bald zustande kommen. Doch jetzt sprechen wieder die Waffen. Aus den USA heißt es, man habe iranische Überwachungs-, Kommunikations- und Abwehrsysteme angegriffen. Videos zeigen Rauchsäulen nahe mehrerer iranischer Städte, auch nahe der Hauptstadt Teheran. Iranische Angriffe hingegen gelten in der Nacht US-Militärstützpunkten in Bahrain und Kuwait. Laut einem iranischen TV-Sprecher auch einer US-Flotte in der Region, die USA dementieren. Berichte über Schäden gibt es bisher weder von iranischer noch von US-Seite.
5: Beim Faserhersteller Lenzing AG im Bezirk Vöcklabruck wird wieder gestreikt. Vor der bereits 8. Verhandlungsrunde zum Kollektivvertrag der Chemiebranche haben Mitarbeiter ab 8 Uhr heute früh die Arbeit niedergelegt. Bis 13 Uhr, heißt das von der Gewerkschaft GPA. Gestern bereits gab es Streiks im Chemiepark Linz. Die Gewerkschaft fordert eine Lohnerhöhung um 3% und stellt sich gegen den Arbeitgebervorschlag von 0,5% plus 300 Euro Einmalzahlung. Microsoft-Mitgründer und Milliardär Bill Gates ist nach eigenen Angaben von dem inzwischen verstorbenen Sexualstraftäter Jeffrey Epstein erpresst worden. Das hat Gates gestern in einem Ausschuss des US-Kongresses ausgesagt. Es sei um außereheliche Affären gegangen. Gates meint, er habe das Ausmaß von Epsteins Verbrechen damals nicht völlig begriffen. ÖFB-Teamchef Ralf Rangnick hat jetzt doch einen Ersatzmann für den verletzten Christoph Baumgartner in den WM-Kader nachnominiert. Und zwar Deutschland-Legionär Dejan Ljubicic. Er soll heute Mittag zum ÖFB-Team in den USA dazustoßen. In Mexico City beginnt die Fußball-WM heute mit dem Auftaktspiel Mexiko gegen Südafrika. Zum Wetter.
8: Die Wolken überwiegen heute und es ziehen ein paar zum Teil gebietrige Regenschauer durch. Die meisten gibt es dann am Nachmittag vom Tiroler Unterland bis ins westliche Niederösterreich und im Norden der Obersteiermark. Möglich sind einzelne Schauer, aber überall. Oberhalb von 1700 bis 2100 Meter Höhe sind es Schneeschauer. Zeitweise zeigt sich in vielen Regionen aber auch die Sonne, etwas länger im Osten und Süden. Sehr windig und nicht mehr als 13 bis 21 Grad. Morgen an der Alpen-Nordseite zeitweise Regen, im Osten und Süden zunächst noch recht sonnig, später auch hier vermehrt Wolken. So viel zum Wetter mit Jörg Stieber.
5: Und jetzt folgt noch der Blick auf die Themen des Mittagsjournals. Barbara Schieder, bitte.
9: Der Budgetrede folgt heute traditionell die Budgetdebatte, in der die Opposition das Budget wohl zerpflücken wird. 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Schieflage heißt es. Wir sehen uns an, ob die Wogen damit geglättet sind. Das und mehr ab 12.

0: Bewegungsabläufe einzelner Personen oder Gruppen mit oder ohne Ball. Und sportliche Bewegung und Emotionen, beides war Inspirationsquelle für Komponisten vor allem des 20. Jahrhunderts. Und weil heute die Fußball-WM beginnt, präsentiert Georg Niklaus solche sportliche Musik rund um Bewegung und sportliche Begeisterung.
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2: Die Fußball-Weltmeisterschaft mit diesmal drei Gastgeberländern, nämlich USA, Mexiko und Kanada, startet genau heute und ist Anlass in diesem Ausgewählt für, sagen wir, sportliche Musik. Im Mittelpunkt einige Werke, die sich tatsächlich mit Fußball auseinandersetzen oder halt den Ereignissen drumherum, etwa den Spannungen zwischen West und Ost schon in den späten 20er Jahren des vergangenen Jahrhunderts, was Dmitri Schostakowitsch in einem Ballett beschreibt. Ja, und apropos Ballett, natürlich sind es die Bewegungen und die Emotionen, die verschiedene Komponisten inspiriert haben, die sportliche Begeisterung in Musik zu verwandeln oder durch Musik zu kommentieren. Auch aus den späten 20er Jahren stammt Boleslav Martinus La Bagarre, das oftmals mit Schlägerei übersetzt wird. Doch wie aus Martinus eigener Notiz zur Uraufführung in Boston 1927 hervorgeht, ist dieses symphonische Allegro ein Eindruck des turbulenten Treibens und der Aufregung einer fröhlichen Menschenmenge. Ob Martinu dabei an den Jubel der Menschen bei einer Sportveranstaltung dachte oder, wie später immer behauptet wird, der begeisterten Menschenmenge bei der Ankunft Lindbergs in Paris 1927 nach seiner Atlantiküberquerung, ist nicht ganz klar. Wie auch immer, Martinu lässt sich hier inspirieren durch begeisterte Menschenmassen. La Bagarre.

La Bagarre, Allegro für großes Orchester von Boleslav Martinu, die Staatsphilharmonie Brünn, war das unter Leitung von Petr Wronski. Während es hier lediglich um eine begeisterte Menschenmasse geht, nimmt das folgende Rondo für großes Orchester Martinus tatsächlich Bezug zu einem Fußballmatch. Es ist in Paris 1924 entstanden, also ein paar Jahre vor dem gehörten La Bagarre, das wir nur ungefähr zur Hälfte gehört haben und dann ausgeblendet haben, und war das erste Stück Martinus nach seiner Übersiedlung nach Paris. Sport, damals vor allem für die Jugend, war für Martinu eine wichtige und neue Lebensqualität. Er schreibt in einem Brief: Ich lasse mich lediglich von diesem Leben voller Bewegung, Treiben und Aktivität inspirieren. Und er spricht dann noch von seiner Bewunderung für den gesunden Sport, der Ausdruck der Kraft und Jugend, der gesunden und unternehmungslustigen sei. Ob der Anlass hier ein konkretes Match zwischen Tschechien und Frankreich war, wie im Nachschlagewerk Britannica behauptet wird, ist nicht klar, denn seltsamerweise nimmt Martinu selbst in seinem Brief nicht Bezug darauf. Aber Sie wissen ja, wie das ist. Im Internet wird irgendetwas behauptet und dann von allen kopiert. Sicher ist, es geht um Sport, um Fußball, um die Spannung in der Halbzeit. Halftime, Rondo für großes Orchester.

Inspiriert von Strawinsky. Man hat Martinu sogar vorgeworfen, er kopiere hier aus Strawinskys Werken. Aber vor allem inspiriert von der Musik aus dem Paris der 20er Jahre rund um Satie oder die Groupe de Six, Poulenc, Millot etc. Manchmal Neoklassizismus genannt, manchmal Eklektizismus. Verspielt, plastisch, mit Lust an Zitaten aus vergangenen Zeiten. Alles das versammelt sich in diesem Werk des jungen Martinu. Wir blenden hier aus diesem Rondo für großes Orchester Halftime aus, um noch eine zweite Aufnahme zu hören. Verklungen ist eine Einspielung wieder der Staatsphilharmonie Brünn, also aus Brünn 1984 geleitet von Petr Vronsky. Rhythmisch prägnanter und deutlicher artikuliert, transparenter die folgende Aufnahme aus Hamburg 2001. Das mag schlicht auch technische Gründe haben, aber das Philharmonische Staatsorchester Hamburg spielt hier auch schlicht langsamer und ich finde dadurch klarer.

Ein Ausschnitt aus Halftime, Rondo für großes Orchester von Bohuslav Martinů. Das war das Philharmonische Staatsorchester Hamburg, geleitet von Ingo Metzmacher. Ausgewählt mit sportlicher Musik heute anlässlich, oder sagen wir inspiriert, von der heute beginnenden Fußballweltmeisterschaft mit ihrem schwindelerregenden Eintrittspreisen und ihrem, ich finde persönlich, manchmal etwas übertriebenen Nationalstolz, der das Nationale manchmal über das Sportliche stellt. Aber dazu gibt es unterschiedliche Ansichten und viele werden mir da jetzt widersprechen. Für uns und dieses ausgewählt Anlass, Musik zu hören, die sich inspirieren lässt von der Dynamik der Bewegungen und vor allem der Emotionen. Erik Satie's nüchterne Beschreibungen von Sport und Unterhaltung in seinem Klavierzyklus Sport et Divertissement bezieht sich nicht auf große Emotionen, sondern ganz subtil und reduziert und ohne Pathos, wie immer bei Satie, auf die Bewegungen. Vielleicht auch das erholsam Sinnbefreite dieser Bewegungen im Sport, Bewegungen um ihrer selbst willen. Vier kleine Klavierstücke in diesem Sinne: Segeln, Golf, Wettrennen, Tennis.

Jitkin Seo mit 4 Sportarten, zuletzt Tennis, beschrieben von Erik Satie aus seinen Sport et Divertissement. Das waren das Segeln, Golf, Wettrennen und wie gesagt Tennis zuletzt. Wir bleiben in den 20er Jahren des vergangenen Jahrhunderts und kommen zu einem wirklichen Fußball-Nerd, einem Fan von Zenit Leningrad. Dmitri Schostakowitsch ist gemeint. Er hat nicht nur bei jedem Spiel seiner Mannschaft mitgefiebert, sondern auch den Schiedsrichterschein gemacht und hat angeblich einmal, so lese ich bei den Kollegen von Bayern Classic, die gesamte Mannschaft seines Lieblingsclubs zu sich nach Hause eingeladen. Sport und Fußball, das war für viele im sowjetischen Sozialismus ein Stück Volkskultur und unverfälschter, nicht dekadenter Emotion. Ganz in diesem Zeichen steht Schostakowitschs wenig bekanntes Ballett »Das goldene Zeitalter« auf ein Libretto von Alexander Iwanowski. 1930 wurde es in St. Petersburg uraufgeführt. Es geht in ihm um den Besuch einer sowjetischen Fußballmannschaft in einer westlichen Stadt, in der gerade eine Industrieausstellung stattfindet, mit dem Titel eben »Das goldene Zeitalter«. Westliche Dekadenz wird hier in direkten Gegensatz gestellt zur sportlichen Mentalität der Fußballer. Die Handlung ist unglaublich chaotisch, man könnte auch sagen surreal, könnte von Cocteau stammen. Viele scheinbar unzusammenhängende Ereignisse aufeinander gehäuft. Im Zentrum aber steht ein Fußballmatch, bei dem es keine Regeln gibt. Die westliche Dekadenz wird durch eine Diva verkörpert, die versucht, mit den sowjetischen Fußballspielern zu tanzen. Weitere Charaktere sind die sogenannten Faschisten, die ebenfalls zu dieser westlichen Welt gehören. Es ist unmöglich, alle Handlungsstränge hier nachzuerzählen, und die Sache wird noch komplizierter, insofern die einzige vollständige Aufnahme, die wir haben, auf einer Veränderung oder sagen wir Aktualisierung des Librettos beruht. Aber hier zunächst mal die Einleitung.

Was für ein Durcheinander. Eine surreale Groteske, könnte man sagen. Dmitri Schostakowitschs Ballett Das goldene Zeitalter, das ist die Introduktion der Suitenfassung, gespielt von den Prager Symphonikern, geleitet von Maxim Schostakowitsch, dem Sohn des Komponisten, Pianist und Dirigent. Eine Aufnahme von 1996. Wir wechseln die Aufnahme jetzt. Gleicher Dirigent, anderes Orchester. Wesentlich lauter und deutlich schneller wird Schostakowitschs Ballett hier gespielt. Raten Sie mal, von wann diese Aufnahme ist? Früher oder später als die gehörte. Echtes Chaos, bis dann ein Walzer wieder Ordnung bringt.

Das Orchester des Bolschoi-Theaters Moskau war das. Eine Aufnahme von 1966, also deutlich älter als die davor gehörte. Wieder war der Dirigent Maxim Schostakowitsch. Einleitung oder Introduktion zu Schostakowitschs Ballett Das goldene Zeitalter. Hören wir in das Ballett hinein. Eine sowjetische Fußballmannschaft im Westen. Nach 20 Vorstellungen in St. Petersburg, damals Leningrad, wurde dieses Ballett schließlich abgesetzt und vorerst nicht mehr gespielt. Schostakowitsch soll sich eher distanzierend gegenüber diesem Jugendwerk geäußert haben. 24 Jahre alt war er bei der Uraufführung. Aber viel später, nach Schostakowitschs Tod, hat vor allem der Dirigent Gennadi Rozhdestvensky sich für dieses und weitere Ballette des jungen Schostakowitsch eingesetzt und in Stockholm für eine exemplarische Einspielung gesorgt. Das war 1993. Die Verantwortlichen des Bolschoi- und des Mariinsky-Theaters ändern das Libretto, verlegen es teilweise in die Gegenwart. Was es nun besonders kompliziert macht, die Musik entlang der Handlung zu hören, denn es gibt nur, wie vorhin schon erwähnt, diese Gesamteinspielung und dann noch einige Aufnahmen der Suite mit nur einigen kurzen Sätzen wie der gehörten Einleitung, eine Zusammenstellung von einigen wenigen Elementen aus diesem dreiaktigen Ballett. Hören wir in die Originalfassung, die Ballettmusik. Erster Akt, Training der Sportler.

Das Royal Stockholm Philharmonic Orchestra, geleitet von Gennady Rozhdestvensky, mit dem Training der Sportler aus dem ersten Akt des dreiaktigen Balletts Das goldene Zeitalter von Dmitri Schostakowitsch. Wir blenden uns hier aus, weil es nahtlos weitergeht in diesen sehr surrealen Ereignissen dieses turbulenten Balletts. Nach den Ereignissen in der Industrieausstellung, in der unsere Fußballmannschaft zu Gast ist und die in reinem Chaos endet, folgt im zweiten Akt, vierte Szene, das Sportstadion. Dem Aufzug der Arbeiter, ich lese vor, schließt sich der Tanz der jungen Pioniere an. Das Fußballspiel, welches nun vom Ballett aufgeführt wird, lässt keine Spielregeln erkennen. Da kein Schiedsrichter anwesend ist, werden Verstöße auch nicht gerügt. Wir hören den Marsch, den Aufzug der Arbeiter und dann unverkennbar durch eine Trillerpfeife eingeleitet das Fußballmatch.

Ein Fußballmatch aus dem zweiten Akt aus Dmitri Schostakowitschs Ballett Das goldene Zeitalter. Davor ein Marsch, der Aufmarsch der Arbeiter und der Sportler. Das war das Royal Stockholm Philharmonic Orchestra wieder unter der Leitung von Gennady Rozhdestvensky. Die einzige vollständige Aufnahme, die es von diesem Ballett gibt. Ein Jugendwerk Schostakowitschs mit Anfang 20 komponiert. Der Schriftsteller Alexander Iwanowski hatte 1927 einen Wettbewerb des Ministeriums für Kulturpropaganda gewonnen mit seinem sehr sozialistischen Fußballlibretto. Das Ganze war also im Sinne und auf Wunsch der Regierung entstanden. Die viel erzählten politischen Kämpfe des Komponisten mit Stalin und der Druck, dem er ausgesetzt war, folgen erst in späteren Jahren, was ihm angeblich immer wieder auch dann geholfen hat, psychisch und sozial, der Fußball. Das Stadion ist in diesem Land der einzige Ort, wo man laut die Wahrheit über das sagen kann, was man sieht. So lautet ein Statement Schostakowitschs, das gerne in diesem Zusammenhang zitiert wird. Schostakowitschs Ballett Das goldene Zeitalter gehört nach wie vor zu den wenig bekannten und kaum gespielten Werken des Komponisten, mit einer Ausnahme, der Polka aus dem dritten Akt, der unter anderem in einer Music Hall spielt, Varieté-Bühnen mit buntem Musikprogramm.

Das Orchestre Philharmonique de Radio France, geleitet von Paavo Järvi mit der Polka aus dem Ballett Das goldene Zeitalter von Dmitri Schostakowitsch. Kaum einem Werk Schostakowitschs hört man die Stimmung und Stilistik aus dem Paris der 20er Jahre so sehr an wie diesem Stück, finde ich. Obwohl der Komponist weder in Paris war, noch der Inhalt der Handlung in Paris spielt. Wobei die Industrieausstellung, die Diva und der Foxtrott und alle diese Elemente sehr auf Paris der 20er Jahre passen würden. Es gab in den 20er Jahren in Paris die internationale Ausstellung für moderne, dekorative Kunst und Kunstgewerbe, eine Weltausstellung des Kunstgewerbes und des Industriedesigns von April bis November 1925. Also gewissermaßen Paris im Kopf des Librettisten Alexander Iwanowski und des Komponisten Schostakowitsch. Und diese Polka, die wir gerade gehört haben, ist in den Konzertsälen so beliebt geworden, dass es auch raffinierte Arrangements gibt, zum Beispiel für Streichquartett.

Allegretto für Streichquartett nach der Polka aus dem Ballett Das Goldene Zeitalter von Dmitri Schostakowitsch, das ACS-Quartett hat musiziert. Ausgewählt heute mit sportlicher Musik. Wir verlassen Schostakowitsch Fußballballett und widmen uns mit den folgenden beiden kurzen Stücken dem Ballspiel ganz allgemein. Und jetzt steht mehr das Spiel im Vordergrund und nicht mehr so sehr die gesellschaftspolitische Dimension des Sports. Es sind Kinderszenen oder Kinderstücke. Sibelius-Lied, Ballspiel in Trianon, das bezieht sich auf die Lustschlösser im Garten von Versailles. Unbeschwerte Ballspiele im Garten vor einem kleinen Schloss oder Landhaus, könnte man sagen. Und davor noch hören wir Ballspiel aus einem Kinderspiel-Klavierzyklus des russischen Komponisten Sergei Ljapunow, der übrigens 1923 aus St. Petersburg nach Paris emigriert. Zweimal kindliches Ballspiel.

Ballspiel in Trianon, ein Lied von Jean Sibelius, gesungen von Solveig Kringelborn, Sopran, Malcolm Martineau, Klavier. Und davor hat Karl-Andreas Kolli ein kurzes Klavierstück, Ballspiel, des russischen Komponisten Sergei Ljapunow gespielt. Ein Klassiker der musikalischen Sportdarstellungen oder Ballsportvertonungen ist Arthur Honeggers Rugby. Honegger hat ausdrücklich diesen Sport dem Fußball vorgezogen. Das Stück bezieht sich zwar auf ein Rugby-Match im Stade de Colombe, wie Honegger andeutet, sei aber ganz allgemein eine musikalische Nacherzählung von Bewegungen, Angriff und Gegenangriff. Und wir sind schon wieder im Paris der 1920er Jahre, denn hier fand nicht nur die vorhin erwähnte Weltausstellung statt, sondern auch die 8. Olympischen Sommerspiele 1924, wo eben in jenem Stadion im Vorort von Paris ein Rugby-Turnier stattgefunden hat. Wenige Jahre später entsteht Honeggers Rugby, in dem, so ist zu lesen, zwei Parteien des Orchesters ihre Themen und Motive sich wie einen Rugby-Ball gegenseitig zuwerfen.

Rugby Mouvement Symphonik von Arthur Honegger, David Zinman und das Tonhalle Orchester Zürich waren das. Der brasilianische Fußball ist für viele bis heute ein Vorbild. Der Nationalstolz ist unvergleichlich mit diesem Sport in Brasilien verbunden. Umso bitterer war es 2014, als die Weltmeisterschaft in Brasilien so enttäuschend für das brasilianische Nationalteam ausgegangen ist. Die Details seien hier nicht noch einmal schmerzhaft erinnert. Dabei hatte alles so musikalisch euphorisch begonnen. Im Jahr 2014 erscheint bei der Deutschen Grammophon und Universal aus Anlass dieser WM eine CD, die sich Fiesta 2014 nennt und brasilianische oder allgemein südamerikanische, auch spanische Tänze und Hymnen versammelt. Manches musiziert auch von südamerikanischen Orchestern. Wie im Folgenden das Simón Bolívar Jugendorchester aus Venezuela, das einen Tanz des mexikanischen Komponisten Arturo Márquez spielt.

0: Danzón, ein ursprünglich kubanischer Tanz, der in Mexiko sehr beliebt und weiterentwickelt wurde. Und es gibt ihn sogar symphonisch, wie gerade gehört. Danzón Nummer 2 für Orchester, komponiert von Arturo Marquez. Das Simón Bolívar Youth Orchestra of Venezuela unter der Leitung von Gustavo Dudamel. Ein gebürtiger Mexikaner, wie erwähnt, ist der Komponist dieses Stücks, Arturo Marquez. Die Familie ist in seiner Jugend nach Kalifornien ausgewandert. Also musikalisch sind wir jetzt bestens vorbereitet auf die Fußball-WM-Anpfiff heute Abend in Mexico City. Damit sind wir am Ende dieses ausgewählt mit diesmal viel sportlicher Bewegung. In den Händen von Martin Leitner war die Technik. Georg Niklaus wünscht viel Musik.
1: 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Außerdem im Programm.
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5: Am Mikrofon ist Felix Schneider-Storm. Bis zuletzt war unklar, ob das Erneuerbaren-Ausbau-Beschleunigungsgesetz, kurz EABG, eine Zweidrittelmehrheit erhält. Soeben haben die Regierungsparteien ÖVP, SPÖ und NEOS plus die oppositionellen Grünen eine Einigung verkündet. In diesen Minuten werden Details dazu in einer Pressekonferenz bekannt gegeben. Zuvor hatten die Grünen noch kritisiert, dass die im EABG festgelegten Ausbauziele für erneuerbare Energien zu gering seien. In Zeiten knapper Kassen, Krisen und Kriegen hat Finanzminister Markus Marterbauer von der SPÖ gestern das Doppelbudget für die kommenden beiden Jahre präsentiert. 1,6 Milliarden Euro fließen im kommenden Jahr in das AMS-Förderbudget. Auch Arbeitnehmer werden für die Budgetsanierung zur Kasse gebeten, wie Claudia Peintner-Schmidt berichtet.
6: Seit 3 Jahren steigen die Arbeitslosenzahlen. Die Bundesregierung will das ändern und auch Anreize für mehr Beschäftigung schaffen. Arbeitsmarktexperte Helmut Maringer vom WIFO sagt dazu:
7: Insgesamt ist die Dotierung der aktiven Arbeitsmarktpolitik über die nächsten Jahre relativ auf gleichbleibendem Niveau abgesichert. Das ist natürlich im Rahmen eines Sparbudgets ein positiver Impuls.
6: Es kommt aber zu Umschichtungen. Unter anderem gibt es 100 Millionen Euro weniger Förderung für die Beschäftigung älterer Mitarbeiter. Im Gegenzug dazu soll etwa mehr Geld für die Bekämpfung von Jugendarbeitslosigkeit verwendet werden. Für Beschäftigte über 60 Jahren steigen die Lohnnebenkosten. Auch Geringverdiener müssen künftig Arbeitslosenversicherung zahlen.
5: Unheilbar kranke Menschen können ihr Leben durch assistierten Suizid beenden. Dazu brauchen sie eine Sterbeverfügung. Ursprünglich hat die nur 1 Jahr lang gegolten und musste dann neu aufgesetzt werden. Das hat der Verfassungsgerichtshof aber aufgehoben. Seit 1. Juni gelten sie daher unbefristet. Das will die Bundesregierung jetzt aber wieder ändern. Viktoria Waldhäusl.
8: Sterbeverfügungen sollen künftig wieder auf ein Jahr befristet werden. Darauf haben sich ÖVP, SPÖ und NEOS im Ministerrat geeinigt. Aber anders als bei der ursprünglichen Regelung, die vom Verfassungsgerichtshof aufgehoben wurde, soll die Verlängerung vereinfacht werden. Statt die Verfügung gänzlich neu aufzusetzen, soll laut einem Entwurf des Justizministeriums nur noch ärztlich bestätigt werden müssen, dass der oder die Betroffene weiterhin entscheidungsfähig ist. Der Entwurf wird jetzt begutachtet. Vorerst gelten Sterbeverfügungen also weiterhin unbefristet.
5: In Frankfurt könnte die Europäische Zentralbank erstmals seit 3 Jahren wieder den Leitzins erhöhen. Eine Maßnahme, um die Inflationsrate in der Eurozone zu dämpfen. Denn dieser ist nach dem Irankrieg und der Sperre der Straße von Hormus wieder deutlich angestiegen. Noch einmal Claudia Peintner-Schmidt.
6: Der für Banken und Sparer wichtige Einlagenzins liegt derzeit bei 2%. Es ist zu erwarten, dass die Europäische Zentralbank diesen heute um 0,25 Prozentpunkt erhöhen wird. Seit Wochen gibt es Äußerungen von EU-Ratsmitgliedern, die in diese Richtung gehen. Mit einer Zinserhöhung würde die EZB ein Signal gegen die wiederaufflammende Inflation setzen. Zuletzt lag diese in der Eurozone bei 3,2%. Die Notenbank gibt ihre Entscheidung am Nachmittag bekannt. Es ist wieder einmal ein heikler Spagat. Mehr Zinsen, das ist positiv für Sparer. Höhere Leitzinsen verteuern aber Kredite für Verbraucher und Firmen, was die Wirtschaft belastet. Die EZB musste sich bei Krisen in der Vergangenheit schon vorwerfen lassen, zu spät auf steigende Preise reagiert zu haben. Diesen Fehler wolle man dieses Mal nicht mehr machen, sagen Finanzexperten.
5: Wie müssen KI-generierte Bilder und Videos in der EU künftig gekennzeichnet werden? Dafür hat die EU-Kommission, ChatGPT und Co. jetzt einen Leitfaden gegeben. Demnach soll bei Fotos der Text KI-generiert in einer Ecke stehen. Bei Videos soll die Kennzeichnung immer wieder eingeblendet werden. Ab Dezember soll die Regelung dann verpflichtend sein. Auch Kanada will jetzt ein Mindestalter für die Nutzung von Online-Netzwerken einführen. Die Regierung hat einen Gesetzesentwurf vorgelegt, der ein Social-Media-Verbot für unter 16-Jährige vorsieht. Im Dezember hatte Australien als erstes Land ein entsprechendes Verbot für Kinder und Jugendliche unter 16 Jahren eingeführt. Mehrere Länder sind dem Beispiel gefolgt. Auch in Österreich ist ein Social-Media-Verbot bis zum Alter von 14 Jahren geplant. So viel zu den Nachrichten. Am Mikrofon verabschiedet sich Felix Schneider-Storm. Und jetzt noch die Wetteraussichten.
9: Weiterhin überwiegen die Wolken. An der Alpen-Nordseite werden die Regenschauer allmählich wieder mehr. Die meisten gibt es am Nachmittag vom Tiroler Unterland bis ins westliche Niederösterreich und im Norden der Obersteiermark. Möglich sind einzelne Schauer, aber überall. Zeitweise zeigt sich in vielen Regionen aber auch die Sonne, etwas länger im Süden und im Osten. Häufig weht lebhafter bis kräftiger Wind und es ist frisch mit höchstens 13 bis 21 Grad. Morgen an der Alpen-Nordseite zeitweise Regen, im Osten und Süden zunächst recht sonnig, später auch hier vermehrt Wolken, aber weitgehend trocken. So viel zum Wetter mit Jörg Stibor.
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Wie lassen sich soziale Probleme beschreiben, ohne moralinsauren Unterton? In seiner Debütnovelle Frühling der Barbaren aus dem Jahr 2013 wählte der deutsch-schweizerische Autor Jonas Lüscher den Weg der Karikatur.

0: andere ist kurz ich. Ob hier zwei Depressive über ihre Hemmungen reflektieren oder aber ein und dieselbe schizophrene Persönlichkeit am Mono bzw. dialogisieren ist, bleibt offen. Der Kern der Handlung bzw. das, worüber Preysing dem Ich-Erzähler berichtet, spielt jedenfalls in Tunesien, am Wendepunkt der Finanzkrise und des arabischen Frühlings. Im folgenden Ausschnitt erzählt genannter Preysing über seine ersten Tage im nördlichsten Land Afrikas. Sein eifriger Geschäftsführer namens Brodanovic hat ihn hingeschickt, um einen Zulieferbetrieb zu begutachten. Dieser gehört dem gerissenen Slim Malusch. Er setzt seine Tochter Saida ein, den Geschäftspartner ins B durch Tunis und in die Wüste zu führen. Markus Hering liest aus der Novelle Frühling der Barbaren.
1: Der Wagen hielt in einer Seitenstraße der Place de la Victoire vor einem vierstöckigen Gebäude, weiß gekalkt, mit blauen Fensterläden und einer Vielzahl schlanker Säulen und gemauerten Verzierungen im maurischen Stil. L'Hôtel de Elisha, verkündete Saida, während der Wagenschlag aufgerissen wurde. Elisha, auch unter ihrem römischen Namen Dido bekannt, die Gründerin und Herrscherin Karthagos. Ach, Dido. Preysing spitzte kennerhaft die Lippen und unterbrach seinen Gang abermals. Von all den Göttlichen und Gottgleichen, hob er an, war mir Dido schon immer die Liebste, ja, vielleicht sogar die Nächste. Er ließ sich also, die ersten Takte von Purcells Dido-Oper pfeifend, von der Geschäftsführerin Saida Malusch ins Hôtel de Elisha führen, welches er konsequent als L'Hôtel Dido bezeichnete. Dies sei schließlich der Name, unter dem die geliebte Königin ihrem Volk bekannt gewesen sei. Im Innern dieser kosmopolitischen Übernachtungsboutique, die in einer Vielzahl von Magazinen unter der Rubrik Hideaway abgebildet war, blieb das Maurische außen vor. Im Innern verließ man sich auf geschlemmte Wände und Böden aus taubenblauem Gusszement, die sich mit dunklen Dielen abwechselten, auf denen interessante Sitzgelegenheiten standen. Die Wände schmückten wenige Darstellungen der Dido aus allen Epochen. Das Landestypische oder das, was sich der internationale Versteckspielende als landestypisch vorstellte, tauchte hier und da als kleines, ironisches Zitat auf. Ein Fes, der auf dem Nachtkästchen als Lampenschirm diente, ein paar ornamentale Kacheln, die wie zufällig liegen gelassen im Zementboden eingegossen waren, eine kleine Troddel hier, ein bisschen geschnitztes Holz da. Und als wiederkehrendes Motiv Ochsenfelle, wie Preysing mit der besonderen Freude des Wissenden registrierte. »Ich überspringe«, sagte Preysing, »das Dinner in Malouches Haus. Köstlich, elegant, exotisch. Seine Frau, très charmante, überraschend modern. Das Haus, ein Palast, ganz traditionell, aber viele Fernsehapparate. Alles sehr nett, aber eben doch ein Geschäftsessen.« Wiewohl wir übers Geschäft kaum sprachen. Ich überspringe, es tut nichts zur eigentlichen Sache. Gegen Mittag verließ ich Tunis in einem Geländewagen. Einer von Slim Malouches Angestellten saß am Steuer. Saida neben mir im Fond, ihr Assistent auf dem Beifahrersitz. Wir ließen alsbald die Vororte von Tunis hinter uns und ich genoss die Fahrt durch die immer karger werdende Landschaft. Unser Ziel war die Oase Choub, in der Saida ein weiteres luxuriöses Hotel im Besitz ihres Vaters leitete. Ach, die Wüste an sich ist vielleicht die Landschaft, die mir am meisten entspricht. Die Leere, die Weite, die schnurgerade Straße, auf der wir dahinschossen. So wie wir das hügelige Hinterland hinter uns ließen und vor uns die ersten Ausläufer der mächtigen Sandwüste liegen hatten, ließ auch ich alles hinter mir, den Lärm der Stadt, die unablässig schmeichelnden Reden Slim Malouches, das immer sorgenvolle Gesicht Brodanovichs. Jäh rissen mich die toten Kamele aus meiner kontemplativen Betrachtung der vorbeiziehenden Dünen. Die Szenerie, die sich uns keine 30 Meter entfernt bot, schien uns allen für einen Moment die Sprache zu verschlagen und veranlasste unseren Fahrer, scharf abzubremsen und den Wagen zum Stehen zu bringen. Ein silbernes Monstrum von einem Reisebus mit Seitenspiegeln, die wie Elefantenohren beidseitig auf die Fahrbahn hinausragten, stand regungslos, die Wüstensonne reflektierend auf dem dunklen Asphaltband. 10, vielleicht 15 Kamele lagen, teils einzeln, teils zu einem wilden Haufen aus knochigen Gliedern und erschlafften

0: Höckern um den stehenden Bus ausgebreitet. Ihre verdrehten Hälse, aus denen jede Kraft gewichen war, boten einen obszönen Anblick. Eines der Tiere hatte sich buchstäblich um die eng stehenden doppelten Vorderachsen des Busses gewickelt. Der Hals, unnatürlich lang gedehnt, hing schlaff über dem heißen Gummi des mächtigen Reifens. Die Zunge fiel zwischen den entblößten gelben Zähnen aus dem Maul. Ein Bein ragte steif zwischen Rad und Karosserie in den Himmel, den schwieligen Fuß in einem spitzen Winkel abgeknickt. Der Leib, eingeklemmt zwischen den beiden Rädern, hatte dem Druck nicht standgehalten und die Eingeweide ergossen sich auf die Straße. Ein kleiner Menschenauflauf hatte sich rings um die leblosen Leiber versammelt. Die Stimmung war mehr als nur angespannt. Ein paar Soldaten im Tarnfleck mit grünen Baretts versuchten, 5 oder 6 aufgebrachte Beduinen, von denen einige ebenfalls Waffen trugen, zu beruhigen. Hinter den Soldaten, schwitzend und mit einer klaffenden Platzwunde auf der Stirn, stand im hellblauen Kurzarmhemd der Fahrer des Reisebusses, der seinerseits lauthals die Kameltreiber beschimpfte. Hinter den spiegelnden Scheiben des Reisebusses ließen sich schemenhaft die Gesichter zahlreicher Touristen ausmachen, die teils blass und mit offenem Mund auf die Szenerie starrten, teils ihre Gesichter an die Scheibe drängten und möglichst viel des Schlamassels auf ihre Speicherkarten zu bannen versuchten, damit sich die Geschichte daheim illustrieren ließ. Saida stieß 2 Flüche aus, die man, fuhr Preising fort, von ihr so nicht erwartet hätte. Einen in Englisch, einen in Französisch. Beide brachten wörtlich übersetzt dasselbe zum Ausdruck. Dann stieg sie aus. Ihr Assistent und ich taten es ihr nach. Preising und seine Begleiter standen hinter den geöffneten Türen. Eine glühende Hitze bemächtigte sich ihrer Köpfe. Über den toten Kamelen und dem heißen Asphalt waberte die Luft, als bildeten sich in ihrer Viskosität die Schallwellen ab. Eine flimmernde Visualisierung der aufgeregten Stimmen und des enervierenden Klagelauts eines verendenden Kamels. Saida bat ihn, beim Wagen zu bleiben, und dann schritt sie, ihren Mitarbeiter an der Seite, zielstrebig auf die tumultuöse Szene zu. Krachend durchdrang ein einzelner Schuss die vielstimmige Unstimmigkeit. Preising sah, wie Saida von ihrem Mitarbeiter zu Boden gerissen wurde und sprang selbst, so flink er konnte, die Tür hinter sich zuschlagend auf das kühle Leder der Rückbank. Gedämpft hörte er die entsetzten Aufschreie aus dem Reisebus, die lauten Rufe der Soldaten. Nur die Schreie des sterbenden Kamels waren verstummt. Alle Gewehre waren auf den einen Mann gerichtet, der im Rücken der anderen dem klagenden Kamel mit seinem Karabiner den Gnadenschuss zwischen die aufgerissenen Augen gesetzt hatte. Saida stand schnell wieder auf, klopfte sich den Staub vom eleganten Hosenanzug und schaltete sich in die Diskussion ein. Preising blieb im Wagen sitzen und verfolgte den Gang der Dinge aus sicherer Entfernung. Saida hatte die Sache schnell an sich gerissen. Preising konstatierte, dass sie hier in der Wüste, genauso wie in den Straßen von Tunis, mit großem Selbstbewusstsein und einer anerzogenen Autorität auftrat.
1: »Es war laut, es war hektisch und es entbehrte nicht einer gewissen Aggressivität«, berichtete Preising mit sichtbarer Missbilligung. »Und es zog sich dahin, ohne dass man sich auch nur im Geringsten zu einigen schien. In diesen Teilen der Welt, da hat der Disput einen ganz anderen Stellenwert. Und er funktioniert nach gänzlich anderen Regeln. Versuche niemals, dich einzumischen. Chancenlos. Ich verspreche dir, du wirst immer das Falsche sagen. Und es hat etwas, ja, ich würde sagen, Sportives. Diskussionen um der Diskussionen willen. Und versuche nie zu sagen, ruhig Blut, regeln wir das doch ganz unaufgeregt. Dieses Aufgeregte, das ist der eigentliche Zweck.«
0: Er schaute mich einen Moment sorgenvoll an, dann fuhr er fort.
1: »Jedenfalls wird mir persönlich bei dieser Art aufgeregtem Disput schnell fad. Das führt ja meistens zu nichts. Also ließ ich mir von unserem Fahrer die Financial Times, die auf dem Armaturenbrett lag, nach hinten reichen. Die Zeitung kannte nur ein Thema, das überraschende Wiederaufflammen der Finanzkrise. Vor allem die mehr als prekäre Lage Englands, die durch den Zusammenbruch der Royal Bank of Scotland, an der die Regierung seit der Bankenkrise über 80% Anteile hielt, ausgelöst wurde. Der Mensch wird zum Tier, wenn es an sein Erspartes geht.
0: Draußen gab der Schütze nun eine berührende Vorstellung. Er hatte sich über das endlich schweigende, weil nun tote Kamel geworfen und klagte nicht minder laut und herzzerreißend, als es bis eben sein Tier getan hatte. Dann strich er ihm mit den Handflächen über die Lider mit den weibischen Wimpern und schloss ihm so die weit auseinanderstehenden Augen, die bereits gänzlich erloschen waren. Er erhob sich würdevoll, schritt zum nächsten Leib, brach über ihm zusammen, wehklagte und schloss dem Tier hernach die Augen. Dieses Ritual wiederholte er bei jedem Einzelnen und ließ sich viel Zeit dabei. Preysing stockte der Atem und eine große Traurigkeit nahm von ihm Besitz. Während Preysing Zeitung las, hatte sich der Fahrer zu den anderen gesellt und ihn alleine zurückgelassen. »Ein Umstand, der mir in dem Moment sehr entgegenkam«, erklärte Preysing, »weil sich eine solche Ergriffenheit, wie sie mich überkommen hatte, in der Gegenwart eines Fremden schnell genierlich anfühlt.« Gemeinsam mit dem Buschauffeur umschritt Saidas Fahrer mit professioneller Miene den blechernen Elefanten, inspizierte den zerbeulten Kühlergrill und unternahm einen halbherzigen Versuch, den herunterhängenden Stoßfänger an seinen Platz zu bugsieren, und zu zweit zogen sie sogar etwas an dem steifen Kamelbein, welches in den Himmel ragte. Dann wechselte er ein paar Worte mit Saida und kam zum Wagen zurück. Schwer atmend ließ er sich hinter dem Steuer nieder. »Es ist«, sagte Preysing, »es ist ja gar nicht meine Art, mich in fremde Angelegenheiten einzumischen, aber die Trauer und der Schmerz des Karawanenführers hatten derart Besitz von mir ergriffen, dass ich mich außerstande fühlte, die mir angemessene Distanz und Gelassenheit im Angesicht dieser undurchsichtigen, ja, für mich bislang gänzlich unverständlichen und fremd anmutenden Geschehnisse zu wahren. Und so bat ich den Fahrer, der übrigens ein ausgezeichnetes Französisch sprach, mir die Lage draußen zu erklären. Es sei, so antwortete er, eine ganz und gar ungute Geschichte, aber der Mann gänzlich selbst schuld an seinem Unglück. Es sei schließlich nicht umsonst strengstens verboten, Kamele auf der Straße zu treiben. Und der Fahrer des Reisebusses hätte, über jene Kuppe kommend, die Tiere erst viel zu spät sehen können. Saida sei ausgesprochen verärgert. Einerseits gehöre der Bus Ibrahim Malouch, einem Cousin Slim Malouchs, und der Kamelbesitzer sei wohl kaum versichert. Andererseits seien die Passagiere Gäste aus dem Hotel von Monsieur Malouch, die nun ihren Flieger in die Heimat verpassen würden und damit die Freude ihres Aufenthaltes in der Oase Tschub im Nachhinein getrübt sähen. Am schlimmsten sei aber, dass andere Gäste des Hotels nun vergebens auf ihren gebuchten Kamelritt in die Wüste warteten, denn die Kamele seien eben dahin auf dem Weg gewesen. Und es sei nun völlig unklar, wer in den nächsten Tagen die Kamelritte für die Gäste übernehmen würde. Beide starrten sie nun auf die Straße vor sich, auf der einige der Männer die Kamele an den Beinen von der Fahrbahn zu schleifen begannen, während der Kamelbesitzer sich in den Staub gesetzt hatte und den in weißes Tuch gehüllten Oberkörper hin und her wiegend teilnahmslos auf die Szenerie blickte. »Le pauvre, il est ruiné, complètement. Der werde wohl nie wieder auf die Beine kommen«, meinte der Fahrer. Sämtliche Kamele auf einen Schlag verloren, seine ganze Existenz, die Einkommensquelle einer ganzen Großfamilie. Complètement ruiné. Wie viel denn so ein Kamel wert sei, wollte Preysing wissen. 1100, vielleicht 1200 Franken, und das mal 13. Preysing überschlug. 14.000, 15.000 Franken. Davon sollte also die Existenz dieses Mannes abhängen? Die Existenz einer ganzen Familie? Er war ganz außer sich. Da saß nun dieser Mann vor mir im Staub und weinte um seine Kamele, um sein Leben, um 15.000 Franken. 15.000, das war die Zahl, die mir Prodanovic einmal stolz am Rande einer Bilanzpressekonferenz präsentierte. 15.000 Franken, so viel verdiene ich an der Firma, täglich. Nur durch meine Firmenanteile. Ohne mein Geschäftsführergehalt, ohne meine anderen Beteiligungen, meine Immobilien und was sonst noch alles Geld abwirft. 15.000 Franken am Tag. Und dieser Mann hier war ruiniert deswegen. Was hielt mich davon ab, auszusteigen, zu ihm hinzugehen und ihm dieses Geld zu geben, damit er sich neue Kamele kaufte? Was hielt mich davon ab? Ich hatte keine Ahnung, was ihn davon abhielt, auszusteigen und dem Mann dieses Geld zu geben, aber ich war mir sicher, er würde mir gleich seine Gründe nennen. Preysing fand immer Gründe, nicht zu handeln. »Zwei Dinge«, erklärte er sich, »Prodanovic und Saida. Würde meine Gastgeberin eine solche Geste meinerseits nicht als Affront auffassen?
1: als unangemessene Einmischung. Hatte nicht gerade jener Mann, dem ich meine Großzügigkeit zukommen lassen wollte, mit seiner Unvorsichtigkeit ihr eine Menge Unannehmlichkeiten bereitet? Und was würde das für einen Eindruck hinterlassen, wenn ich ihn dafür nun auch noch belohnen würde? Das war eine diffizile Situation, die gut bedacht werden wollte. Und dann erinnerte ich mich an die Charity-Ausschusssitzungen, die Brodanowitsch leitete, bei denen wir jedes Jahr 1% unseres Gewinns für Hilfsprojekte und Kulturförderung verteilen. Brodanowitsch weigerte sich Jahr für Jahr, auch nur einen Franken nach Afrika fließen zu lassen. Dieser Kontinent ertrinkt in unserer Fürsorge. Afrika ist wie gelähmt durch die Hilfsgelder. Dieser Kontinent muss sich an seinen eigenen Stiefelhaken aus dem Sumpf ziehen. Ich glaubte allerdings, mich erinnern zu können, dass Brodanowitsch damit vor allem das Afrika südlich der Sahara meinte. Doch galt das nicht auch für Tunesien? Würde ich diesen Mann mit meinem Geld nicht lähmen, ihm die Möglichkeit rauben, sich selbst aus seinem Elend zu befreien und mit breiter Brust, aus eigener Kraft, sich eine Zukunft zu schaffen? Es genügte jedoch ein Blick auf die bebenden Schultern dieses Mannes, um zu begreifen, dass in diesem Fall Hilfe geboten war. Brodanowitsch hin oder her. Auch auf die Gefahr hin, meine Gastgeberin zu düpieren. Es kostete mich so wenig und ich war in der Lage, hier wirklich einen Unterschied zu machen. Ich hatte einen Entschluss gefasst. Selbstverständlich hatte ich keine 15.000 Franken im Portemonnaie und schon gar keine 26.000 tunesische Dinar. Sollte ich ihn bitten, mir seine Kontonummer aufzuschreiben, damit ich ihm den Betrag überweisen konnte? Aber hatte dieser Mann überhaupt ein Bankkonto? Oder sollte ich einfach mit ihm zum nächsten Kamelmarkt fahren und ihm 13 neue Kamele kaufen? Aber würde ich auf einem tunesischen Kamelmarkt mit Kreditkarte bezahlen können? Preisings Ringen wurde von Saida unterbrochen, die sich neben ihn setzte, sich in knappen Worten für die Unterbrechung entschuldigte und den Befehl zur Weiterfahrt erteilte. In getrübter Stimmung ließ er sich von dem gestrandeten Reisebus, den toten Kamelen und ihrem unglücklichen Besitzer, dessen Schicksal ihn noch sehr bewegte, fortchauffieren. Bald aber tauchten die ausgedehnten Dattelplantagen der Oase Tschub vor ihm auf. Der Wüstenwind ließ die dunkelgrünen Wipfel erzittern, und aus der Ferne sah es aus, als kräuselten sich die Wellen auf der Oberfläche eines kühlen Sees.

0: Madeleine Salomon mit Lorient. Orion beschließen die heutigen Radiogeschichten. Markus Hering las einen Ausschnitt aus Jonas Lüschers Novelle Frühling der Barbaren, erschienen im CH Beck Verlag. Gestaltung Nicole Dietrich. Ein kleines Umdenken in der alten Musik erwartet uns gleich, wenn Katharina Hirschmann mit zwei Neuerscheinungen ungewöhnliche Klangentscheidungen im Barockrepertoire vorstellt. Nach einem Blick auf aktuelle Kulturveranstaltungen.
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2: Am Montag, dem 22. Juni, eröffnet das italienische Orchestra Magna Grecia im Heidensaal von Schloss Esterhazy in Eisenstadt die Reihe der Meisterkonzerte des Ost-West-Musikfests, dirigiert von Pierre Romano. Das Festival steht heuer unter dem Motto Freude, Friede, Zuversicht und versammelt Künstlerinnen und Künstler aus mehreren europäischen Ländern. Das Eröffnungskonzert verbindet Werke von Rossini, Haydn, Mozart und Beethoven. So etwa
3: die Ouvertüre zur Rossinis Oper Der Barbier von Sevilla, die Sie hier gerade hören. Es folgt Joseph Haydns Klavierkonzert in D-Dur. Mitwirkende sind die Pianisten Marco Schiavo und Raffaele D'Angelo. Danach steht Mozarts Konzertarie Ch'io mi scordi di te auf dem Programm, interpretiert von der Sopranistin Elena Bakanova.
2: Den zweiten Teil des Abends bildet Ludwig van Beethovens Trippelkonzert für Violine, Violoncello, Klavier und Orchester. Die Soloparts übernehmen Gernot Winischhofer, Alexander Hülshoff sowie erneut Marco Schiavo und Raffaello D'Angelo. Das Eröffnungskonzert der Meisterkonzerte des Ost-West-Musikfests mit dem Orchestra Magna Grecia am Montag, dem 22. Juni um 19.30 Uhr im Heidensaal des Schloss Esterhazy in Eisenstadt. Jetzt in die Edmundsburg und
3: mit Stefan Zweig durch Salzburg.
2: Im Stefan-Zweig-Zentrum in der schon erwähnten Edmundsburg erhalten anhand von Fotografien, Dokumenten, Musikskripten und Hörstationen Besucherinnen und Besucher Einblicke in Zweigs literarisches Schaffen, seine internationale Bedeutung sowie seine Beziehungen zu Freunden, Künstlern und den Salzburger Festspielen. Die Ausstellung verdeutlicht zugleich die kulturelle und politische Situation von 1919 bis zu Stefan Zweigs Emigration 1934, jener Zeit, in der Zweig in Salzburg lebte. In diesen Jahren entstanden zahlreiche Werke, die seinen internationalen Erfolg begründeten. Sie gilt auch als die produktivste Zeit seines literarischen Schaffens.
3: 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Juni besuchen Ö1-Club-Mitglieder mit der Leiterin des Stefan-Zweig-Zentrums, Martina Wörgötter, die Ausstellung in der Edmundsburg und begeben sich im Anschluss, gemeinsam mit dem Fremdenführer und Karikaturisten Marwan Deep, anhand des von ihm illustrierten Stadtplans auf die Spuren des Schriftstellers.
2: 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Wir bleiben in Salzburg.
3: In der minimalen Verschiebung von Parametern wie Geschwindigkeit und Intensität lässt sich das Rauschen erahnen.
2: Am 17. und 18. Juni ist die performative Installation Rauschen von Cornelia Böhnisch und Katharina Schrott in der Kollegienkirche Salzburg im Rahmen der Sommerszene zu erleben. Die Arbeit bewegt sich an der Schnittstelle von Choreografie, Rauminstallation und Klangkunst. Mehrere Performerinnen und Performer setzen dabei Bänder aus der rhythmischen Sportgymnastik in Bewegung. Mit elektronischer Musik entstehen Kreise, Spiralen und Wellen, die sich laufend verändern. Aus kleinen Verschiebungen von Geschwindigkeit, Richtung und Intensität entwickeln sich komplexe Muster. Die Aufführung Rauschen am Mittwoch, dem 17. und am Donnerstag, dem 18. Juni, jeweils um 20 Uhr in der Kollegienkirche Salzburg.
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2: Gestaltung Roman Eichinger.
0: Es ist 11:30. Schönen Vormittag mit Ö1. Mehr Cello, weniger Cembalo. So könnte man die zwei Alben, die Katharina Hirschmann mitgebracht hat, beschreiben. Das eine Ensemble verzichtet in seinen Arrangements aufs Cembalo, das andere setzt auf ein zusätzliches Cello. Originelle Klänge und lustvolle Interpretationen sind das Ergebnis.
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4: Weniger ist mehr. Unter diesem Motto könnte die heutige Sendung stehen. Im Falle des ersten Albums heißt das Mehr Cello. Denn das Ensemble für alte Musik, Ars Extempore, hat sich zur Aufgabe gemacht, das Continuo-Instrument durch ein zweites Cello zu ersetzen. Und so erklingt die Geige gemeinsam mit zwei Celli. Eines davon vierseitig, das andere fünfseitig. Das ergibt einen warmen, timbrereichen Klang und es kommt eine vokale Komponente ins Spiel. In den eingespielten Tenorarien etwa übernimmt das Cello die Stimme und so entstehen vokale Werke, instrumental bereichert.

Erbarme dich aus der Kantate Ich armer Mensch, ich Sündenknecht, Bach-Werke Verzeichnis 55 von Johann Sebastian Bach in einer Bearbeitung für Violine, fünfseitiges Violoncello und klassisches vierseitiges Violoncello. Erbarme dich, so auch der Titel dieses Albums des Ensemble R6 Tempore. Das junge Ensemble für alte Musik besteht aus der moldawisch-spanischen Geigerin Xenia Gogu, dem spanischen Cellisten Victor Garcia Garcia, der ein fünfseitiges Cello Piccolo spielt, und der portugiesischen Cellistin Teresa Madeira. 2024 haben sie die York International Young Artist Competition gewonnen, was sie dazu führte, dieses Debütalbum mit Lynn Records aufzunehmen.

Gavotte aus der Sonate Nummer 6 in C-Moll von Heinrich Ignaz Franz Bieber. Das Ensemble Airs Extempore. Airs Extempore, das bedeutet in der Barockmusik die Allgegenwart der freien Improvisation. Und dem werden die drei Musiker durch ihren Zugang mehr als gerecht. Denn die Rollen von Melodie und Begleitung verschwimmen durch die Instrumentierung miteinander. Ein sehr freier Zugang entsteht. Ziel dieses Programms auf diesem Album ist es, so ist im Booklet-Text zu lesen, Zitat, das Publikum durch ein Spektrum universeller menschlicher Emotionen zu führen. Wut, Schuld, Reue, Akzeptanz und letztlich Erlösung. Indem wir den religiösen Text von den Arien entfernen, möchten wir das Publikum intuitiv durch jede Phase dieser Reise führen. Das ist, wie ich finde, gelungen.

Die Giaconda aus der Sonate für Violine und Basso Continuo in D-Dur von Andreas Oswald. Das Debütalbum des Ensemble Airs Extempore ist bei Lynn Records erschienen. Und während es auf diesem Album mehr Cello heißt, verspricht das folgende Album weniger Cembalo. Cembaless, so der Name des Ensembles, das ebenfalls durch eine originelle Instrumentierung besticht. Nämlich hat es sich dafür entschieden, alte Musik ohne Cembalo zu besetzen. Auch hier ist ein warmer, frischer und fröhlicher Klang das Ergebnis.

Die Ouvertüre aus Il Floridante oder Die heimliche Heldin von Georg Friedrich Händel. Das Ensemble Chamberless. Das Album ist bei Naxos erschienen und besticht durch eine digitale Erweiterung. Denn während auf dem physischen Album lediglich die Musik zu hören ist, führt in der digitalen Version der Poetry Slammer Florian Wintels durch das Libretto, und zwar auf eine sehr freie und frische Art und Weise. Auf dem Album selbst aber sind lediglich die Instrumental- und Vokalwerke zu hören. Elisabeth von Stritzky ist die Sängerin, daneben sind die Blockflötisten David Hanke und Annabel Opelt zu hören, Stefan Keum an der Barockgitarre, Robert Vermeulen an der Theorbe, Anna Lotzhedi an der Viola da Gamba und Siavash Rastani auf diversen Perkussionsinstrumenten. Gemeinsam gibt man sich dieser alten Musik hin, leidenschaftlich, einfühlsam und lustvoll. Musik.

Mapria vedrò le stelle. Elisabeth von Stritzky hat gesungen. Das Album ist das zweite dieses Ensembles, das 2021 sein Debütalbum herausgebracht hat. Damit hat sich das Ensemble sogleich eine Nominierung für den Opus Klassik und die deutsche Schallplattenkritik eingeheimst. Und auch dieses Album verspricht, ein Erfolg zu werden. Zumindest kündigen das der Farbenreichtum und die Frische an, die von diesem Album ausgehen. Abschließend noch die letzte Arie.

0: Das Ensemble Cembales, Il Floridante oder Die heimliche Heldin von Georg Friedrich Händel. Das Album ist bei Naxos erschienen. Und damit geht das heutige Vorgestellt zu Ende. Am Mikrofon war Katharina Hirschmann.
1: In 3 Minuten ist es 12, gleich das Mittagsjournal. Danach geht es in der Sendung Punkt 1 um einen Rohstoff, den wir meist für selbstverständlich halten, Sand. Die Vereinten Nationen warnen vor wachsender Knappheit, obwohl es auf der Erde scheinbar unendliche Mengen davon gibt. Warum Wüstensand für Beton ungeeignet ist, weshalb Sand für Küstenschutz und Ökosysteme unverzichtbar bleibt und welche Folgen der weltweite Hunger nach Sand hat, darüber spricht Barbara Zeithammer mit ihren Gästen unter dem Titel »Sand gesucht – tot oder lebendig«. Und wie immer sind Sie herzlich eingeladen, sich am Gespräch zu beteiligen. 0800 22 69 79 ist dann die Telefonnummer. Außerdem für Sie heute im Programm.
2: Wie kann man Menschen mit Demenz ein würdiges Leben in Gemeinschaft ermöglichen? Eine interessante Antwort findet sich in der sogenannten Demenz-WG in Allensteig im niederösterreichischen Waldviertel.
3: Da fühle ich mich pudelwohl, muss ich sagen. Ich habe da alles etwas. Frühstück, Mittag, Nachtmahl. Leid.
4: Das ist mir wichtig gewesen, dass die Menschen da untereinander sich so viel wie möglich helfen und die Gemeinschaft im Vordergrund steht und nicht die Pflege.
2: Moment, zu Besuch bei der Demenz-WG in Allensteig um 15.30 Uhr. Die kraftvolle Wirkung von Gemeinschaft feiert die Altsaxophonistin Lekeisha Benjamin auf ihrem neuen Album We Dream. Die New Yorkerin versammelt dabei zahlreiche Gastkünstler aus Jazz, Funk, Hip-Hop und weiteren Musikrichtungen. Am 14. Juni gibt Lekeisha Benjamin im Wiener Porgy & Bess Nummern ihrer jüngsten CD zum Besten. Und heute kredenzt Andreas Felber schon ein paar Kostproben in den Spielräumen um 17.30 Uhr. Das ORF-Radio-Symphonieorchester im Wiener Musikverein. Am Pult Thomas Addis. Der Engländer dirigiert sein an 4 unterschiedliche Orte führendes Werk Lieu Retrouvé in der Fassung für Violoncello und Orchester mit Nicolas Altstädt. Außerdem die symphonische Dichtung Francesca da Rimini von Tschaikowski sowie Charles Ives und György Kurtág. Philipp Weismann präsentiert das Konzert vom 22. Mai um 19.30 Uhr. 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
5: Mittagsjournal. Im Studio begrüßt Sie Barbara Schieder. Danach hat es im Vorfeld der von der Regierung für heute angesetzten Abstimmung über das Erneuerbaren-Ausbaugesetz nicht ausgesehen. Unmittelbar davor ist es doch noch zu einer Einigung mit den Grünen gekommen. Wie diese aussieht, hören Sie gleich. Der gestrigen Budgetrede folgt heute traditionell die Budgetdebatte, in der die Opposition das Budget wohl zerpflücken wird. Das tun auch wir, aber in dem Sinne, dass wir einzelne Punkte näher betrachten. Von den Auswirkungen auf das Bildungswesen, da gab es ja an den Unis im Vorfeld heftige Proteste, bis zur Wirtschaft, da scheint die Industriellen Vereinigung trotz massiver Lohnnebenkostensenkungen nicht ganz zufrieden. Wir fragen nach, wie das möglich ist. Seit heute Vormittag präsentieren sich die neuen Kandidatinnen und Kandidaten um das höchste Amt im ORF, dem Stiftungsrat. Am Nachmittag sollten wir wissen, wer es wird. Wir beleuchten gleich noch einmal die Ausgangssituation. Außerdem erwarten Herr und Frau Österreicher höhere und bundesweit gleiche Verkehrsstrafen. Ab wann und was man darüber schon weiß, erfahren Sie auch in der kommenden Stunde. Wir blicken außerdem nach Belfast, wo die rassistischen Ausschreitungen nicht enden wollen. Der Auftakt zur Fußball-Weltmeisterschaft darf natürlich auch nicht fehlen. Und nach jahrelangen Debatten wird heute das unter Anführungszeichen kontextualisierte Lueger-Denkmal an der Wiener Ringstraße enthüllt. Schieflage heißt es, wir sehen uns an, ob die Wogen damit geglättet sind. Das und mehr gleich, zuvor der Blick aufs Wetter von Carmen Schüssling.
6: Wir sind mittendrin in einer sehr wechselhaften Wetterphase, die dauert bis Anfang der kommenden Woche an. Und so kühl wie heute und morgen ist es dann wahrscheinlich für längere Zeit nicht mehr. Wir schaffen nämlich heute selbst im Flachland nur rund 20 Grad. In den Alpentälern wie im Ennstal, bei Radstadt oder im Tannheimer Tal bleibt das Thermometer sogar bei um die 14 Grad stehen. Und von Deutschland her ziehen immer wieder Schauer durch, teilweise mit Blitz und Donner. Dazwischen lässt sich die Sonne blicken. Dazu bläst heute sehr lebhafter Nordwestwind.
5: Das ist dann doch einigermaßen überraschend. Quasi in letzter Sekunde vor der für heute angesetzten Abstimmung haben sich Regierung und Grüne auf das Erneuerbaren-Ausbau-Beschleunigungsgesetz geeinigt. Das Gesetz mit dem sperrigen Namen soll kurz gesagt den Ausbau von Windrädern oder Wasserkraftwerken ankurbeln. Bei der dafür notwendigen Zweidrittelmehrheit hat es sich bis zuletzt noch gespießt, weil der Gesetzesvorschlag den Grünen nicht ambitioniert genug war. Erst in der Nacht auf heute hat sich die Regierung dann offenbar noch bewegt und sich so die Stimmen der Grünen gesichert. Viktoria Waldecker mit den ersten Einzelheiten.
7: In den letzten Tagen war es ein öffentlicher Schlagabtausch zwischen der Regierung und den Grünen. Heute treten die Energiesprecher der vier Parteien gemeinsam vor die Medien. Das überrascht auch die Verhandler, sagt ÖVP-Energiesprecher Laurenz Pöttinger.
8: Vor 36 Stunden hätte ich nicht geglaubt, dass wir heute hier zu viert vor Ihnen stehen.
7: Die Verhandlungen bis spät in die Nacht hätten sich aber gelohnt, meint SPÖ-Energiesprecher Alois Scholl.
9: Österreich baut sich frei von den Putins, von den Trumps dieser Welt, frei von der Energiekrise und frei von Preisexplosionen.
7: In harten Verhandlungen sei aus einem Bremsgesetz der Regierung in den letzten Stunden ein Beschleuniger für die erneuerbare Energie geworden, meint der grüne Energiesprecher Lukas Hammer.
10: Das, was vor ein paar Tagen auch in öffentlichen Aussagen noch als Fantasieziele der Grünen bezeichnet wurden, steht jetzt in diesem Gesetz, haben wir hier in dieses Gesetz reinverhandeln können.
7: Die Grünen hatten die ursprünglichen Ausbauziele für erneuerbare Energie als wenig ambitioniert bezeichnet. In 5 Bundesländern wären sie ohne weitere Projekte erreicht worden. Jetzt seien bis 2030 3 Terawattstunden zusätzlich vorgesehen. Insgesamt soll der Ausbau bis 2030 30 Terawattstunden an erneuerbarer Energie bringen. Bis 2035 sind es 40 Terawattstunden und damit werden die Grünen zustimmen. Für Streit in den Verhandlungen hat auch die Verantwortung der Bundesländer gesorgt. Sie sollen jetzt zum Ausbau verpflichtet werden, mit Strafen, betont NEOS-Energiesprecherin Karin Doppelbauer.
11: Wenn die Ziele nicht erreicht werden, wird Geld aus dem Technologiefonds nicht ausgezahlt. Das ist die erste Maßnahme. Das heißt, es ist übrigens auch ein Paradigmenwechsel. Ich glaube, es ist das erste und einzige Gesetz, wo das so drinnen steht, dass hier tatsächlich auch mal Geld einbehalten wird und auch nicht wieder ausgezahlt wird, sondern dann auch anders verteilt werden kann.
7: Wie die Ausbauziele auf die Bundesländer verteilt werden, das soll in spätestens 3 Jahren feststehen. Eine wohl hitzige Debatte hat sich die Regierung hier also noch offen gelassen. An den Bundesländern wäre das Gesetz fast noch gescheitert, betont der grüne Energiesprecher Lukas Hammer. Einige der Länder hätten sich bei den Verhandlungen als Blockierer präsentiert.
10: Bei aller Freude, dass wir jetzt einen Kompromiss haben, ich muss schon noch mal betonen, dass einige Blockierer aus den Bundesländern dieses Gesetz fast noch zum Scheitern gebracht haben. Und das ist wirklich kein Ruhmesblatt inmitten in einer der größten fossilen Energiekrisen aller Zeiten. Und ich habe das Gefühl gehabt, dass manchmal die Angst vor Landtagswahlen größer war als die Verantwortung für dieses Land.
7: Gerade um die Windkraft gab es immer wieder Streit. Auf die Frage, ob auch Tirol und Vorarlberg künftig Windräder bauen sollen, ist die Antwort der Regierungsparteien heute einhellig.
12: Ja.
13: Ja.
14: Ja.
7: Kritik äußern alle 4 Parteien heute auch an den Freiheitlichen. Sie hätten sich nicht an den Verhandlungen beteiligt und damit Arbeitsverweigerung betrieben. Die Regierung appelliert aber auch an die Freiheitlichen, heute Nachmittag beim Beschluss des Erneuerbaren Ausbau-Beschleunigungsgesetzes zuzustimmen und so ein klares Signal zu setzen.
5: Wir bleiben im Parlament und kommen zu dem, was unweigerlich jeder Budgetrede folgt, der Budgetdebatte. Seit dem Vormittag werden die Vorhaben des Finanzministers da von den Abgeordneten mit mehr oder weniger Lob bedacht, je nach Regierungs- oder Oppositionswarte. Und das verläuft traditionell emotional. Eva Haslinger beobachtet die Debatte für uns.
15: Die Freiheitlichen brauchen keine Aufwärmphase.

0: Elemente seien falsch. Das Ziel, das Budgetdefizit auf 3% zu senken, sei unzureichend.
1: Wir werden noch mehr zahlen für die Zinsen für unsere Kredite. Das, was Sie angeblich nicht wollen. Wir gehen von 6 Milliarden, die wir jetzt zahlen, in Richtung 12 Milliarden für die Zinszahlungen. Hinausgeschmissenes Geld. Und es gibt kein Wirtschaftswachstum und es gibt keine Dynamik und es gibt keinen Aufschwung. Und jetzt bin ich fast versucht, Sie zu zitieren von gestern, Herr Finanzminister. Danke für gar nichts.
0: Nichts Neues auf der blauen Seite. Keine Lösungen, keine Verantwortung. So kontert ÖVP-Chef Ernst Gödel die Äußerungen Kickels.
2: Dieses Budget ist kein Krisenbudget, aber es ist ein Budget in der Krise. Es konsolidiert, aber es gestaltet auch. Es spart und es investiert auch. Es bringt Ordnung in den Staatshaushalt und es gibt dem Land eine wirtschaftliche Perspektive.
0: Über viele Jahre habe der Staat über seine Verhältnisse gelebt und Schuldenspeck angelegt, meint Neos-Clubchef Yannick Schetti. Der müsse jetzt Stück für Stück abgetragen werden.
3: Uns liegt ein Doppelbudget vor in schwierigen Zeiten. Das ist kein Budget, das alle glücklich machen wird. Aber das ist auch nicht der Anspruch an gute Politik, immer alle glücklich zu machen, sondern der Anspruch ist, das Gute und das Richtige zu tun.
0: SPÖ-Clubchef Philipp Kucher richtet sich in seiner Rede vor allem an die Opposition. Freiheitliche und Grüne hätten zu Zeiten ihrer Regierungsbeteiligung zum aktuellen Budgetloch beigetragen.
4: Und die Bitte von mir wäre hier, ich bin nicht naiv, aber es kann doch nicht sein, dass die Oppositionsparteien sich jetzt hinstellen, die diesen ganzen Schlamassel auch aufgebaut haben in Österreich. Wenn ihr schon nicht mitarbeitet, dann tut es bitte wenigstens nicht im Weg stehen, wenn andere Menschen jetzt die Scherbenhaufen von euch zusammenräumen.
0: Das will Grünen-Chefin Leonore Gewessler nicht auf sich sitzen lassen. Die Regierung könnte auch andere, in ihren Augen bessere Entscheidungen treffen. Die Lasten werden in dem Budget ungerecht verteilt, findet sie.
5: Alle tragen bei, nur die, die viele Millionen und Milliarden erben, die nicht. Und das Geld, das die Superreichen weiterhin steuerfrei vererben, in Milliardenhöhe, das fehlt dann halt anderswo. Bei der Energieunabhängigkeit zum Beispiel, da fehlt es bitterlich. Da wurde viel angekündigt, aber nichts geliefert.
0: Finanzminister Markus Marterbauer von der SPÖ schießt sich in seiner Replik vor allem auf die Freiheitlichen ein. Die Aussage Kickels, dass die Regierung in der Vergangenheit ihre Budgetziele nicht erreicht habe, kommentiert er so.
6: Ich weiß es nicht, wer Ihnen die Zahlen zusammenträgt, aber vielleicht könnten Sie den oder die einfach zur Statistik Austria in die Google-Gasse mal schicken und die sollen einfach die konkreten Ergebnisse zeigen, weil dann werden es draufkommen, dass die Aussage einfach von Ahnungslosigkeit und überhaupt keine Faktenbasierung geprägt ist.
0: Das Budget wird heute nur debattiert, abgestimmt wird erst im Juli.
7: Die Wirtschaft zählt eindeutig zu den Gewinnern dieses Budgets. Erfüllt ihr die Regierung doch den Wunsch nach der seit langem geforderten Senkung der Lohnnebenkosten? Gleichzeitig müssen die Unternehmen aber auch ihren Teil zur Sanierung des Staatshaushalts beitragen. Manche weniger, manche mehr. Maria Kern mit einem Überblick über Budgetkosten und Nutzen für die Wirtschaft.
8: Wie fällt die Bilanz zum Budget aus Sicht der Wirtschaft aus? Sind die Unternehmen tatsächlich die großen Gewinner, weil sie die lang geforderte Lohnnebenkostensenkung bekommen, die immerhin 2 Milliarden Euro ausmacht? WIFO-Chef Gabriel Felbermayr sieht das differenziert.
9: Die Lohnnebenkosten werden um 1 Prozentpunkt abgesenkt, indem man den FLAF anders finanziert, aber das wird auch aus den Unternehmen wieder gegenfinanziert. Jetzt zu sagen, das wären die Gewinner, schwierig.
8: Vor allem würden gewisse Unternehmen nicht zu den großen Gewinnern zählen, etwa die Banken oder staatsnahe Unternehmen, so Felbermayr. Die Banken müssen weiterhin eine Bankenabgabe zahlen und staatsnahe Betriebe wie der Verbund höhere Dividenden beisteuern. Es gäbe aber auch noch andere Belastungen für größere Unternehmen, sagt der WIFO-Chef.
9: Die Idee, die Körperschaftssteuer progressiv zu machen, größeren Unternehmen höheren Steuersatz vorzuschreiben, auch als kleineren Unternehmen. All das schafft Unterschiede. Ja? Und wer jetzt 1 Prozentpunkt mehr Kost bezahlen muss, wenn man mag, verliert, während dem andere Unternehmen, die klein genug sind, damit relativ gewinnen.
8: Finanzminister Markus Marterbauer von der SPÖ hebt in der gestrigen Zeit im Bild 2 hervor, dass man vor allem mit der Lohnnebenkostensenkung gewisse Unternehmen stärker entlasten wolle.
10: Personalintensive Betriebe sind begünstigt, kapitalintensive Betriebe
6: benachteiligt, auch dadurch, dass wir die Körperschaftssteuer, die Gewinnsteuer auf Kapitalgesellschaften erhöhen.
8: Allerdings kommen auch auf personalintensive Betriebe gewisse Kostensteigerungen zu, etwa ein Beitrag zum Familienlastenausgleichsfonds für Beschäftigte ab 60 Jahren. Die Handelsbranche wiederum sieht vor allem die angekündigte Paketabgabe als Mehrbelastung an. All das bedeutet,

0: Unternehmen sind im Doppelbudget gewiss jene Gruppe, die am stärksten entlastet wird. Aber zumindest manche von ihnen werden künftig auch stärker belastet.
1: Licht und Schatten also für die Wirtschaft. Das hat auch ein anderer schon einmal so formuliert, nämlich der Präsident der Industriellen Vereinigung, Georg Knill, mit dem ich jetzt verbunden bin. Hallo.
2: Schönen Mittag. Grüß Gott.
1: Fangen wir einmal mit der Senkung der Lohnnebenkosten an. Ein Riesenposten in diesem Budget. Damit wurde eine langjährige Forderung der Wirtschaft erfüllt im Sinne der Wettbewerbsfähigkeit, auf die Sie ja auch schon seit vielen Jahren pochen. Damit müssten Sie eigentlich zufrieden sein, oder?
2: Grundsätzlich ja. Im Regierungsprogramm wurde ja vereinbart, dass man die Lohnnebenkostensenkung innerhalb dieser Regierungsperiode auf 3,7% senkt, also um den Familienlastenausgleichsfonds. Von diesen 3,7% ist jetzt zumindest einmal 1% geworden. Das ist grundsätzlich erfreulich, ja. Es ist nicht in der vollen Höhe, wie es grundsätzlich geplant war. Und wir wissen auch, dass einen Großteil dieser Lohnnebenkostensenkung sich die Wirtschaft ja quasi wieder selbst zahlt.
1: Ein Großteil ist vielleicht etwas übertrieben, aber ein Teil, würde ich sagen.
2: Das ist mehr als die Hälfte, jawohl.
1: Die Senkung der Lohnnebenkosten soll die Wirtschaft ja beflügeln. Das wird den Staat um die 2 Milliarden Euro kosten. Wird sich das rechnen? Können Sie konkret benennen, wie viel mehr Gewinn, wie viele zusätzliche Arbeitsplätze Sie sich davon erwarten?
2: Also die Senkung der Lohnnebenkosten ist definitiv ein wichtiges strukturelles Signal dieser Bundesregierung, die Wettbewerbsfähigkeit in diesem Land wieder zu verbessern. Wir kennen die Thematik der massiv gestiegenen Lohnstückkosten und da hilft eine Absenkung der Lohnnebenkosten definitiv. In Summe, auch wenn wir diese Gegenfinanzierungsthemen mit reinrechnen, ergibt sich ein Vorteil insgesamt, so wie Sie im Vortrag auch angekündigt haben, vor allem für Unternehmen, die personalintensiv sind, zahlendes Banken, zahlendes Unternehmen, die erfolgreich
1: können
2: sind.
1: Können wir das, ja, das hatten wir schon, aber können Sie das konkreter machen? Also die grundsätzliche Thematik, dass Sie da schon lange fordern, das wussten wir ja schon, aber was erwarten Sie sich jetzt ganz konkret von dieser Entlastung?
2: Es ist ein Schritt hin zu einer Steigerung der Wettbewerbsfähigkeit. Lohnstückkosten, Energiekosten, Kosten pro Kredit, das sind ja doch die beklemmenden Themen, die sich quasi hier wie ein Wachstumsblockierer hier in diesem Land manifestiert haben. So gesehen ist das natürlich von Vorteil. Wir hätten uns mehr gewünscht, ja, aber wir wissen, das war jetzt nicht drinnen. Und so gesehen ist das für alle Unternehmen, die personalintensiv sind, die Mitarbeiter beschäftigen, eine geringe Entlastung.
1: In Zahlen lässt sich das aber offenbar nicht fest.
2: Ja, das kann sich jedes Unternehmen durchrechnen, wenn sie die Lohnnebenkosten um 1% senken. Und jetzt kommt natürlich wieder die älteren Dienste immer hinzu. Also es muss sich jedes Unternehmen selbst das berechnen, errechnen, was für einen konkreten Vorteil oder eben auch Nachteil es ergibt. Denn wie gesagt, es sind ja auch Bereiche hier, die jetzt belastend dazugekommen sind.
1: Sie haben es jetzt schon angesprochen, das alles muss auch gegenfinanziert werden und zum Teil wird das auch über die Unternehmer gegenfinanziert, aber einiges muss auch anderswoher kommen. Einige, insbesondere ÖVP-geführte Bundesländer, wollen sich daran keinesfalls beteiligen. Verstehen Sie das?
2: Ich habe das jetzt nicht nachvollziehen können, diese Diskussion, der Bund-Länder-Diskussion in diesem Kontext heraus, das habe ich jetzt noch nicht nachvollzogen und da müssen Sie sich quasi zwischen Bund und Länder einig werden. Das ist jetzt nicht quasi die Sache, die wir hier zu lösen haben. Insgesamt war doch das Budget als solches jetzt aus unserer Sicht zu wenig ambitioniert.
1: Darauf möchte ich gerne noch kommen. Ich würde dabei aber kurz noch gerne bleiben, weil das natürlich Sie betrifft, weil es ja darum geht, wo das Geld für diese Belastung herkommen soll. Die Haltung der Bundesländer lässt für die Reformpartnerschaft zwischen Bund, Ländern und Gemeinden nichts Gutes erwarten, oder?
2: Das ist das große Fragezeichen, das hier jetzt im Raum steht, definitiv. Es ist diese Föderalismusreform, die im Raum steht, es ist die Gesundheitsreform, die noch im Raum steht, die Reform der Bildung. Und wenn es hier jetzt quasi bei diesen Dingen schon quasi Disput oder Uneinigkeit gibt, dann ist es durchaus ja noch fraglich, wie konstruktiv hier entsprechende diese notwendigen strukturellen Reformen jetzt auch noch umgesetzt werden können. Aber notwendig sind sie allemal.
1: Herr Knill, Sie haben dem Finanzminister und jetzt zu dem, was Sie gerade ansprechen wollten, schon vor seiner Budgetrede ausgerichtet, dass dieses Budget in Ihren Augen zu unambitioniert ist. Sie haben gemeint, ein Nulldefizit wäre wünschenswert. Woher sollen denn die vielen dafür notwendigen Milliarden kommen? Ich nehme nicht an, dass Sie auch an zusätzliche Steuern gedacht haben, wie etwa Vermögenssteuern.
2: Ich glaube, das ist, was wir schon seit vielen Monaten, Jahren sagen. Österreich hat ja kein Einnahmenproblem, sondern dezidiert ein Ausgabenproblem. Und leider manifestiert sich dieses Jahr auch weiterhin diesen Doppelbudget, wo man zwar die Dynamik etwas abschwächt, aber weiterhin neue Schulden macht. Und so gesehen ist das kein ambitioniertes Budget. Und es zeigt aber eben auch, wie schwerwiegend die Reformnotwendigkeiten in diesem Staatshaushalt sind. Denn es geht nicht um ein paar wenige Milliarden Euro, sondern wirklich strukturell um sehr viel. Das können wir nur mit diesem großen Thema von Pension und Gesundheit und Pflege adressieren. Und wenn das hier nicht politisch angegangen wird, werden wir weiterhin und eigentlich zunehmend verstärkt massiv budgetäre Probleme bekommen.
1: Das ist das eine. Sie vermissen auch Wachstumsimpulse. Aber wenn man etwa im Inland private Investitionen ankurbeln will, ist da ein zu rigider Sparkurs nicht kontraproduktiv? Denken Sie nicht, dass die Leute dann eher vor möglicherweise riskanten Investitionen zurückschrecken würden?
2: Die Frage habe ich in der Sicht nicht verstanden.
1: Also die Frage ist, könnten, weil Sie...
2: Selbstverständlich fehlen. Also natürlich wäre es wirksam und wichtig, Anreize zu setzen für Investitionen, denn genau das ist, was momentan nicht passiert im privaten Sektor in diesem Land. Investitionen, wenn sie getroffen werden, werden eher im Ausland getroffen, weil es hier zu wenig Anreize gibt. Und da haben wir eine Vielzahl von Vorschlägen gemacht. Ich habe das jetzt letztens erst pauschal gesagt, machen wir doch ganz Österreich zu einer Sonderwirtschaftszone, wo wir Investitionsanreize mit Abschreibungsmodellen, mit Steuererleichterungen machen kann, damit eben wieder Investitionen, damit Arbeitsplätze, Wertschöpfung und somit auch Wohlstand wieder in das Land kommt. Mhm. Also diese Impulse fehlen absolut, die sind hier im Budget keinesfalls dargestellt.
1: Abschließend, dieses Budget ist mehr als der kleinste gemeinsame Nenner, war gestern im Gleichklang von den Regierungspartnern zu hören. Stimmen Sie dem zu?
2: Es ist zu wenig ambitioniert insgesamt gewesen und es ist auch an der unteren Kante, wie es auch heute ja viele Wirtschaftsforschungsspitzen sagen aus den Instituten heraus, wo eben die Gefahr sehr hoch ist, dass dieses Budget nicht 2 Jahre halten wird, weil eben durch externe Faktoren, Wirtschaftsprognosen, aber auch interne Faktoren wie Budgetdisziplin der Länder und Kommunen hier durchaus noch großes Potenzial ist, dass es aufgeschnürt werden muss.
1: Trotz großer Entlastungen, also ein nicht ganz begeisterter IV-Präsident Georg Knill. Ich danke Ihnen vielmals für das Gespräch.
2: Es hätte mehr gehen können. Herzlichen Dank fürs Gespräch.
1: Damit zu einem weiteren Kapitel dieses Budgets, der Bildung. Da wurde im Vorfeld an den Universitäten öffentlichkeitswirksam gegen Kürzungen demonstriert. Finanzminister Martha Bauer hat sich davon in seiner Budgetrede eher unbeeindruckt gezeigt. Im Gegenteil, er hat vom heuer höchsten Uni-Budget aller Zeiten gesprochen und davon, dass die Finanzierung stabil bleibe. Das sehen die Vertreter der Universitäten weiterhin ganz anders. Peter Stacher über 2 sehr unterschiedliche Sichtweisen.
3: Die Universitäten würden in Geld schwimmen, könnte man etwas überspitzt die Worte von Finanzminister Markus Marterbauer in seiner Budgetrede deuten.
4: In Relation zum BIP ist dies eines der höchsten Uni-Budgets der gesamten Europäischen Union.
3: Konkret soll das Budget der Unis nicht an die Inflation angepasst werden, doch bleibe es stabil, betont Marterbauer. Die Präsidentin der Universitätenkonferenz Brigitte Hütter hat eine andere Rechnung.
5: Weil wir zusätzlich plötzlich ohne extra Geld die Ärztegehälter, Ärztinnengehälter finanzieren sollen mit 300 Millionen Euro, weil wir zusätzlich die neue Digitaluniversität hier in Linz finanzieren sollen in Höhe von 200 Millionen und zusätzlich noch nicht einmalig zu einem FDI-Pakt beitragen, was wir ja mit 150 Millionen einmalig getan haben, sondern jährlich. Das wären dann 450 Millionen. Das heißt, 1 Milliarde weniger zum nominellen Budget und keine Inflationsanpassung. Das ist der Weg, der sich aus dieser Budgetrede ergibt.
3: Zusätzlich hatte man große Ziele, erinnert der Rektor der Wirtschaftsuniversität Wien, Rupert Sausgruber.
6: Das war ein Teil des Ziels der Regierung, die Forschungsquote des Landes bis 2040 auf 4% zu erhöhen. Und wenn man das jetzt wieder zurücknimmt, ist es ein Stück weit unfair. Also wir sind natürlich über 3 Jahre finanziert.
3: Mit einem zugegeben hohen Budget wäre man auch in eine gute Entwicklung gegangen, so die Unico-Präsidentin. Diese Entwicklung wäre in Gefahr.
5: Die Universitäten sind in einem wirklich guten Entwicklungsprozess, der auch mit der Entwicklung des Personals und damit auch der Budgetentwicklung erst möglich wurde. Und wenn der Weg jetzt nicht nur gestoppt wird, sondern auch zurückgefahren wird, dann ist das ein Schaden.
3: Hütter sieht daher als finanziellen Bedarf für die nächste Leistungsvereinbarung 2028 bis 2030.
5: Da ist der Bedarf der Universitäten bei 18 Milliarden. Da haben wir uns auf WIFO-Prognosen gestützt. Da geht es um Inflation in Höhe von 2,9% pro Jahr.
3: 2,5 Milliarden Euro würden fehlen. Da wäre auch der Vorwurf Matterbauers von zu hohen Rektorengehältern reine Polemik.
5: Man kann über die Gehälter von Rektorinnen und Rektoren sprechen, aber wir müssen jetzt auch, und das tun wir, über das Budget und über 2.500 Millionen, die fehlen, im Universitätssektor für die Jahre 2028 bis 2030, ich wiederhole, 2.500 Millionen. Und da ist die Frage von Rektorengehältern zwar angebracht, es sind öffentliche Gelder, aber nicht hilfreich, um irgendwie Abhilfe zu schaffen.
3: WU-Wien-Rektor Sausgrube ist der Topverdiener der Unirektoren in Österreich. Er sagt dazu:
6: Österreichische Universitäten sind Hochleistungsbetriebe. Es ist eine extreme Herausforderung, in diesem Umfeld Top-Leistungen zu erbringen. Ich glaube, es ist illusorisch, Hochleistungsbetriebe zu billigen Führungskosten zu führen.
3: Die Gehälter mache auch nicht er, sondern würden von einem Board aus Universitätsräten festgelegt, die von der Politik beschickt werden.
1: Vielfach sind nach der gestrigen Budgetrede die eigentlichen großen Strukturreformen vermisst worden, auch wenn eingestanden wurde, dass diese nicht immer unmittelbar ins Budget einfließen können. Angegangen werden müssen sie dennoch. Zu den größten Posten zählt daneben Bildung und Pensionen das teure Gesundheitssystem. Mehr als 60 Milliarden Euro für die Gesundheit hat der Staat laut Statistik Austria im Vorjahr ausgegeben. Ein neuer Rekord. Konkret 61,3 Milliarden Euro. Das sind fast 12% des Bruttoinlandsprodukts. Katja Arthofer mit den Einzelheiten.
7: Vom Blutdruckmedikament übers Röntgen bis hin zur Reha nach einer Operation. Im Vergleich zu 2024 haben sich die Ausgaben für alle Gesundheitsleistungen und Güter um 3,5 Milliarden Euro erhöht, sagt Waltraud Kafflig von der Statistik Austria.
8: Die Gesundheitsausgaben haben jetzt im Jahr 2025 erstmals die 60-Milliarden-Marke überschritten. Das Wachstum fiel mit 6,1% etwas moderater aus als noch im Jahr zuvor. Hier hatten wir ein starkes Plus von 8,3%.
7: Dass das Wachstum im Vorjahr moderater ausgefallen ist als 2024, liegt aber nur an der vergleichsweise niedrigeren Inflation.
8: Die Gesundheitsausgaben sind aber dennoch weiter sehr stark und sehr hoch in Österreich. Anstiege können wir verzeichnen, auch jetzt im Jahr 2025 wieder bei den Ausgaben für Krankenanstalten, aber auch im Bereich der Langzeitpflege sind die Ausgaben wiederum stark gestiegen und auch bei medizinischen Gütern, hier vor allem bei den öffentlichen Gesundheitsausgaben.
7: Der Anteil von Bund, Ländern, Gemeinden und Kassen, also der der öffentlichen zu den privaten Gesundheitsausgaben, ist dabei ungefähr gleich geblieben.
8: Die öffentliche Hand hat 2025 46,4 Milliarden Euro für das Gesundheitswesen aufgewendet. Das sind 3/4 der gesamten laufenden Gesundheitsausgaben. Die privaten Gesundheitsausgaben sind jetzt stärker gestiegen als die öffentlichen Gesundheitsausgaben, nämlich um 6,5%.
7: Der Zuwachs ist damit größer als im Durchschnitt der vergangenen Jahre und auch der Trend zu mehr privaten Gesundheitsausgaben bleibt. 2020 lagen sie bei 10,2 Milliarden Euro. Im Vorjahr haben die Menschen im Land knapp 15 Milliarden Euro an medizinischen Leistungen aus der eigenen Tasche oder über ihre Privatversicherung bezahlt.
1: Das war der ausführliche Blick aufs Budget. Es geht aber gleich weiter ums Thema Geld. Wer nämlich zu schnell fährt, falsch parkt oder auch vor dem Schutzweg nicht anhält, muss künftig höhere Strafen zahlen. Die Bundesregierung plant außerdem eine Vereinheitlichung der Anonymverfügungen, sprich egal in welchem Bundesland, die Strafen sind dann gleich hoch. Auch für Raser werden die Mindeststrafen erneut angehoben im Sinne der Verkehrssicherheit, wie es aus dem Ministerium heißt. Beate Tomasowitsch aus unserer Chronikredaktion hat sich das alles genauer angesehen und ist jetzt bei mir im Studio. Hallo.
9: Hallo.
1: Was genau soll sich für Raser denn ändern?
9: Ja, einfach gesagt, für Raser werden die Mindeststrafen angehoben. Im sogenannten Raser-Paket ist ja für Mehrfachtäter ja sogar die Beschlagnahme des Autos möglich. Und für Raser, die das erste Mal erwischt werden, ist der Führerschein weg und eben die Strafen, die da bezahlt werden, diese Mindeststrafen, die werden erhöht. Fährt man um 30 km/h zu schnell, sind das künftig 200 Euro. Bisher waren das nur 150 Euro. und bei 40 km/h im Ortsgebiet bzw. 50 km/h zu schnell auf der Landstraße beträgt dann die Mindeststrafe ab 2027 400 € statt bisher 300 €.
10: Ich habe es schon vorher kurz angesprochen, ab 2027 soll eine Vereinheitlichung der Verkehrsstrafen kommen, und zwar dann, wenn man eine Anonymverfügung oder einen Strafzettel bekommt. Was genau ändert sich da?
9: Naja, fährt man ja in eine Radarkontrolle, dann bekommt man ja in der Regel derzeit eben eine Anonymverfügung, und die meisten zahlen diesen Betrag ja ein, weil das Verfahren ohne Lenkerfeststellung günstiger ist. Und diese Anonymverfügungen, die waren bisher eben nicht einheitlich geregelt, und ich kann das an einem Beispiel zeigen. Also Sie fahren auf einer Landstraße statt der erlaubten 100 mit 121 km/h ins Radar, dann zahlen Sie in Niederösterreich bisher 60 €, in Salzburg schon 70 € fürs gleiche Vergehen und ab 2027 eben 95 €, denn das ist der Betrag, den der Bund jetzt eben neu regelt, und das wird dann eben in ganz Österreich so gelten.
10: Schnellfahren ist aber nicht das einzige Delikt, für das die Strafen einheitlich werden.
9: Ja, so ist es. Das betrifft nämlich sogar mehr als 100 Delikte, die derzeit in den Strafenkatalogen der Länder, der Bezirkshauptmannschaften und sogar mancher Gemeinden geregelt sind. Also da kann man sich schon vorstellen, dass das sehr unterschiedlich ist. Ich habe da noch einige Beispiele mir herausgesucht. Also das Überfahren einer Sperrlinie wird künftig einheitlich 95 € kosten. Empfindlich teurer wird auch das Falschparken. Das wird 60 € kosten. Derzeit strafen viele Bundesländer das Falschparken nur mit 30 €, also das ist ja wirklich nur die Hälfte. Aber Achtung, bei den Parkgebühren ändert sich nichts. Also wenn ich die Gebühr für die Kurzparkzone nicht bezahlt habe, dann werden die Gemeinden das nach wie vor selbst festlegen und entscheiden, wie viel das wirklich kostet.
10: Die Einigung der Regierung auf diesen einheitlichen Strafenkatalog ist just am Tag der Budgetrede bekannt geworden. Ist das eine versteckte Maßnahme, um mehr Geld ins Budget zu spülen?
9: Ja, das Verkehrsministerium weist das natürlich zurück. Es sei ein zeitlicher Zufall, heißt es dort. Außerdem wird darauf verwiesen, dass die Verkehrsstrafen ohnehin nur zu einem geringen Prozentsatz dem Bundesbudget zugutekommen. Von den Verkehrsstrafen profitieren ja vor allem die Straßenerhalter. Also im Fall der Autobahnen ist das die ASFINAG, und für die anderen Straßen sind das eben die Länder und die Gemeinden.
10: Sie sagen, das Verkehrsministerium erhöht die Strafen im Sinne von mehr Verkehrssicherheit. Ereignen sich derart viele Unfälle wegen nicht angepasster Geschwindigkeit, wie es korrekt heißt?
9: Ja, nicht angepasste Geschwindigkeit ist nach wie vor eine der Hauptunfallursachen bei schweren Verkehrsunfällen, bei denen es auch Tote gibt. Im Vorjahr sind bei solchen Unfällen 96 Menschen getötet worden. Und Experten fordern aber schon lange, dass das Schnellfahren ein Vormerkdelikt wird, also dass zentral festgehalten wird, dass jemand, der, sagen wir, eben ein notorischer Raser ist, dass man das auch zentral in einem Register sehen kann. Im Verkehrsministerium verweist man aber darauf, dass die Raser ohnehin eben ihren Führerschein verlieren. Wir haben da vorher schon kurz drüber gesprochen. Und man erhöhe ja ohnehin jetzt die Strafen bei den Anonymverfügungen. Detail am Rande, das muss man vielleicht auch nochmal sagen, Bewusstseinsbildung hilft da schon. Also als medial zum Beispiel über dieses Raserpaket diskutiert wurde, sind die Unfälle wegen Schnellfahrens tatsächlich stark zurückgegangen. Als das Thema dann eben nicht mehr präsent war und man nicht mehr drüber geredet hat, sind die Unfälle wieder angestiegen.
10: Beate Tomasowitsch war das aus unserer Chronik-Redaktion. Vielen Dank für diese Einzelheiten.
9: Ich danke auch.
10: Und es geht gleich weiter hier im Studio mit dem Gesprächsreigen, denn heute ist es soweit. Der ORF-Stiftungsrat bestellt den oder die neue ORF-Generaldirektorin. Im Rennen waren da zuletzt 9 Kandidatinnen und Kandidaten, 4 Männer und 5 Frauen. Teilweise aus dem Haus, teilweise externe Medienmanager. Alle 9 präsentieren sich zur Stunde noch einmal den Stiftungsräten. Die Hearing haben um 10 Uhr am Vormittag begonnen, und für uns beobachtet das alles mein Kollege Stefan Kappacher, der nur kurz auf Stippvisite bei mir im Studio ist. Hallo.
11: Schönen Tag, hallo.
10: Ja, vor etwas mehr als 2 Stunden haben die Hearings also begonnen. Wie läuft das denn bisher ab, und hat sich an den als Favoriten gehandelten Personen zuletzt noch etwas geändert?
11: Nein, die Favoriten sind immer noch die gleichen. Clemens Pick hat wohl die besten Karten, aber auch Markus Breitenecker ist gut dabei. Zuletzt konnte man hören, dass etliche Stiftungsräte auch zu Johannes Larcher tendieren sollen. Das ist der Medienmanager mit US-Erfahrung, der wohl die radikalsten Rationalisierungsideen für den ORF im Gepäck hat. Wir werden sehen, derzeit ist gerade Petra Höfer beim Hearing an der Reihe. Vor ihr war Katrin Zierhut dran. Beide kommen aus dem ORF. Der nächste ist dann schon Clemens Pick und auch Lacher und Breitenecker werden ihre Hearings am frühen, mittleren Nachmittag haben. Es sind ja, wie gesagt, insgesamt 9 Personen, die ihre Konzepte präsentieren und jeweils danach von den Stiftungsräten wohl unterschiedlich intensiv auch befragt werden.
10: Im Vorfeld wurde immer wieder gemunkelt, dass das alles politisch längst ausgemachte Sache sei. Wie wird denn versucht, dagegen zu steuern?
11: Na, zum einen haben die Vorsitzenden des Stiftungsrates, Heinz Lederer und Gregor Schütze, die beiden sind auch die Leiter der Freundeskreise von SPÖ und ÖVP in dem Gremium, also die haben gestern noch in einem Mail an alle Mitglieder des Stiftungsrats darauf hingewiesen, dass jeder und jede unabhängig, frei und nach sachlichen Kriterien entscheiden soll heute. Eigentlich ist das ja eine Selbstverständlichkeit, aber in der Vergangenheit hat es eben regelmäßig Absprachen im Vorfeld gegeben. Das wird jetzt auch dem Favoriten Clemens Pick nachgesagt. Er bestreitet das vehement und er hat versprochen, mit einem unabhängigen Team und klarem Konzept das Gegenteil zu beweisen.
10: Eines ist außerdem neu. Jedes Mitglied des Stiftungsrats muss seine Entscheidung kurz begründen. Was steckt denn da dahinter?
11: Das ist die Folge des Europäischen Medienfreiheitsgesetzes, das bei dieser Bestellung erstmals gilt. Dieses Gesetz soll die Unabhängigkeit von öffentlich-rechtlichen Medien schützen. Es verlangt eine transparente und nachvollziehbare Bestellung und dazu gehört eben die Begründung jedes einzelnen Mitglieds, warum er oder sie wen ausgewählt hat. Das wird protokolliert und bleibt dann unter Verschluss. Die Protokolle müssen aber herausgegeben werden, falls es Anfechtungen geben sollte. Und eine solche Beschwerde hat heute der FPÖ-Mann Peter Westenthaler, sitzt ja im Stiftungsrat, vor der Sitzung auch schon angekündigt, wie zu erwarten war.
10: Wie schnell werden wir denn wissen, auf wen die Wahl gefallen ist?
11: Das kann noch dauern. Für die erste Kandidatin haben sie 1,5 Stunden gebraucht. Dabei war viel weniger Zeit eingeplant. Aber es war auch klar, dass keine Fragen abgewürgt werden können. Da könnte es dann wieder Gründe für eine Anfechtung geben, wenn man da drüber fährt. Und die Stiftungsräte haben zwar eine Haftpflichtversicherung für Manager, die hat der ORF für sein Führungspersonal abgeschlossen, so wie das alle großen Konzerne natürlich machen. Aber wenn Absprachen aus einem Verstoß gegen das unabhängige Verfahren nachgewiesen werden könnten, dann würden die Stiftungsräte trotzdem persönlich für Schadenersatz haften. Und deshalb sind da alle gerade sehr sensibilisiert und entsprechend vorsichtig.
10: So oder so, auf den oder die Neue an der Spitze des ORF kommen riesige Herausforderungen zu, oder?
11: Ja, total. Die größte Herausforderung ist wohl die neueste Sparvorgabe der Regierung für den ORF. Ab 2027 müssen weitere 93 Millionen und das pro Jahr eingespart werden. Das wird spätestens 2028 ans Eingemachte gehen, wie das die amtierende ORF-Chefin Ingrid Thurnherr genannt hat. Der oder die Neue wird gemeinsam mit ihr da einen Ausweg suchen müssen. Und dazu kommt nicht mehr und nicht weniger als eine Neuaufstellung des ORF nach den diversen Affären, die wir erlebt haben und angesichts bestehender gesetzlicher Hürden, die dem ORF vor allem online sehr einschränken.
10: Wir werden sehen, auf wen die Wahl fällt. Sie beobachten das natürlich weiterhin für uns. Stefan Kappacher war das. Vielen Dank.
11: Sehr gern.
10: Ja, die Halbzeit in diesem Journal ist schon leicht überschritten. Was erwartet Sie noch? Wir gehen der Frage nach, was hinter den rassistischen Ausschreitungen in Belfast steckt, die leider kein Einzelfall sind. Wir schalten in die Wiener Innenstadt, wo das umstrittene Denkmal für den antisemitischen Bürgermeister Karl Lueger einem Mahnmal gegen Antisemitismus Platz gemacht hat. Ob das alle so sehen, werden wir gleich hören. Zunächst aber zum Auftakt der Fußball-Weltmeisterschaft in Mexico City. Dort ist heute Anpfiff. Zum Auftakt tritt im Aztekenstadion Mexiko gegen Südafrika an. Im Vorfeld gab es viel Kritik an den hohen Ticketpreisen. In Mexiko gibt es außerdem die Sorge vor Gewalt durch die mächtigen Drogenkartelle und zum Drüberstreuen sorgen noch Proteste der Lehrergewerkschaft in Mexico City für Chaos. Wie nehmen die Fußballfans das alles wahr? Wie ist die Stimmung kurz vor dem Ankick? Christoph Kohl hat sich in Mexikos Hauptstadt umgehört.
12: Vor dem Aztekenstadion bringen sich Fußballfans in Stimmung für die WM. Gekleidet in den grünen Trikots der mexikanischen Nationalmannschaft oder in farbenfrohen Trachten, tanzen, singen und jubeln sie gemeinsam mit Fans, die vor allem aus anderen lateinamerikanischen Ländern angereist sind. Die Mexikanerinnen und Mexikaner sind sehr stolz darauf, WM-Gastgeber zu sein und darauf, dass das Turnier in Mexico City eröffnet wird.
13: Oh my God, it's honestly my dream come true. To have it here in my country is really an honor.
12: Freut sich Samuel, der selbst begeisterter Fußballspieler ist. Tickets für das Eröffnungsspiel hat er nicht, die kann er sich wie viele hier nicht leisten.
13: And I feel sad I can't afford it. Really a lot of people can go.
12: Das ärgert ihn sehr. Der Weltfußballverband FIFA würde so Fans von dem Turnier ausschließen, meint der junge Mann.
13: I was angry and mad at FIFA and all the organization.
12: Auch José ist ein großer Fußballfan. Zur WM hat er einen Job im Stadion bekommen. Er werde bei den Toiletten arbeiten, erzählt er.
14: Ahí en los baños.
12: Vom Match werde er so leider nichts mitbekommen. Er sei aber zumindest Teil des Ganzen. Sorgen bereiten ihm die Proteste, bei denen immer wieder auch die Zufahrtsstraßen zum Stadion blockiert worden sind. Die Anreise zum Spiel werde für die Fans heute sehr chaotisch, meint er.
14: Mañana va a estar un caos.
15: Un caos, sí.
14: Sí. Va a haber mucha seguridad, pero demasiado.
12: Die Lehrerproteste lähmen die Stadt seit Tagen. Nun haben Protestierende rund um die größte Fanmeile am Hauptplatz Mexico Citys ein riesiges Zeltlager errichtet. Nguyen und ihre Kolleginnen bereiten dort einen Thunfischsalat für die Demonstrierenden zu. Sie nutzen die globale Aufmerksamkeit, die durch die WM auf der Stadt liegt, um ihren Forderungen Nachdruck zu verleihen und auf soziale Missstände hinzuweisen, erklärt die Lehrerin.
16: Porque tenemos los ojos del mundo puestos en México.
12: Die linksgerichtete mexikanische Präsidentin Claudia Sheinbaum bezeichnet das als Provokation.
17: Sí, hay una provocación.
18: Ay, ay, ay, ay.
12: Zurück vor dem Stadion. Hier will man sich von all dem die Vorfreude nicht trüben lassen. Andrés lebt in Kalifornien. Für die WM ist er aber in seine mexikanische Heimat gekommen.
19: I'm gonna be here for 3 weeks and enjoying this World Cup. Amazing.
12: Denn in Mexiko werde die Stimmung bei den Spielen sicher besser sein als in den USA, sind sich die fußballbegeisterten Mexikaner und Mexikanerinnen sicher.
20: I think it's better in Mexico because we have more passion.
13: Just look around, all the atmosphere we have here in Mexico can't compare for the United States.
12: Und so eröffnet Mexiko heute zwar etwas chaotisch, aber mit viel Leidenschaft diese WM der Superlative.
10: Und von Mexiko kommen wir jetzt nach Belfast. In Belfaststraßen brennt es im wahrsten Sinne des Wortes schon die zweite Nacht in Folge und es ist unklar, ob das möglicherweise erst der Anfang von etwas Größerem ist. Rassistische Ausschreitungen sorgen seit vorgestern für Entsetzen. Wir haben berichtet und wollen die Hintergründe jetzt mit unserem Korrespondenten Jörg Winter näher beleuchten. Hallo.
21: Guten Tag.
10: Zunächst einmal, was ist denn da los in den Straßen von Belfast?
21: Also die Szenen im Norden von Belfast vor allem, die waren extrem verstörend, vor allem in der Nacht von vorgestern auf gestern. Ein Mob von meist jungen, weißen Männern, schwarz angezogen, die meisten vermummt, die Mülleimer und Fahrzeuge in Brand stecken und später auch einzelne Häuser. In einem Straßenzug mussten die Polizei und die Feuerwehr Familien von Zuwanderern aus ihren Häusern in Sicherheit bringen. Gruppen von Vermummten sind von Tür zu Tür gegangen und haben Menschen nicht weißer Hautfarbe zum Verlassen der Häuser aufgefordert. Krankenschwestern aus dem Ausland haben berichtet, dass sie auf dem Weg zur Arbeit von Maskierten verfolgt wurden. Also der britische Minister für Nordirland hat gemeint, es gebe dafür nur eine Bezeichnung, das ist rassistisches Schlägertum, hat er gesagt. Eine Sache ist auch klar, es ist absolut nicht so, dass ganz Nordirland brennt, sondern das sind zahlenmäßig schon beschränkte Gruppen, oft nur ein paar Dutzend Leute, die aber extrem gewaltbereit sind und ihre eigenen Communities zerstören.
10: Warum ist dieser offenbar latent vorhandene Hass so plötzlich explodiert?
21: Nun, am Montagabend hat ein Migrant aus dem Sudan, der seit 2023 eine temporäre Aufenthaltsbewilligung hat in Nordirland, einen Passanten in Belfast willkürlich mit einem Küchenmesser attackiert und schwerst verletzt. An Gesicht, im Nacken, an den Augen. Der Mann hat überlebt, hat aber ein Auge komplett verloren. Am nächsten Tag ist die Situation dann sehr schnell eskaliert. Das hat zwei Gründe. Einer ist spezifisch für Nordirland. Es sind die paramilitärischen Gruppen aus der Bürgerkriegszeit. Die sind weiter aktiv, Gewalt erprobt, sie haben sich neu erfunden und sind zu einer Art rechtsradikalen Schlägertrupps transformiert, die leicht und schnell aktivierbar sind. Und der zweite Grund, das sind die Aufrufe zu Hass und Gewalt auf sozialen Medien. Die Mischung hat dann die Krawalle explodieren lassen.
10: Die Behörden in Nordirland sind überzeugt davon, dass die soeben angesprochenen sozialen Medien ein massiver Verstärker waren. Selbst der Tech-Milliardär Elon Musk hat sich da offenbar eingemischt.
21: Das stimmt, keine Frage. In den Stunden vor den Krawallen hat die Polizei schon vor den Ausschreitungen gewarnt, weil Internetforen und soziale Medien voll waren mit Hasspropaganda und gezielten Aufrufen zu Protesten, gesteuert eindeutig auch von Akteuren, die nicht in Nordirland sitzen. Die Justizministerin von Nordirland hat gemeint, diese Krawalle wurden maßgeblich entzündet von Personen, von denen viele vor 3 Tagen Nordirland wohl nicht einmal auf einer Landkarte gefunden hätten. Also das gilt vielleicht nicht für Elon Musk, aber der hat jedenfalls munter mitgepostet. Er hat zu Protesten aufgerufen, er hat Postings des Anführers einer britischen Splitterpartei geteilt, der selbst für die Deportation hunderttausender Migranten ist und für wörtlich, Zitat, Wilde aus der dritten Welt die Todesstrafe fordert. Also diese Krawalle, das ganz klar sind ein weiteres Beispiel, wie die Spielzeuge amerikanischer Tech-Riesen und ihrer mächtigen Herren Gesellschaften global wirklich angreifen.
10: Auch aus England erreichen uns ja immer wieder ähnliche Bilder, zuletzt aus Southampton. Das ist also kein rein nordirisches Phänomen. Warum kommt es in Großbritannien regelmäßig zu solch offen rassistischen Ausbrüchen?
21: Nun, es hilft sich, den Steckbrief der Randalierer anzusehen. Das sind fast nur Männer, eher jung, praktisch alle weiß, in benachteiligten Gegenden, Gewalt erprobt, die Wurzeln früher bei den Fußball-Hooligans, dann eine Welle an Migranten in den vergangenen Jahren, Bilder von Zehntausenden im Fernsehen auch jeden Tag, die jedes Jahr illegal in Booten über den Ärmelkanal kommen, die Regierenden ohne Antworten und dazu Anführer der rechtsradikalen Bewegung in Großbritannien wie Tommy Robinson, die bestens finanziert sind von Akteuren und Gruppen, vor allem aus den USA, und auch die mit sozialen Medien professionell umgehen. Robinson, ein verurteilter Schläger und Betrüger, mehrmals im Gefängnis gesessen, hat selbst gesagt, dass Elon Musk ihm die Gerichtskosten zahlt oder schon gezahlt hat. Das alles gemeinsam ist eine explosive Mischung und erklärt die immer wieder aufkeimende Gewalt.
10: Bezogen auf die jüngsten Geschehnisse in Belfast, wie schätzt man denn die Lage ein? Wird sich das schnell wieder in den Griff bekommen lassen?
21: Nun, wir haben die vergangenen 3 Sommer ähnliche Ausschreitungen erlebt. Das ist nicht neu und das werden auch sicher nicht die letzten sein. Und die Behörden haben es immer wieder geschafft, nach einer gewissen Zeit, manchmal waren es Tage, manchmal Wochen, den Deckel draufzukriegen mit einer Strategie von wirklich harten Strafen, die schnell ausgesprochen werden und abschrecken sollen. Es gibt bereits die ersten Urteile, etwa gegen Randalierer von einer ähnlichen Ausschreitung vergangene Woche im Süden Englands mit jahrelangen Haftstrafen für Männer, die die Polizei attackiert haben. Also in den Griff bekommen, ja, eher schon, die Ausschreitungen überhaupt stoppen. Nein, da ist wirklich eine Gemengenlage an Gründen, an Auslösern, die derzeit einfach zu kompliziert ist, um sie sofort zu lösen.
10: Keine guten Aussichten. Jörg Winter war das. Vielen Dank.
21: Sehr gerne, vielen Dank.
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10: 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Und das drastische Beispiel Philippinen bringt uns gleich zur Frage, wo stehen wir in Sachen Klimaerwärmung zurzeit? Antworten liefert da ein aktueller Bericht von Forscherinnen und Forschern. Demnach sind nicht nur Hitzewellen in den Meeren deutlich mehr geworden, der gesamte Energiehaushalt der Erde ist aus dem Gleichgewicht. Die Ergebnisse hat Ruth Hutsteiner.
0: Es gibt wenig, was von der Forschung weltweit so genau und vielseitig überwacht wird wie das Klima. Von Satelliten im All, Messstationen auf Bergen bis hin zu den Ozeanen. Ständig werden selbst kleinste Veränderungen erfasst, Indikatoren, die uns zeigen, wie sich das Klima verändert. Für einen aktuellen Bericht haben sich mehr als 70 Forscherinnen und Forscher durch die Daten aus dem Jahr 2025 gearbeitet. Einer von ihnen ist der Schweizer Klimaforscher Thomas Fröhlicher von der ETH Zürich. Sein Spezialgebiet sind die Meere und die werden immer wärmer.
2: Über die letzten 10 Jahre hatten wir 58 Tage im Schnitt mit marinen Hitzewellen pro Jahr. Und das ist eine Verdreifachung über die letzten 34 Jahre.
0: Der Klimawandel hat an Fahrt aufgenommen, so das wesentliche Fazit des Berichts. Das lässt sich nicht nur anhand der Hitzewellen der Meere ablesen, sondern auch am gesamten Energiehaushalt der Erde. Normalerweise sollte ähnlich viel Wärme gespeichert werden wie abgegeben. Nun nimmt die Erde aber immer mehr Wärme auf, schildert die deutsche Ozeanografin Carina von Schuckmann.
4: Das Energieungleichgewicht der Erde wurde bestimmt einmal durch Messungen im Ozean oder aber auch direkte Messungen von Satelliten an der sogenannten Oberfläche der Atmosphäre. Und was beobachtet ist, dass wir einen Anstieg von 40% des Energieungleichgewichts beobachten.
0: Dass der Energiehaushalt aus der Balance gekommen ist, wurde zwar schon in den 1970er Jahren erstmals beobachtet, in den vergangenen 20 Jahren hat sich die Schieflage aber noch einmal deutlich beschleunigt.
4: Und nur noch einen Rekordwert erreicht.
0: So von Schuckmann. Hinter diesen Ergebnissen stehen Forscherinnen und Forscher, die auch an den Berichten des Weltklimarats mitarbeiten, auch bekannt als IPCC. Der Nachteil dieser IPCC-Berichte, sie erscheinen nur alle 5 bis 10 Jahre, erklärt die Klimaforscherin Sonja Seneviratne bei einem Pressegespräch.
23: Das Problem ist natürlich, dass der Klimawandel sich weiterentwickelt und deshalb ist es sehr nützlich, solche aktualisierte Zahlen zu haben jedes Jahr. Und das ist, was diese Berichte dann vorstellen. Es ist eine gewisse Informationslücke, die damit gefüllt wird.
0: Die 3 Forscherinnen und Forscher äußern allerdings auch ihre Sorge, wie lange diese Arbeit noch möglich sein wird.
2: Diese Erkenntnisse stützen sich auf internationales Fachwissen, partnerschaftliche Zusammenarbeit sowie die Pflege und Verfügbarkeit der globalen Datensätze. Also bei der diesjährigen Ausgabe haben wir über 40 solcher Datensätze berücksichtigt und von denen viele nun durch geopolitische Entscheidungen und Entscheidungen über die öffentliche Finanzierung gefährdet sind.
0: So der Klimaforscher Thomas Fröhlicher.
10: Schieflage heißt jenes künstlerische Projekt, das heute am früheren Standort des jahrelang umstrittenen Lueger-Denkmals an der Wiener Ringstraße der Öffentlichkeit präsentiert wurde, umstritten ob der antisemitischen Geisteshaltung des ehemaligen Wiener Bürgermeisters Karl Lueger. Mein Kollege Jörg Hofer war bei der heutigen Präsentation dabei. Mit ihm bin ich jetzt am Ort des Geschehens verbunden. Hallo.
24: Hallo.
10: Noch einmal kurz zur Genese der heutigen Enthüllung, sind ja jahrelange durchaus heftige Debatten vorangegangen.
24: Das kann man wohl sagen, jedenfalls seit Ende der 1960er, Anfang 1970er Jahre aufgestellt und feierlich enthüllt wurde das Karl-Lueger-Denkmal ja bereits 1926. Es hätte eigentlich auf dem Wiener Rathausplatz aufgestellt werden sollen. Der hieß damals sogar noch Karl-Lueger-Platz. Aber dann hat es Widerstand aus der Arbeiterschaft gegeben und von den Sozialdemokraten. Und dann hat man sich eben entschieden, das Lueger-Denkmal hier am Stubentor, am Ring aufzustellen. Und es hat immer wieder künstlerische Interventionen und auch Kritik gegeben, dass dem brachialen Antisemiten und Rassisten Karl Lueger hier ein fast 20 Meter hohes, sehr auffälliges und auch heroisches Denkmal gesetzt wurde. Und dass es eben jahrzehntelang ohne Einordnung und ohne Erklärung hier gestanden ist. Vor 10 Jahren hat es dann erstmals eine Kommentierung oder wie es heißt, Kontextualisierung gegeben in Form von einer kleinen Zusatztafel. Die hat damals der Historiker Oliver Radkolb gestaltet und einen Text verfasst. Aber das war den Kritikern, die die vor allem aus jüdischen Kreisen gekommen sind, aber auch aus weiten Teilen der übrigen Gesellschaft nicht genug. Und es hat dann immer wieder Beschmierungen und Beschädigungen gegeben. Viele wollten das Denkmal eben nicht umgestaltet, sondern entfernt sehen. Und dann hat man eben 2022 diesen Wettbewerb gestaltet unter dem Titel Umgestaltung des Lueger-Denkmals in ein Mahnmal gegen Rassismus und Antisemitismus.
10: Das alte Denkmal musste also weg, zumindest in den Augen der Gegner. Jetzt, wie gesagt, diese Umgestaltung in einem internationalen Wettbewerb hat sich schließlich das Konzept des Künstlers Clemens Willidal Schieflage durchgesetzt. Wie will dieser denn die umstrittene Vergangenheit Luegers, wie es so schön heißt, kontextualisieren?
24: Schieflage Lueger 3,5% heißt das Projekt von Willidal. Und wie der Name schon sagt, er hat das Denkmal um 3,5% gekippt. Und zwar nicht nur die Bronzestatue oben, sondern das ganze Monument. Also schon ganz unten hat er da angesetzt bei den Stufen. Das ganze Denkmal steht jetzt also schief und es wirkt ein bisschen so, als würde es im Boden versinken oder gerade zu kippen beginnen. Und Clemens Willidal hat seine Idee heute bei der Pressekonferenz so erklärt.
3: Mit einer Neigung von 3,5 Grad bleiben Bronzestatue und Sockel als Einheit bestehen und doch ist an dem Denkmal nichts mehr wie bisher. Der Eingriff erscheint schlicht, verändert jedoch die symbolische Wirkung des Denkmals grundlegend. Er irritiert und fordert auf, sich kritisch mit der Person und der Thematik auseinanderzusetzen.
24: Soweit Clemens Willidal über seinen Entwurf. Das Projekt hat er ja schon 2009 bei einem internen Wettbewerb der Universität für angewandte Kunst vorgestellt. Da hat er studiert und diesen Wettbewerb hat er schon gewonnen und dann wurde eben zum offiziellen Wettbewerb vor 4 Jahren eingeladen und hat nochmals gewonnen.
10: Das alte Denkmal ist also Geschichte. Heute Vormittag wurde das Ergebnis, wie Sie gerade gesagt haben, öffentlich präsentiert. Wie war denn da die Stimmung und sind die Bedenken ausgeräumt?
24: Das kann man nicht sagen. Schon im Vorfeld hat es Proteste gegen diese Umgestaltung gegeben. Vielen Leuten wäre es eben lieber gewesen, wenn das Denkmal ganz entfernt worden wäre. Und besonders die jüdischen österreichischen Hochschülerinnen haben sich da sehr engagiert. Aber heute hat man eben auch Passanten gehört, die dem Ganzen kritisch gegenüberstehen.
5: Ich weiß nicht, was das genau darstellen soll, wenn man weiß, dass das einer der Begründer des Antisemitismus ist. Das hat einfach in der Geschichte von Österreich und der Welt und in unserer Erinnerungskultur einfach nichts verloren. Wenn man weiß, dass das ein regelmäßiger Treffpunkt von Neonazis und Rechtsextremen in Österreich ist.
24: Die Stadt Wien in Gestalt von Kulturstadträtin Veronika Kaub-Hasler hatte da zuvor noch einmal gesagt, dass man eben darüber weiter reden müsse und deswegen könne man das eben nicht entfernen, sondern umgestalten, damit es als Mahnmal weiter Bestand hat.
10: Erst vor kurzem, Ende Mai, hat ein Zwischenfall für Aufsehen gesorgt. Ohne vorherige Ankündigung wurde die Ende Jänner zwecks Restaurierung abgebaute Bronzefigur wieder aufgestellt. Kurz davor hat es geheißen, dass die Figur in einem Steinmetzbetrieb in Niederösterreich von Unbekannten stark beschädigt worden sei. Dazu wollte sich damals niemand äußern. War das heute Thema?
24: Nur am Rande, es wurde eine Frage dazu gestellt, die hat die Kulturstadträtin dann auch beantwortet, aber sehr kurz. Sie hat den Vorfall bestätigt, den habe man dann bei der Polizei angezeigt, mehr wollte sie dazu nicht sagen. Was noch ein Thema war, die hohen Kosten dieser Umgestaltung, fast 780.000 Euro, veranschlagt waren ursprünglich 500.000.
10: Jörg Hofer war das aus der Wiener Innenstadt, vielen Dank.
24: Danke auch.
10: Und abseits der Fußball-Weltmeisterschaft kommen wir ganz aktuell noch einmal zum Sport. Der umstrittene FIS-Präsident Johann Eliasch wurde beim heutigen FIS-Kongress in Belgrad abgewählt. Neuer FIS-Präsident ist der Liechtensteiner Alexander Ospelt. Gerhard Prohaska.
6: Es war die denkbar knappste mögliche Niederlage. Eliasch, der extra, um noch einmal kandidieren zu können, die georgische Staatsbürgerschaft angenommen hat, wurde mit 64-65 Stimmen abgewählt. Der wegen seiner umstrittenen Marketingideen und der schlechten Finanzlage der FIS kritisierte Multimilliardär verabschiedet sich nach 5 Jahren damit mit einem Rundumschlag. Das Internationale Olympische Komitee hat laut Eliasch die Wahl beeinflussen wollen und das darf nicht sein.
7: I did hear that the IOC
1: tried to influence the outcome.
6: Neu an der Spitze der FIS ist damit der Liechtensteiner Jurist Alexander Ospelt, der seit 2 Jahren im FIS Council sitzt und dem Liechtensteiner Skiverband vorsteht. Und der 58-Jährige betont in seiner ersten Stellungnahme, dass man wieder gemeinsam die Ziele für den Wintersport verfolgen müsse.
7: I will be the president for all of you. Let's be united for our sport. But let's do this journey together.
6: Alexander Ospelt wurde für 4 Jahre gewählt und war auch der Wunschkandidat des österreichischen Skiverbandes, aber auch von Deutschland, der Schweiz oder den USA.
10: Und weitere aktuelle Meldungen hat jetzt noch Lorenz Wildner für uns.
8: Vielen Dank. Bis zuletzt war unklar, ob das Erneuerbaren-Ausbau-Beschleunigungsgesetz, kurz EABG, eine Zweidrittelmehrheit erhält. Vor kurzem haben die Regierungsparteien ÖVP, SPÖ und NEOS plus die oppositionellen Grünen eine Einigung verkündet. Zuvor hatten die Grünen noch kritisiert, dass die im EABG festgelegten Ausbauziele für erneuerbare Energien wenig ambitioniert seien. Für Streit in den Verhandlungen hat auch die Verantwortung der Bundesländer gesorgt. Sie sollen jetzt, wenn nötig, mit Strafen zum Ausbau verpflichtet werden. Wie die Ausbauziele auf die Bundesländer verteilt werden, soll in spätestens 3 Jahren feststehen. Im Nationalrat diskutieren die Parteien derzeit das Doppelbudget für die kommenden 2 Jahre. FPÖ-Chef Kickl kritisiert, dass die Zinszahlungen zu stark steigen. ÖVP-Chef Gödel entgegnet, das Budget sei stabilisierend und investiere in die Zukunft. Neos-Klubobmann Schetti sieht ein Doppelbudget, das nicht alle glücklich machen werde, was aber auch nicht der Anspruch sei, so Schetti. Heute wird das Budget nur debattiert. Eine Abstimmung ist für Juli geplant. Das Einrichtungshaus Interio hat eine weitere Hürde zur Unternehmensrettung genommen. Die Gläubigerinnen und Gläubiger haben heute einem Sanierungsplan zugestimmt, der eine Quote von 20% vorsieht, zahlbar in Raten über 2 Jahre. Im Zuge der Restrukturierung sollen die Standorte in Wien Mariahilf und in Linz mit Anfang Juli geschlossen werden. Problematisch bleibt der Standort in Graz wegen Rechtsstreitigkeiten und hoher Mietkosten. Die Dokumentationsstelle Antimuslimischer Rassismus hat im Vorjahr so viele Fälle registriert wie noch nie. Mehr als 1600 Meldungen wurden gezählt. Außerdem sei laut der Dokumentationsstelle auch ein rassistisch motivierter Mord darunter gewesen. In ihrem Jahresreport spricht die Stelle von einer besonders besorgniserregenden Entwicklung. In der völkerrechtlich umstrittenen Region Kaschmir sind beim Absturz eines Militärhubschraubers 22 Menschen ums Leben gekommen. Unter den Toten sind laut Sicherheitskreisen 19 Soldaten und 3 Offiziere. Dem pakistanischen Militär zufolge war ein technischer Effekt für den Absturz verantwortlich. Eine Untersuchung läuft. Wie KI-generierte Bilder und Videos in der EU künftig gekennzeichnet werden müssen, dafür hat die EU-Kommission Chatbots wie etwa ChatGPT jetzt eine Leine Leitfaden gegeben. Demnach soll bei Fotos der Text KI-generiert in einer Ecke stehen, bei Videos soll die Kennzeichnung immer wieder eingeblendet werden. Ab Dezember soll die Regelung dann verpflichtend sein. Einer neuen Studie zufolge kommunizieren Tiere weltweit in einem ähnlichen Rhythmus. Forschende der Universität Genf haben mehr als 2000 Tonaufnahmen untersucht und dabei festgestellt, dass die meisten Arten rund 2 bis 3 Signale pro Sekunde produzieren. Die Erkenntnisse wurden in der Fachzeitschrift PLOS Biology veröffentlicht. Selbst der Mensch passt sich diesem Kommunikationsrhythmus an, insbesondere bei Umgebungslärm oder im Gespräch mit Kindern.
10: Spannend, vielen Dank. Wir kommen jetzt noch einmal zum Wetter. Bei mir im Studio ist Carmen Schüssling. In den letzten Tagen hat es ja immer wieder geregnet. Ist das Problem Trockenheit damit fürs Erste passé?
9: Ja, es gibt jetzt mal Entwarnung, was die akute Trockenheit und die Waldbrandgefahr betrifft. Es sind in den letzten Tagen ja mehrere Fronten durchgezogen. Die haben immer wieder Regen gebracht. In der vergangenen Nacht sind speziell in Kärnten nochmal über 40 Liter Regen auf den Quadratmeter zusammengekommen. Und insgesamt ist in diesem Juni, und der ist ja erst 11 Tage alt, in Lienz, in Klagenfurt, in Tamsweg und Zeltweg jetzt schon mehr Regen gefallen als normalerweise im ganzen Monat. Soweit also die guten Nachrichten.
10: Und wie sieht es mit dem Grundwasser aus?
9: Das war ja in den letzten Wochen vor allem im Flachgau und in Oberösterreich sehr niedrig. Und für eine Änderung beim Grundwasser muss man sich die Niederschlagsbilanz über einen längeren Zeitraum anschauen, etwa das ganze Jahr. Und hier zeigt sich eindeutig, da fehlt immer noch jede Menge Niederschlag. Laut dem Klimamonitoring der Geosphere Austria ist das in der Stadt Salzburg das trockenste Jahr der Messgeschichte bis jetzt.
10: Kommt noch Regen nach?
9: Punktuelle Schauer und Gewitter sind immer wieder dabei in den nächsten Tagen, aber größere Mengen oder gar flächendeckender Regen ist nicht in Sicht. Im Gegenteil, ab Dienstag wird es trocken sein und von Tag zu Tag wärmer. Da kündigt sich die erste Hitzewelle für ganz Österreich an. Aber davor haben wir noch ein durchwachsenes Wochenende.
10: Vielen Dank im Namen des gesamten Teams. Thomas Langpaul, Regie, und Matthias Korb, Technik, verabschiedet sich Barbara Schieder. Weiter geht's jetzt gleich mit Punkt 1.

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1: Herzlich willkommen zu einer Sendung über das Fundament unserer Zivilisation, die Basis unserer Informationsgesellschaft mit all ihrer Elektronik und ein Ökosystem, das zentrale Lebensgrundlagen sichert. Heute sprechen wir über Sand. Ein neuer UN-Bericht fordert, Sand aufgrund seiner Bedeutung als strategischen Rohstoff und existenzielles Gut einzustufen. Wir brauchen ihn tot und lebendig, mahnt der Bericht. Und auch wenn es paradox klingen mag, Sand wird knapp. Was es damit auf sich hat, diskutieren wir heute mit dem Geologen Kai-Christian Emeis, emeritierter Professor an der Universität Hamburg und am Helmholtz-Zentrum Herion, dem Institut für Küstenforschung, und er ist via Internetleitung mit uns verbunden. Herzlich willkommen aus Wien, Herr Professor Emeis.
2: Haben Sie vielen Dank für die Einladung, ich freue mich drauf.
1: Ich mich auch, und ich freue mich, im Studio Professor Karl Deichs begrüßen zu dürfen vom Forschungsbereich Baustofflehre und Werkstofftechnologie der Technischen Universität Wien. Herzlichen Dank, dass auch Sie sich die Zeit nehmen.
3: Guten Tag, danke für die Einladung.
1: Auch unsere Hörerinnen und Hörer möchte ich gleich ganz herzlich in unser Gespräch einladen. Sand, was macht ihn so begehrenswert und wertvoll, und welche Wege führen aus dem Sand-Dilemma? Sie erreichen uns telefonisch unter 0800 22 69 79 und schriftlich an punkt1@orf.at. Ja, Sand rieselt uns buchstäblich durch die Finger, warnt der aktuelle Bericht des Umweltprogramms der Vereinten Nationen über Sand und Nachhaltigkeit. Die Nachfrage nach Sand steigt weltweit. Bevölkerungswachstum, Urbanisierung, Infrastruktur, Ausbau. Und die Nachfrage übersteigt längst das nachhaltige Sandangebot, liest man da. Herr Professor Emeis, als Geologen gefragt, wie ist das möglich? Schließlich werden Wüsten doch eher größer als kleiner, oder ist Sand etwa nicht gleich Sand? Wie ist das grundsätzlich gefragt? Was ist Sand?
2: Ja, es ist in der Tat paradox, wie Sie eben sagten, ein wertvoller Rohstoff. Wenn wir uns bei mir zum Beispiel in der norddeutschen Tiefebene umschauen, besteht der ganze Boden aus kilometerdicken Sanden. Und Sand am Meer ist ja tatsächlich sprichwörtlich, aber es ist auch gleichzeitig die meistgenutzte natürliche Ressource nach dem Wasser. Und wie mit vielen Bodenschätzen, und dazu gehört Sand auch wenn er uns die normalste Sache der Welt erscheint, übersteigt die Nutzung die Nachlieferung durch natürliche Prozesse, nicht? In Zahlen kann man das so ausdrücken, es werden etwa 2 oder 3 Milliarden Tonnen Sand von Flüssen an die Küsten der Welt geliefert. Aber es sind derzeit unglaublich viele, 40 bis 50 Milliarden Tonnen Sand, die abgebaut werden. Und die Tendenz ist steigend. Es wird geschätzt, dass diese Zahl nochmal um 50% steigen wird bis etwa 2060. Und das war der Grund, weshalb UNEP, das UN Environment Program, diese neue Auflage ihres Sandberichtes vorgelegt hat. Wenn man sich das mal vor Augen hält, die Sandwirtschaft, der weltweite Sandmarkt wird auf etwa 500 Milliarden Euro pro Jahr wertgeschätzt. Das ist ziemlich unglaublich.
1: Ja, um sich ein Bild zu machen, Herr Professor Deichs, haben auch Sie Zahlen mitgebracht. Sie haben mir kurz vor der Sendung erzählt, als erstes mit Ihren Studierenden der Werkstofftechnologie veranschaulichen Sie einmal die Mengen, weil man sich das schwer vorstellen kann, wenn es heißt, wir verbrauchen jährlich bis zu 50 Milliarden Tonnen Sand.
3: Ja, vielleicht zur Veranschaulichung, wenn man die Menge anschaut, die zum Beispiel in Beton verwendet wird. Wir verbrauchen ca. 4,2 Milliarden Tonnen Zement. Mit einer gewissen Zementmenge pro Kubikmeter komme ich auf ein Betonvolumen von 14 Milliarden Kubikmeter. Das sind 14 Kubikkilometer. Und das würde einem Würfel mit 2,4 Kilometer entsprechen. Beziehungsweise als Platte gerechnet, würde es ca. 50% der österreichischen Fläche ausmachen. Also die Jahr pro Jahr weltweit, Anführungszeichen, betoniert wird. Oder die 50 Milliarden, die Sie genannt haben, entspricht einem Würfel von 3 Kilometer Seitenlänge. Was ein irrsinniges Volumen ist, und ich glaube, da kann man sich ein bisschen besser vorstellen, es ist nur die hohen Zahlen sozusagen.
1: Unter jedem Kilometer Autobahn liegen etwa 30.000 Tonnen Sand. Unser ganzes Leben ist buchstäblich auf Sand gebaut. Beton besteht zu 2/3 aus Sand und die Welt, die wir uns bauen, zu 2/3 aus Beton. An den Geologen, Professor Emeis, noch einmal die Frage, was ist denn Sand jetzt eigentlich? Ist das definiert?
2: Ja, Sand ist definiert als ein bestimmter Korngrößenbereich, den die einzelnen Partikel haben. Wenn man es streng nimmt, wird Sand bezeichnet Körner, die 2 mm bis 0,063 mm groß sind. Im Bauwesen wird auch häufig von Aggregaten gesprochen. Das bedeutet, dieser Sand ist nicht ganz eng definiert. Der Kollege Deix wird sicherlich besser definieren können. Ich glaube, man rechnet von 4 bis ungefähr 0,05 mm. Und diese Körner entstehen durch natürliche Prozesse im Kreislauf, im geologischen Kreislauf der Gesteine. Als Verwitterungsprodukte von festen Gesteinen und die härtesten Minerale, zum Beispiel der Quarz oder Gesteinsbruchstücke, werden transportiert von Wasser meistens oder von Gletschern oder werden abgelagert, werden transportiert durch zum Beispiel Wasser oder Wind und werden bei diesem Transport zerkleinert. Das interessant ist, dass die Natur mit diesem Transport und der Sortierung, das heißt der Trennung der einzelnen Körner in bestimmte Größenklassen und Dichteklassen, eine wesentliche Arbeit leistet, die wir jetzt ausnutzen. Wir schauen uns die Sandlage an und wir sehen, dass viele dieser Sandlagen

0: Gesteinskörner sind, die sind im Anteil, der bis eine Größe bis 4 mm hat. Also als Zuschlagsstoff. Das heißt, unsere Mörtel, unsere Betone bestehen zum Großteil, nämlich ca. 5/6 zu Sand. Und der Rest ist eben das Bindemittel, also Zement, ist eigentlich der Kleber, der unsere Körner zusammenklebt. Und so brauchen wir eben den Sand, und es geht um Estriche, es geht um Mörtel, um Putze. Wir haben sogar Sand in der Zahnpasta. Also im Glas verwenden wir Quarz, und also wir haben ein sehr weites Anwendungsgebiet für den Sand.
1: Ohne Sand wären wir verloren, hat das Pascal Peduzzi, Umweltwissenschaftler des UNEP, also des Umweltprogramms, der ist auch Herausgeber des Berichts über Sand und Nachhaltigkeit, ist auf den Punkt gebracht. Und er meint damit eben nicht nur den Sand, den wir verwenden, wobei man kann wirklich überrascht sein, wo Sand überall drin ist. Laut Vereinten Nationen verbrauchen wir etwa 18 Kilo Sand am Tag, nicht allein in Häusern und Straßen. Ohne Sand gäbe es keine moderne Elektronik, keinen Glastisch, auf den man ein Wasserglas abstellen kann. Wie soeben, er findet sich als Füllstoff in Zahnpasta, in Farben, Klebstoffen, in nahezu jedem Industrie- und Wirtschaftszweig. Und Herr Professor Immers, Sie haben gesagt, Sand entsteht durch Verwitterung, wenn man so möchte. Das Sterben der Berge ist die Geburt des Sandes. Aber es ist ein gefährlicher Irrtum, sagen Sie, zu glauben, dass Sand eine schnell nachwachsende Ressource sei. Auch der UNEP-Bericht appelliert an ein internationales und nachhaltiges Sandmanagement. Warum wird denn nicht jeder Fels einmal zu Sand? Wo bleibt der Sand da im Getriebe stecken?
2: Das ist das Geheimnis der geologischen Zeiträume. Wenn wir den Sand anschauen, der heute abgebaut wird, hat er sich über Jahrtausende gebildet. Manche Lagerstätten sogar über Millionen Jahre. Und die Zahl von 2 bis 3 Millionen Kubikmetern pro Jahr, die durch Flüsse heutzutage, wenn sie nicht gestaut sind, ins Meer geliefert werden, werden in Schatten gestellt von den 40 bis 50 Milliarden Kubikmetern, die abgebaut werden. Das bedeutet, wir brauchen diese Ressource in viel höherem Maße, als die Natur sie nachliefert.
1: Wir brauchen den Sand nicht nur tot, sondern auch lebendig, liest man in dem Bericht. Und gemeint ist damit, dass Sand auch Teil von Ökosystemen ist, Teil von Lebensräumen in Flüssen, Deltas, Küstenzonen. Und da erfüllt er zahlreiche Ökosystemdienstleistungen, wenn es um Stabilität und Schutz geht, Nahrung, Filterfunktionen, Sand verhindert Versalzung, erhält Biodiversität. Aber beides geht eben nicht zusammen, den Sand verarbeiten und in natürlichen Systemen zu halten. Das ist das Sanddilemma. In der Baustofflehre, Professor Deichs, sehen wir da schon einen roten Faden, der uns aus diesem Sanddilemma zieht?
0: Also Sand ist nicht so schwer zu ersetzen. Es gibt natürlich einige Ansätze, speziell Kreislaufwirtschaft, Recycling. Wir haben einen hohen Anteil von Recyclingmaterialien, betrifft ca. 90%, macht aber trotzdem nur 9% des Bedarfs aus. Also wir brauchen in Österreich ca. 100 Millionen Tonnen Sand, Gesteinskörner und so weiter, Tone für Bauprodukte oder für andere Stoffe und können nur 9% durch Recyclingmaterial ersetzen, einfach weil es nicht mehr gibt sozusagen. Also wir haben eine hohe Recyclingquote, aber es ist einfach nicht zu ersetzen.
1: Recycling ist das eine, alternative Baustoffe sind das andere. Daran forschen Sie tatsächlich im Labor. Wie stehen wir dort?
0: Alternative Baustoffe werden natürlich bei uns entsprechend erforscht. Themen sind ja speziell in unserem Bereich Lehme, also Lehmbau. Die Lehme werden auch heute also genormt, also es werden Steine genormt, Platten, Putze und so weiter, damit sozusagen jeder Plan auch entsprechend einsetzen kann. Das ist eben ein großer Bereich, oder wie wir Antone verflüssigt, dass man das entsprechend verwenden kann. Mit dem zusammenhängen dann entsprechende Naturfasern, Hanf, Stroh und so weiter, entsprechende Dämmmaterialien. Also es tut sich da einiges in der Forschung, ja.
1: Der rasante Sandabbau schafft Probleme, egal ob in den großen Flüssen Asiens, am Meeresboden der Nord- und Ostsee, an Stränden der USA oder Marokkos. Der Sandhunger frisst Ökosystemdienstleistungen. In

Punkt 1 sprechen wir heute mit dem Geologen Kai-Christian Immeis und dem Werkstofftechnologen Karl Deichs über Nutzungskonflikte um den Rohstoff Sand. Und Sie können uns anrufen und mitreden unter 0800 22 69 79 oder Sie schreiben uns an punkt1@orf.at. Wie weit geht denn der Mensch für Sand? Sammeln Sie Sand im Urlaub? Und wie steht es um das Bewusstsein für Sand als eine strategische Ressource? Wir machen einen musikalischen Abstecher in den Sand der größten Trockenwüste der Erde, die Reise durch die Sahara.

0: Orangerot färbt sich der Himmel, wenn der Wind den Saharasand über das Mittelmeer zu uns weht. Eine Reise durch die Sahara bis nach Spanien. Anur Brahem auf seiner Ut. Und wenn wir schon beim Thema sind, in der Wüste, die Sahara, die größte Trockenwüste der Erde, bedeckt immerhin fast ein Drittel des afrikanischen Kontinents. In den Wüsten der Erde gibt es Unmengen Sand. Herr Professor Emeis, Sie als Geologen gefragt, wieso ist das nicht genug?
1: Dieser Sand eignet sich nur begrenzt für Anwendungen, weil durch den Transport mit dem Wind die Körner zu rund werden. Sie können nicht mehr gebraucht werden als Baustoff, weil sie zu rund sind oder auch zu klein sind und häufig mit rotem Eisen umhüllt sind, sodass dieser Sand in den Wüsten interessanterweise sich nicht eignet. Und deswegen war zum Beispiel in Dubai, einige von Ihnen und den Zuhörern kennen vielleicht die großen Sandinseln. Das sind nicht etwa Sande aus den Wüsten der Umgebung, sondern das sind Meeressande, die dort aufgeschüttet wurden.
0: Genau dazu möchte Herr Mativi etwas beitragen. Er hat uns telefonisch erreicht. Willkommen in der Sendung.
2: Ja, grüß Gott. Also eigentlich wäre das ja schon meine Frage gewesen. Eben, dass ich selbst erstaunt war, als ich das vor Jahren gehört habe, dass man in Dubai angeblich sogar australischen Sand verwendet hätte, und ich mir gedacht habe, die liegen ja praktisch in oder neben der Wüste, warum nicht dieser Sand eben, der sei so rund, dass es geht. Gibt es da, müsste ich jetzt gerade Anschluss fragen, mehr solche Flächen, wo man sagen muss, das ist unbrauchbarer Bausand, und andere Orte, wo man sagen muss, da gibt es brauchbaren Sand? Ich meine, ich wohne selber in Vorarlberg, da sind viele Grabungen nach Rheinsand als Bausand, das müsste ja gehen, das ist ja Flusssand im Wesentlichen. Und noch vielleicht eine Frage, könnte man diesen Sand, auch wenn er schon gerundet ist, noch irgendwie, wie soll ich sagen, körniger machen, also verwendbar machen? Oder wie sieht es denn da aus?
0: Ja, vielen herzlichen Dank. Vielleicht zu den Sandvorkommen, den Geologen und dann Professor Deix für die Werkstofftechnologie. Herr Professor Emeis, bitte.
1: Ja, der Sand, den wir abbauen, der ist meistens an Flussläufe gebunden. Und viele der Abbauten, die entweder über dem Grundwasserspiegel durch Bagger oder unter dem Grundwasserspiegel durch Saugbagger gefördert werden, sind tatsächlich Flusssande. Letztlich sind viele der Sandakkumulationen oder der Sandansammlungen an den Küsten sind ebenfalls durch Flüsse transportiert worden. Wenn wir uns diesen Sand in Dubai angucken, dann ist es, ich glaubte auch ursprünglich der Nachricht, dass das australischer Sand sei. Das war allerdings ein Spezialsand, der für Sandstrahlen benutzt wurde. Die Bauwerke in Dubai, die großen Inseln, wurden tatsächlich mit Sand aus dem Persischen Golf, Kalksand, aufgeschüttet. Und die Nachricht, dass der aus Australien hingeschickt wurde, ist nicht richtig. Wenn wir uns mal die Hauptarbeit angucken, Sie sprachen davon, dass der Sand vielleicht geeignet gemacht werden könnte, dann ist ja der große Vorteil natürlicher Sandvorkommen, dass alle Arbeit schon gemacht wurde. Die Energie in den Flüssen oder die Wellenenergie im Meer hat dafür gesorgt, dass diese Körner sortiert werden und dass sie eine bestimmte Eigenschaft haben, nämlich dass sie eckig sind. Wenn wir diese Arbeit selbst erledigen müssen, müssen wir unglaubliche Energien aufwenden, um die Mengen herzustellen, die es braucht. Und da ist einfach die Energie der limitierende Faktor. Bisher profitieren wir von den natürlichen Prozessen und von den natürlichen Akkumulationen. Und noch sind diese natürlichen Akkumulationen deutlich günstiger als künstliche Baustoffe.
0: Ist das der Preis tatsächlich nur, Herr Professor Deix, wenn wir schauen, welche Eigenschaften muss Sand als Baustoff oder Rohstoff für die Bauindustrie haben? Ist das derzeit noch der Preis?
3: Also ist zu ergänzen, dass wir natürlich auch gebrochene Gesteinskörnungen nehmen. Das heißt, wir brechen Fels und sieben und zerkleinern das, dass wir entsprechend unsere Korngrößen haben. Beim Wüstensand ist dazu zu sagen, ist natürlich klein, rund, aber speziell sehr glatt und auf diesen glatten Flächen haftet unser Zementstein nicht. Und das ist der Grund, wieso wir nicht verwenden können. Es hat Versuche gegeben, mit anderen Bindemitteln zu verkleben oder die Körner sogar noch weiter zu zerbrechen. Aber diese, damit man kantigen Fläche hat, dass man eine raue Fläche hat, aber die sind sehr unwirtschaftlich und haben sie eben nicht durchgesetzt.
0: Wenn wir schauen, was muss ein Baustoff können, welchen müssen Sie entwickeln, um Sand wirklich zu ersetzen, dann ist das jetzt also eine Mischung von Körnern, wenn ich es richtig verstanden habe. Und dazu hat Herr Lueginger eine Frage. Er schreibt nämlich, für Beton wird Kies oder Schotter verwendet und kein Sand. Sand wird für einen kleinen Teil des Betonbaus verwendet, wie zum Beispiel für Mörtel. Was müssen wir da noch differenzieren?
3: Wenn wir Beton verwenden, schauen wir, dass wir möglichst große Körner verwenden. Aber es bleibt uns zwischen, wenn ich das technisch ausführen darf, zwischen diesen großen Körnern kleine Zwickel. Und die müssen wir wieder mit kleineren Körnern verfüllen. Es entstehen kleinere Zwickel und immer kleiner. Das heißt, wir brauchen ein genau abgestuftes Gefüge. Es gibt dazu Normen, Richtlinien dazu, eben von groben bis ganz feine Körner, die bis runtergehen, bis 0,063 mm. Sand hat Korngröße bis 4 mm und für spezielle Anwendungen wie Pumpbeton, Sichtbeton brauchen wir sogar noch mehr Feinteile. Da geben wir sogar Gesteinsmehle dazu, die ganz fein sind, damit der Beton fülliger wird und die entsprechenden Eigenschaften dann hat.
0: Vielen Dank. Herr Wiesinger hat uns unter 0800 22 69 79 erreicht und ich darf Sie gleich on air begrüßen. Guten Tag.
4: Ja, guten Tag. Danke, dass ich drankomme. Mein Name ist Wiesinger, ich rufe aus Linz an und ich hätte folgende Frage. Ich habe mal in einem Buch gelesen, es hat den Titel Sand gehabt, da gibt es verschiedene Bücher in dieser Reihe, dass Sand eines der meistgeschmuggelten oder einer der meistgeschmuggelten Stoffe ist, den es gibt. Bezug genommen ist darauf, auf diese Sandverfrachtungen, die manche Nationen, manche Länder machen, um neues Land zu gewinnen. Können Sie was dazu sagen, bitte?
0: Vielen Dank, Herr Wiesinger. Herr Professor Immers.
1: Ja, die sogenannte Sandmafia, die ja auch den Weg in die Berichterstattung gefunden hat. Die natürlichen Sandressourcen sind sehr ungleich verteilt. Und die Länder, die den meisten Sand verbrauchen, das ist im Wesentlichen im Moment Südostasien, verfügen nicht immer über große Reserven. Nicht? Das heißt, dass der Preis in manchen Weltregionen enorm gestiegen ist. Und das verlockt natürlich die Menschen und die Sandmafia besonders für ungeregelten Sandabbau. Und dieser ungeregelte Sandabbau ist der eine Punkt, der in diesem UNEP-Bericht, der jetzt gerade erschienen ist, besonders wichtig ist. Die Ressourcen am Sand sind in den wenigsten Teilen der Welt gut bekannt. Und es gibt keine rechtlichen oder normativen Grundlagen, wie dieser Sand bewertet wird, wie die Sandressourcen bewirtschaftet werden. Und ich glaube, dass der ungeregelte Abbau, der wird auch so auf etwa 10% des globalen Sandhandels geschätzt, dass das ein echtes Problem ist, weil das meistens dort stattfindet, wo eben andere Ressourcen verschwinden, weil dieser Sand nicht mehr da ist.
0: Da setzt UNEP ja auch an. Der Bericht enthält nicht nur Warnungen oder Mahnungen und Appelle, Sand als strategischen Rohstoff zu definieren, ernst zu nehmen, seine Bedeutung zu erkennen. Er enthält auch Maßnahmen und Vorschläge. Und einer ist eben, die Sandwirtschaft international irgendwie zu regeln. Notfalls oder möglicherweise heißt es wortwörtlich auch mit Global Governance regeln, weil eben Sand in vielen Orten der Welt sozusagen freiwillig ist und ganz besonders ist gegen den illegalen Sandhandel etwas zu unternehmen. Und ich kann mir vorstellen, oft ist das gar nicht so leicht zu definieren, wenn man in den Medien liest, es ist wieder eine Küste irgendwo verschwunden, ein Sandstrand über Nacht mit 400 Lkw abgetragen worden. Oder wenn man liest, der Stadtstaat Singapur, weil Sie Asien angesprochen haben, der wächst so stark, dass er auch seine Landesfläche Fläche stark erweitert und Indonesien beschuldigt Singapur dafür, verantwortlich zu sein, dass 80 Inseln im Meer verschwunden sind, einfach irgendwie abgerutscht, wie in der Sandkiste. Kann man sich das so vorstellen? Ich grabe Sand aus dem Meer, schütte den für meine künstliche Insel auf, aber dafür rutscht der Sand irgendwie nach?
1: Das ist tatsächlich so, denn diese Bauwerke am Meer sind immer unter dem Risiko, dass dort durch Fluten, durch Sturmfluten oder durch Wetterereignisse dieser Sand wieder in seine natürliche Bewegung kommt. Und wir kennen das sehr gut in Maßnahmen, die an Küsten zum Beispiel in Europa gemacht werden. Die Holländer und die Niederländer sind ja geniale Wasserbauer und die haben angefangen, vor ihrer Küste große Mengen Sand zu bewegen als Sandmotoren, um zu verhindern, dass die Energie im Wasser sich aufstaut und die Küsten erodiert. Wenn dieser Sand in Bewegung gehalten wird, dann nimmt das dem Wasser die Energie. Und das bedeutet, dass man einen großen Fehler begeht, wenn man Sand aus dem Vorstrandgebiet im Flachwasser abbaut, nicht nur wegen der Ökosysteme, die dadurch verloren gehen, aber man riskiert damit eine höhere Energie im Bereich, der kritisch ist für Erosion von Küsten beispielsweise.
0: Zum Thema Ökosysteme hat Frau Maria eine Frage. Ich darf Sie auch in die Sendung bitten. Willkommen.
5: Hallo?
0: Ja?
5: Ja, also ich habe vor gut 10 Jahren auf Dreisat oder Arte gehört, da einen Bericht gesehen, da ist gerade Dubai gebaut worden, also das ist sicher schon länger her. Und da wurde darüber gesprochen, dass mit riesigen Baggern, ich weiß nicht, wie die Breite waren, 50 Meter sicher, einfach der Sand weggeschürft worden ist, der ganze Boden aufgeschürft worden, alles was da kreucht und fleucht, ist tot, also Menschen, Tiere, na Menschen nicht. Fische, Pflanzen, alles ist tot, nur weil die diese depperte Palme da in Dubai für die Superreichen gebaut haben. Und jetzt gibt es ja schon eine zweite sogenannte Palme. Also es ist ein doppelter Wahnsinn, dass das Sand einfach weggenommen werden kann aus dem sogenannten Niemandsland. Ich weiß nicht, wie viele Seemeerl das sind. Und da wurde damals Hausbesitzer an der französischen Küste interviewt. Wie gesagt, das ist schon lang her, dieser Beitrag. Der wurde interviewt, der hat dort ein Haus gebaut am Strand, 40 Jahre davor. Und dieses Haus ist ungefähr 2 Meter in der Luft, weil einfach der Sand vom Strand nachgerutscht ist. Vorher, wo er das Haus gebaut hatte, da gab es so eine flache, da konnte man flach ins Wasser reingehen. Jetzt ist es ein Abbruch und alles ist tot und alles ist kaputt und niemand gebietet diesen superreichen Einhalt. Und es wird nach wie vor der Sand gestohlen. Das ist also unglaublich.
0: Ja, vielen Dank. Dann auch Frau gesagt, Maria, machen wir an dieser Stelle bitte einen Punkt, weil wir haben noch viele Hörerinnen und Hörer. Bleiben wir beim Ökosystem, ein sehr, sehr großes Thema. Vielen Dank, dass Sie das in die Sendung eingebracht haben. Herr Professor Emeis. Eines Ihrer Themen, Sie beschäftigen sich mit den Folgen unseres Handelns in den Bereichen der Küstenzone und wie man das einschätzen kann, welche Empfehlungen es gibt.
1: In Bezug auf die Ökosysteme ist es so, dass klar ist, dass der Sandabbau besonders an den Flussauen und im Meer, an den Küsten, die Ökosysteme dort und die Artenvielfalt beeinflussen. Weil nämlich diese Habitate natürlich dadurch vernichtet werden. Es führt zu Verschmutzung im Wasser. Es hat Erosionsprozesse und Störungen natürlicher Abläufe zur Folge. Und diese Sedimentverluste, die entstehen durch den geregelten, aber auch durch den ungeregelten Abbau, beispielsweise durch das Baggern von Korallensanden bei Mangroven oder Seetangwiesen, die wichtig sind für die ökologische Integrität dieser Biotope, werden ganze Habitate zerstört. Und besonders, weil die Habitatzerstörung ungeregelt ist und nicht abgewogen wird zwischen den Erträgen, die erreicht werden durch den Abbau von Sand und dem Verlust an Biodiversität, an ganzen Habitaten, fordert der UN-Bericht eine Abwägung und eine Einbeziehung dieser sehr unterschiedlichen Aspekte in die Vergabe von Lizenzen zum Abbau von Aggregaten und Sand. Das ist ein großes Anliegen dieses Berichts.
0: Vielen Dank. Mit Herrn Hauser und seinem Beitrag kommen wir zurück nach Österreich und zu einer Frage an Herrn Deix. Herr Hauser, bitte sehr.
6: Ja, es ist bekannt, dass Bretz unterirdisch über riesige Sand vorkommen kann.
0: Wir hören Sie sehr, sehr schlecht.
6: Da wurden also bereits Kelleranlagen, kilometerlange Keller gegraben und mit einem Schienensystem, Spurweite ein halber Meter mit der Lore herausgebracht. Die Vorkommen sind paläozoischen Ursprungs. Es war dort ein riesiges Urmeer. Heute würde also dort die Windmühle von Retz an einem Meeresstrand stehen mit Palmen und so weiter. Und heute haben also unter jedem Haus gibt es einen eigenen Keller. Die sind verbunden miteinander. Ein riesiges System, Temperatur etwa 15, 16 Grad, ganzjährig, Sommers wie Winters. Ist dort begehbar, eine interessante Führung findet dort statt, auch mit Videovorführungen und so weiter. Also das ist ganz interessant, dieses riesige Vorkommen von Sand, das immer wieder benutzt wurde, herausgeführt wurde aus diesen Kellern und für den Bau der Häuser oberirdisch verwendet wird. Dankeschön.
0: Ja, vielen Dank, Herr Hauser. Ein Beitrag zum Weinviertel zur Stadt Retz. Wir haben Sie am Anfang wegen technischer Schwierigkeiten nicht gut verstanden, aber jetzt ist es angekommen. Herr Professor Deix, wie ist das mit den Sandvorkommen in Österreich? Wir haben ein Meer gehabt, das war einmal, aus diesem Sand bedienen wir uns, aber auch hier Nutzungskonflikte, Siedlungsraum, Infrastruktur, Naturschutz, eine Sandgrube, eine Kiesgrube ist nicht überall gern gesehen, aber wir decken unseren Bedarf, Sie haben gesagt, aus Recycling nur zu einem sehr kleinen Teil, also aus dem eigenen Boden obertägig aus Sand- und Kiesgruben.
3: Also der Bedarf wird in Österreich gänzlich selbstständig abgedeckt. Es gibt relativ viele Kiesgruben, die auch noch ausreichend Gesteine haben. Also ich war letzte Woche bei einer großen Firma im Süden. Die sagen, sie haben ihren Steinbruch noch zumindest für 50 Jahre. Wir haben an und für sich genug Material, aber es liegt ja dann unter Häuser, Straßen, Wäldern und so weiter. Es ist eine Frage, wie kommen wir zu dem dazu? Aber an und für sich haben wir genug zur Verfügung, wir brauchen es nur abbauen. Vielleicht eine Frage zu dem Thema Retz. Man versucht es auch beim Thema Lehm zu machen. Also man schaut, wenn man Baugruben herstellt, kann man diesen Lehm oder dieses Material verwenden, um dann die Wände herzustellen. Also es ist auch man spart sich dadurch den Transport, die Aufbereitung und so weiter und bleibt sozusagen auch lokal. Also das ist auch eine Idee im Lehmbau, dass man lokale Vorhaben verwendet und nicht irgendwo hertransportiert.
0: Also eine lokale Lehmgrube sozusagen. Mhm. Nutzungskonflikte rund um Sand, eine strategische Ressource von unterschätztem Wert, sind heute unser Thema in Punkt 1. Gäste sind der Werkstofftechnologe Karl Deix von der TU Wien und der Geologe Kai-Christian Emeis von der Uni Hamburg. Und unter 0800 22 69 79 können Sie sich beteiligen. Sie können uns schreiben an punkt1@orf.at. Und jetzt ist es Zeit, den Sand mit den Füßen aufzuwirbeln. Helmut Jasper hat für die heutige Sendung auch einen Tanz ausgesucht.

0: Es ist Sand, Mann. Du musst nur deine Füße abstauben. Du kannst den Sand tanzen, Mann. Sand ist nicht einfach nur schön am Strand oder lästig zwischen den Zehen. Ohne Sand wären wir verloren, bringt Pascal Peduzzi vom Umweltprogramm der Vereinten Nationen es auf den Punkt und übertreibt damit nicht. 50 Milliarden Tonnen pro Jahr Sand werden abgebaut, mehr als nachkommt. Wir haben schon gehört von wesentlichen Funktionen des Sandes für den Küstenschutz, für die Meere, für die Ozeane, die Ökosysteme, die marinen Ökosysteme. Wir haben auch ein paar Einblicke in die heimische Sandabbautechnik gewonnen. Und Herr von Meyer hat noch eine ganz konkrete Frage. Willkommen.
1: Ja, hallo. Meine Frage ist, wer darf Sand aus unseren Flüssen entnehmen und zu welchen Mengen und wie war das historisch geregelt?
0: Vielen Dank. Herr Professor Dykes.
2: Also an und für sich gibt es entsprechende Steinbrüche, die müssen genehmigt sein. Da wird geregelt, wie viel entnommen werden darf. Und wenn das erweitert wird, muss es entsprechend angesucht werden. Also das wird vom Ministerium gesteuert und geregelt. Also wie das historisch war, kann ich jetzt nicht sagen, aber das ist sehr geregelt und fixiert. Also es kann halt niemand irgendwo, sage ich, mit dem Bagger irgendwo was wegnehmen und sich ein Haus bauen. Das ist nicht zulässig.
0: Frau Kreil möchte noch einmal auf den Lehm zu sprechen kommen. Sie schreibt, als Ersatz für den Sand Lehm verwenden. Besteht Lehm nicht auch aus Sand? Ich verstehe nicht, wie man sich dadurch Sand sparen kann. Wie ist das mit der Zusammensetzung?
2: Also Lehm besteht aus Ton, Schluffen und auch feinen Sanden. Also es ist eine Mischung und die Bindigkeit, also dass das zusammenhält, macht eben der Ton aus. Und man schaut eben auch, wie groß ist der Tonanteil und je nachdem kann man entsprechende Baustoffe machen, ob das jetzt Steine sind, ob das jetzt Putze sind, Mörtel und so weiter. Aber der wesentliche Anteil, der dieses Material zusammenhält, ist der Ton.
0: Da muss man sagen, Lehm hat sich war früher ein Baustoff, ein ganz üblicher, jetzt nicht mehr so. Frau Schür schreibt uns, Lehm ist doch auch begrenzt. Kann man ihn recyceln? Kann man ihn künstlich herstellen? Noch ist der Lehmbau nicht so weit verbreitet. Aber begrenzt ist auch Lehm.
2: Also man beginnt jetzt erst wieder mit dem Lehmabbau. Wie gesagt, es werden halt die Baustoffe auch entsprechend genormt. Aber es gibt schon genug Lehmvorkommen, also das ist nicht so selten. Also da kommen wir locker aus.
0: Locker, so wie vorhin, wo es hieß, 50 Jahre würde das also noch reichen.
2: Wahrscheinlich noch länger. Also
0: noch länger, ja. Nein, das ist nur mittelberuhigend, würde ich sagen. 50 Jahre sind jetzt.
2: Aber Lehmbau, wie gesagt, beginnt erst. Wir haben nur sehr wenige Bauten und wir schauen, dass man bei Einfamilienhäuser also bauen kann, weil es sind da spezielle Anforderungen. Man muss sozusagen einen geschützten Bereich bauen. Das heißt, es darf nicht drauf regnen, wir müssen das schützen und so weiter. Und also es gibt hohe Anforderungen, dass das dann auch entsprechend funktioniert. Und die werden jetzt, in Deutschland gibt es zum Teil, und die werden jetzt auch bei uns erarbeitet, dass man das sozusagen als Regelbauweise in gewissen Bereich einsetzen kann.
0: Eine Frage haben wir von Frau Holzer bekommen. Sie schreibt, bei Sand sprechen wir immer nur von Baumaterialien. Aber ich habe gelesen, dass für die Herstellung von Glasfaserkabeln und Silikonchips, ich nehme an, Sie meinen Siliziumchips, nur feinster Quarzsand verwendet werden kann. Minen, in denen dieser spezielle Sand abgebaut wird, sind unvorstellbar groß und werden von international tätigen Minenkonzernen betrieben. Wie lange werden die Reserven dieser Jahrtausende alten Fossilien noch reichen? Der Bedarf bzw. die Gier nach diesem Material wird ja immer größer, schreibt uns Frau Holzer. Ja, eine Frage an den Geologen. Was hat es denn mit dem Quarz auf sich? Wir haben schon gehört, Quarzsand ist der sozusagen richtige Sand. Wieso spielt Quarz da so eine große Rolle und wie ist das mit dem Silizium?
3: Ja, das Silizium wird für die Halbleiterindustrie benutzt. Es ist mengenmäßig, es ist kleiner als 0,1% des gesamten Abbaus, aber natürlich in unserer jetzigen Zeit eine unglaublich wichtige Ressource. Es ist reinstes SiO2 und ich weiß nicht, ob sich vielleicht einige der Hörer daran erinnern, dass sie in ihrem Physikunterricht die Eigenschaft von reinsten Siliziumchips mit noch genommen haben, die einen piezoelektrischen Effekt haben. Das bedeutet, diese Halbleiter- und Silizium-Anwendungen für Sand, das sind tatsächlich Spezialsande, die zu 99,99% aus Siliziumdioxid bestehen. Die werden in langen Fertigungsschritten dann umgebaut in Chips, aber sie kommen eben in der Natur auch in der Reinheit nicht vor. Sie müssen konzentriert werden.
0: Aber wäre das dann der perfekte Sand eigentlich, ein Sand, der so viel Siliziumdioxid enthält?
3: Ja, sind die gleichen Sande, die früher benutzt werden zur Glasherstellung. Das ist ja auch nicht irgendein Sand gewesen, sondern eben sehr hochreiner Sand. Die Glasherstellung brauchte diesen sehr siliziumreichen Sand einer bestimmten Korngröße, um Glas herzustellen. Und die Weiterentwicklungen sind eben diese Siliziumchips.
0: Da haben Sie auch die Frage von Herrn Halder beantwortet, der wissen wollte, welcher Sand für PV-Module verwendet wird. Also nur dieser sehr reine Quarzsand eignet sich, wird aufwendig weiter verarbeitet. Wir haben da noch eine Frage zur Reinheit des Sandes von Frau Eva. Sie schreibt, ich habe gehört, der Sand an den Meeresküsten enthält schon eine größere Menge Kunststoffpartikel, Plastikmüll etc. Stimmt das und welche Folgen hat das? Hat das Folgen für die Baustoffindustrie, wenn der Sand Plastik enthält, Professor Dykes?
2: Also ich glaube, der Sand, der bei uns abgebaut wird, hat kein Plastik. Aber ich glaube, die Mengen sind eben so gering, dass es normalerweise nicht auswirkt. Die geben ja auch entsprechende Polymere dazu, um die Eigenschaften des Betons zu verbessern. Also da glaube ich nicht, dass das wesentliche Auswirkungen hat. Vielleicht zu ergänzen ist, dass wir in Österreich hauptsächlich also kein Quarzsand oder selten haben, sondern hauptsächlich Kalkgestein. Kalk oder Dolomit, das ist unser Hauptbestandteil und der für den Beton genauso gut ist. Quarz können wir vielleicht noch ein bisschen besser, aber wir verwenden hauptsächlich Kalkgestein.
0: Herr Mayer hat uns am Telefon erreicht. Ich darf Sie in der Sendung begrüßen. Herr Mayer, guten Tag.
4: Ja, hallo, hören Sie mich?
0: Ja, wir hören Sie.
4: Ja, das ist gut. Ich habe einmal was gehört durch den Assauer-Staudamm. Das ist jetzt nur der Neil. Grüß Gott an die zwei Herren. Dass der Assauer-Staudamm, weil der damals gebaut worden ist, so viel Schwemmmaterial und Sand zugeholt, dass ein Alexandria-Troman, wo das normalerweise ins Mittelmeer geht, der Schwemmsand nicht mehr ins Mittelmeer kann und deswegen im Mittelmeer die Strände zurückgehen. Und das ist jetzt nur der Nil. Ich möchte damit sagen, durch diese ganzen Staukraftwerke haben wir eigentlich den natürlichen Fluss des Sandes eigentlich unterbunden. Was halten Sie davon?
0: Vielen Dank. Der Geologe bitte, Professor Emers.
3: Ja, da haben Sie völlig recht. Es ist ein großes Problem, weil die Unterläufe seewärts der Staudämme, die erhalten keinen Nachschub mehr, nicht? Und gerade der Assuan-Damm ist bekannt dafür, dass er in kürzester Zeit sich aufgefüllt hat. Und wenn Sie sich überlegen, dass der Großteil aller großen Flüsse der Welt und auch der kleineren Flüsse der Welt inzwischen gestaut sind, wird da der Nachschub von Sand an die Küsten weniger. Sollte man glauben, dass dieser Sand ja einfach abgebaggert werden könnte aus den Stauseen, aber beispielsweise ist in meinem speziellen Hinterhof, dem Elbe-Estuar, wird eine Unmenge an Sand jedes Jahr ausgebaggert und wird ins Meer verfrachtet, um den Hafen von Hamburg freizuhalten. Aber dieser Sand, der ist nicht geeignet als Baumaterial. Der muss also wieder ins Meer geschafft werden, um dann in der nächsten Flut wieder zurück in das Estuar, in die Mündung der Elbe zu kommen. Es ist eine unendliche Arbeit, die da zu verrichten ist. Aber die Staudämme verhindern die Lieferung von neuem Material in die Strandgebiete, in die Sandgebiete vor den Küsten.
0: Wir baggern also den Sand aus Küstennähe ab. Das führt dazu, dass das Meer mehr Kraft hat, die Strände wegzuschwemmen. 3 von 4 Stränden sind laut UN-Bericht weltweit im Begriff zu verschwinden. Entweder weil man eben den Sand direkt vom Strand entfernt oder vom Meeresgrund und der rutscht dann nach. Und wir verhindern den Nachschub durch Stauung der Flüsse. Der Sand ist auch nicht für alles geeignet. Also wenn man über Sandknappheit spricht, muss man festhalten, es gibt gewaltige Sandmengen, aber nicht von der richtigen Sorte. Wüstensand, haben wir gehört, ist zu fein und zu rund. Was ist denn eigentlich mit Sand aus der Tiefsee, Herr Professor Deix, wenn man den ausbaggern könnte? Warum ist der nicht geeignet? Gibt es da bestimmt auch Gründe?
2: Tiefsee also ist neu sozusagen für mich. Man müsste es transportieren und es kommt darauf an, aus welchem Material der tatsächlich. Ja, wenn das mehr gesteinsartig ist, könnte man was draus machen. Aber da weiß ich zu wenig als Innenländer, was in der Tiefsee vorkommt.
0: Aus Nord- und Ostsee? Ja, bitte.
3: Es ist sicherlich ökonomisch überhaupt nicht relevant, weil der Aufwand ist riesig groß. Denken Sie mal daran, was passiert, wenn man vom tiefen Meeresboden Sand fördern wollte, was da für gewaltige Mengen an Schwebstoffen sich aus diesem Sand in die Wassersäule erheben. Und es ist also weder ökonomisch noch ökologisch überhaupt vertretbar. Die Förderung aus dem tieferen Bereich des Meeres.
0: Wir nehmen den Sand also dort weg, wo wir ihn aber auch brauchen würden, als Ökosystem, als Schutz der Küste. Das ist eine Situation, die dieser Bericht als das Sanddilemma zusammenfasst. Und er bleibt ja nicht ohne Lösungsmöglichkeiten. Einige wurden schon genannt, dass man erstmal eine Bestandsaufnahme macht, für Transparenz sorgt, Gebiete, die geschützt werden müssen, ausweist, eine Folgenabschätzung einführt, rechtliches Gesetzgebung so etwas auf die Wege bringt, wo man aber sagen muss, es gibt Gesetze. Beispielsweise hat gerade auch Marokko, wo in etwa die Hälfte des Sandbedarfs illegal von den Küsten gedeckt wird, 2017 ein entsprechendes Gesetz verschärft, hat mehrjährige Haftstrafen angedroht, aber das Gesetz bleibt weitgehend wirkungslos. Die illegale Sandgewinnung konnte noch nicht bekämpft werden. Ähnlich ist das in Uganda. Da baggern chinesische Unternehmen Sand aus dem Viktoriasee, obwohl es ein Gesetz gibt, das das eigentlich verbietet. Wenn also dieser UNEP-Bericht fordert, dass Sand in Küstennähe nicht mehr abgebaut werden darf, dass es internationale Standards braucht für den Sandabbau auf hoher See, dass es überhaupt internationale Regeln braucht, die festlegen, wie viel Sand in welchen Regionen auf welche Weise abgebaut werden kann. Wie zuversichtlich, Herr Professor Emers, sind Sie da, dass wir auf diesem Wege etwas erreichen?
3: Ich glaube, dieser Bericht ist insofern wichtig, als er Lösungswege tatsächlich anbietet. Nicht? Es ist ja ein Manko ist, dass bisher noch gar nicht für alle Länder klar ist, welche Ressourcen es dieses Land überhaupt hat. Und es wird gefordert in dem Bericht, dass nationale Vermögenswerte in Form von Sand- oder Aggregatablagerungen überhaupt existieren. Erst wenn man weiß, welche Funktion sie hat im Ökosystem, in der Verfügbarkeit von Baumaterialien, die Abwägung verschiedener Eigenschaften, die Abwägung verschiedener Nutzungsmöglichkeiten und die Abwägung der damit verbundenen ökonomischen, kulturellen, ökologischen Zustände, kann ein Land überhaupt erst regeln. Wir sind in Europa in der glücklichen Lage, dass das alles schon vor längerer Zeit bekannt wurde. Wir sprachen vorhin darüber, dass in Österreich oder in Deutschland diese Kataster für Sandvorkommen ausgebildet sind oder sich entwickelt haben. Aber es ist in vielen Ländern der Welt ist das nicht der Fall. Nicht? In vielen Ländern der Welt wird einfach abgebaut, weil irgendjemand ein großes ökonomisches Interesse daran hat. Und es wird nicht geschaut, was passiert mit den Habitaten, mit den ökologischen Bedingungen oder was passiert mit den Anwohnern, die von diesen Habitaten leben. Und das ist eine ganz, ganz wichtige Voraussetzung dafür, dass das Sanddilemma sozusagen gelöst wird.
0: Eine andere ist, in die man große Hoffnung setzt, die Technik, die Forschung. Herr Professor Deichs, neue Baustoffe oder alte Baustoffe, Lehm wurde angesprochen. Was ist mit Ziegeln? Ein Anrufer hat unserer Kollegin am Telefon übermittelt. Ich stelle fest, dass bei Neubauprojekten vermehrt Stahlbeton statt Ziegelbauten errichtet werden. Wäre Ziegel nicht besser bzw. weniger sandverbrauchend? Wäre es nicht überhaupt eigentlich der richtige Zugang, nicht mehr so viel zu bauen, den Verbrauch von Sand zu verringern, auch da eine Empfehlung des UNEP-Berichts auf Prestigebauten, die man eigentlich nicht braucht, zu verzichten, sparsamer zu bauen.
2: Bezüglich Ziegel, die werden auch aus Ton hergestellt, also wird genauso ausgehoben, aber es stimmt durchaus, dass heute vorwiegend die Stahlbetonbauweise da ist. Also auch Wohngebäude und so weiter, die man eigentlich in Ziegel machen könnte, werden mit Stahlbeton hergestellt und um jetzt weniger baut, ist natürlich eine soziale, wirtschaftliche Frage, die wir nur alle gemeinsam lösen können oder uns entscheiden müssen. Aber es ist trotzdem so, dass wir für gewisse Bauwerke, sind Verkehrsbauwerke, Infrastruktur, wirklich sehr hochwertige Betone, Stahl und so weiter verbrauchen, weil die einfach sonst nicht funktionieren würden. Also man kann gewisse Bereiche ersetzen. Es hat sozusagen, jeder Baustoff hat seinen Bereich. Es gibt einen Hochleistungsbeton, es gibt einen Lehm. Und diese Materialien haben ja Nischen, wo sie optimal eingesetzt werden können und dort ihre speziellen Eigenschaften dann zeigen können oder eben zum Vorteil bringen.
0: Sand gesucht, tot und lebendig, der Redewendung zum Trotz, eine strategische Ressource für die Natur, für die Entwicklung, ein essentielles Gut. Ein neuer UN-Bericht des Umweltprogramms appelliert an eine nachhaltige Sandbewirtschaftung und zeigt Wege auf, die dorthin führen. Und ich bedanke mich sehr herzlich bei meinen beiden Gästen heute, Kai-Christian Emeis, Geologe und Universitätsprofessor im Ruhestand von der Uni Hamburg und dem Helmholtz-Zentrum Herion-Institut für Küstenforschung. Heute via Internetleitung dabei. Vielen Dank für Ihre Zeit.
3: Sehr gerne.
0: Und Professor Karl Deichs vom Forschungsbereich Baustofflehre und Werkstofftechnologie der Technischen Universität Wien. Ganz herzlichen Dank, dass Sie gekommen sind.
2: Gerne auch.
0: Wiederhören. Morgen in Punkt 1 fragt Philipp Blum, ob mit dem Jubiläum der USA, dem 250. Jahrestag der Unabhängigkeit, auch das Ende der Demokratie kommt. Was wurde aus dem amerikanischen Traum, diesem Versprechen von Freiheit und Demokratie, dem Grundsatz, alle Menschen sind gleich? Der American Dream steht im Fokus der kommenden Feierlichkeiten. Um einen Abgleich mit der Realität der Gegenwart geht es morgen mit den emeritierten Historikern Thomas Fröschel und Mitchell Ash. Für heute herzlichen Dank fürs Zuhören und Mitreden und für Ihre Zeit im Namen des Teams Technik Martin Todt, Musikauswahl Helmut Jasper, Regie Marlene Nowotny, am Telefon Kerstin Ulbricht, Moderation Barbara Zeitermer. Wir wünschen einen angenehmen Nachmittag.

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3: Wir berichten heute über Fußball. Extreme Temperaturunterschiede und Zeitverschiebung belasten die Spieler. Wie man diesen Stress etwas abmildern kann. Und unter Wasser. Chinesische Forscher entdecken den größten Walfriedhof der Welt. Am Mikrofon Barbara Reichmann. Heute startet die Fußball-Weltmeisterschaft. Auch Österreich ist mit dabei. Auf dem Weg zu den Spielen warten diesmal besondere Reisestrapazen, Jetlag, Hitze und Höhenunterschiede. Noch nie zuvor in der Geschichte des Turniers hat die geografische Verteilung der Austragungsorte die Spieler vor so hohe körperliche Herausforderungen gestellt. Romana Beer hat nachgefragt, wie man diesen Stress für den Körper etwas abmildern kann.
4: Auf 2240 Meter Seehöhe wird das erste Spiel dieser Fußball-WM angepfiffen, im Stadion von Mexiko-Stadt. Es ist das höchstgelegene des Turniers. Zum Vergleich, das Stadion von Miami liegt auf nur 2 Meter Seehöhe. Knapp 4000 Kilometer liegen zwischen dem nördlichsten Stadion in Vancouver und dem südlichsten in Mexiko-Stadt. An vielen Austragungsorten wartet außerdem extreme Hitze auf die Sportler. Genug Zeit, um sich an Höhe, Hitze und Zeitverschiebung zu gewöhnen, gibt es zwischen den einzelnen Spielen kaum. Um dennoch die volle fußballerische Leistung abzurufen, gibt es laut der Sportmedizinerin Anne Hexteden von der Universität Innsbruck durchaus ausgeklügelte Strategien.
5: Akklimatisierung muss auch nicht immer unbedingt vor Ort sein. Gegen Hitze helfen zum Beispiel auch heiße Bäder nach dem Training in der Vorbereitung. Die treiben die Körperkerntemperatur dann noch höher, die ja mit dem Training ohnehin schon ansteigt, auch bei normalen Temperaturen. Vergnügungssteuerpflichtig ist das nicht, aber es wirkt tatsächlich. Diese heißen Bäder bewirken übrigens auch eine gewisse Cross-Akklimatisierung für die Höhe, weil dadurch das Plasma- bzw. Blutvolumen steigt.
4: Neben diesen sogenannten Smart Strategies sei Disziplin bei dieser WM vielleicht noch wichtiger als ohnehin im Profifußball.
5: Beim Reisen sind wirklich klare Protokolle notwendig. Es gibt Trinkprotokolle, es werden Schlafmasken ausgegeben, eventuell auch pflanzliche Unterstützung, dass man abschalten kann während dem Flug. Zu den wichtigsten Regenerationsmaßnahmen zählen dann Naps, also Kurzschläfchen von maximal 20 Minuten. Es sind letztlich ganz viele kleine Schräubchen, an denen so ein professionelles medizinisches Team dann dreht und zusammengenommen ist der Effekt dann einfach groß.
4: Auch engmaschiges Monitoring der Spieler sei üblich, von Fragebögen zum Wohlbefinden bis zu Bluttests, mit denen die Regeneration der einzelnen Spieler beobachtet wird. Ein kritisches Defizit kann so früh erkannt werden. Sportlicher Erfolg ist nicht zuletzt immer auch eine Frage der Entourage, sagt Anne Hexteden, vom Trainerteam über Mediziner bis zu Ernährungswissenschaftlern. Gerade bei dieser WM mit ihren vielfältigen Stressfaktoren. Das Entscheidende bleiben aber die Spieler, denn die stehen am Ende auf dem Platz.
3: Und wir tauchen jetzt unter in 7000 Meter Tiefe. Auf dem Grund des Indischen Ozeans haben chinesische Forscher den bisher größten Walfriedhof der Welt entdeckt, mit den Überresten von Millionen von Walen, wie die aktuelle Publikation im Wissenschaftsmagazin Nature beschreibt. Elke Ziegler berichtet.
6: Mit einem Tauchboot haben die Forscher eine fast 1200 Kilometer lange Region im Indischen Ozean untersucht und dabei Überreste von Walen gefunden, die bis zu 5,3 Millionen Jahre alt sind. Pro Quadratkilometer wurden bis zu 760 Individuen gefunden. Hochgerechnet auf die gesamte Region könnten es demnach Millionen Wale sein, die dort ihr Grab gefunden haben. Vom Ausmaß her erstaunlich, so die Forscher vom Institut für Tiefseeforschung der Chinesischen Akademie der Wissenschaften. Was sie von ihrem Tauchboot aus auch gesehen haben, rund um die Walüberreste haben sich neue Ökosysteme gebildet. Dort leben beispielsweise Quallen, Schlangensterne, Knochenbohrwürmer und Muscheln. Unter den Walfossilien wurden Arten gefunden, die inzwischen ausgestorben sind. Und sogar eine neue Art war dabei. Sie heißt Pterocetus diamantine, also Schnabelwal aus der Diamantina-Bruchzone im Indischen Ozean.
3: Und die fantastischen Bilder dieser Unterwasserwelt sehen Sie bei uns online auf science.orf.at.
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7: Am Mikrofon ist Lorenz Wildner. Die Wirtschaft zählt, so heißt es, zu den großen Gewinnern im Budget, weil sie die lang geforderte Lohnnebenkostensenkung bekommt. Maria Kern aus unserer Wirtschaftsredaktion, ist das tatsächlich so?
8: Also zumindest, wenn man das gesamte Budget betrachtet, dann ist die Lohnnebenkostensenkung der mit Abstand größte Brocken bei den Entlastungen im Budget. Allerdings müssen die Unternehmen an anderen Stellen auch einiges zur Sanierung des Staatshaushalts beitragen, und zwar laut Finanzministerium mehr als 40% dieser Kosten. Manche Unternehmen werden aber mehr und manche weniger belastet.
7: Wer wird denn stärker belastet und können die Entlastungen an anderer Stelle die Wirtschaft beflügeln?
8: Bekannt ist, dass die Banken eine Bankenabgabe zahlen müssen und staatsnahe Unternehmen wie der Verbund höhere Dividenden. Größere Betriebe, die Gewinne schreiben, müssen auch etwas höhere Gewinnsteuern zahlen. Unter dem Strich bleibt dennoch eine stärkere Entlastung für personalintensive Betriebe durch die Lohnnebenkostensenkung. Ob das die Wirtschaft insgesamt beflügeln wird, bleibt aber abzuwarten.
7: Heute entscheidet sich, wer den ORF ab Jänner leitet. Die nicht öffentliche Sitzung der 35 ORF-Stiftungsrätinnen und Räte hat am Vormittag begonnen. Sie dürfte bis zum späten Nachmittag dauern. 18 Stimmen sind nötig, um die Wahl zu gewinnen. Als Favorit gilt der frühere Chef der österreichischen Presseagentur Clemens Pick. Insgesamt haben sich 75 Personen fristgerecht beworben. Der Findungskommission des ORF-Stiftungsrats zufolge haben aber nur 13 davon die Ausschreibungskriterien erfüllt. Großbritanniens Verteidigungsminister John Healey tritt im Streit um den Verteidigungsetat zurück. Das hat der Labour-Chef Premier Keir Starmer in einem Brief mitgeteilt. Healey wirft Starmer vor, nicht die staatlichen Mittel bereitzustellen, die für die Verteidigung des Landes erforderlich sind. Seit Monaten laufen Gespräche ohne Einigung darüber. Durch den Streit verzögert sich der Verteidigungsinvestitionsplan bereits seit letztem Jahr. Die Ausgaben für Gesundheit in Österreich sind erstmals auf mehr als 60 Milliarden Euro gestiegen. Laut einer ersten Schätzung der Statistik Austria sind im Vorjahr rund 61,3 Milliarden Euro ausgegeben worden. Das sind fast 12% des BIP. Der Anstieg hat sowohl die öffentlichen als auch die privaten Gesundheitsausgaben betroffen. Nach dem Fund einer Leiche im Südosten von Klagenfurt gestern steht seit heute fest, es war ein Tötungsdelikt. Ein 44-Jähriger ist festgenommen worden. Er hat gestanden, seinen 64-jährigen Bekannten mit einem Hammer erschlagen zu haben. Horst Sattelecker, wie ist die Polizei denn dem mutmaßlichen Täter auf die Schliche gekommen?
9: Der 44-Jährige hat Stunden nach der Tat selbst die Polizei gerufen und gesagt, er habe seinen toten Bekannten in der Werkstatt des Hauses in der Ebenthaler Siedlung gefunden. Der Anrufer ist überprüft worden und ist schon bald ins Visier der Ermittler geraten, sagt Gottlieb Türk vom Landeskriminalamt Kärnten.
10: Im Zuge dieser Überprüfung wurde die Brieftasche des Opfers in seinem Fahrzeug aufgefunden. Nachdem das nicht ganz geklärt werden konnte, erhärtete sich damit ein gewisser Tatverdacht.
9: Nach einer eingehenden Befragung ist der 44-Jährige festgenommen worden. In der Nacht hat er dann ein Geständnis abgelegt. Er hat dem Opfer immer wieder beim An- und Verkauf sowie Reparaturen von Autos und Motorrädern geholfen. Ein Streit ums Finanzielle ist dann in der Nacht auf gestern eskaliert und hat mit der tödlichen Hammerattacke geendet.
7: Der internationale Ski- und Snowboardverband FIS hat einen neuen Präsidenten. Mit einer hauchdünnen Mehrheit hat der Liechtensteiner Alexander Ospelt gegen den bisherigen Präsidenten Johann Eliasch gewonnen. Ospelt wurde unter anderem von Österreich unterstützt. Und mitten im Zentrum der norwegischen Hauptstadt Oslo ist ein Elch erschossen worden. Das desorientierte Tier galoppierte durch die Straßen und wich Autos bzw. Fußgängern aus. Aus, Zitat, Gründen des Tierwohls sei der Elch schließlich von der Wildtierbehörde abgeschossen worden, teilte die Polizei mit. Es handelt sich bereits um den zweiten derartigen Vorfall in Skandinavien innerhalb von 2 Tagen. Das waren die Nachrichten mit Lorenz Wildner. Das Wetter.
11: Mal scheint die Sonne, dann zieht ein Regenschauer durch und das wechselt heute Nachmittag immer wieder, wird in den nächsten Stunden auch im Süden stellenweise nass oder gewittrig. Außerdem weht sehr lebhafter Westwind und der Wind beschäftigt uns auch am Wochenende, ist teilweise stark. Damit bleibt das Wetter unbeständig, es gibt immer wieder Regenschauer. Dazwischen auch Sonnenschein, etwa morgen anfangs, vor allem in Niederösterreich, im Burgenland, in der südlichen Steiermark und in Kärnten. Die Temperaturen sind morgen aber noch mal ähnlich kühl wie heute, liegen meist unter 20 Grad. Ab Samstag sind es an den Nachmittagen dann immerhin um die 25 Grad. So viel zum Wetter von Carmen Schüssling.
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12: Herzlich willkommen an diesem kühlen Junidonnerstag. Reisend zwischen musikalischen Welten sind wir dem Neuen stets auf der Spur, immer nach den klingenden Abenteuern suchend. Das ist die betörende Selbstbeschreibung der Ö1-Sendung Zeitton, die sich seit über 30 Jahren zeitgenössischer Musik widmet. Unlängst hat der Zeitton einen neuen, prominenten Sendeplatz erhalten, nämlich jeden Sonntag von 19.05 bis 21.55 Uhr. Und jetzt gibt es die nächste erfreuliche Nachricht für alle Freunde der Avantgarde und alle, die es vielleicht noch werden wollen. Bald wird der Salon Zeitton eröffnet. Da wird die Sendung live aus dem Radiocafé in Wien übertragen, mit Gästen und vor Publikum. Zum ersten Mal am 21. Juni, also am Sonntag in einer Woche. Rainer Elstner begrüßt das Mivos Quartett. Hier im Hintergrund zu hören mit Musik von Steve Reich. 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Und auch jetzt gleich ist eine Neuentdeckerin ganzer Musikwelten zu hören, so nennt sie die Gestalterin der folgenden Sendung Christina Tengel zum 60. Geburtstag der Sängerin Cecilia Bartoli.
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13: Wo Cecilia Bartoli ist, ist Bühne, ist Leben, ist Geist im Sinne der Begeisterung, ist greifbare Leidenschaft, der Wille zu wirken, gesangliche Absolutheit. 60 Jahre Cecilia Bartoli, am Feiertag, heute vor einer Woche, war das Fest, 39 Jahre davon auf den Brett.

Eine der Arien, die Riccardo Broschi, der komponierende Bruder des barocken Epochensängers Farinelli, für diesen schrieb. Cecilia Bartoli und Il Giardino Armonico unter Giovanni Antonini. Sacrificium nannte sich das Album von 2009. Auf dem Cover und im Booklet Bartolis Kopf digital montiert auf wie wohl geschlechtslose antike Männerstatuen. Die aus dem Opfer entstehende Kunst. Ich behaupte kühn, Cecilia Bartoli hat fürs Wiederplausibelmachen des historischen Fasziniertseins der Musik von den Kastraten mehr getan als alle Countertenöre zusammen. Warum? Weil sie die unbegrenzte Agilität und die Explosivität im Ausdruck, von der die Legende berichtet, besaß. Und das Timbre dazu, ohne dass dieses per se androgyn wäre.

Noch eine Prise Berganzerton in der Stimme. Das ist die frühe Cecilia Bartoli mit der Havanaise von Pauline Viardot, die als Sängerin eine weitere Epochenfigur war, der Bartoli nachgeriet, sie vielleicht, wer weiß, sogar übertraf. Diese Kommunikationskraft noch im Hauch, eine Attacke auf unser aller Sinne. Sie hören, ich bin Partei. Cecilia Bartoli ist ohne Zweifel eine meiner Lebenssängerinnen. Ich bin ihrer frühen Kleopatra nachgefahren, ihrer Clari, ihren Maria-Konzerten. Wir kommen noch dazu. Maria Malibran, nicht Maria Callas. Ihren ersten TV-Auftritt, sie bohnenstangenhaft und verschüchtert neben Katja Ricciarelli, haben wir damals nicht hereinbekommen in einer italienischen Talente-Show. Das Callas-Gala-Konzert 1987 aus Paris schon, bei dem dann mindestens 80% der richtigen Bartoli da waren. Die großen sprechenden Augen, die Alertheit im Reagieren auf alles rundum, das Strahlen in alle Richtungen. Irrepressible nennt das Englische so etwas. Von ihrer Rosina in Schwetzingen erzählte man sich Wunderdinge. Und da war auch schon die Plattenaufnahme davon, in der neben Cecilia Bartolis jugendlicher Fülle der Figaro Leonucci allerdings klingt wie eine Dörrzwetschge.

Jung-Bartolis Aufnahme von Rossinis Barbier von Sevilla mit Leo Nucci, Dirigent Giuseppe Patané. Das erwähnte Pariser Konzert von anno 87 mit ihrem Solo. Alle hatten es gesehen. Karajan, Barenboim, alle wollten sie haben, bald auch Harnoncourt. Der Anfang war zumal gemacht, als der altgediente Decca-Platten-Producer Christopher Rayburn, der noch Kirsten Flagstad betreut hatte, dessen Töchter unter anderem Leontine Price und Marilyn Horn als Taufpatinnen hatten, Bartoli sofort festhielt. Was aber anfangen mit diesem Riesentalent? Das war nicht von Anfang an klar.

Die frühesten Aufnahmen, die Plattenaufnahmen von Cecilia Bartoli haben eines gemeinsam. Sie machen Eindruck, aber sie funkeln nicht, gehört mit dem Wissen um das noch Kommende. Das geht eine ganze Weile so, bei Mozart von Cherubino bis Idamante und Sesto. Und die Tollkühnheit, mit der die Elefin zum Vorsingen just die Noten der Paradearie von Marilyn Horne aufs Klavier legte, wie Brian Lange in seiner Autobiografie berichtet, frappiert. Doch die Stimme, eine imposante, für Rossinis Kontralto-Rosenrollen in dieser Phase scheint's wie gemachte Stimme, es ging dann nicht in diese Richtung, hat sich noch nicht ganz gefunden.

Sei, was du bist. Der alte trivialpsychologische Rat. Da heißt es, auf Letzteres aber erst draufkommen. Ich erinnere mich gut, wie Cecilia Bartoli in den beginnenden 1990er Jahren gedrängelt wurde. Carmen oder das butschige Fach der alternden Marilyn Horn, wie in diesem Fall L'Italiana in Algeri. Dann aber kamen plötzlich Aufnahmen, Konzertmitschnitte daher, in denen Bartoli klang, als hätte sie etwas zu viel Elisabeth Schwarzkopf gehört. Plötzlich ein Sopranfieber,

In dieser Fiordiligi aus Mozarts Così fan tutte schält es sich schon heraus, mit mehr Lust als davor an der Höhe, mit einem Ruck in Richtung Freiheit. Das heißt, wir rollen heute zum 60er von Cecilia Bartoli auch einmal die Anfänge auf, in diesem Stimmenhören mit Christina Tengel. Allein schon, um zu zeigen, wie viel das Phänomen Bartoli mit der Selbsteinsicht zu tun hat, natürlich auch mit entsprechendem Management, mit entsprechenden Ratgebern im Hintergrund, wofür das Talent passt, wie weit sich der Bogen spannen, aber nicht überspannen lässt. Scheren wir doch kurz aus der Chronologie zur gewagtesten Aktion ihrer gesamten Laufbahn aus Opernperspektive. Der Norma, einer Norma nicht à la Maria Callas, sondern à la Maria Malibran. Riesensprung also in die 2010er Jahre. Norma, Cecilia Bartoli, Sopran Adalgisa, Sumi Yoh.

Auch wir E-Musikleute haben unsere »Da fliegt mir doch das Blech weg«-Momente. In Serie in Cecilia Bartolis Version der Norma, 2013 veröffentlicht, in Zürich mit La Scintilla und dem Übertreibungen nicht abholden Giovanni Antonini am Pult, mit Sumiyo als in Relation plötzlich ganz keusch klingender Adalgisa. Tiefe Tessitura, natürlich, Originalinstrumente, natürlich, wissenschaftlich kuratierte Edition, detto, Auslotung aller Ausdrucksvaleurs über den Schönklang hinaus, jawohl. Wir haben hier das ganze Bartoli-Paket in Vollausprägung. Und auch schon wieder im Rückblick betrachtet, tatsächlich ist die Sängerin darüber nicht hinausgegangen. Aber, und damit wieder zurück zur eigentlichen Chronologie, ich glaube, sagen zu können, wo diese ganze Bartoli ihren Durchbruch, ihren Erweckungsmoment hatte. 1995 im Theater an der Wien, bei L'anima del filosofo, also Josef Haydns Version des Orpheus- und Eurydike-Stoffes. Bartolis erste tragische Rolle.

Euridikes Klage über den verlorenen Geliebten in Joseph Haydns L'anima del filosofo. Dabei war, wie etwas zeitversetzt nach dem Theater an der Wien-Erlebnis, diese Plattenaufnahme unter Leitung von Christopher Hogwood mit Cecilia Bartoli erschien, der Live-Eindruck noch so einschneidend, dass die Studioversion fast matt erschien. Aber im Theater an der Wien hatte ja auch Nikolaus Harnoncourt dirigiert, der an Bartoli so etwas wie ein Befreiungswerk gewirkt hatte. Um Harnoncourt für ein paar Minuten hereinzuholen in diese Sendung, Mozart, eine Konzertarie mit Cecilia Bartoli aus dem Grazer Stephaninsaal.

Freude an Musik, Lust am Leben, das ihrem Publikum zu injizieren, ja, einen nicht verzweifeln zu lassen an der Welt, einen ganz zu absorbieren, dafür ist Cecilia Bartoli die Rechte bis heute. Bei uns ein Dokument aus 2001, Mozarts Arie und Motto di Gioia in gut wiedererkennbarer Nikolaus-Harnoncourt-Agogik. Ich möchte das noch etwas steigern. Die Partie passt nicht, die Inszenierung passt nicht, das Leben ist schwer und das Sängerinnenleben schon überhaupt. Derlei hat man von Cecilia Bartoli nie gehört. Sie in der Opferrolle undenkbar.

Das lässt sich aus Antonio Salieri machen, wenn man's kann. Und damit sind wir nun bereits voll in der Phase der großen Soloalben von Cecilia Bartoli, immer natürlich von Konzerten flankiert, die ab der Jahrtausendwende regelmäßig kamen, aber nicht zu dicht, so dass die Neugier, was als nächstes an Entdeckungen folgen würde, immer wach blieb. Cecilia Bartoli, Beherrscherin vieler Künste, auch der, sich zu dosieren. Entdeckungen, denn Bartoli war nun eine Marke. Das Gesamtpaket aus den ins schier Übernatürliche gesteigerten Stimmmitteln, nicht womöglich in der Lautstärke, aber in der Beweglichkeit, dem Nuancenreichtum, der Fähigkeit, in Sekundenbruchteilen vom Himmel hoch jauchzend ins zu Tode betrübt zu stürzen und das Publikum dabei mitzureißen, überall, wo sie vors Publikum trat. Ob es wirklich Flugangst war oder auch Klugheit, dass sie sich nicht überall exponierte, sondern früh in der Schweiz andockte, auch privat, und das eher kleine Züricher Opernhaus zu ihrem Zentrum machte? Dort war ihr späterer Mozart zu Hause. Dort brachte man für sie Werke auf die Bühne zwischen Paisiellos Nina und Alevis Clary, die mit ihr gingen. Ganz und gar diesen Star-Status erreicht hat Cecilia Bartoli noch in den letzten 1990er Jahren mit etwas, das man heute schon erklären muss, in seinem damaligen Raritätenwert. Denn eine ganze CD mit ausgefallenem Vokalem von Antonio Vivaldi, das war vor Bartoli ein Wagnis. Heute sind Vivaldis Opern überall, aber den ersten Schritt setzte sie.

Auf dieser Reise konnten im Endeffekt Cecilia Bartoli keine Gesangspartnerin und kein Gesangspartner ganz auf ihrer Höhe folgen. Vielleicht bekam ihre Singweise in der Bartoli-Stil-Vollausprägung aber auch etwas Hermetisches. Mit aus den vier Jahreszeiten bekanntem musikalischen Material Antonio Vivaldis Farnace aus dem ersten Vivaldi-Album von Cecilia Bartoli 1999. Dies weiterdenkend kam sie mit der Archivforschung in Berührung und musste dabei auf Maria Malibran stoßen, die jung verstorbene Gesangskoryphäe der Belcanto-Ära von rattenfängerischer Ausstrahlung. Sie wieder auferstehen zu lassen, wurde Cecilias Mission. Die Maria-Konzerte, das Maria-Album, der durch Europa tourende Maria-Museums-Truck. Unglaubliches ist ihr da gelungen. Und unglaublich auch, was seinerzeit für La Malibran Geschriebenes sie wieder zum Klingen brachte. Zum Beispiel von Johann Nepomuk Hummel, Air à la Tyrolienne avec Variations.

Johann Nepomuk Hummels, Tiroler Variationen-Arie, geschrieben für Maria Malibran, gesungen von Cecilia Bartoli, sie unterstützend L'Orchestra La Scintilla, Adam Fischer. Solche vokalen Fertigkeiten lassen sich dann natürlich über jede Art von Musik ausgießen, die maximalistische Stimmanforderungen stellt. Komme sie aus dem Barock oder aus der Belcanto-Zeit, aus St. Petersburg oder aus der Heiligen Stadt. Wobei zu bemerken ist, dass ihre angestammte Plattenfirma seit dem Farinelli-Album von 2019, das ist das mit dem Conchita Wurst inspirierten Genderbender-Cover, nichts Neues mit Bartoli mehr publiziert hat, nur Kompilationen und Restbestände. Aber da hatte Cecilia Bartoli in ganz allmählicher Verschiebung ihrer Schwerpunkte, ohne dies bereits die künstlerische Verantwortung für die Pfingstausgabe der Salzburger Festspiele übernommen, die Leitung des kleinen, schmucken, traditionsreichen Opernhauses von Monte Carlo kam hinzu. So gleitet das Phänomen Bartoli durch die Jahre. Und sie wird mit ihrer praktischen Intelligenz sicher auch der Gefahr entgehen, die eigene Legende zu Bruch zu bringen.

0: Virtuoso Antonio Caldara mit Cecilia Bartoli am Ende dieses ihr gewidmeten Stimmenhören mit Christina Tengel.
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2: Die Stadtgemeinde Allensteig in Niederösterreich ist bekannt für den gleichnamigen Truppenübungsplatz. Wir schauen uns dort jetzt gleich aber eine andere Einrichtung an, eine Wohngemeinschaft für Menschen mit Demenz. Die Idee, gemeinschaftliches Wohnen in einer WG. Und die besuchen wir jetzt.
3: Moment.
4: Und Streitereien gibt es nie.
5: Da?
4: Ja, da.
5: Nein. Wenn jemand streiten will mit mir, gebe ich keine Antwort. Dann muss er ja aufhören. Weil das zahlt sich gar nicht aus.
6: Na, das geht ja nicht. Weil wir müssen halt schon zurückbegatzen. Wissen Sie, was das heißt, begatzen? Ja, zurückschnobeln, sozusagen.
7: Gemeinsam leben mit Demenz. Ein Besuch in der Demenz-WG.
8: Ich habe mit vielen Demenz-Spezialisten geredet. Ich habe mir verschiedene Wohnmöglichkeiten in Deutschland angeschaut, in der Schweiz angeschaut und so weiter. Und habe von überall dort was mitgenommen und habe dann gesagt, so in etwa kann ich mir das vorstellen. Und deshalb Demenz-WG, weil ich wollte, WG kennt man von früher vom Studium. Da macht so irgendwie jeder seins, aber irgendwie hat man doch eine Gemeinschaft und macht es halt meistens, dass man sich das auch leisten kann und die Freiheit hat. Genau das ist da auch.
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8: Also wenn man in ein Pflegeheim geht, hat man automatisch Pflege und hat man automatisch Abnahme, hat man automatisch Menschen, die den Tag einteilen, weil das ja einfach wichtig ist, dass der Betrieb funktioniert und dass die Sachen erledigt werden. Und das ist da nicht so.
9: Viele der Mieterinnen und Mieter in der WG bräuchten keine Pflege rund um die Uhr. Ihnen ist geholfen, wenn jemand nochmal erklärt, wie der Herd eingeschaltet wird, wie die Waschmaschine funktioniert. Hier stehe der gemeinsame Alltag im Vordergrund, sagt Mario Neuwirth. Er ist 34 Jahre alt und mobiler Personenbetreuer. Mario Neuwirth betreibt die Demenz-WG und hat den Verein Mutmacher gegründet.
8: Die eine ist nur besser zu Fuß, die hilft dann beim Stützstrümpfe ausziehen, das hat der Hausarzt herzagt und die machen das. Und das ist mir wichtig gewesen, dass die Menschen da untereinander sich so viel wie möglich helfen und die Gemeinschaft im Vordergrund steht und nicht die Pflege.
9: Das OH, das offene Haus Allensteig, in dem die WG untergebracht ist, liegt an der Hauptstraße des Waldviertler Städtchens, das vor allem jungen Österreichern ein Begriff ist. Der Truppenübungsplatz des Bundesheeres ist ganz nahe. Von der Straße führt ein hohes Tor in den Hof.
8: Wir haben viele Blumenkästen, wir haben verschiedene Arten von Beeten, also Hochbeete, wo man mit dem Rollstuhl hinfahren kann. Man hat viele Sitzmöglichkeiten, dass man sich zurückziehen kann. Man hat einfach viel Platz, aber trotzdem einen Innenhof, der geschützt ist. Und das merken wir schon, dass da die Weglauftendenz sehr gering ist. Ja, es ist einfach eine Begegnungszone, dieser Innenhof.
9: Keine der Türen, die vom Innenhof ins Wohnhaus, den ehemaligen Stall oder die Wirtschaftsräume führen, ist versperrt. Auch das Hoftor nicht, zumindest nicht von innen. Wer hereinkommen will, muss anläuten.
8: Und wir haben das schon so geplant, dass zum Beispiel der Hauptgarten, wo das Gemüse anbaut ist und so, dass der den großen Drall zum Tor begrenzt, weil einfach der Garten dann im Vordergrund steht und dann geht man lieber in den Garten, bevor man bei der Tür rausgeht. Also wir haben da schon mit einem Konzept dahinter den Garten dann auch angelegt, aber trotzdem in der Sparte, wie Sie es von früher kennen.
9: Biografiearbeit sei wichtig, sagt Mario Neuwirth. Er will viel aus dem Leben der Menschen erfahren und in den Alltag in der WG einbauen. Ein Beispiel, ein Gärtner, der noch zu Hause lebte, als Mario Neuwirth ihn kennenlernte und der eine große Kakteensammlung hatte.
8: Da habe ich gemerkt, das taugt ihm und kann dir alles erklären. Über Pflanzen kann da auch ganz normal, wie man sich das halt vorstellt, dass ein Mensch mit einem kommuniziert, kommunizieren, was teilweise durch die Demenz schwierig war bei gewissen Dingen. Dann hat er gar nicht gesagt, oder weiß ich nicht oder so, aber da hat er alles gewusst. Und da hat er auch von sich selbst aus das Gespräch gesucht.
9: Irgendwann konnte der Mann nicht mehr alleine zu Hause leben. Und im Gemeinschaftswohnhaus in Allensteig war ein Platz frei.
8: habe ihn eingeladen zu einem gemeinsamen Nachmittag und dann hat die Gemeinschaft entschieden, ja, der kann bei uns mit uns wohnen. Und daraufhin haben wir dann den Garten umgestaltet, dass er sein Hobby und sein Tagesablauf bestmöglich leben kann und das aber einen Sinn im Tagesablauf hat.
9: Und so steht dieser Bewohner früh auf, gießt die Blumen, erntet die Samen, zieht daraus Jungpflanzen und ist das ganze Jahr beschäftigt. Sinnvolles Tun statt Einschränkungen, sagt Mario Neuwirth. Bei seinen Großeltern erlebte der heute 34-Jährige das ganz anders.
8: Okay, also meine Oma hat keine Blumen mehr im Garten, zu viel Arbeit. Meine Oma muss dort sitzen, da stehen, dort gehen, das darf es nicht, der Opa darf das nicht. Es waren viele Streitereien, weil Türen zugesperrt werden als Sicherheit und der Opa Durchdraht hat. Also da war viel, wo ich mir gedacht habe, na so möchte ich das eigentlich nicht. Und dann habe ich gesagt, okay, ich kann das jetzt nicht ändern, aber ich kann es anders machen. Und habe dann eben geschaut, dass ich mobil meine Dienste anbiete und so ist es dann entstanden, genau.
9: Er fuhr als mobiler Personenbetreuer von Haus zu Haus, zu den einsamen Alten und den überforderten Familien mit ihren Angehörigen mit Demenz. Mario Neuwirth fing an, diese Menschen mitzunehmen zu anderen, die sie von früher kannten, die sie auch erkannten, deren Namen sie wussten. Er betrieb Spielerunden, Schnapsen und Jolly, eine Kaffeehausrunde. Und freitags gingen sie gemeinsam essen ins Wirtshaus.
8: Also ich war nie bei einer Person alleine und habe jetzt mit der Karten gespielt oder so, vielleicht am Anfang, um die Beziehung aufzubauen, um dann das Vertrauen zu haben, mit den Menschen in die freie Wildbahn zu gehen und sich auch mit Demenz zu zeigen. Das ist fast wie ein Outing. Da bin ich mit der Person einmal alleine ins Kaffeehaus gefahren und habe der Person gesagt, hey schau, so ging der mit dir um, wenn ich woanders bin. Also das war schon alles immer auf das aufgebaut, dass sie alle Menschen sich in Sicherheit wiegen und dadurch dann eben vieles möglich ist.
9: Sozial wichtig und auch finanziell nicht uninteressant.
8: Natürlich, wenn jetzt wir einen Jolly-Abend gehabt haben zu viert, dann ist ja die eine Stunde von mir durch vier geteilt worden. Und somit war es leistbarer und die Menschen haben mehr von dieser Zeit in Anspruch nehmen können als wie 1:1, das ist logisch. Und so funktioniert es heute noch.
9: Hier im Gemeinschaftswohnen in der Demenz-WG. Die Behörden erlauben, sagt Mario Neuwirth, dass sich bis zu 3 Menschen, die nicht miteinander verwandt sind, eine 24-Stunden-Betreuerin teilen.
8: Und dann gibt's Menschen, die da einfach nur wirklich dieses Vereinsangebot brauchen. Schau mal, ist nicht doch zu kalt fürs kurze Leiberl? Darf man mal das Bett wieder anziehen? Oder will man nicht den Arzttermin wahrnehmen, weil du hättest da einen Arzttermin? Aber die sonst sehr selbstständig leben, aber halt doch das brauchen, dass, wenn sie Fragen haben oder wenn ihnen irgendwas komisch vorkommt, dass wer da ist, denen das Vertrauen. Und das ist dann der Verein, der so diese tragende Persönlichkeit hat und dann gibt es eben die externen Pflegekräfte oder mobilen Dienste, die halt dann ins Haus kommen und die Pflege übernehmen.
9: Vereinsmitglieder sind Menschen mit Demenz, alle Ü60 und deren Angehörige. Menschen ohne Demenz leben hier nicht.
8: Ja, ich schüttel den Kopf auf Nein. Es ist halt mit Menschen mit Demenz nicht immer einfach. Und natürlich, wenn ich dann sehe, hey, der macht sich alles selber und der kann alles und der sagt auch jederzeit die Uhrzeit eine oder das Datum eine und dann ist das gleich so wert, dann fühlt man sich wieder ein bisschen unwohl.
3: Da fühle ich mich pudelwohl, muss ich sagen, pudelwohl. Da, ich habe da alles, ich hab das Frühstück, Mittag, Nachtmahl, Leute. Da hast du einen schönen Garten, ein Traum, ganz einfach ein Traum. Für einen 80-Jährigen schäge Mauer.
5: Wir haben alles, was man braucht und Ding. Und geht uns gut, ja, genau.
6: Wir sind eigentlich gute Freunde, der Mario und ich. Und einmal im Jahr komme ich halt auf 2 Wochen oder 3 Wochen rüber.
8: Und hilfst mit, gell?
6: Ja. Was nicht anfällt.
9: Was übrigens stimmt. Die ältere Dame kommt regelmäßig für ein paar Wochen in die Demenz-WG. Sie ist eine von vielen ehrenamtlichen Helferinnen und Helfern. 14 Menschen können hier zur Miete leben, derzeit sind es 12. Ein Zimmer kostet monatlich um die 1.000 Euro, inklusive Betriebs- und Heizkosten und der Versorgungspauschale. Leistbar sei das Vereinsangebot auch für Menschen mit Mindestpension. Und wer will und zusammenpasst, kann Zimmer und Kosten teilen.
8: Genau, die Erika ist zum Beispiel zu Hause vom mobilen Dienst betreut worden und hat Pflegestufe 5 gehabt. Hat jetzt Pflegestufe 3. Weil die Elli bei ihr eingezogen ist, die sehr selbstständig ist, die einfach eigentlich mit ihrem Mann hergezogen ist, der Mann ist aber gestorben Und die zwei haben sie dann irgendwie so zusammen, da sind auch beste Freundinnen, streiten ab und zu und so, aber funktioniert wunderbar. Hat die angeschaut, na, du brauchst da keine Betreuerin, da so kommt denn da immer wer um 8 in der Früh und macht da das, wenn ich länger schlafen will. Da hilft er halt ich. Und so ist es dann entstanden, dass eigentlich durch dieses, der eine ist besser drauf als der andere, dann auf einmal die andere auch besser geworden ist, weil die andere ihr hilft und das war dann aber auch ungut und dann hat sie selber mitmachen müssen und jetzt auf einmal funktioniert das doch, die Stützstrümpfe anziehen. Und das war es aber auch, was man bei ihr machen hat müssen. Da profitieren die Menschen schon davon, dass sie oftmals wen da haben, der vielleicht das und das nur kann und uns gar nicht brauchen, aber das ja nur dadurch möglich ist, dass der Verein das alles anbietet, dass das da ist. So ausgestattet wie wir da, ist ja kein normaler Haushalt.
10: Der Erika, ja. Wir zwei sind zwei Freundinnen, ja. Wir verstehen uns gut, ja. Sehr gut, ja.
9: Was schätzen Sie an der Erika?
10: Alles eigentlich, ja. Kann ich sagen, alles. Sie ist eine Brave, ja. Ja, wir verstehen uns gut. Wir schlafen auch in einem Zimmer, vertragen uns alle gut und haben einen guten Chef. Ja, einen guten Chef haben wir, ja.
9: Und der Chef, was macht er denn, dass er ein guter Chef ist für Sie?
10: Alles Mögliche, ja. Er macht alles. Er kann alles und macht alles, ja.
11: Ja.
10: Nein, ja.
11: Alles nicht.
10: Nicht alles, ja. Aber viel. Viel, ja.
9: Mario Neuwirth, der Vermieter der Seniorinnen und Senioren mit Demenz, muss etwas klarstellen.
8: Und zwar mit dem Chef, weil das jetzt oft her, das ist für Sie... Ist es so, dass ich der Chef bin? Das ist für Reinshauptmann, das ist für sie zu schwierig. Und sie sehen halt, glaube ich, als Chef dieser Mensch, der schaut, dass alles passt und dass alles geregelt ist und sehen halt, wie ich mich einsetze. Und deshalb nehmen sie das Wort Chef so oft im Mund. Für sie ist es einfach aus der Biografie wahrscheinlich heraus. Ja, da mal aufdecken.
12: Ja,
8: Teller.
9: Ebenerdig geht es vom Hof in den großen Gemeinschaftsraum mit Küche. Erbsensuppe und Kartoffelpüree mit Schwammerlsauce kommen gleich auf den langen Tisch.
8: So, dann ziehen wir die Teller austeilen, bitte.
9: Vier Mieterinnen haben mit ihren Betreuerinnen gekocht.
8: Passt. Suppe gibt's auch.
9: Gekocht wird bio und regional, sagt der Vereinsobmann. Aber einmal in der Woche müssten es Fischstäbchen sein, auf allgemeinen Wunsch.
8: Also beispielsweise ist auch wichtig bei Menschen mit Demenz, dass Menschen mit Demenz einen begrenzten Bereich haben. Deshalb gibt es bei uns die Stackern. Und manche Menschen mit Demenz fangen dann an, dass sie ins Essen aufhören. Wenn das Döller weiß ist, der Tisch weiß ist und das Besteck daneben liegt, sieht man den Döller nicht. Und deshalb gibt es bei uns immer Tischsets. Und das ist einer ganz wichtig, dass jeder eins hat. Und ja... Genau, und es gibt unterschiedliche Persönlichkeiten, welche die was anschaffen und manche die was tun. Wie überall, genau. Es gibt unterschiedliche, aber das ist halt so. Gut, die Suppe kommt. Kann jeder mal hingehen und sich eine Suppe nehmen, der was eine Suppe will?
5: Ich meine, wir zerreißen uns nicht, muss ich ehrlich sagen. Es ist
13: in der Küche.
5: Ja, gut, eine Menge Betreuer. Aber es ist halt so.
13: Was halt anfällt.
5: Ja. Und man kann es machen, macht man. Ne? In der Küche zum Beispiel oder draußen irgendwo was.
13: Die Leute sind auch alle nett und lieb. Ne? Das muss man auch sagen.
5: Weil sonst sitzt man allein daheim. Ne?
13: Ich habe schon eine Familie daheim. Aber trotzdem ist es auch schön, wenn man ein bisschen Abwechslung hat im Winter.
5: Das, aber mein Enkel, die sind untertag in der Arbeit. Ne? Am Abend dann, ne, ist er müde, wahrscheinlich dann wascht er sich und geht schlafen. Ne? Und das ist logisch. Ne? Und so hat man da eine Abwechslung. Genau. Ne?
3: Nein, ich fühle mich wohl, ich muss nicht mehr haben. Was meinst du, was soll es haben wollen? Da. Die haben nichts erlebt. Du musst einmal aufwachsen, wo du nichts gehabt hast. Und dann wirst du also wieder auch ganz seicht und gemütlich.
8: Wie dann jetzt letztens das Land, da war die GS4, die Überprüfungsstelle für Pflegeheime, und die nachgeschaut haben, ob wir ein Pflegeheim sind oder nicht, oder ob wir da eh nicht reingrätschen. Da war dann für mich, glaube ich, die gesagt haben, das ist ein Pionierprojekt und sie sind hier Pionier, Herr Neuwirth, und das gehört ausgebaut und wir brauchen neue Wege in der Betreuung und Pflege von älteren Menschen. Aber das bedeutet auch viel Arbeit. Ja. Da habe ich mir gedacht, okay, jetzt tragt es Früchte.
9: Die erwähnte Abteilung Gesundheitsrecht des Landes Niederösterreich kann den Pionierprojektausspruch nicht bestätigen, sieht jedoch auf Anfrage den Ausbau alternativer Wohnformen als etwas Positives an. Das Land Niederösterreich begrüße neue Unterstützungsformen für Menschen mit Pflege- und oder Betreuungsbedarf.
8: Ich habe das irgendwie so im Kopf gehabt, wir sind rechtsunsicher sicher. Wir sind kein Pflegeheim, wir sind was auch immer, aber kein Pflegeheim, wir sind ein betreutes Wohnen, aber so wie es wir machen, gibt es das noch nicht, aber solange das so ist, passt es.
9: Seit 2 Jahren betreibt Mario Neuwirth das Gemeinschaftswohnen für Menschen mit Demenz in Allensteig. Was immer wieder schwierig sei, sagt er, 24-Stunden-Betreuerinnen zu finden, die in das Konzept passen. Sie werden von den Angehörigen beauftragt. Der Verein Mutmacher dürfe sie nicht beschäftigen oder vermitteln. Das sei nicht erlaubt, sagt Mario Neuwirth.
8: Wir haben es erlebt, dass 24-Stunden-Hilfen es schaffen können, dass ein Mensch, der noch alleinig zum Bäcker gegangen ist und sich eine Semmeln geholt hat, innerhalb von 2 Turnussen im Bett liegt und nichts mehr kann. Ich kann es nicht anschaffen, aber ich sage dann schon, zum Beispiel bei den Familien dann, mit der Betreuerin haben wir im Gemeinschaftsraum viele Probleme. Würde sie nicht einmal mit der Agentur reden, ob man die nicht wechseln kann, zum Beispiel. Wenn die Familie aber sagt, nein, das passt für sie so, dann muss ich das so hinnehmen.
9: Jasmina Ciurar, Betreuerin aus Rumänien.
11: Zum Beispiel gestern, es ist passiert, dass eine von unseren Bewohnern, er wollte rauchen, ja, ein bisschen mehr als sonst. Und es war viel zu tun, ich habe Stress gehabt und ich habe so einen Moment, wenn es war schon zu viel für mich. Und sie hat mir eine Idee vorgeschlagen. Sie dachte, dass wenn wir ihm Schokolade geben, dann kann er länger in der Gruppe bleiben und nicht immer draußen rauchen.
9: Ob der Tipp der Kollegin pädagogisch richtig ist, sei hier dahingestellt. Jasmina Ciurar ist in der WG für die 24-Stunden-Betreuerinnen zuständig. Sie kommen wie so oft aus Ost- und Südosteuropa. 2 Wochen Allensteig, 2 Wochen Oradea. Dort betreut Jasmina Ciurar übrigens ihre Mutter.
11: Manchmal gibt es auch Probleme, wenn jemand müde ist. Dann wahrscheinlich macht die Arbeit nicht so gut und dann ist für mich ein bisschen mehr zu tun. Und natürlich, das ist anstrengend. Wir gehen sehr gut miteinander eigentlich. Aber ja, viel Arbeit. In so einer großen Gruppe, es gibt immer was zu tun und das ist schon anstrengend. Sonst gefällt mir.
9: Jasmina Ciurar kennt die einsamen Seniorinnen und Senioren, die alleine zu Hause leben. Auch die hat sie bereits im Waldviertel betreut. Hier in der WG schätzt die 34-jährige Rumänin, dass Menschen mit Demenz nie alleine sind.
11: Wenn man zu Hause ist, dann natürlich, man muss alles alleine erledigen. Und hier, wir machen alles für unsere Bewohner. Natürlich alles, was wir wirklich müssen, weil die können auch ganz viel alleine machen. Und das wollen wir, dass unsere Bewohner, dass sie immer beschäftigt sind und dass wir unterstützen nur unsere Bewohner.
9: Mario Neuwirth kritisiert die aus seiner Sicht uneinheitliche und auch mangelhafte Ausbildung der 24-Stunden-Betreuerinnen.
8: Also zum Beispiel die Schwierigkeit fängt schon an, dass sie teilweise mit den Waschmaschinen, mit den Spülmaschinen überfordert sind, dass sie Körperpflege im Zimmer machen, im Schlafzimmer, nicht im Badezimmer. Dass es ganz schwierig ist und viele Diskussionsrunden braucht, dass eingesehen wird, dass die ältere Generation da noch Spülmaschine ausräumt und Wäsche zusammenlegt und dass das keine Zwangsarbeit ist. Und und auch die Deutschsprachbarriere ist ein großer Punkt.
4: Was sind so Bereiche, wo Sie das sehr schätzen, dass die 24-Stunden-Hilfen aus hauptsächlich osteuropäischen Ländern da herkommen und da Arbeit machen, die offenbar Österreicherinnen und Österreicher nicht so machen wollen? Was sind die Punkte, die Sie schätzen?
8: Was ich sehr schätze, ist also generell einmal den Mut zu haben, in ein fremdes Land zu gehen, wo ich die Sprache nicht spreche und nicht zu wissen, was auf mich zukommt und dann da sehr wohlwollend zu sein. Das Beste wollen. Also ohne 24-Stunden-Hilfen, glaube ich, würde es nicht mehr gehen.
12: Ist das dein Mann? Nein, es ist nicht mein Mann. Mein Mann, der Hans, ist ja daheim.
9: Im Hof sitzt Rosemarie Lacher unter einem Sonnenschirm. Sie besucht ihre 91-jährige Mutter, die seit bald einem Jahr hier lebt.
12: Ach, gut, weißt du?
14: Dann ist er Verwandter. Ne?
5: bitte.
6: Gehen wir rein, weil mir ist kalt.
8: Ja, gehen wir rein.
5: Mario, gehst du mit dir rein, oder?
9: Aufgewachsen in Allensteig lebt Rosemarie Lacher, Mitte 60, jetzt in der Nähe von Linz. Sie fährt oft die 2 Stunden herauf ins Waldviertel zu ihrer Mutter.
6: So, meine vier.
5: Mich wundert es ja immer, dass es trotzdem noch gekommen hat. Ja. Na ja, jetzt habe ich einen ganz jungen Mann gekriegt. Sehen Sie, so schnell geht's.
9: Zum Glück gibt es auch Momente zum Schmunzeln.
5: Gott sei Dank gibt es das, weil sonst war es für mich momentan nicht zum Davonrennen. Weil ich habe jetzt ein Jahr hinter mir. Genau vor einem Jahr, jetzt in 3 Wochen wird es ein Jahr, dass mein dritter Bruder verstorben ist. Ich habe 3 Brüder gehabt und ich bin das einzige, ich bin alleine. Und der hat vor einem Jahr gestorben, ist, hat meine Mama voll gepflegt. Ich bin in Leonding daheim, habe überhaupt nicht gewusst, wie ich momentan weiter tue und war natürlich irrsinnig dankbar, dass es das da gibt.
9: Die WG ist in Sichtweite von ihrem Elternhaus. Rasch bekam die Mutter einen Platz, sagt Rosemarie Lacher dankbar.
5: Und jetzt ist ja wirklich unter Gesellschaft. Mein Bruder hat sich dann auch nicht hingesetzt und hat mit ihr einmal, Mensch, ärgere ich dich nicht oder was gespielt, weil dann war es zum Baden, dann war es zum Kochen, dann war es zum Putzen. Da wird es halt einfach beschäftigt. Also ob mit Spielen und wenn es ein Ball zu schupfen ist und wenn sie sich nur gegenseitig die Mitbewohner einfach anschauen. Sie ist nicht alleine. Also sie ist auf keinen Fall schlechter geworden. Im Gegenteil. Darum sage ich, hab Mama sicher noch einige Jahre. Aufgrund dessen hier.
9: Bei allem Lob für den Verein und die Wohngemeinschaft, was passt denn in der WG für die Angehörige Rosemarie Lacher nicht?
5: Ach, vielleicht, dass ich mir mal denke, meine Mama, jetzt schneide ich da mal die Nägel oder die sind gerade nicht sauber, am nächsten Mal kommen und dann sind sie wieder geschnitten. Aber sonst konnte ich wirklich nichts, ohne zu schmeicheln oder dass ich mir denke, da würde ich irgendwas damit gut herstellen oder was. Ich konnte es nicht sagen, weil ich denke, es und Mama ist ja nicht aufgewachsen in Luxus und was weiß ich was, in einem ganz einfachen Häuschen, normale Bedingungen und wie gesagt, wenn die für Jaus noch Butterbrot hat und dann Kaffee hat, ist die überglücklich. Die war die älteste von 14 Kindern, die ist nicht verwöhnt worden. Wenn sie uns fragen, wie viel Käse es gibt, sagt sie nur vielleicht 2 Sorten, ein Edamer und ein Emmentaler. Und dann war sie es. Wenn ich zu ihren Kühlschrank geschaut habe, habe ich gesagt, mein Gott, Mama, was isst denn du? Ich habe alles, was ich brauche. Da ist die Braunschweigerwurst drinnen gelegen und der Käse und das war fertig. Und wenn ich wieder mal was gekocht habe, irgendwas außer natürlich, ja, alles war gut. Das hat sie ja da jetzt. Mein Bruder hat es auch nicht jeden Tag verscheißen können und hat, ich weiß gut, was für ein Menü hingestellt. Jeden Tag was anderes. Also, wenn ich es frage, tut er was weh? Nein. Schlafst gut? Ja. Also, habe ich es ziemlich lange und ich bin froh. Ich habe nur mehr 7 in meiner Familie und ich bin froh um jeden Tag.
9: Sagt Rosemarie Lacher. Kritisiert wird Mario Neuwirth, der Betreiber der Demenz-WG, auch gelegentlich. Dass das hier etwas Ähnliches wie ein Pflegeheim sei, dass es den Menschen schlecht gehe, dass sie keine adäquate Pflege bekämen, dass alles überhaupt keine Zukunft habe, weil eine etablierte Trägerorganisation fehlt.
8: Ist mir noch angestanden, dass ich mich an dem bereiche, weil ich zum Beispiel ein E-Auto jetzt habe, weil wir viele Kilometer zurücklegen und wir ein Auto gesucht haben und das Autohaus uns die Hälfte vom Auto gespendet hat.
9: Wie konnte er als einfacher Heimhelfer so etwas aufmachen? Das sei fahrlässig. Kritik von Menschen, die noch nie hier waren, sagt Mario Neuwirth.
8: Ich kenne 3 betreute Wohnen oder WGs, die sagen, wenn das bei mir wäre, würde ich schon lange zusperren. Ich sage dann halt, ja, ich kann das halt nicht.
9: Die 24-Stunden-Betreuung wird vom Bund gefördert. Das Land sieht keine Förderungen vor. Neuwirths Verein erhält keinen Euro, sagt er.
8: Also das, was da jetzt steht, ist mein Erbe von meinen Vatern und von meinen Großvatern. Es sind da mehrere hunderte, tausende Euros, die ich investiert habe, dass Menschen da sein können und das den Verein gibt und dass es das da alles gibt, was es jetzt da gibt.
9: Wer gibt, der bekommt, sagt Mario Neuwirth.
8: Finanzielles war bei uns in der Familie immer da, hat auch nicht glücklich gemacht und ich sehe das ein bisschen anders, aufgrund von meiner Erziehung von meiner Mutter, habe da einen anderen Bezug dazu. Und ich finde es schöner, jeden Tag zu wissen, dass ich den Menschen als Vermieter ein Zuhause gebe, wo sie sich wohlfühlen und der Verein sie dort unterstützt, dass sie so lange wie möglich selbstständig sein können, weil so wünsche ich mir das auch im Alter, als wie dass das auf meinem Konto liegt und ich draufschauen kann, wie viel auf meinem Konto ist.
7: Gemeinsam leben mit Demenz.
5: Gerade jetzt hat es mir wieder erklärt und gesagt, schau, wenn ich mir das alles anschaue, ich habe es so schön da, ich konnte es nicht schöner haben. Mein Gott, nein, die machen eh alles. Jetzt hat es mir gerade das alles berichtet da, hat gesagt, so schön da, bitte, dann brauche ich überhaupt nicht mehr überlegen, es gibt nichts anderes.
7: Ein Besuch in der Demenz-WG, Lukas Tremetsberger hat berichtet. Morgen in Moment Kulinarium geht's um die Balkanküchen, um Aiwa, Burek und Cevapcici. Technik heute Georg Janser, Redaktion Johanna Steiner. Betrifft Geschichte.
2: Diese Woche Welterbe unter Wasser. Prähistorische Pfahlbauten in Österreich. Heute von Jungsteinzeit bis Bronzezeit. Die Siedlungen am Attersee. Erzählt vom Archäologen Cyril Dworski.
14: Bereits 2 Jahre bevor die für die Mondseekultur namensgebenden Pfahlbauten von See am Mondsee gefunden wurden, wurde Graf Ladislaus Gundacker von Wurmbrand-Stuppach im Attersee fündig. Ähnlich zu der Situation am benachbarten Mondsee entdeckte er im Bereich des Ausflusses in der Bucht zwischen Seewalchen und Schörfling am Attersee die Reste einer versunkenen Seeufersiedlung aus der Jungsteinzeit, aber auch bereits vereinzelte Spuren aus der Bronzezeit. Wurmbrand war steirischer Landeshauptmann und sogar Handelsminister, interessierte sich privat aber auch sehr für Archäologie. Im August des Jahres 1870 gelang es ihm mit Hilfe eines herbeigerufenen Schweizer Fischers, die erste Siedlung nördlich der Alpen in Österreich zu entdecken. Auch später, bis ins frühe 20. Jahrhundert, lag die Feldforschung vor allem in den Händen von Ortsansässigen, die aufgrund ihrer guten Kenntnisse der Gewässer am besten Bescheid wussten, wo Pfahlbauten sein konnten und wie das Material von der Seeoberfläche aus geborgen werden konnte. Viel von den damals gesammelten Funden landete bei privaten Sammlungen, aber auch in den großen Museen. So gehen zahlreiche der ersten Objekte aus der prähistorischen Sammlung im Naturhistorischen Museum in Wien auf diese ersten Jahre der Pfahlbauforschung zurück und können auch hier besichtigt werden. Wie auch an den anderen Seen des Salzkammergutes befinden sich hier die Pfahlbauten heutzutage im flachen Wasser. Die Fundstellen reichen in der Regel bis auf eine Tiefe von maximal 4 bis 5 Metern hinab und liegen im Bereich der ehemaligen Uferzone. Am Attersee liegen die meisten Siedlungen am Westufer, denn hier fallen die Hänge nur sanft in den See ab und bieten dadurch weite Bauflächen. Auch für die in der Jungsteinzeit aufkeimende Landwirtschaft und Viehzucht waren die Areale günstig, denn im Hinterland fanden die Bewohner der Pfahlbausiedlungen ausreichend Ackerland und Möglichkeiten für Viehweiden. Trotz dieser bevorzugten Areale waren die Pioniere der Pfahlbauten, die vor ca. 5800 Jahren ihre ersten Dörfer errichten wollten, sicher vor große Herausforderungen gestellt. Rund um die Seen war die Landschaft bewaldet und keine Freiflächen verfügbar. Dichte Buchenmischwälder boten wenig Artenvielfalt und kaum Platz für den Anbau der ersten Getreidesorten wie Emmer und Einkorn. Auch die ersten Haustiere, Schafe und Ziegen, kleine Rinder und Hausschweine, hatten wahrscheinlich Schwierigkeiten, genügend Futter zu finden. Aus gut erforschten Siedlungen in der Schweiz und in Süddeutschland kennen wir einige Beispiele, die vermuten lassen, dass kleine Gruppen von SiedlerInnen quasi als Vorhut die Aufgabe hatten, das Areal vorzubereiten. Die ersten Bäume nahe des Seeufers, beispielsweise Pappeln, Weiden und ähnliche Arten, die die Nässe vertragen, wurden gefällt und auf den freien Uferplatten in die Seekreide als Stützkonstruktion der Pfahlbauhäuser getrieben. Die entstehenden Freiflächen konnten danach für die Landwirtschaft genutzt und die restlichen Dorfbewohner nachgeholt werden. So entstanden ausgedehnte Siedlungen mit zahlreichen Häusern auf Tausenden von Pfählen an und im Wasser. Dicht zusammengedrängt lebten die Menschen gemeinsam mit ihren Haustieren und die ersten Zivilisationskrankheiten tauchten ebenfalls mit der Jungsteinzeit auf. So kennen wir beispielsweise aus den Resten von Fäkalien zahlreiche Parasiten. Die Pfahlbausiedlung Weyreck II am Ostufer des Attersees hat beispielsweise die zweifelhafte Ehre, der Wissenschaft den frühesten Nachweis des Spulwurms Ascaris im alpinen Raum gebracht zu haben. Auch am Attersee stammen fast alle bekannten Pfahlbauten aus der Jungsteinzeit und sind der Mondseegruppe zuzurechnen. Nur wenige Einzelfunde, wie aus den Siedlungen von Seewalchen bekannt, deuten auch auf eine Besiedlung der Seeufer in der Bronzezeit hin, allerdings haben sich kaum Spuren davon erhalten. Einzig die kleine Anlage der UNESCO-Welterbestätte von Abtsdorf I in der Nähe von Attersee am Attersee konnte eindeutig in die mittlere Bronzezeit rund um 1650 vor Christus datiert werden.
7: Das war Teil 4 der Reihe Welterbe unter Wasser – prähistorische Pfahlbauten in Österreich. 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
2: Es ist jetzt kurz vor 16 Uhr und nach dem Journal werden wir mit Ronny Thekal die Sprechstunde im... Wir sitzen im Wartezimmer zur Sprechstunde zu Am Puls. So ist es richtig.
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15: Können sich wahrscheinlich freuen, Kreditnehmer hingegen weniger. Die Zinsen werden nämlich erhöht um einen Viertelprozentpunkt. Die Europäische Zentralbank hat heute den Leitzins auf 2,25% angehoben. Andreas Jölli berichtet.
16: Die Zinsspirale dreht sich wieder nach oben. Erstmals nach fast 3 Jahren hebt die Europäische Zentralbank die Zinsen wieder an, sagt EZB-Präsidentin Christine Lagarde. Today decided to raise the three key ECB interest rates by 25 basis points. Die 3 zentralen Zinssätze werden um 0,25 Prozentpunkte erhöht. The war in the Middle East is generating inflation. Ausschlaggebend dafür ist der Iran-Krieg, die dadurch gestiegenen Energiepreise und die höhere Inflation. Der Krieg im Nahen Osten dämpft aber auch das zarte Wirtschaftswachstum und die Aussichten bleiben unsicher, sagt Christine Lagarde, bergen zusätzliche Risiken für eine höhere Inflation und ein schwächeres Wachstum. Führende Wirtschaftsforscher bezeichnen die Zinsentscheidung als richtigen Schritt, den europäischen Markt zu stützen. Gewerkschafter fürchten hingegen, dass die wirtschaftliche Erholung weiter abgewürgt werde.
15: Der Sporthändler Hervis schließt in Österreich heuer 17 von 93 Filialen, also rund ein Fünftel aller Standorte. Hervis zufolge sind diese nicht ertragsbringend. Von den Filialschließungen betroffen sind hierzulande rund 100 Mitarbeiterinnen und Mitarbeiter. Großbritanniens Verteidigungsminister John Healey ist zurückgetreten. Grund seines Rücktritts ist ein Streit innerhalb der Regierung über die Höhe des Verteidigungshaushaltes. Großbritannien hat, wie auch andere NATO-Länder, versprochen, die Verteidigungsausgaben deutlich nach oben zu schrauben. Aus London, Jörg Winter.
17: Hinter den Kulissen wird zwischen Finanz- und Verteidigungsministerium in London seit Monaten über die Höhe der Ausgaben für das Militär gestritten. John Healey, der Verteidigungsminister, wirft heute das Handtuch und er geht nicht leise. Mit einer öffentlichen Standpauke an den ohnehin schwer angeschlagenen Premierminister. Sie waren nicht in der Lage und das Finanzministerium nicht willens, die Mittel bereitzustellen, die die Nation aufgrund der zunehmenden Bedrohung für die Verteidigung braucht, schreibt John Healey in einem Brief an Starmer, den er auch gleich auf X postet. Für die vielen Kritiker nur ein weiterer Beleg für das Zaudern des Regierungschefs, der es seit Monaten nicht schafft, Konsens für einen nationalen Verteidigungsplan zu erzielen. Für dessen Finanzierung und da vor allem für die Ausweitung der Mittel, die angesichts von Bedrohungen aller Art und der schwindenden Verlässlichkeit der USA innerhalb der NATO dringender denn je erscheint.
15: Österreichs Rettungssystem muss reformiert werden. Das fordert heute erneut die Plattform Notfallmedizin Österreich, ein Zusammenschluss heimischer Fachgesellschaften für Anästhesie, Notfall- und Katastrophenmedizin. Der Vorwurf, Notärzte werden zu oft zu harmlosen Routinefällen gerufen und fehlen dann dort, wo Menschen wirklich um ihr Leben kämpfen. Mehr von Verena Bruha.
18: In vielen Fällen könnten speziell ausgebildete Notfallsanitäter die Erstversorgung von Patienten übernehmen. Das aktuelle Gesetz stuft sie jedoch als Transporthelfer ein. Die Folge: in mehr als der Hälfte aller Einsätze wird derzeit ein Notarzt mitalarmiert, obwohl dies medizinisch nicht notwendig wäre. Um das System zu entlasten, fordert Mario Krammel, Präsident der Gesellschaft für Notfall- und Katastrophenmedizin, eine Reform des Sanitäterinnengesetzes und eine 3-jährige Ausbildung für Sanitäter nach europäischem Vorbild.
19: Die Reform des Systems dient nicht dazu, Notärzte abzubauen, sondern dient eigentlich ihrer Stärkung. Ziel ist es, die jeweils richtige Qualifikation zur richtigen Zeit am richtigen Ort einzusetzen.
18: Die Pläne für die Gesetzesreform sind zwar im Regierungsprogramm verankert, die Umsetzung scheitere laut Experten aber bisher an den komplexen Zuständigkeiten zwischen Bund und Ländern.
15: Und beim Tennis-Rasenklassiker in Wimbledon gibt es heuer deutlich mehr Preisgeld und zwar um 20% mehr als noch im Vorjahr. Das ist der größte Anstieg in der Wimbledon-Geschichte. Umgerechnet gibt es somit mehr als 74 Millionen Euro Preisgeld. Die Siegerinnen und Sieger kassieren je rund 4,2 Millionen Euro. Hintergrund der Erhöhung ist, dass die Spieler schon bei den kürzlich abgehaltenen French Open eine höhere Gewinnbeteiligung gefordert hatten. Und wir kommen zum Wetter.
20: Frische 11 Grad sind es nach einem Regenspritzer jetzt in Lofer, in Mondsee und Weidhofen an der Ips. Sonnige 21 Grad dagegen in Berndorf und im Lienzer Becken. In den nächsten Stunden können die Schauer und einzelne Gewitter auch in den Süden ziehen. Morgen wird es zwar im Osten und Süden zeitweise sonnig, aber nicht wirklich merkbar wärmer. Und von Vorarlberg bis ins Mostviertel überwiegen morgen die Wolken. Hier regnet es zeitweise. Erst am Wochenende legen die Temperaturen spürbar zu. Es bleibt aber windig und die Luft anfällig für Schauer und Gewitter. In der neuen Woche baut sich dann ein Hochdruckgebiet auf, das uns heiße Tage bringt. So viel zum Wetter von Carmen Schüssling.

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1: Herzlich willkommen bei Ampuls. Es begrüßt Sie Ronny Thekal. Das erwartet Sie in der kommenden gesunden Stunde. Hochsaison für Zecken. Krank im Urlaub und in der Live-Ampuls-Sprechstunde Blutspende. Gib dein Bestes, spende Blut. Ein Aufruf, der wieder höchst aktuell ist. Die Blutreserven in Österreich sind derzeit knapp. Nach den Feiertagen im Mai und den verlängerten Wochenenden fehlen dem Roten Kreuz wichtige Spenden. Aktuell reichen die Vorräte nur für etwa eine Woche. Erforderlich wären jedoch 2 bis 3 Wochen, um die Versorgung der Spitäler über den Sommer hinweg sicherzustellen. Wir widmen uns also heute anlässlich des Weltblutspendetages am 14. Juni, also dem Vatertag dieses Jahr, diesem Thema. Wir verfolgen das Blut auf dem Weg von Vene zu Vene und machen ja vielleicht sogar Lust darauf, ebenfalls zur Spende zu gehen. In circa 8 Minuten in unserer Sprechstunde. Zuvor geht es um eine Blutspende der unfreiwilligen Art. Der gemeine Holzbock lauert in der freien Natur, um seine Opfer auszusaugen. Unter Freunden auch Zecke genannt, ist sie überall in Österreich unterwegs. Wir wollen also im ersten Beitrag kurz informieren, wie man bei einem Stich vorgeht. Lukian Guttenbrunner hat sich für Ampuls auf Spurensuche nach den Spinnentieren begeben.
2: Bei einem Spaziergang im Wald, bei einer Gartenparty, beim Liegen in der Wiese. Die ungebetenen Besucher kommen inzwischen in ganz Österreich vor und wollen dabei nur ihr Bestes, ihr Blut. Die Rede ist vom gemeinen Holzbock, einem Spinnentier, das vor allem als Zecke bekannt ist. Von den kleinen Blutsaugern kann große Gefahr ausgehen, denn die von ihnen übertragenen Krankheiten können potenziell schwerwiegende Folgen für ihre Wirte haben. Entgegen einem weit verbreiteten Irrtum lassen sich Zecken nicht von den Bäumen auf ihre Opfer fallen, sondern sie lauern im hohen Gras, in Farnen und im Unterholz direkt am Wegesrand. Bei einem Spaziergang im Wald, bei einer Gartenparty, beim Liegen in der Wiese. Die ungebetenen Besucher kommen inzwischen in ganz Österreich vor und wollen dabei nur ihr Bestes, ihr Blut. Die Rede ist vom gemeinen Holzbock, einem Spinnentier, das vor allem als Zecke bekannt ist. Von den kleinen Blutsaugern kann große Gefahr ausgehen, denn die von ihnen übertragenen Krankheiten können potenziell schwerwiegende Folgen für ihre Wirte haben. Entgegen einem weit verbreiteten Irrtum lassen sich Zecken nicht von den Bäumen auf ihre Opfer fallen, sondern sie lauern im hohen Gras, in Farnen und im Unterholz direkt am Wegesrand. Und auch wenn landläufig von einem Zeckenbiss die Rede ist, beißen sie nicht, sondern sie stechen. Konkret ritzen sie mit dem Mundwerkzeug eine kleine Öffnung in die Haut, um mit einem Stechrüssel das Blut an

0: Vorkamen, sind also vorbei. Österreich gehört zu den am stärksten von FSME betroffenen Gebieten Europas. Mit FSME-Viren belastete Zecken kommen landesweit vor. Erkrankungsfälle werden aus allen Bundesländern gemeldet. Somit gilt ganz Österreich als sogenanntes Endemiegebiet. Das heißt, prinzipiell besteht fast überall ein potenzielles Infektionsrisiko. Während nur 0,1-5% der Spinnentiere das FSME-Virus in sich tragen, sind bis zu einem Drittel der Zecken von einem anderen übertragbaren Erreger befallen, den Borrelien. Die Borreliose ist die durch diese Bakterien ausgelöste Erkrankung. Sie verläuft meist harmlos, mit grippeähnlichen Symptomen wie Abgeschlagenheit, Fieber sowie Kopf- und Muskelschmerzen und mit einem besonderen Merkmal zu Beginn. Schwere Verläufe sind selten. Jahre nach einer Infektion kann eine Arthritis auftreten, eine schmerzhafte Entzündung der Gelenke. Bei schweren Verläufen ist eine Entzündung des Gehirns, die Neuroborreliose, möglich, auch mit Folgeschäden. Die Behandlung der Borreliose erfolgt symptomorientiert und mit Antibiotika. Insofern sollte zeitnah eine Therapie begonnen werden, wenn sich rund um die Einstichstelle mit einer gewissen Zeitverzögerung von Tagen oder auch Wochen eine Rötung zeigt. Bekannter und auch gefürchteter ist die von den Zecken übertragene Frühsommer-Meningoenzephalitis, kurz FSME. Dementsprechend divers sind auch die Symptome, von Kopfschmerzen über Schwindel bis hin zu Gang- oder Sprach- oder Schluckstörungen. Da es sich um Viren handelt, sind Antibiotika unwirksam. Im Rahmen eines stationären Krankenhausaufenthaltes kann versucht werden, der Krankheit entgegenzuwirken, durch Flüssigkeitszufuhr über Infusionen, Schmerzmittel und entzündungshemmende Medikamente. Dennoch kann es auch zu dauerhaften Schäden kommen. 2025 erkrankten 147 Patientinnen und Patienten. Ein Risiko, vor dem man sich mittels Impfung gut schützen kann, so die Virologin. Sie ist ab dem ersten Lebensjahr möglich und besteht aus einer dreiteiligen Grundimmunisierung. Danach ist eine Auffrischung bis zum Alter von 65 alle 5 Jahre vorgesehen, danach alle 3 Jahre. Auch wenn die letzte Impfung länger zurückliegt, ist laut österreichischem Impfplan eine Auffrischungsimpfung ausreichend. Darüber hinaus sollte man den Parasiten rasch entfernen, denn während FSME sofort nach dem Stich übertragen werden, muss das Tier bei Borrelien viele Stunden an der Haut haften bleiben. Im Internet kursieren dazu zahlreiche Methoden, mit Essig, Klebstoff oder Öl beträufeln und nach rechts hinausdrehen. Mythen, die wenig Effekt haben, zumal das Mundwerkzeug einer Zecke kein Gewinde hat.
1: Ja, also einfach die Zecken gerade rausziehen, kein Öl und auch sonst keine Behandlung, wenn man sie entdeckt, gleich rausziehen, so früh wie möglich. Das ist das Wichtigste, das sagt unsere Virologin im Gespräch mit Lukian Guttenbrunner. Viele Bezirkshauptmannschaften und Magistrate bieten FSME-Impfaktionen an. Während der Zeckensaison von Februar bis August können Impfdosen auch in Apotheken zu vergünstigten Preisen abgeholt werden. Die Impfung erfolgt dann in der Hausarztpraxis. Weitere Informationen zur Impfung und zu den aktuellen Impfangeboten erhalten Sie auf der Website der österreichischen Gesundheitskasse unter oegk.at oder in der Praxis Ihrer Wahl, damit die nächste Gartenparty ein sorgenfreier Genuss wird und damit Sie nicht unfreiwillig zur Blutspende gebeten werden. Denn jetzt kommt die freiwillige Blutspende. Alle 90 Sekunden wird in Österreich eine Blutkonserve benötigt, rund 1000 Konserven pro Tag. Bei Unfällen, bei Operationen, Risikogeburten, vor allem aber auch in der Krebstherapie und für Dialysepatientinnen und Patienten. Rund 70% aller Menschen sind zumindest einmal im Leben auf fremdes Blut oder die daraus hergestellten Medikamente angewiesen. Und Blut ist nach wie vor durch kein künstliches Präparat ersetzbar. Alle gesunden Menschen im Alter von 18 bis 70 Jahren dürfen spenden. Der Spendewille ist indes enden wollend, denn gerade mal etwas mehr als 3% der potenziell möglichen Spenderinnen und Spender melden sich zum lebensrettenden Aderlass. Dabei hätten wir durchaus eine Tradition hierzulande, denn der österreichische Partei

0: Hämatologe Karl Landsteiner legte mit der Entdeckung des AB0-Blutgruppensystems und des Rhesusfaktors den Grundstein für die sichere Transfusion menschlichen Blutes. Zu seinen Ehren wird jährlich an seinem Geburtstag, eben am 14. Juni, der Weltblutspendetag begangen. Wir nützen die Gelegenheit, um einen genaueren Blick auf das Blutspendewesen zu werfen. Wir sehen uns an, wie das Blut den Weg zu den Empfängerinnen und Empfängern findet und ob es nach der Spende nach wie vor die traditionellen Würstel mit Cola und Rotwein gibt. Lukian Guttenbrunner hat sich im Vorfeld in der Blutspendezentrale des Wiener Roten Kreuzes umgehört und eine Erstspenderin gefunden.
1: Ich bin heute zum ersten Mal Blutspenden hier. Ich habe ein E-Mail bekommen, weil ich bin eigentlich schon für die Stammzellenspende registriert, dass eben jetzt Bedarf ist, und ich habe mir gedacht, okay, das nehme ich mir zum Anlass zum Spenden. Ich finde es einfach wichtig, es ist für viele Leute lebensnotwendig.
0: Es ist lebensnotwendig. Wie das Ganze abläuft in der Blutspendezentrale, sollten Sie selbst noch nie dort gewesen sein. Das haben wir einen Arzt vor Ort gefragt und er berichtet uns vor Ort, wie das Ganze abläuft.
2: Also wir sind jetzt im Abnahmeraum und man sieht hier mehrere Liegestühle oder Liegen, auf denen die Blutspenderinnen und Blutspender Platz nehmen. Wir sehen Personen, die schon fertig sind mit der Blutspende, schon einen Verband am Arm haben. Andere, die gerade Platz nehmen, vielleicht noch einmal Blutdruck gemessen bekommen. Wenn vielleicht der Blutdruck davor zu hoch war, kann man schauen, ob im Liegen dann die Aufregung ein bisschen sinkt und der Blutdruck passt. Gleichzeitig gibt es Personen, wo gerade das Blut in den Beutel rinnt. Das Ganze findet auf einer Waage statt, die auch immer den Beutel schön schwenkt. Das Blut muss ja mit gerinnungshemmenden Substanzen vermischt werden im Beutel, damit es nicht gerinnt. Und das geschieht auf dieser Waage, wo das geschwenkt wird. Die Blutkonserve wird jetzt mal hier gemeinsam mit den anderen Abnahmen des Tages aufbewahrt. Der nächste Schritt wäre dann in die Produktion. Dort wird es dann zentrifugiert. Das heißt, es wird aufgeteilt anhand von Schwerkraft oder Fliehkraft, wird es aufgeteilt in rote Blutkörperchen und Blutplasma. In der Mitte Buffy-Coat, wenn wir zum Beispiel Blutblättchenprodukte auch herstellen wollen. Das heißt, am Anfang habe ich einen Beutel mit Vollblut, wo alle Bestandteile drin sind, und am Ende entweder zwei Beutel mit roten Blutkörperchen und Plasma oder auch noch den Buffy-Coat extra. Die roten Blutkörperchen sind immer für die direkte Transfusion gedacht. Das heißt, da habe ich dann ein Produkt, das ein paar Wochen hält und dazu dient, rote Blutkörperchen zu ersetzen. Das Blutplasma, das ich dabei habe, ungefähr die andere Hälfte von dem Ganzen, kann verwendet werden, um verschiedene Medikamente herzustellen, kann aber auch verwendet werden für einen direkten Plasmaersatz.
0: Ja, und dieser Arzt, mit dem wir gerade gesprochen haben in der Blutspendezentrale, gerade noch in der Blutspendezentrale und jetzt schon auf der Showbühne, wie es so schön heißt, beziehungsweise bei uns im Ö1-Studio. Georg Gratz, er ist Facharzt für Transfusionsmedizin und stellvertretender Leiter des Labors der Blutspendezentrale des österreichischen Roten Kreuzes für Wien, Niederösterreich und Burgenland. Und ich begrüße Ihnen einen schönen Nachmittag.
2: Einen schönen Nachmittag von meiner Seite. Vielen Dank für die Einladung ins Studio.
0: Ja, danke, dass Sie Zeit gefunden haben. Eine Zeit, die wo Sie sehr viel zu tun hätten oder haben sollten, denn das Rote Kreuz sucht dringend Blut.
2: Genau. Wie wir schon im Beitrag am Anfang gehört haben, haben wir einerseits die Situation, dass viele Feiertage waren, wir dadurch etwas weniger Produkte zur Verfügung haben und gleichzeitig die Sommerferien nahen, wo natürlich viele Menschen auf Urlaub sind und wir müssen uns darauf vorbereiten. Dafür sorgen, dass unsere Lager gefüllt bleiben und wir auch, wenn Spender in den Ferien weniger zur Verfügung stehen, wir weiter volle Lager haben und die Patienten versorgen können. Der Bedarf an Blutprodukten macht keinen Urlaub.
0: Also Sie sind sozusagen jetzt auch natürlich im Dienste des Roten Kreuzes bei uns, um auch ein bisschen zu motivieren.
2: Genau, das ist eben notwendig, den Menschen bewusst zu machen, dass es die Blutspende gibt und dass wir für ein funktionierendes Gesundheitssystem, um den Bedarf der Menschen, die Blutprodukte brauchen, zu decken, darauf angewiesen sind, dass sich unsere Bevölkerung daran beteiligt. Und das funktioniert auch sehr gut. Wir schaffen es, den Blutbedarf zu decken, aber es setzt halt voraus, dass wir ständig bemüht sind, das auch wieder ins Gedächtnis zu rufen. Und in Situationen wie jetzt, wo wir merken, der Lagerstand sinkt, das noch einmal etwas deutlicher zu machen.
0: Wir haben jetzt wirklich eine gute Sendung. Also wir haben die nächsten 40 Minuten Zeit, um wirklich diese Botschaft rüberzubringen. Bitte spenden. Das heißt also nicht finanziell, sondern tatsächlich Blut spenden. Sie sind schon länger dabei. Ist es so, dass die Blutspende, ja, der Blutspendewille ist der in den letzten Jahren etwas zäher geworden, beziehungsweise man hat gehört, gerade bei den Jungen ist vielleicht nicht so sehr die Blutspende, die im Vordergrund steht.
2: Wie es mit Wille ist, kann ich nicht so genau sagen, aber es ist einfach auch allein der demografischen Veränderung geschuldet.
0: Es gibt weniger Jünger.
2: Es gibt weniger, ja, und die größte Gruppe unserer Blutspenderinnen und Blutspender sind die Babyboomer. Und das betrifft ja jetzt nicht nur den Bereich der Blutspende. Ich glaube, in den meisten Arbeitswelten kennt man das, dass es momentan viele Menschen in Pension gehen und ersetzt werden müssen und es schwierig ist, jetzt jemand nachzubekommen, und das betrifft halt auch die Blutspende. Die größte Gruppe unserer Blutspender wird langsam zu alt zum Blutspenden. Sie werden zum Teil vielleicht selber zu Patienten, die dann Blutprodukte benötigen. Und hier ist es einfach notwendig, dass wir jüngere Bevölkerungsgruppen erreichen, um das auszugleichen.
0: Gut, das heißt also, wie sehen Sie das? Haben Sie jetzt irgendwie, sehen Sie eine düstere Zukunft? Weil das heißt, Blut ist durch nichts ersetzbar, wenn wir jetzt keine Spenderinnen und Spender haben. Oder sehen Sie, da wird es schon die nächsten Jahre auch gut gehen?
2: Also ich bin zuversichtlich, dass uns das gelingt, weiter ausreichend Blutspenderinnen und Blutspender zu haben. Aber es setzt halt von unserer Seite viel Arbeit voraus, und dass wir uns Gedanken machen, wie wir welche Gruppen erreichen, wie wir neue Gruppen erreichen. Und daher sitze ich ja zum Beispiel heute auch in der Sendung, um das Thema mal näher zu bringen. Und ich mache mir aber keine Sorgen, dass das in Zukunft nicht gelingt. Also es ist eine Herausforderung, aber es wird funktionieren.
0: Wir sehen uns das Ganze einerseits wissenschaftlich natürlich an, was passiert bei so einer Bluttransfusion, wann ist man kompatibel, was kann passieren, beziehungsweise wer darf überhaupt spenden. Und all diese Dinge werden wir heute erfragen, und Sie können natürlich selbstverständlich wieder mitdiskutieren. 0800 22 69 79 aus ganz Österreich, oder Sie schreiben eine Mail am puls@orf.at. Sollten Sie selbst Erfahrungen haben mit den Blutspenden oder auch schon eine Blutspende erhalten haben, oder Sie würden gerne selbst einen Aufruf starten wollen, gerne, die Leitungen sind offen. Und damit Sie vielleicht auch zu Beginn ein bisschen vielleicht Appetit auf eine Blutspende bekommen, hat sich Lukian Gutenbrunner im Vorfeld in der Blutspendezentrale des Wiener Roten Kreuzes umgehört und Spenderinnen und Spender um Wortspenden gebeten.
3: Was ich hier mache, ich spende Blut. Ich habe früher viel gespendet, jetzt mehrere Jahre nicht mehr, und jetzt aufgrund, weil es in der Zeitung wieder gestanden ist, es wird gesucht. Ich sehe gerade, 13 Mal war ich schon spenden, dann bin ich das 14.
4: Ich gehe heute Blut spenden, nicht das erste Mal dieses Jahr, öfters, weil ich finde, dass es doch sehr, sehr wichtig ist für die ganze Bevölkerung, weil wir doch wissen, dass wir alle 90 Sekunden eine Blutkonserve benötigen. Also bei den ersten Malen war ich schon relativ nervös. Mittlerweile geht es sehr gut, ich bin sehr vertraut mit der Blutspende, deswegen denke ich, dass es mir sehr gut geht danach. Wir haben heute einen Videodreh geplant für unsere Firma. Wir wollen nämlich den Mitarbeitern zeigen, dass es ganz einfach ist, Blut zu spenden. Wir wollen ihnen die Angst nehmen und ihnen auch zeigen, wie wichtig es ist, diesen Schritt zu gehen.
5: Seit ich 18 bin, jetzt bin ich 64, weil ich mich gesund fühle, und ich kann ja auch einmal in die Situation kommen, dass ich selber Blut brauche. Ich habe nur unterbrochen, glaube ich, so 6 Jahre, weil ich 3 Kinder geboren habe, und in der Zeit Schwangerschaft und Stillzeit soll man nicht Blut spenden.
6: Mir war zwar schwindelig, aber sie haben schnell reagiert und somit geht es mir wieder gut. Über 50 Mal schon und so. Also. Um Leben zu retten, und ja, einfach nur um Leben zu retten eigentlich. Das mache ich gerne. Also Blutspenden ist kein Thema für mich.
7: Ja, ich habe das 47. Mal heute Blut gespendet. Thrombozyten eigentlich. Damit ich was Gutes tue, dass ich Blut spenden kann, dass ich Menschen retten kann. Ja.
0: Damit ich etwas Gutes tue, damit ich Menschen retten kann. Sie haben viel Erfahrung mit Spenderinnen und Spendern. Georg Graz, sind das besonders mildtätige, wohltätige Menschen?
2: Ich denke schon. Also es sind Menschen, die dieses eigentlich Grundbedürfnis kooperativ zu sein und sich um andere Menschen zu kümmern, ich denke, mit der Blutspende stillen möchten. Und das ist sicher die Hauptmotivation, da die Blutspende unentgeltlich ist. Das heißt, der Grund, spenden zu gehen, ist wirklich das Bedürfnis, jemand anderen zu helfen. Und es ist auch eine Sache, die mit allem rundherum in einer Dreiviertelstunde wahrscheinlich erledigt ist. Die eigentliche Spende selbst dauert nur wenige Minuten. Die darf maximal 10 Minuten dauern, ist üblicherweise schneller vorbei. Man muss natürlich die anderen Stationen durchgehen davor. Aber insgesamt ist es gut investierte Zeit, wo man weiß, dass man was Sinnvolles tut und etwas tut, das notwendig ist.
0: Mhm. Ja, also es ist nicht die Motivation, dass man danach Cola, Rotwein, Würstel oder Schnitten bekommt. Bekommt man die noch?
2: Man bekommt den Rotwein nicht mehr.
0: Aha.
2: Es gibt noch Würstel, Schnitten und Cola, auch andere Getränke und auch andere Speisen als Würstel, aber den Rotwein gibt es nicht mehr.
0: Hat man dann gesagt, Alkohol ist keine gute Idee?
2: Es ist eigentlich empfohlen, nach der Blutspende jetzt keinen Alkohol zu trinken, da ja der Kreislauf sich auf das neue Blutvolumen einstellen muss und es auch sozusagen bei einer Blutspendeaktion natürlich man sehen möchte, wie es einer Person geht und dann nicht... dann natürlich ein bisschen schwierig ist, ist der jetzt betrunken oder hat der jetzt vielleicht doch ein Problem im Kreislauf von der Blutspende her? Mhm. Darum ist es sicher sinnvoll zu sagen, bei den Blutspendeaktionen keinen Alkohol mehr.
0: Alles klar. Sie haben die Freiwilligkeit auch genannt, dass das sozusagen etwas ist, man möchte etwas Gutes tun. Auf der anderen Seite gehen auch viele junge Menschen, Studentinnen, Studenten, zum Beispiel auch zu Plasmaspenden, weil man dort ja auch ein Geld bekommt. Und wenn man sich aussucht, geht man Blutspenden oder geht man Plasmaspenden, man denkt sich, gut, das ist im Prinzip beides eine Spende, nur beim einen kriege ich Geld. Und dazu habe ich auch eine Anfrage einer Hörerin. Ich würde gerne wissen, warum Plasmaspenderinnen Geld für ihre Spende erhalten, Blutspenderinnen nicht.
2: Also ist es beim Plasmaspenden eine Aufwandsentschädigung, da man sozusagen sein eigenes Blut nicht verkaufen darf, was ja Sinn macht. Und die Blutspende beim Roten Kreuz entspricht halt dieser freiwilligen und unbezahlten Spende. Es soll ein Geschenk sein an Mitmenschen und es ist dazu auch noch eine Frage der Sicherheit, besonders bei unseren Produkten, also bei roten Blutkörperchen zum Beispiel, die nicht weiterverarbeitet werden in dem Sinn. Also man kann keine Keimreduzierung da machen oder dergleichen. Also es ist da eine Frage der Sicherheit, dass wir uns auch darauf verlassen können, dass die Person aus der Motivation zu helfen spenden kommt und nicht, weil sie auf eine finanzielle Vergütung vielleicht angewiesen ist. Da könnte es ja sein, dass jemand der Versuchung erliegt, bestimmte Dinge zu verschweigen, damit man auch ja spenden darf und das Geld dafür bekommt.
0: Wir haben schon sehr, sehr viele Anfragen schon jetzt. Also Blutspende ist ein Thema, das tatsächlich interessiert und wo viele Menschen eine Anmerkung dazu haben. Ich darf kurz auch noch gleich einmal aufrufen. Österreichweit gibt es rund um den Internationalen Tag der Blutspende zahlreiche Möglichkeiten zur Spende. Zum Beispiel, natürlich österreichweit, aber zum Beispiel in Wien findet in der Arena 21 im Museumsquartier eine große Blutspendeaktion des Roten Kreuzes statt von 10 bis 16 Uhr. Neben der Blutspendeaktion gibt es auch noch DJ-Musik, Vitamin-Mocktails und eine Kids-Area. Ich verlese es, es gibt einige Veranstaltungen dazu, dass man die Menschen hier motiviert. Ich habe Frau Erika am Telefon und sie hat auch eine Frage. Bitte schön.
8: Ich habe Folgendes. Ich habe jahrzehntelang Blut gespendet. Das erste Mal wurde abgeschlossen, da war 60 einmal die Grenze eingezogen. Da war ich schon 60, also war nichts. Nach ein paar Jahren habe ich dann wieder gehört, man kann ohne dies wieder, war keine Beschränkung. Habe ich also weiter gespendet, so im Schnitt einmal im Jahr. Ich habe ein tolles Blutbild, also warum eigentlich nicht? Und das letzte Mal, weil ich gespendet habe, war ich mit 77 und 78. Und da habe ich ja noch ein Dankschreiben, also ein Dank-SMS bekommen, dass sie das einem Patienten gespendet haben. Also das ist nicht verarbeitet worden für irgendwelche, wo sie natürlich auch das brauchen. Aber es ist gespendet an einen Patienten, was weiß ich, bei den barmherzigen Schwestern oder so. Also jedenfalls effektiv. Da war ich 77, da war ich 78 und dann war Schluss, dann ist wieder wem eingefallen, mit 70 sind sie zu alt, zu blöd oder sonst was oder nicht brauchbar. Mhm. Also damit ist Schluss. Seit der Zeit habe ich mich beim Roten Kreuz, also schon habe ich geschrieben mit einer Dame, habe mich geärgert, bringt nichts. Gut, also ja. Bitte, ja. Von mir kriegen Sie keine Krankheiten, weil ich habe keinen Sexualverkehr, wo ich irgendwas übertragen könnte oder sonst was. Lebe gesund und habe immer noch ein tolles Blutbild, aber man will mich nicht mehr. Und jetzt bin ich mittlerweile 86, also sogar da habe ich noch ein schöneres Blutbild als manche Junge. Und warum haben Sie eine Begrenzung? Untersucht wird sowieso und wenn es nicht für Spende, wenn es da nicht mehr geeignet sein sollte, dann kann es doch wenigstens verarbeitet werden für Medikamente oder was immer. Da brauchen Sie ja auch die Blutbestandteile.
0: Dankeschön, Frau Erika. Es ist wirklich eine sehr interessante und sehr gute Frage, auch weil das Blut ja nicht schlecht wird. Auch Frau Erika, sie sagt, ihr Blut ist gut. Sie hat jetzt nicht wechselnde Sexualkontakte und sie ist nicht krank. Sie lebt gut von ihrem Blut. Warum will es das Rote Kreuz nicht mehr? Warum gibt es die Altersbeschränkung?
9: Ja, nochmal vielen Dank für Ihre Frage und auch vielen Dank für Ihre prinzipielle Begeisterung fürs Blutspenden. Und hier geht es jetzt nicht um die Qualität des Bluts für das Blutprodukt, also um die Qualität des Blutes für den Patienten, also wir sagen dazu immer den Empfängerschutz oder Empfängerinnenschutz, sondern es geht um den Schutz der spendenden Person. Und da ist es einfach so, und da gibt es keine harte Grenze, das ist natürlich individuell unterschiedlich, aber prinzipiell, umso älter man wird, umso starrer werden die Gefäße, umso schwieriger wird es für den Kreislauf, sich an diesen Blutverlust anzupassen. Und das sieht man auch in Hämovigilanzmeldungen, dass man, wenn es um sozusagen einen Kollaps nach der Spende gibt, da Zahlen hat eher bei den sehr Jungen. Das kennt man auch zum Beispiel von den Blutabnahmen bei der Stellung, dass gerade 18-jährige, kräftige junge Männer, wenn sie die Nadel sehen, kollabieren. Und dann sind lange Zeit geht es ziemlich gut und umso älter man wird, umso häufiger gibt es dann Meldungen von Kollaps nach der Spende. Und hier ist es halt auch so, dass es für eine junge Person so ein Kollaps recht schnell, man legt sich hin, man kriegt was zu trinken, recht schnell verarbeitet wird. Umso älter man wird, umso länger kann das dauern, sich von diesem Kollaps zu erholen. Hier haben wir dann letztendlich die Grenze gesetzt mit 70 Jahren momentan. Es ist so, dass man bis 60 Erstspender werden kann. Wenn man bis dahin noch nicht spenden war, dann ist es nicht möglich. Ja, und wenn man regelmäßig spenden war, dann geht es bis 70.
0: Da gibt es auch eine Anfrage, was macht den Unterschied eines 62-jährigen Spenders, ob er jetzt vorher schon spenden war oder nicht?
9: Dass man in dem Fall einfach die Person schon Erfahrung hat mit der Blutspende, dass man davon ausgehen kann, dass das jemand ist, der damit gut umgehen kann. Von dem her, wenn jemand bis 60 nicht Blutspenden war, dann probiert man es halt lieber nicht mehr, weil man eh schon in einer Altersgruppe ist, wo es nicht mehr so lange möglich ist und wo es einfach man schon sagen kann, in der Altersgruppe gibt es schon mehr Menschen, wo der Gefäßapparat nicht mehr so reibungslos funktioniert wie bei jüngeren Menschen.
0: Alles klar.
9: Aber es, was die Dame, die angerufen hat, gemeint hat, es geht hier nicht um die Qualität des Blutes, wir machen uns da jetzt weniger Sorge. Also wie sie gesagt hat, wenn ihr Blutbild schön ist, wir machen uns da wenig Sorge um die Qualität des Produktes. Es geht da einfach um einen einheitlichen Schutz der Person, die spendet.
0: Alles klar, man möchte hier besonders vorsichtig sein. Mhm. Möglicherweise, wenn Blut dringend gebraucht wird, ist man wahrscheinlich flexibler, wenn ein 62-Jähriger sagt, ich möchte auch.
9: Es ist auch, soweit ich weiß, in Deutschland die Altersgrenze höher angesetzt oder gar aufgehoben. Das heißt, dort werden auch wieder Daten entstehen und die werden wir uns auch anschauen und beurteilen und daraus dann Rückschlüsse ziehen, ob wir vielleicht die Altersgrenze doch auch raufsetzen.
0: Ja, wir haben eben auch, das überschneidet sich mit anderen Anruferinnen, die auch sagen, ich bin 75 Jahre alt und warum darf ich nicht? Also das haben Sie im Prinzip jetzt schon einmal beantwortet. Wir haben Frau Kaser, ich hoffe, ich spreche es richtig aus,
10: in der Leitung.
0: Karia, bitte.
10: Ich möchte zu nur sagen.
0: Ein Moment, vielleicht dass Sie noch kurz mit dem...
11: Entschuldigung, geht es jetzt besser?
0: Jetzt geht es besser. Ich glaube, da war nur das Radio an. Okay, bitteschön.
11: Ja, okay. Ich habe 1974 einen schweren Verkehrsunfall in Jugoslawien im Urlaub erlitten, völlig unschuldig, und mein Bräutigam und mein Bruder sind gestorben und ich habe überlebt und habe von 7 Soldaten Blut bekommen und das hat mir das Leben gerettet.
0: Dankeschön. Das ist ein sehr bewegender Beitrag, den Sie da gebracht haben. Die Leitung ist jetzt irgendwie unterbrochen.
11: Ja, hallo. Noch da.
0: Bitte schön.
11: Ich bin noch da. Ja. Mein Vater hat mir immer erzählt, du hast von den Soldaten Blut. Und ich habe gesagt, ich bin so stark wie diese Soldaten. Das ist jetzt 52 Jahre her, aber ich habe es nie vergessen. Also mir hat die Blutspende damals von diesen jungen Soldaten auf der Insel Maleloschen das Leben gerettet.
0: Dankeschön. Danke für diesen Bericht. Ja, also bekommen Sie auch Rückmeldungen von den Empfängerinnen und Empfängern?
9: Bekommen wir auch, natürlich, wobei prinzipiell ja das eine anonyme Spende ist. Das heißt, die Personen, die spenden, erfahren jetzt nicht, an welche Person das gegangen ist. Man erfährt eventuell per SMS, an welches Spital die Spende ausgegeben wurde. Und solche Rückmeldungen bekommen wir natürlich auch.
0: Ja,
9: und
0: das ist aber so wie die Hörerin sagt, sie so wusste, dass ihre Spende von diesen Soldaten kam.
9: Ja,
0: kommt das vor, dass man das weiß?
9: Nein.
0: Kollektiv,
9: also so, ich nehme auch, ich meine, wie die Dame gesagt hat, das war 1974 in Jugoslawien. Ich weiß nicht, wie die Blutspende damals aufgebaut war in Jugoslawien. Und es ist auch jetzt noch so, dass in anderen Ländern es sein kann, dass wirklich Aufrufe gezielt für einzelne Patienten gemacht werden oder dass die Familie kommt, um Blut zu spenden, was natürlich logistisch schwieriger ist. Ich kann mir vorstellen, dass es damals ähnlich war, dass man gesagt hat, da gab es einen schweren Unfall und wir müssen jetzt Menschen zum Spenden mobilisieren.
0: Auch interessant, wie das Ganze international gehandhabt wird. Ich habe dazu auch im Vorfeld mit Gerry Foltig gesprochen. Er ist Bundesrettungskommandant des Roten Kreuzes in Österreich. Und ich habe ihm im Vorfeld 3 Fragen gestellt. Zum einen bitte ich ihn natürlich um einen Aufruf an die Hörerinnen und Hörer.
12: Der Bedarf an Blutkonserven ist ungebrochen. Es ist zu jeder Zeit, zu jedem Monat, in jeder Woche brauchen Menschen in Österreich für Krebstherapien, für Unfälle, für Geburten Blutkonserven. Und die gibt's nur, wenn Menschen wie du und ich auch Blut spenden gehen. Und daher ist meine dringende Bitte, sozusagen, wenn Sie erwachsen sind und sich fit und gesund fühlen, dann gehen Sie bitte zum nächsten Blutspendertermin oder gehen Sie auf www.blut.at und vereinbaren Sie jetzt gleich einen Termin für die nächsten Wochen oder Monate. Manchmal ist gerade jetzt unpassend, aber wir werden auch im Sommer viel Blut brauchen und den Bedarf gut zu decken. Daher ist uns am meisten geholfen. Sie schauen sich an, wo sind Blutspendeaktionen in Ihrer Umgebung und vereinbaren sich jetzt einen Termin und dann können wir Ihnen auch versprechen, dass es ein wunderbares Gefühl sein wird für Sie, weil Sie wissen, Sie werden irgendjemanden, den Sie gar nicht kennen, helfen und womöglich das Leben retten.
0: Ja, das war mal der Aufruf von Gerry Foltig. Es gibt andere Systeme auch international und hier unterscheidet sich Österreich von einigen anderen Ländern. Auch dazu habe ich ihn befragt.
12: Blut, die Erythrozytenkonzentrate, also die roten Blutkörperchen, die sind so, dass es da eine nationale Selbstversorgung gibt, praktisch überall auf der Welt. Die Blutspendesysteme sind aber unterschiedlich. In vielen Teilen der Welt ist es so, dass wenn jetzt ein Patient in einem Krankenhaus Blut braucht, dann kriegt er eine Blutkonserve. Die Familien müssen dafür sorgen, dass die entsprechende Anzahl an Blutkonserven auch wieder eingeworben wird. In unseren Breiten in Mitteleuropa und auch in Nordamerika zum Beispiel ist das System anders. Da bietet man vorsorglich schon an Blutkonserven und muss halt den Bedarf, den es gibt, immer 1:1, nämlich genau zu 100% decken und das in einer Zeit von maximal 42 Tagen, weil so lange hält die Blutkonserve. Und diese logistische Herausforderung gelingt uns eigentlich gut. Allerdings merken wir, dass vor allem in Ballungsräumen und in der jüngeren Bevölkerungsgruppe die Bereitschaft, Blut zu spenden oder die tatsächliche Durchführung der Blutspende, also tatsächlich, dass die dann kommen, und die sinkt ein bisschen. Und das macht uns Sorge, weil wir in den nächsten 20, 30 Jahren glauben, dass der Blutbedarf wieder steigen wird, weil Menschen älter werden und hauptsächlich ältere Menschen Blutkonserven brauchen. Und daher geht diese Schere ein bisschen auf.
0: Ja, das ist die Sorge des Bundesrettungskommandanten Gerry Feutig. Und ich habe ihm natürlich auch die Gretchenfrage gestellt. Wie hält er es denn selbst mit der Blutspende?
12: Ja, freilich. Ich bin auch regelmäßiger Blutspender mit der Blutgruppe A negativ. Die negativen Rhesusfaktoren, Blutgruppen, die sind ja besonders gefragt. Aber wie gesagt, wir brauchen alle Blutgruppen, weil die Menschen in Österreich natürlich auch alle möglichen Blutgruppen selbst haben.
0: Ja, danke schön. Und da darf ich die Gretchenfrage gleich auch an meinen Gast stellen. Georg Gratz, selbst gespendet auch?
9: Ich habe selbst wegen gesundheitlichen Gründen kann ich nicht spenden.
0: Alles klar, aber Sie würden es tun, wenn es passen würde.
9: Ja.
0: Ja. Und da auch natürlich der Aufruf von uns zu spenden oder mitzureden. 0800 22 69 79 oder eine Mail am puls@orf.at. Und hier haben wir wieder eine Nachricht von Herrn Ettel aus Wien. Die Blutspendebusse waren ein Hit. Oft stand einer am Stephansplatz und in der Nähe meines Wohnortes beim Franz-Josefs-Bahnhof in Wien. Gibt es diese Busse noch? Es war toll für spontane Spenden. Danach gab es immer ein paar Frankfurter und ich glaube auch ein Seiterl. Ja, also das ist nicht der Wein, sondern das Seiterl. Das gibt es nicht mehr, haben wir ja schon geklärt. Wo finde ich, wohin der nächste Blutspendebus hinfährt?
9: Also die Busse wie damals gibt es so nicht mehr. Die waren, glaube ich, auch einfach irgendwann nicht mehr so zeitgemäß und rein platztechnisch auch schwierig. Aber es gibt jetzt den Karl, das ist jetzt ein Sattelschlepper-Anhänger mit auch quasi wie bei einem großen Campingbus Teilen, die seitlich ausfahren, damit man drinnen dann auch wirklich ausreichend Platz hat. Der steht vor allem bei der Shopping City. Das heißt, auf blut.at müsste man finden, wo der ist. Prinzipiell findet man auf blut.at, wo Aktionen stattfinden. Dafür ist ja nicht immer ein Bus notwendig. Es gibt auch Aktionen bei Firmen. Es gibt Aktionen in Schulen oder Feuerwehrstellen in verschiedenen Orten.
0: Also wenn man auf die Seite geht, dann findet man etwas. Es ist immer vom Österreichischen Roten Kreuz die Rede. Sie sind sozusagen die Hauptsammler.
9: Für Wien, Niederösterreich und Burgenland sind wir der Hauptsammler. Es gibt auch in Niederösterreich noch einen anderen Blutspendedienst in St. Pölten und Mistelbach zum Beispiel, der quasi an den jeweiligen Landeskliniken dranhängt. Aber prinzipiell sind wir in Ostösterreich der Hauptversorger.
0: Wir haben noch einige Anfragen hier. Über das Alter haben wir schon gesprochen. Da gibt es einige Fragen nach wie vor, dass man sich vielleicht zu alt. Da haben wir, ich bin ein Vielspender und habe auch selbst schon wegen einer Operation eine Reserve gebraucht. Mich nervt, dass man aufgrund einer neuen gesetzlichen Regelung jetzt viermal spenden kann. Warum ist das so?
9: Da gibt es eine neue gesetzliche Regelung, einfach um sicherzustellen, dass kein Eisenmangel entsteht. Prinzipiell war vorher die Regelung mit sechsmal bei Männern, für Frauen weniger, ich glaube damals viermal. Das Ziel ist natürlich, dass man einen Blutspender nicht selber in eine Blutarmut treibt. Darum kontrollieren wir auch bei jeder Blutspende mit einem Fingerstich den Hämoglobingehalt. Und durch diese, deswegen gibt es eine Pause zwischen den Blutspenden von 8 Wochen, die eingehalten werden muss. Und eben jetzt auch diese Maximalzahl, die sich verringert hat. Das soll einfach sicherstellen, dass man durch die Blutspende keinen Eisenmangel entwickelt.
0: Wir kommen jetzt auch zu ein paar kritischen Fragen, obwohl natürlich die Blutspende selber auch also generell etwas sehr Positives ist. Aber es geht hier um den Einschluss oder den Ausschluss von Spenderinnen und Spendern. Herr Freil ist in der Leitung. Bitte schön.
13: Schönen guten Tag. Ich wollte gerne meine Erfahrung von letzten Dienstag in der Blutspendezentrale ganz kurz schildern, weil ich mir denke, dass die Ausschlusskriterien mittlerweile so viele sind und der Fragebogen sich teilweise auch selbst widerspricht, dass aus der vermeintlichen Sicherheit, dass die Blutkonserve in Ordnung ist, die Unsicherheit einfach resultiert, dass man irgendwann zu wenig Blut hat, weil einfach zu viel ausgeschlossen wird. In meinem konkreten Fall habe ich korrekt geantwortet, dass ich binnen der letzten 6 Monate 2-mal im Ausland war, geschäftlich. Ich bin leider Vielreiser in Bangkok und in Singapur, jeweils auf Konferenzen, was bedeutet hat, dass man mir gesagt hat, dass ich nun angeblich 1 Jahr als Spender ausgeschlossen bin, weil ja Thailand Hochrisikoland ist. Also egal, ob ich jetzt im Dschungelurlaub oder in einem 5-Sterne-Hotel 3 Tage auf einer Konferenz bin, halte ich für problematisch. Abgesehen davon ist die Mathematik nicht ganz schlüssig, denn wäre ich vor 6 Monaten und einem Tag im Kongo gewesen, hätte ich also korrekterweise geantwortet, ich war nicht im Ausland und wäre dann die nächsten 5 Monate und 29 Tage Hochrisikospender. Solche Dinge schaffen einfach keine Sicherheit und ich glaube, etwas Selbstverantwortung oder Eigenverantwortung auch dem Spender zu geben, wäre nicht ganz falsch.
0: Dankeschön. Danke vielmals, Herr Freil. Danke, dass Sie sich auch telefonisch gemeldet haben, denn Sie haben auch eine Mail geschrieben. Das hätte ich erst alles vorlesen müssen. Ich bin sehr dankbar, dass Sie das auch selbst zum Besten gegeben haben. Ja, dürfen wir kurz einmal klären, wer darf spenden und was sind diese Ausschlusskriterien, um die es da geht? Genau.
9: Also prinzipiell geht es bei diesen Ausschlusskriterien einerseits um den Schutz der Person, die das Produkt erhält. Also dass man, wie zum Beispiel im Fall mit Tropenreisen, sich Sorgen macht um Infektionskrankheiten, wie zum Beispiel Malaria. Aber es geht auch um den Schutz der Person, die Blut spendet, wie wir vorher zum Beispiel mit dem Alter hatten oder auch ein Grund, warum man mit einer Herz-Kreislauf-Erkrankung, mit einer schweren, zum Beispiel nach einem Herzinfarkt nicht spenden darf. Oder wenn man eine sehr schlechte Lungenfunktion hat zum Beispiel. Da geht es primär um den Schutz der Person, die spendet. Mit Reisen ist es so, dass zum Beispiel, wenn man in einem Malariagebiet war, man für 6 Monate zurückgestellt ist. Das ist auch einfach gesetzlich so vorgeschrieben und liegt halt auch daran, dass wir bei Malaria einen Erreger haben, der über Blut übertragen wird und wo der auch durchaus sozusagen ohne dass man direkt Symptome hat, noch weiter im Blut vorhanden sein kann. Und ich bin mir nicht sicher, ob ich den Anrufer richtig verstanden habe. Prinzipiell, wenn es um ein Malariagebiet geht, ist die Rückstellung 6 Monate. Das heißt, dann ist man nicht für 1 Jahr gesperrt, sondern für 6 Monate.
0: Mhm. Ja, darf ich noch etwas ergänzen? Das war ja vor einigen Jahren war das auch noch Thema, auch beim Roten Kreuz. Und da ist es auch mal Diskriminierung von homosexuellen Personen gegangen, dass die dann einfach prinzipiell mal aus der Blutspende ausgeschlossen waren, was mittlerweile nicht mehr so ist.
9: Mhm. Also es war so, dass das jetzt gesetzlich klar geregelt ist, was mit sexuellem Risiko gemeint ist. Das war vorher im Gesetz sozusagen nicht so eindeutig ausgeschrieben. Das heißt, das Risiko der Interpretation ist letztlich sozusagen beim Anwender gelegen. Daraus nehme ich an, ist das so gekommen, da man halt gesagt hat, man hat eine Gruppe, wo bestimmte Erkrankungen häufiger vorkommen. Und daher wurde das so umgesetzt. Jetzt ist es zum Glück so, dass es eine klare Regelung gibt, wo es einfach um das tatsächliche Risiko geht. Also hatte man ungeschützten Geschlechtsverkehr mit einer neuen Person in den letzten Wochen oder hat man mehrere Partner in einem bestimmten Zeitraum? Also das ist jetzt unabhängig von der sexuellen Orientierung, einfach vom tatsächlichen Lebensstil.
0: Also es geht im Prinzip, wie bei all diesen Geschichten, um das generelle Risikoverhalten. Es geht nicht um die sexuelle Orientierung, Nein. Es geht, weil das Risiko bei allen gleich ist mit einem bestimmten Risikoverhalten. Da gibt es ja diese 3x3-Regel, ist die anzuwenden?
9: Genau.
0: Ja,
9: in den letzten 3 Monaten mehr als 3 Partner oder Partnerinnen oder auch sexuellen Kontakt mit einer Person, wo man annehmen muss, dass das der Fall ist.
0: Genau, und dann wird für 3 Monate quasi abgeraten von der Blutspende oder wird zurückgestellt. Genau. Wie sieht das mit Tätowierungen aus? Denn Tätowierungen, es ist ein Unterschied, ob ich das irgendwo im Thailand war angesprochen, in einem Hinterhof machen lasse oder bei einem zertifizierten Tätowiererstudio auf der Marieferstraße.
9: Generell bei Tätowierungen oder Piercings, Ohrringen gestochen, geht es einmal um die Frage, ob das in einer medizinischen Einrichtung war. Wenn das jetzt nicht in einer medizinischen Einrichtung war, dann ist man für eine gewisse Zeit zurückgestellt. Ich schaue jetzt zur Sicherheit nochmal nach, dass ich es richtig sage. Ja, man ist für 4 Monate nach der Tätowierung oder auch nach dem Ohrstechen zurückgestellt, wenn das außerhalb einer medizinischen Einrichtung war.
0: Jetzt kommen auch noch andere Anfragen, und zwar von Doris. Sie schreibt, dass sie... das ist eine andere Frage, aber ich darf das vorlesen. Es ist nett. Nach Jahrzehnten bin ich beleidigt, da ich in meiner Schulzeit keine bessere Note, die nach der Blutspende versprochen war, bekam. Gut, ich glaube, da können Sie auch nicht viel dagegen dafür.
9: Das,
0: nicht zu viel versprechen.
9: Es ist sicher die Blutspende etwas, was einem ein gutes Gefühl gibt und man weiß, man
0: aber hat keine geholfen, bessere aber Note in der Schule.
9: Kein magisches Ereignis, das sich dann auch auf diverse andere Lebensbereiche direkt auswirkt. Aber nur zum Thema in der Schulzeit, also es ist auch schon am Anfang gesagt, und man kann ab dem 18. Lebensjahr spenden.
0: Ab dem 18. Lebensjahr.
9: Es wird nur wenige Schultypen betreffen, wo man auch wirklich in der Schule spendet.
0: Hier gibt es auch noch eine Anfrage. Ich habe eine Frage. Ich bin 2008 an einem Karzinom operiert worden, ohne Chemotherapie, seit 2014 komplett geheilt, habe keine Medikamente noch sonst etwas. Warum darf ich nicht mehr Blut spenden?
9: Also generell bei Malignomen ist es so, dass man dass man nicht mehr Blut spenden darf, außer es war wirklich etwas, ein Karzinom in situ oder ein abgegrenztes Melanom, das komplett entfernt wurde.
0: Dazu habe ich auch Frau Nefischer am Telefon. Hallo?
14: Ja, hallo.
0: Sie haben ein ähnliches Anliegen.
14: Die Frage ist jetzt beantwortet worden.
0: Okay.
14: Ich habe Blutgruppe 0 negativ und wurde immer angerufen und bin ganz viel Blut spenden gegangen und hatte eben vor 12 Jahren eine bösartige Erkrankung oder vor 14 Jahren und bin lebenslang ausgeschlossen. Und ich denke mir, mein Risiko ist gleich hoch wie bei jedem anderen jetzt. Ich bin gesund seit damals, dass ich Krebs habe, ist gleich hoch wie bei jedem anderen.
0: Ja, aber hier sagen die Experten,
9: es ist zum momentanen Zeitpunkt so, dass es da eine dauerhafte Sperre gibt. Das ist leider so. Natürlich ist es schade, wenn man dadurch Menschen für die Blutspende verliert, die auch so motiviert sind. Und umso mehr ist es wichtig, dann eben auch, wenn man gesund ist und spenden kann, spenden zu kommen. Und auch, denke mir, auch bei den Anrufern, die jetzt sagen, sie können nicht mehr spenden, obwohl sie so gerne wollen würden, was man tun kann, ist halt andere Personen, die vielleicht noch gar nicht von der Blutspende wissen oder eine Idee haben, dass sie gehen können, motivieren und damit auch dazu beitragen.
0: Genau, also man kann sich selbst zum Ziel setzen. Man geht selbst nicht hin, weil man nicht spendewillig ist, aber man schnappt sich den Nachbarn und mit dem geht man dann gemeinsam hin.
9: Ja, oder wenn man spendewillig ist, aber nicht spenden kann.
0: Genau, ja.
9: Weil halt...
0: Dann kann man andere Wege finden, damit das Rote Kreuz ans Blut kommt und damit weitergeben kann. Herr Lang ist auch in der Leitung. Wir haben nicht mehr viel Zeit, aber bitte schön, Herr Lang.
15: Ja, Herr Plank ist mein Name.
0: Herr Plank, Entschuldigung, bitte.
15: Ja, ich wollte nur ganz kurz erzählen von meiner Geschichte. Ich bin mit 18 Jahren eben beim Bundesheer bei der Stellung wirklich Blutabnahme umgefallen. Und dann haben wir gedacht, das ist nichts mehr für mich. War 20 Jahre lang nicht Blutspenden. Dann bei der Geburt meiner Kinder war ich anwesend und habe dann gesehen, was eine Frau leistet. Dann haben wir gedacht, dieser kleine Stich, den muss ich auch aushalten. Und bin dann seitdem 54 Mal bis jetzt Blutspenden gebeten. Und das wollte ich noch ergänzen, man bekommt auch als Spender Rückmeldungen über die Qualität seines Blutes. Und ich habe damals auch einmal ausgeschlossen worden und habe dann erfahren, dass ich Bluthochdruck habe. Also auch für mich selber eine Rückmeldung, die sehr angenehm war. Mhm. Dann auch zum Arzt gegangen bin. Eine Sache, die mich allerdings ein bisschen komisch stimmt, ist Österreich noch immer in diesem föderalen System. Ich lebe in der Steiermark, dort gibt es eine tolle Blutspende-App, die toll funktioniert. An der Grenze zu Niederösterreich bin ich da anscheinend wieder Erstspender. Das ist eigentlich komisch, dass es in Österreich kein einheitliches System hier gibt. Mhm. Das wäre meine Frage dahinter, warum man das österreichweit nicht einheitlich gestaltet.
0: Ein einheitliches System, kurze Antwort.
9: So ist es. Also da leider, es wird zwar von allen Blutspendediensten in Österreich auch zusammengearbeitet und auch so Dinge wie die Rückstellkriterien, also eine Diagnosenliste oder auch eine Medikamentenliste wird mittlerweile im Konsens erstellt. Es wird auch darauf geachtet, dass die Fragebögen einheitlich sind, aber soweit, dass wir ein einheitliches IT-System hätten und einheitliche Datenbanken, sind wir nicht. Und das ist natürlich auch schwierig, weil das alles unterschiedliche Einrichtungen sind. Und auch in der Steiermark ist die Blutspende auch ein bisschen anders aufgebaut als hier. Also hier ist das Rote Kreuz zwar beteiligt, aber es läuft dort auch über die Universitätsklinik.
0: Wir haben nicht mehr viel Zeit, wirklich nur mehr eine Minute. Trotzdem, Herr Thomas muss noch einen Appell anbringen. Er ist in der Leitung. Bitte schön.
16: Ja, hallo, schönen Nachmittag. Also ich wollte nur sagen, ich habe in meinem Leben bisher schon 82 Mal Blut gespendet. Habe es immer gut vertragen, habe nie irgendwelche Probleme gehabt. Bin froh, dass immer die entsprechenden Werte dann zurückgemeldet werden und ist ja fast wie eine kleine Gesundenuntersuchung und die Schmerzen sind sehr überschaubar. Also ich kann nur appellieren, es macht Sinn und es ist wirklich kein Problem.
0: Es ist kein Problem, es macht Sinn. Ich glaube, das ist auch der Sukkus unserer Sendung.
9: Genau. Vielen Dank auch für diesen Anruf und ich kann mich dem nur anschließen.
0: Ja, und damit sind wir eigentlich schon am Ende der Sendung angelangt. Sehr viele Anruferinnen und Anrufer, sehr viele Mails. Es tut mir leid, dass wir nicht alle beantworten konnten, aber hoffentlich haben wir Ihnen trotzdem ein bisschen mehr Information gegeben und vielleicht Lust aufs Blutspenden gemacht. Danke auch an dieser Stelle an Martin Dott und Jonathan Lindner, die in der Regie waren, an der Technik. Es geht noch um eine Frage, die wir immer stellen. Krank sein, wo andere Urlaub machen. Es ist ein ungünstiger Zeitpunkt, aber es passiert nun mal. Statt sich am Strand zu erholen, liegt man mit Fieber im Bett. Ist das dann noch Urlaub oder ist es schon Krankenstand? Daher auch die arbeitsrechtliche Frage. Was muss ich beachten, wenn ich im Urlaub krank werde? Norbert Peter hat dazu die Juristin Biljana Savic von der Arbeiterkammer in Wien befragt.
17: Wenn Sie während eines Urlaubes erkranken und die Erkrankung länger als 3 Kalendertage dauert, dann werden die betroffenen Tage nicht von Ihrem Urlaubsausmaß in Abzug gebracht. Daher können Sie diese Urlaubstage zu einem späteren Zeitpunkt in Anspruch nehmen. Bitte beachten Sie, dass Sie Ihren Arbeitgeber, Ihre Arbeitgeberin spätestens nach 3-tägiger Krankheitsdauer unverzüglich über die Erkrankung informieren müssen. Bei Wiederantritt des Dienstes hat der Arbeitnehmer die Arbeitnehmerin unverzüglich ein ärztliches Zeugnis oder eine Bestätigung des zuständigen Sozialversicherungsträgers über Beginn, Dauer und Ursache der Arbeitsunfähigkeit vorzulegen. Wenn Sie Ihren Urlaub im Ausland verbringen, ist darauf zu achten, dass Sie eine offizielle Krankschreibung einholen, denn irgendwelche Schmierzettel werden von der ÖGK nicht anerkannt. Das Urlaubsgesetz gibt diesbezüglich vor, dass dem ärztlichen Zeugnis eine behördliche Bestätigung darüber beigelegt werden muss, dass das ärztliche Attest von einem Arzt stammt, der zum Arztberuf zugelassen ist. Wenn die ärztliche Behandlung im Ausland jedoch in einem Krankenhaus stattgefunden hat, dann reicht die Bestätigung dieser Krankenanstalt über die stationäre oder ambulante Behandlung aus. Abhängig vom Urlaubsland und der verwendeten Sprache könnte unter Umständen eine zertifizierte Übersetzung notwendig sein. Wie eingangs gesagt, gilt diese Regelung für Erkrankungen, die länger als 3 Tage andauern. Erkrankungen während des Urlaubes, die nicht länger als 3 Kalendertage andauern, unterbrechen den Urlaubskonsum nicht. In der Praxis werden Sie bei Beginn einer Erkrankung noch nicht einschätzen können, wie lange diese Erkrankung andauern wird. Daher ist ratsam, bereits bei Beginn der Erkrankung bzw. Arbeitsunfähigkeit eine entsprechende Bestätigung einzuholen, damit Sie bei einer Dauer von mehr als 3 Kalendertagen alle geschilderten notwendigen Schritte einhalten können und in weiterer Folge die vom Krankenstand betroffenen Urlaubstage zu einem späteren Zeitpunkt konsumieren können.
0: Ja, oder am besten ganz gesund bleiben, wenn man sich's nur aussuchen könnte. Ich wünsche Ihnen im Namen des Teams eine solche gute Gesundheit. Wir hören uns wieder am kommenden Donnerstag zu gewohnter Sprechstunde. Und Sie haben am Vatertag, den 14.06., ein schönes Ausflugsziel mehr, nämlich bei der gemeinsamen Blutspende. Und wir bleiben für Sie weiterhin am Puls.
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22: Mit Franz Renner, guten Abend. Mit der Vier-Parteien-Einigung auf das Erneuerbaren-Ausbau-Beschleunigungsgesetz soll der Erneuerbaren-Ausbau starken Rückenwind bekommen. Die USA und der Iran in einer Art Doppelmühle. Einerseits beschießen sie sich wieder, andererseits verhandeln sie weiter. Am Tag 1 nach der Budgetrede wird eine saftige Gebührenerhöhung bekannt, bei den Verkehrsstrafen nämlich. Und am Abend um 21 Uhr unserer Zeit beginnt in Mexiko-Stadt die Fußball-Weltmeisterschaft der Rekorde und Extreme. Das Wetter nicht in Mexiko, sondern bei uns morgen teils trüb, teils sonnig. Innenpolitisch höchst Außergewöhnliches gibt es zu vermelden. Eine Vier-Parteien-Einigung im Nationalrat auf das lange verhandelte Erneuerbaren-Ausbau-Beschleunigungsgesetz. Eine Vier-Parteien-Einigung also, zu der praktisch von überall her, aus der Energiebranche über die Sozialpartner bis zu Umweltschutzorganisationen, ausschließlich Zustimmung kommt. Mehr von Peter Stacher.
23: Klare Ziele, 30 Terawattstunden in 4 Jahren und weitere 10 bis 2035 sollen die Unabhängigkeit von fossiler Energie drastisch befördern, Energiesprecher der SPÖ Alois Schroll.
24: Österreich baut sich frei von den Putins, von den Trumps dieser Welt, frei von der Energiekrise und frei von Preisexplosionen.
23: Die Grünen stimmen nach Zugeständnissen mit und liefern die nötige Zweidrittelmehrheit, kritisieren aber, dass gewisse Bundesländer die Einigung beinahe noch zu Fall gebracht hätten. Lukas Hammer von den Grünen.
25: Ich habe das Gefühl gehabt, dass manchmal die Angst vor Landtagswahlen größer war als die Verantwortung für dieses Land.
23: In 3 Jahren werden die Bundesländer zum Ausbau verpflichtet über verbindliche Ziele. Bei Nichterreichen werden Gelder aus dem Technologiefonds einbehalten.
22: Unabhängig werden, soweit möglich, von fossilen Energieträgern. Viele gute Gründe dafür liefern aktuell bekanntlich gerade die USA und der Iran. Der Iran hat nach US-Angriffen die Totalsperre der Straße von Hormuz verkündet. Vor der Küste des Oman haben die USA einen weiteren iranischen Öltanker beschossen. Informationen von Hartmut Fiedler.
26: Kein Tag vergeht, ohne dass Donald Trump dem Iran droht und neue Angriffe ankündigt. Heute schreibt der US-Präsident auf Social Media, dass die USA auch die Kontrolle über die iranische Öl- und Gasindustrie übernehmen könnten, inklusive einer Besetzung der Insel Kharg im Norden des Persischen Golfs, der iranischen Öldrehscheibe. Kriegsminister Pete Hegseth warf dem Iran vor, Spiele zu spielen. Die USA könnten aber, wenn nötig, sehr gut mit Bomben verhandeln, formulierte es Hegseth.
27: We need to negotiate with bombs. We'll negotiate with bombs. And we're very good at it.
26: Die nächtlichen Angriffe auf militärische Stellungen im Iran waren anscheinend heftiger als in den Tagen davor. Und die USA nehmen immer öfter Tanker ins Visier, die Öl aus dem Iran exportieren. Heute wurde wieder ein Schiff beschossen, das dritte in dieser Woche.
22: Zurück nach Österreich. Schnellfahren wird teurer und zwar einheitlich in ganz Österreich. Die Bundesregierung hat den Strafenkatalog für Anonymverfügungen vereinheitlicht und die Strafen auch gleich empfindlich erhöht. Die neuen höheren Verkehrsstrafen werden ab kommendem Jahr gelten. Beate Tomasowitsch berichtet.
1: mit 121 km/h auf der Landstraße ins Radar gefahren. Das kostet bisher etwa in Niederösterreich 60 Euro, in Salzburg schon 70 Euro. Ab dem nächsten Jahr sind dafür einheitlich 95 Euro Strafe fällig. In allen Bundesländern gleich, weil das vom Bund so vorgegeben ist. Der neue einheitliche Strafkatalog wird für alle Anonymverfügungen gelten. Also etwa auch für das Überfahren einer Sperrlinie. Dafür sind künftig 95 Euro fällig. Falschparken wird 60 Euro kosten. Das ist in manchen Bundesländern eine Verdoppelung. Angehoben werden auch die Mindeststrafen für Raser von 150 auf 200 Euro, wer mit mehr als 30 km/h zu schnell unterwegs ist. Mit mehr als 40 km/h zu schnell kostet statt 300 nun 400 Euro. Die höheren Verkehrsstrafen sollen für mehr Verkehrssicherheit sorgen, heißt es aus dem Verkehrsministerium. Mit dem Budget habe die Maßnahme nichts zu tun.
22: Neues nicht nur aus Österreich und aus der Welt, auch aus der Anstalt, wie das ORF-Zentrum in Wien zuweilen genannt wird. Seit 7 Stunden Tag da der Stiftungsrat einen neuen ORF-Chef bzw. eine neue Chefin gilt es zu bestellen. Die Hearings mit den neuen Kandidatinnen und Kandidaten dauern wesentlich länger als erwartet, berichtet Stefan Kappacher.
2: Insgesamt 9 Personen präsentieren im Hearing im ORF-Zentrum ihre Konzepte und beantworten Fragen der Stiftungsräte. Die Reihenfolge ist ausgelost worden. Die erste war Katrin Zierhut, gefolgt von Petra Höfer und Clemens Bick. Die Befragung des Favoriten für den ORF-Chefposten hat 2,5 Stunden gedauert und war rekordverdächtig. Nach Bick war Eva Schütz an der Reihe. Zur Stunde stellt sich der Medienmanager Johannes Lacher den Fragen. Weitere 4, darunter Markus Breitenecker und Lisa Totzauer, warten noch auf ihren Einsatz. Nach den Anhörungen muss dann jedes Mitglied des Stiftungsrats begründen, warum er oder sie sich für wen entschieden hat. Auch dafür geht locker noch eine Stunde drauf. Es dürfte also später Abend werden, bis der neue ORF-Chef oder die Chefin feststeht.
22: Bis es diesen neuen Chef, die neue Chefin gibt, ist die Fußballweltmeisterschaft der Superlative in Kanada, den USA und Mexiko dann vielleicht schon angepfiffen. Eröffnet wird ab 21 Uhr unserer Zeit in Mexiko-Stadt mit dem Spiel Mexiko gegen Südafrika.
3: Wie schon vor 16 Jahren lautet das WM-Eröffnungsspiel Mexiko gegen Südafrika und bereits zum dritten Mal in der fast 100-jährigen WM-Geschichte ist das Aztekenstadion in Mexico City Schauplatz des Eröffnungsspiels. Co-Gastgeber Mexiko geht als klarer Favorit in die Partie und freut sich schon riesig auf das Auftaktspiel. Wie der mexikanische Spieler Brian Guterres sagt, für jeden Fußballer, der professionell spielen möchte, ist die Teilnahme an der Weltmeisterschaft ein Traum.
4: Para cualquier futbolista que aspira a jugar profesional, y creo que yo y mis compañeros estamos muy ilusionados, muy contentos de empezar.
3: Bevor das Match um 21 Uhr losgeht, heizt noch Pop-Ikone Shakira mit ihrem WM-Song Die Die ein. Start für die Eröffnungsfeier ist 19.30 Uhr, beides live zu sehen in ORF 1.
22: Christoph Ott hat berichtet und von Lorenz Wildner kommen jetzt noch weitere aktuelle Meldungen.
5: Im Fall des Erpressungsversuchs gegen den Babynahrungshersteller Hip liegt ein neues Gutachten vor. Das Rattengift aus dem verdächtigen Glas sei ähnlich dem Gift, das an der Wohnadresse des Verdächtigen gefunden wurde. Laut der Staatsanwaltschaft Eisenstadt gibt es aber keinen eindeutigen Beweis, dass es dasselbe Gift ist. Der Verdächtige bleibt in Untersuchungshaft und bestreitet die Tat. Die russische Wirtschaft zeigt offenbar Anzeichen einer strukturellen Erschöpfung. Das geht aus einer westlichen Studie des Kieler Instituts für Weltwirtschaft und des Stockholm Institute of Transition Economics hervor. Die liquiden Vermögenswerte des russischen Staatsfonds sind demnach von 6,5% des Bruttoinlandsprodukts zu Kriegsbeginn auf aktuell 1,8% gesunken. Die Polizei hat in Wien rund 1 Tonne Cannabis sichergestellt. Laut Polizei ist es der bisher größte Cannabisfund in Österreich. Der Wert liegt bei etwa 4,5 Millionen Euro. Das Cannabis wurde in einer Halle gefunden, die als CBD-Produktionsstätte getarnt war. 13 Personen wurden festgenommen. Tiere kommunizieren weltweit in einem ähnlichen Sprachrhythmus. Forschende der Universität Genf haben mehr als 2000 Tonaufnahmen untersucht. Dabei haben sie festgestellt, dass fast jede Art von Tier ihre Rufe, Gesänge oder Signale mit rund 3 Einheiten pro Sekunde produziert. Auch der Mensch ist Teil dieses universellen Musters, indem er seinen Sprechrhythmus anpasst. Die Forschungsergebnisse legen nahe, dass dieser Rhythmus auf langsamen Hirnschwingungen basiert, die bei der Verarbeitung helfen. Und Novarock, Österreichs größtes Rockfestival, hat begonnen. Insgesamt werden bis Sonntag 200.000 Fans in Nickelsdorf erwartet. Laut dem ÖAMTC ist die Anreise bisher reibungslos verlaufen.
22: Danke, Lorenz Wildner. Fehlt noch die Wetterprognose. Carmen Schüssling, bitte.
6: bevor sich in der neuen Woche ein Hochdruckgebiet aufbaut und uns tagelangen Sonnenschein und die erste Hitzewelle für ganz Österreich bringt, stehen uns jetzt erstmal ein paar wechselhafte Tage bevor. Der Grund, der Jetstream, das Starkwindband in der Höhe, liegt über Österreich und damit ziehen immer wieder Fronten durch. Etwa morgen von Vorarlberg bis ins Mostviertel und auch die Schauer- und Gewitterneigung bleibt erhöht. Dazwischen ist Platz für sonnige Stunden und die Temperaturen sind morgen nochmal bescheiden für Mitte Juni, erreichen meist nur 12 bis 18 Grad mit mehr Sonne im Osten und Süden bis zu 22. Am Wochenende wird es dann aber rund 4-5 Grad wärmer.
22: Das war's aufs Erste. Mehr und ausführliche Informationen dann ab 18 Uhr im Abendjournal. Bis dahin verabschiedet sich Franz Renner.
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7: Schönbergpfeifen lautet der Titel des Films von Marino Formenti und Tom Marshall, der morgen in den heimischen Kinos anläuft, ebenso wie das Langfilm-Debüt.

0: Denkmal für den Bürgermeister Karl Lueger Vertreter eines aggressiven, salonfähigen Antisemitismus umgestaltet und heute Vormittag eröffnet. Es wurde künstlerisch umgestaltet, um 3,5 Grad nach rechts geneigt und kontextualisiert. Ein deutliches Zeichen gegen Antisemitismus. Clemens Willidal zu seinem Siegerprojekt.
1: Ein Denkmalsturz im Freeze-Modus, festgehalten in dem Moment, in dem er einsetzt, für uns alle dauerhaft sichtbar gemacht.
0: Erinnerungskultur und Geschichtsvermittlung anstatt Wegräumen oder gar Auslöschen der Vergangenheit. Am Wiener Burgtheater wurde gestern Branko Samarowski, seit über 35 Jahren Ensemblemitglied des Wiener Burgtheaters, zum Ehrenmitglied des Hauses ernannt. Bei einer geschlossenen Veranstaltung hob Direktor Stefan Bachmann die Fähigkeit des Schauspielers, ihn zu Tränen zu rühren, hervor. Die Laudatio hielt Martin Schwab, den Ehrenring überreichte Doyenne Barbara Petritsch. Branko Samarowski wurde 1939 in Belgrad geboren und begann mit 14 Jahren eine Schlosserlehre in Salzburg.
2: Schlosserlehrling war ich und da waren wir Schlosserlehrlinge zusammen und dann hat eine Freundin eines Kollegen, der sagt, bei uns in der Versicherung, da ist einer, der spielt gern Theater, du bist doch so lustig, möchtest nicht einmal vorsprechen. Und während der Berufsschule habe ich mal den Mammon gespielt, auch vor Schülern, und da habe ich den Mammon gespielt und da habe ich davor gesprochen. Und hat irrsinnig gelacht, boah, das ist ja richtig lustig, weil ich konnte ja nicht reden. Und dann habe ich gesagt, ey, Jedermann, was ist mit dir? Du bist der grausamlichen Eil und bleich wie Kreis. Und dann hat er gesagt, ja, das machen wir, Bub.
0: Nun, reden hat er gelernt. Nach Engagements in Graz und Darmstadt kam er 1972 ans Stuttgarter Schauspiel, an das Schauspielhaus Bochum und später nach einem Engagement an der Schauspielbühne Berlin ans Wiener Burgtheater. Neben seiner Theaterarbeit ist Samarowski auch immer wieder in Film- und Fernsehproduktionen zu sehen. Er spielte unter anderem in Philipp Stölzels Nordwand und in David Schalkos Serie Braunschlag, arbeitete kontinuierlich mit Michael Haneke. Beim österreichischen Filmpreis 2017 wurde er für eine Rolle in Kai Wessels Nebel im August als bester Nebendarsteller ausgezeichnet. Er würde gerne einmal als bessere Version von Tschaikowski gelten oder zumindest wünsche er sich, dass die Leute seine Melodien auf der Straße nachpfeifen. Diesen Wunsch äußerte der Komponist Arnold Schönberg. Das Zitat inspirierte den Pianisten und Performer Marino Formenti und den Filmemacher Tom Marshall zum Projekt Schönberg Pfeifen. Im Auftrag des Festivals Wien Modern und des Schönberg-Jahres begaben sie sich an verschiedene Orte in Wien, ausgestattet mit Klavier, einem Sofa, einer Flasche Schnaps und verwickelten Menschen in unterschiedlichste musikalische Interaktionen. Mehr vom Sebastian Fleischer.

0: Leichte Horrorstimmung macht sich breit, als die verwackelte Kamera sich ihren Weg durch den Irrgarten des Schlossgartens in Schönbrunn bahnt oder hinter einer Hecke hervorlugt. In einem Pavillon sitzt Marino Formenti am Bösendorfer Flügel und spricht zwei zufällig vorbeikommende Touristen an.
1: Can you play the piano? What would you like to listen? Mozart or Bach?
2: Mozart.
1: Or Chopin?
0: Mozart bekommen die beiden nicht zu hören, stattdessen Klaviermusik von Arnold Schönberg. Wie das ältere Paar Formentis Klavierspiel mit indifferenter Miene aufnimmt, ist in Zeitlupe zu sehen.
3: Es ist interessant, weil der Name von Schönbergs ist immer noch sehr abschreckend, nicht? Also es gibt sogar einiges an zeitgenössischer Musik, die weniger abschreckend ist als seine Musik. Ich glaube aber, dass seine Musik eigentlich sehr romantisch ist, sehr expressiv, sehr unter die Haut geht. Und das wollte ich auch eben mit Menschen ausprobieren.
0: Der Pianist, Performer und Komponist Marino Formenti ist für Projekte bekannt, die die Konzertform sprengen. Mehrwöchige Live-Installationen, intime Musikbegegnungen mit einem Besucher oder einer Besucherin oder Schubert-Interpretationen mit Nicht-Musikerinnen zählen zu seinen Arbeiten. Dabei hinterfragt er Kategorien von Professionalität.

0: Emotionalität und Musikalität, künstlerischer Darbietung und passivem Zuhören. Im Auftrag des Festivals Wien Modern und des Schönberg-Jahres 2024 begab sich Formenti gemeinsam mit dem Filmemacher Thomas Marschall auf die Straßen Wiens.
1: Es gab diese Spielregel, ich gehe auf die Straße und ich muss schauen, die Leute zum Schönberg pfeifen oder singen zu animieren. Aber ich wollte nicht der Oberlehrer oder der Vermittler oder der quasi die große Kunst an den kleinen Mann oder Frau bringt. Ich wollte eigentlich mit denen Musik machen und deswegen auch im Film ist Schönberg weit weniger als die Hälfte sozusagen. Wir machen Gershwin, wir machen Rossini, wir machen Chopin, wir machen Hip-Hop, wir machen Videogame-Music.
2: Noch einmal. Piano. Perfetto. Meister perfetto.
3: Für mich und für Marino war die Wahl der Plätze ausschlaggebend. Ne? Wo man, wem begegnet man dort? Ne?
0: Sagt der Filmemacher Thomas Marschall. An 5 Schauplätze führt der Film Schönberg pfeifen. Von Schönbrunn zum Eingangsbereich eines Einkaufszentrums, weiter zum Flohmarkt am Naschmarkt, auf den Praterstern und schließlich auf das Gelände der Wiener Comics-Messe. Cosplayer, Touristinnen, Obdachlose, Nachtschwalben und Durchreisende begeben sich in Interaktion mit dem Pianisten und dem Kameramann.
4: Was hört ihr für Musik? Sorry.
5: Alles. Wir sind alles. Sehr offen für sehr viele Melodien, aber wir sind eher in der Neumodernen eigentlich. Also immer sehr viel EDM. Techno.
1: Willst du einen Schnaps oder nicht?
6: Gerne, bitte. Ja.
3: Der Film ist überhaupt nicht zeitgeistaffin, ja? Weder im Zugang noch in der Bildästhetik. Weil schauen Sie sich die ganzen Dokumentarfilme an, die produziert werden zurzeit, das sind alles große Bilder, ästhetische Einstellungen. Und bei uns ist es ein irrsinniges Gewusel und eigentlich aus dem Leben herausgenommen, weil wie anders möglich.
0: Sagt Thomas Marschall. So führt im Film Schönberg pfeifen einerseits der Zufall Regie. Mit großer Offenheit bahnen Marschall und Formenti ihre Begegnungen an. Zum anderen spürt man stets die große Inszenierungslust des Duos. Da werden durch den Einsatz von Slow Motion Alltagsszenen ins Traumartige gewendet und nicht jede Begegnung ist zufällig, wenn sich etwa auf einmal die Geigerin Patricia Kopaczynskaja am Praterstern einfindet. Und dann wäre da noch Alex, ein junger Mann, offenbar ein alter Bekannter von Marino Formenti, der in einer der ersten Szenen in Schönbrunn auftaucht und sich dann an mehreren Stellen des Films wieder zuschaltet, um sich Tipps fürs Klavierspielen zu holen.
7: Ich kann nicht Noten, ich lese die Noten, aber ich brauche viel länger Noten zu lesen, als anstatt einfach hier das anzuschauen.
0: Erst am Ende des Films sieht man, wie die beiden einander erstmals begegnen. Marino Formenti.
1: Er kam bei dieser Comics-Messe, wo ich auch dann als Schwein da verkleidet und so weiter mit Star Wars Leute, Schönberg Pfeife und so. Er kam vorbei und er war ganz in Need auf Musik. Also er hat Musik gebraucht. Und dann hat er angefangen, wieder und wieder zu kommen. Und er wurde dann so wie eine Art Inspirationsfigur auch für mich natürlich.
8: Ah, ja, so beautiful.
9: Geht's jetzt?
3: Ja. Wir haben natürlich schon dem Cinema Verité folgend und auch dem einzigen Vorbild, das es vielleicht gegeben hat, dem Comizi di Amore von Pasolini folgend, inszenatorisch eingegriffen, ja, oder provoziert. Aber sonst ist die Kamera einfach nur durchgelaufen, sie ist auf meinem Bauch gelegen und ich habe währenddessen mit dem Marino Schnaps getrunken und mit den Leuten gemeinsam. Und dadurch hatten wir eigentlich gemeinsame Erfahrungen.
0: So der Filmemacher Thomas Marschall. Was herauskommt, ist ein sanfter, oftmals schelmischer, aber auch melancholischer Blick auf eine Wirklichkeit, die immer wieder Überraschungen bereithält, wenn die Übung der direkten Kontaktaufnahme gelingt und die Kunst für gewisse Momente erfolgreich in den urbanen Alltag interveniert.
10: Schönberg pfeifen ab morgen in den heimischen Kinos. Ein introvertierter Teenager als Kameramann bei Pornodrehs, davon erzählt Julie Naked, das Langfilmdebüt von Muriel d'Ensembourg. Ein zwar rein fiktionaler Stoff aus der Feder der Regisseurin, der allerdings bei seiner Weltpremiere auf der Berlinale für kontroverse Diskussionen sorgte. Diese Woche läuft Julie Naked regulär in den heimischen Kinos an. Julia Baschiera hat ihn bereits gesehen.
9: Alec ist ein ruhiger Teenager, ein braver Schüler und Kameramann bei den Pornoproduktionen seines Vaters.
11: Okay, focus. Keep going.
9: Ein Doppelleben, das für Alec längst Normalität geworden ist.
11: Your arse towards me, in the camera.
12: Sure, you're getting so good at this.
11: I know.
9: Truly Naked heißt das Langfilmdebüt der niederländischen Regisseurin Muriel Nansambour, die schon in ihren Kurzfilmen der fragilen Welt von Jugendlichen nachspürte.
13: It's a really interesting age because you're between childhood and being a grown-up.
14: Das ist ein wirklich interessantes Alter, weil man zwischen Kindheit und Erwachsensein steckt. Dieser Zwischenzustand der Jugend ist etwas sehr Eigenes. Man entdeckt unglaublich viel Neues, vor allem in der erwachenden Sexualität. Man macht viele Dinge zum ersten Mal, ohne die Konsequenzen zu kennen.
9: So die Regisseurin Muriel Nansambour. Alec ist Teil einer Erwachsenenwelt, die ihn vereinnahmt. Sein Vater ist laut, dominant, extrovertiert. Seine Mutter ist bereits verstorben. Die einzigen älteren weiblichen Bezugspersonen sind Pornodarstellerinnen.
15: Hello, baby. Your dad's been looking for you all day. What were we meant to shoot?
13: I thought it would be interesting to actually have a young boy who is introverted, quiet, that you can really feel his gentleness.
14: Ich fand es interessant, einen sehr sanften, introvertierten, stillen Jungen zu zeigen, dessen Sensibilität man richtig spürt. Und diesen Jungen in einer unglaublich lauten, extrovertierten Familie aufwachsen zu lassen. Die Frage war, wie schützt er seine innere Welt? Das war für mich viel interessanter, als einen coolen, abgeklärten Jungen zu zeigen.
9: Truly Naked bleibt dabei konsequent nah an Alec. Die Kamera folgt seinem Blick, seiner Unsicherheit, seiner Ruhe trotz des Lärms. Auch die Pornoszenen werden nicht ausgespart, aber entmystifiziert. Man sieht Abläufe, Pausen, Menschen bei der Arbeit. Diesen Bildern stellt die Regisseurin eine Sehnsucht gegenüber. Jene nach echter Nähe. Alec verliebt sich zum ersten Mal und weiß aber nicht, wie Intimität jenseits der Inszenierung funktioniert.
16: We're in the same room, but I feel like you're just not there.
14: Ich habe für die Vorbereitung des Films mit vielen Jugendlichen gesprochen und die meisten von ihnen bekommen ihre sexuelle Aufklärung heute über das Internet und Mainstream-Pornografie. Das hat mich zum Nachdenken gebracht. Als ich jung war, war Pornografie noch nicht so leicht zugänglich. Ich habe mich gefragt, wie mich das beeinflussen würde.
13: How would that influence me?
9: Truly Naked handelt aber nicht nur vom Einfluss pornografischer Bilder auf junge Menschen. Der Film erzählt von einer schweren Gefährdung des Kindeswohls, von Machtmissbrauch und sexualisierter Gewalt. Und das ganz ohne Anklage. Muriel Nansambour vermeidet moralische Urteile, überlässt diese dem Publikum. Zwar steht der Film durch Alex' Perspektive auf der Seite des Jugendlichen, doch genau dort, wo Haltung und Verantwortung gefragt werden, bleibt der Film stumm.
10: Auch deshalb hat Truly Naked bei der Berlinale für kontroverse Diskussionen gesorgt. Ein gemeinsames Projekt der Metropolitan Opera New York, der polnischen Staatsoper Warschau und des Opernhauses in Kiew. Mütter von Cherson wurde vergangene Woche in Kiew uraufgeführt. Das Libretto des US-Bühnenautors George Brandt basiert auf der Geschichte von Müttern aus Cherson, die ihre Töchter aus den von Russland besetzten Gebieten der Ukraine auf einer tausende Kilometer langen Odyssee in die freie Ukraine bringen. Komponist ist Maxim Kolomietz. Florian Kellermann berichtet aus Kiew.
17: Der Direktor der New Yorker Metropolitan Opera, Peter Gerb, kam selbst nach Kiew. Sein Haus habe die Ukraine immer unterstützt, erklärte er. Und das tue es auch jetzt, da der russische Angriffskrieg nicht mehr die Schlagzeilen bestimme. Die Oper Mütter von Cherson legt Zeugnis von einer der vielen Gräueltaten dieses ungerechten Kriegs ab. Die Entführung von Zehntausenden ukrainischen Kindern. Während die Figuren dieser Oper erfunden sind, ist die Geschichte es nicht. Die Erzählung von mutigen ukrainischen Müttern, die versuchen, ihre Töchter zu retten, ist wahr.

0: Dirigiert wurde die Oper von der gebürtigen Kanadierin Carrie Lynn Wilson. Die Kiewer Oper bot Mütter von Cherson in einer Konzertversion dar, ohne Bühnenbild, mit Akzent rein auf der Musik. Dennoch wurde deutlich, dass die Oper geschichtliche Abläufe beinahe minutiös nachzeichnet. Der russische Überfall 2022, der Protest der Menschen im südukrainischen Cherson. Aufgeregt reden die Bürgerinnen und Bürger, die sich auf einem öffentlichen Platz versammelt haben, durcheinander. Schließlich kommt das Angebot der Besatzer an Kinder und Jugendliche. Sie sollten Ferien auf der von Russland annektierten Halbinsel Krim machen, von wo viele nie zu ihren Familien in Cherson zurückkehren sollten. Die Musik enthält zwar viele moderne Elemente, wirkt insgesamt aber an klassischen Vorbildern orientiert. Das sei Absicht, sagt der Komponist der Oper Maxim Kolomiec.
1: Ich habe mich wohl vor allem daran orientiert, dass die Musik für die Heldinnen dieser Ereignisse verständlich ist.
0: Sie sollen die Oper sehen und sie soll ihnen gefallen, sie nicht abstoßen. Deshalb habe ich mich um eine maximal zugängliche musikalische Sprache bemüht. Unter die Haut geht die Arie der Mutter, die am Anfang und am Ende steht. Sie will ihrem Kind das Dach sein, das vor Regen schützt, die Mauer gegen den Wind, die Decke, die in der Nacht wärmt. Die russische Armee zieht sich im November 2022 aus Cherson zurück, auf die andere Seite des Dnipro. Die Mütter sind nun durch den Fluss von ihren Kindern getrennt. Fast übersteigert realistisch lässt die Oper Maria Lvova-Bielova auftreten, Ombudsfrau für Kinderrechte beim russischen Präsidenten. Sie rechtfertigt, dass die Kinder ukrainischer Eltern in Russland bleiben müssen. Deshalb fahndet der Internationale Strafgerichtshof in Den Haag nach ihr. Bei der Aufführung in Kiew sang ihren Part die Sopransängerin Sofia Solovyi. Ich habe die Rolle sofort angenommen. Es gibt eben auch negativ besetzte Rollen. Hier das Böse, das sich hinter einem guten Schein verbirgt. Und dieses Projekt ist für mich persönlich wichtig. Ich habe Bekannte, die das durchlebt haben, die tagelang, monatelang nicht wussten, was mit ihren Kindern geschieht. Die eine Mutter, von der die Oper erzählt, schafft es. Sie findet ihre Tochter in einem Jugendlager auf der Krim und kann mit ihr zurück in die Ukraine reisen. Die andere hat keinen Erfolg. Das Libretto hat der US-Bühnenautor George Brandt verfasst, allerdings mit Unterstützung aus der Ukraine, so Komponist Kolomiec. Wir hatten ein ganzes Team, das die Fakten überprüft hat. Sie haben alles überprüft, wer auf wen geschossen hat, wer wohin geflohen ist, in welchen Ferienlagern die Kinder untergebracht waren. George Brandt hat hier Außergewöhnliches geleistet. In der Endfassung ist das Libretto sachlich exakt und es nimmt die Zuhörer emotional mit.
2: Sagt Maxim Kolomiec, Komponist der berührenden Oper Mütter von Cherson, die in Kiew uraufgeführt wurde. Die polnische Premiere wird im Oktober stattfinden. In New York wird die Oper in der Saison 2027-28 gespielt werden.
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2: Technik Martin Todt, Regie Magda Miedl, Moderation Susanna Dalmonte.
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5: Noch einmal willkommen, hier sind Sie richtig, denn jetzt gleich stehen zwei bekannte US-amerikanische Jazzgrößen bei Andreas Felber auf dem Programm.
6: So ist es, lieber Raphael. Es geht um die aktuellen Alben von Tenorsaxophonist Joshua Redman einerseits und von Altsaxophonistin Lakeisha Benjamin andererseits. Redman ist Anfang Mai in Österreich aufgetreten. Lakeisha Benjamin ist am 14. Juni zu Gast.
5: Und zwar in Wien im Jazzclub Porgy & Bess. Mehr dazu jetzt.

First Light und Beyond the Dawn von und mit Lakeisha Benjamin, der 43-jährigen New Yorkerin mit dem bluesigen, eindringlichen Altsaxophonton. Lakeisha Benjamin stammt aus Washington Heights in Manhattan. Sie stand lange Jahre mit Popgrößen wie Prince und Stevie Wonder auf der Bühne. Außerdem war sie Teil der Tourneebands von Missy Elliott und Alicia Keys. In den letzten etwa 10 Jahren hat sie die Rolle der Sidewoman hinter sich gelassen und als Bandleaderin auf sich aufmerksam gemacht. Dank Arbeiten wie ihrer Pursuance, The Coltranes betitelten Hommage an John und Alice Coltrane sowie Phoenix. In letzterer verarbeitet Benjamin ihre Genesung nach einem schweren Autounfall. Das neue Album We Dream knüpft thematisch und musikalisch an die Vorgänger an. Wie soeben zu hören, Lakeisha Benjamin deutet das modale Konzept des John Coltrane Quartetts der 1960er Jahre in erfrischender Weise neu. Und sie versammelt auf We Dream eine ganze Reihe von Gästen. Vorher zu hören war Trompeter Terence Blanchard, weiters geladen sind etwa Tenorsaxophonist Chris Potter, die Sängerin und Rapperin Teriona Tank Ball und die seit vielen Jahren in den USA aktive japanische Pianistin Hiromi.

Lakeisha Benjamin und ihre Band mit Gastpianistin Hiromi. Eine Aufnahme aus dem Album V-Dream, erschienen bei Artwork Records. Ohne Hiromi, dafür mit dem regulären Quartettpianisten Oscar Perez sowie Bassist Elias Bailey und Schlagzeuger Jonathan Barber, wird Benjamin ihre neue Arbeit am 14. Juni in unseren Breiten vorstellen, und zwar im Jazzclub Porgy & Bess in Wien. Es ist der einzige Österreich-Termin im Rahmen ihrer aktuellen Europa-Tournee. Die Sitzplätze im Porgy & Bess sind bereits ausverkauft, Stehplätze aber noch vorhanden. Lakeisha Benjamins Landsmann und Saxophonistenkollege Joshua Redman war kürzlich in Österreich. Er konzertierte Anfang Mai im Wiener Konzerthaus und stellte dort sein neues Quartett vor, in dem unter anderem der junge texanische Pianist Paul Cornish Beachtung verdient.

Das neue Quartett von Saxophonist Joshua Redman hier am Sopran zu hören, begleitet von Paul Cornish Klavier und Philip Norris Bass und dem erst 26-jährigen Nazir Ebo Schlagzeug. Die Aufnahme entstammt dem aktuellen Joshua Redman-Album Words Fall Short. Es ist das zweite des mittlerweile 57-jährigen für Blue Note Records und es zeigt Redman in außergewöhnlicher Form. Das hört man unter anderem auch im folgenden Track. Auch Redman hat Gäste eingeladen, erneut die Sängerin Gabrielle Cavazza. Sie war auch auf dem letzten Album Where We Are von 2023 zu hören. Außerdem die erst 19-jährige, hochtalentierte kalifornische Trompeterin Skylar Tank und die in New York City lebende chilenische Tenorsaxophonistin Melissa Aldana, hier am rechten Stereokanal und als erste Solistin zu hören.

0: so geht's. So it goes heißt dieses großartige kollegiale Duell der Tenorsaxophonkönner Melissa Aldana und Joshua Redman. Entnommen Redmans aktuellem Blue Note Album Words Fall Short. 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Und das war die heutige Spielräume-Ausgabe mit Andreas Felber.
1: Wie künstliche Intelligenz unsere Demokratie bedroht und was wir dagegen tun können, darum geht es jetzt gleich. Wir stellen Ihnen ein Buch über KI vor, in dem spannende Zusammenhänge aufgezeigt werden.
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3: In den politischen Ideologien des Silicon Valleys gibt es keine Demokratie. Da gibt es einen CEO-King.
4: Das ist Jürgen Pfeffer, Professor für Computational Social Science an der TU München. Gemeinsam mit dem Philosophen Matthias Pfeffer und dem Juristen Paul Nemitz hat er soeben ein Buch herausgebracht mit dem Titel »Die offene Zukunft und ihre Feinde«. Darin warnen die Autoren vor einer drohenden KI-Diktatur. Doch diese Bedrohung geht nicht von einer vermeintlich bösen Technologie aus, sondern von jenen Tech-Mogulen, die diese Technologie kontrollieren.
3: Vor allem aus den USA herüber, die Tech-Oligarchen, die ja schon im letzten Jahrzehnt über Social Media mehr und mehr in unser Leben eingedrungen sind, dass sie halt die gleichen Akteure jetzt mit Unterstützung von KI, also von künstlicher Intelligenz und natürlich auch der aktuellen amerikanischen Politik nicht nur nach unseren Daten und nach unserer Aufmerksamkeit drängen, sondern zunehmend auch nach der politischen Macht.
4: In ihrem Buch analysieren Jürgen Pfeffer und seine beiden Mitautoren die Gedankenwelt des Silicon Valley. Die dunkle Aufklärung, die Ablehnung der liberalen Demokratie, ein fragwürdiges Menschenbild.
3: Und aus ihrer Sicht ist der Mensch ein zu bemitleidendes Wesen, das man verbessern muss und das man mittelfristig ersetzen muss. Das heißt, wir haben in dieser Ideologie einen hohen Grad an Menschenverachtung.
4: KI-Chatbots, so die Befürchtung, könnten das Denken der Menschen, unsere Wahrnehmung von der Welt, noch stärker beeinflussen, als es Social-Media-Algorithmen bereits getan haben. ChatGPT, Claude und wie sie alle heißen, sind absichtlich so designt, dass wir ihnen vertrauen, erklärt Pfeffer.
3: Wir haben jetzt hier eine allwissende Maschine, die dazwischen Ich sagt und die ein Wir erzeugt, natürlich ein fälschliches, indem sie Du sagt und indem sie mit dir interagiert. Und wir leben auch in einer Welt, wo Aufmerksamkeit ohnehin schon eine sehr begrenzte Ware ist. Und wenn wir jetzt eine Maschine haben, die uns plötzlich unendlich viel Aufmerksamkeit schenkt, uns in allem zustimmt, ist auch klar, dass die uns natürlich auch einfach beeinflussen kann.
4: KI-Chatbots sind nicht unbedingt neutral, betont Jürgen Pfeffer. Die Datenbasis, aus der sie ihr Wissen über die Welt beziehen, kann Vorurteile enthalten und verstärken. Außerdem kann diese Datenbasis auch bewusst manipuliert werden.
3: Sie können davon ausgehen, dass es weltweit tausende PR-Agenturen oder Geheimdienstmitarbeiter gibt, die jetzt schon daran arbeiten, dass sie von ihrem jeweiligen Politiker in der nächsten Version von ChatGPT eine bessere Meinung bekommen.
4: Die Tech-Mogule behaupten gerne, dass der von ihnen eingeschlagene Weg der technologischen Entwicklung völlig alternativlos sei. Pfeffer hingegen betont, es gibt durchaus Alternativen zum Überwachungskapitalismus. Aber wir dürfen die Gestaltung unserer Zukunft nicht blind in die Hände der großen Tech-Konzerne legen.
3: Demokratie, Freiheit, Menschenwürde können wir in einem digitalen Zeitalter nur bewahren, wenn wir uns als Bürger, wenn wir uns als Institutionen, wenn wir uns als Politik engagieren und auch Verantwortung übernehmen.
4: Der Untertitel des Buches lautet »Wie wir die freie Gesellschaft vor der KI-Diktatur bewahren können«. Dementsprechend plädieren die Autoren für eine smarte Regulierung von KI-Technologien. Also eine, die nicht kleine Startups abwürgt, sondern die Macht der Tech-Riesen beschränkt. Insbesondere das Sammeln unzähliger höchstpersönlicher Daten über uns gehöre verboten. Aber auch die einzelnen Bürger und Bürgerinnen sollten mehr Verantwortung übernehmen und sich gut überlegen, welche Produkte sie verwenden. Schließlich gäbe es zu fast jeder App auch alternative Anbieter.
3: Ein Gedankenexperiment sei mir erlaubt, wenn 300 Millionen Europäer morgen beschließen würden, ChatGPT nicht zu benutzen, würde es nicht mehr existieren. Sie existiert deswegen, weil wir es jeden Tag benutzen.
4: Denn wir sollten niemals vergessen, so die Autoren, die Tech-Giganten brauchen uns mehr als wir sie.
1: Das war Digital Leben von Ulla Ebner. Das Buch Die offene Zukunft und ihre Feinde ist soeben im Verlag JHW Dietz erschienen. Jetzt noch ein Hinweis auf unseren Konzerttermin heute am Abend. Thomas Addis steht am Pult des ORF Radiosymphonieorchesters Wien. Eine Aufnahme, die letztes Monat im großen Musikvereinssaal entstanden ist. Mit Musik von György Kurtág, Charles Ives und Peter Ilitsch Tschaikowski. Es ist jetzt gleich 18 Uhr.
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5: Mit Franz Renner, guten Abend. Was sich am Tag Berichtenswertes begab. Im Parlament wird zur Stunde nach 10 Verhandlungen das Erneuerbaren-Ausbau-Beschleunigungsgesetz beschlossen. Es soll für Rückenwind sorgen beim Erneuerbaren-Ausbau und säumige Bundesländer in die Pflicht nehmen. Weniger Geld als ursprünglich vorgesehen erhält das Bundesheer in den kommenden 2 Jahren. Die Beschaffungspläne müssen adaptiert werden. Am Tag nach der Budgetrede wird eine saftige Gebührenerhöhung bekannt, bei den Verkehrsstrafen nämlich. Die Europäische Zentralbank hat heute erstmals seit 2023 die Leitzinsen erhöht wegen der steigenden Inflation. Nach US-Angriffen vergangene Nacht hat der Iran die Totalsperre der Straße von Hormuz verkündet. Die USA haben für kommende Nacht weitere Angriffe angekündigt. Und am Abend um 21 Uhr unserer Zeit beginnt in Mexiko-Stadt die Fußball-Weltmeisterschaft der Rekorde und Extreme. Eingangs die Wetterprognose von und mit Gerald Holzinger.
6: Der Tag geht teils sonnig, teils bewölkt zu Ende und mit lebhaftem bis kräftigem Wind aus West bis Nordwest ziehen auch noch einige Regenschauer und einzelne Gewitter übers Land. In der Nacht werden Regen und Wind weniger und es kühlt ab auf 12 bis 3 Grad. Der morgige Freitag ist zweigeteilt, entlang und nördlich der Alpen meist bewölkt und zeitweise nass bei maximal 12 bis 19 Grad. Im Osten und Süden wechseln Wolken, Sonne und einzelne Schauer bei bis zu 22 Grad. Vielerorts windig, morgen und auch am Wochenende. Das wird insgesamt aber sonniger und wärmer als zuletzt. Im Westen und Süden mit bis zu 28 Grad. Einige Schauer und Gewitter werden allerdings weiterhin dabei sein.
5: Nach einer Vier-Parteien-Einigung praktisch in letzter Minute wird im Parlament zur Stunde das Erneuerbaren-Ausbau-Beschleunigungsgesetz beschlossen. Die Grünen haben ihre Zustimmung zum Gesetzesvorschlag der 3 Regierungsparteien mit ehrgeizigeren Zielen beim Erneuerbaren-Ausbau verknüpft und mit der Zusage, dass die bei der Windenergie teils zögernden Bundesländer in die Pflicht genommen werden. Peter Stacher berichtet.
7: Zähe Genehmigungsverfahren für Wind, Solar und Wasserkraft drohten den Ausbau der Erneuerbaren zu verzögern und damit die Klimaziele zu verfehlen. Neos Energiesprecherin Karin Doppelbauer.
8: Die Beispiele 2 Jahre, 10 Jahre für manche Projekte, die liegen wirklich zuhauf vor uns und mit diesem Gesetz heute werden wir das ändern.
7: Für die nötige Zweidrittelmehrheit stellten die Grünen Bedingungen, die längere Verhandlungen nötig machten. Sie bekamen einen um 3 Terawattstunden höheren Ausbau der Erneuerbaren bis 2030 und langfristige Ziele um weitere 10 Terawattstunden bis 2035 und bereits in 3 Jahren verpflichtende Ziele für die Bundesländer. Grünen Energiesprecher Lukas Hammer freut sich über das Ergebnis, betont aber die Blockadeversuche der Bundesländer.
9: Ich muss schon noch mal betonen, dass einige Blockierer aus den Bundesländern dieses Gesetz fast noch zum Scheitern gebracht haben. Und das ist wirklich kein Ruhmesblatt inmitten in einer der größten fossilen Energiekrisen aller Zeiten.
7: In 3 Jahren werden die Bundesländer zum Ausbau verpflichtet über verbindliche Ziele. Bei Nichterreichen werden Gelder aus dem Technologiefonds einbehalten. Die Beschleunigung des Ausbaus soll vor allem durch die Vereinfachung von Genehmigungsverfahren und die Konzentration auf eine Behörde gelingen.
5: Mehr als 1,5 Stunden hat gestern die Budgetrede von Finanzminister Markus Matterbauer gedauert. Die Debatte heute Vormittag im Nationalrat über Matterbauers Doppelbudget für 2027 und 2028 noch um einiges länger. Die Debattenbeiträge fielen entlang der Parteilinien erwartbar pro und contra aus. Die Oppositionsparteien kritisieren falsche Prioritäten und faule Kompromisse. Die Regierungsparteien verteidigen die Pläne als notwendig in schwierigen Zeiten. Eva Haslinger fasst die heutige Budgetdebatte zusammen.
10: Es war eine lange Debatte. Über 70 Rednerinnen und Redner haben sich zu Wort gemeldet. Über 6,5 Stunden lang wurde diskutiert. Die Inhalte waren die erwartbaren. Die FPÖ lässt kein gutes Haar am Budget. Es sei von der Planung her falsch aufgesetzt. Das Defizitziel von 3% zu wenig ambitioniert. Nach wie vor fließe viel Geld in Kreditzinsen, so Parteichef Herbert Kickl.
11: Und es gibt kein Wirtschaftswachstum und es gibt keine Dynamik und es gibt keinen Aufschwung. Und jetzt bin ich fast versucht, Sie zu zitieren von gestern, Herr Finanzminister, danke für gar nichts.
10: ÖVP-Clubchef Ernst Gödel kommentiert Kickls Rede wie folgt.
12: Nichts Neues auf der blauen Seite, keine Lösungen und ganz sicher keine Verantwortung. Das ist nichts Gutes für Österreich.
10: Es sei kein leichtes Budget, aber es sei notwendig, so Gödel. Über viele Jahre habe der Staat über seine Verhältnisse gelebt, meint Neos-Clubchef Yannick Schetti. Der Schuldenspeck müsse jetzt Stück für Stück abgetragen werden.
13: Das ist kein Budget, das alle glücklich machen wird, aber das ist auch nicht der Anspruch an gute Politik, immer alle glücklich zu machen, sondern der Anspruch ist, das Gute und das Richtige zu tun.
10: SPÖ-Clubobmann Philipp Kucher schießt sich in seiner Wortmeldung auf die Opposition ein. Freiheitliche und Grüne hätten zu Zeiten ihrer Regierungsbeteiligung zum aktuellen Budgetloch beigetragen.
14: Es kann doch nicht sein, dass die Oppositionsparteien sich jetzt hinstellen, die diesen ganzen Schlamassel auch aufgebaut haben in Österreich. Wenn ihr schon nicht mitarbeitet, dann tut es bitte wenigstens nicht im Weg stehen, wenn andere Menschen jetzt die Scherbenhaufen von euch zusammenräumen.
10: Das will Grünen-Chefin Leonore Gewessler nicht unwidersprochen stehen lassen. Die Regierung hätte sehr wohl Handlungsspielraum, setze aber die falschen Prioritäten. Bei Superreichen werde nicht gespart, findet sie.
15: Und das Geld, das die Superreichen weiterhin steuerfrei vererben, in Milliardenhöhe, das fehlt dann halt anderswo. Bei der Energieunabhängigkeit zum Beispiel.
10: Finanzminister Markus Marterbauer, SPÖ, zeigt sich in seiner Stellungnahme einmal mehr überzeugt, dass die Regierung ein gutes Budget vorgelegt habe.
5: Zu den Auswirkungen des Doppelbudgets auf das Bundesheer. Das kann sich einerseits über etwas mehr Geld freuen, nicht genug aber, um die Teuerung auszugleichen und bei weitem nicht so viel mehr Geld wie ursprünglich geplant. Die Folge ist, dass sich der bis 2032 vorgesehene sogenannte Aufbauplan des Bundesheeres verzögert. Die Finanzierung der Luftabwehr gegen Drohnen und Raketen soll aber gesichert sein. Peter Taser berichtet.
16: Im Landesverteidigungsbericht des Vorjahres konnte man den ursprünglichen Plan fürs Bundesheer lesen. Für 2027 waren Ausgaben von 6,3 Milliarden Euro geplant, für 2028 fast 7 Milliarden. Tatsächlich werden es nun 5,3 Milliarden für 2027 und 5,4 Milliarden für 2028. Angesichts der Inflation ist das real ein Minus. Verteidigungsministerin Claudia Tanner von der ÖVP zeigt sich trotzdem zufrieden.
17: Wir befinden uns hier, auch in einem, wenn man den internationalen Vergleich anstellt, durchaus in einem ganz guten Feld, was auch die Vergleiche der Bruttoinlandsprodukte anbelangt.
16: Die ursprünglich höheren Ausgaben waren für den Aufbauplan 2032 des Bundesheeres gedacht. Der Weg werde fortgesetzt, sagt Generalstabschef Rudolf Stredinger.
18: Und wenn jetzt die Budgettangenten etwas flacher sind, dann wird das vielleicht ein bisschen länger dauern. Und wir werden stärker priorisieren.
16: Über eine Luftabwehr gegen Drohnen und Raketen bis 50 Kilometer Reichweite soll jedenfalls heuer entschieden werden.
17: Wichtig ist auch, dass wir in diesen Bereichen der Luftabwehr, Sky Shield, das was so unabdingbar notwendig ist, jetzt im Budget auch Vorsehungen haben für die kurz- und für die mittleren Reichweiten.
16: Für eine Nachfolge der Eurofighter ist im Budget nichts vorgesehen, auch nicht für eine Verlängerung des Wehrdienstes.
5: Zu den Gewinnern dieses Doppelbudgets wird allgemeinhin die Wirtschaft gezählt mit der Lohnnebenkostensenkung. Einen Teil dieser Entlastung zahlt sich die Wirtschaft aber gewissermaßen selbst, berichtet Maria Kern.
19: Die Lohnnebenkosten werden ab dem Jahr 2028 gesenkt. Konkret wird der Beitrag zum sogenannten Familienlastenausgleichsfonds um einen Prozentpunkt reduziert, was 2 Milliarden Euro pro Jahr weniger für das Budget ausmacht. Für Unternehmen verringern sich dadurch die Personalkosten etwas. Georg Knill, Präsident der Industriellen Vereinigung, ist daher erfreut.
20: Die Senkung der Lohnnebenkosten ist definitiv ein wichtiges strukturelles Signal dieser Bundesregierung, die Wettbewerbsfähigkeit in diesem Land wieder zu verbessern.
19: Aber so Knill im heutigen Ö1 Mittagsjournal.
20: Wir hätten uns mehr gewünscht, ja, aber wir wissen, dass wir jetzt nicht drinnen. Und so gesehen ist es für alle Unternehmen, die personalintensiv sind, die Mitarbeiter beschäftigen, eine geringe Entlastung.
19: Einen Teil dieser Entlastung muss die Wirtschaft selbst finanzieren. Beträchtliche Beiträge müssen etwa Banken und staatsnahe Unternehmen abliefern. Auch die Gewinnsteuern für größere Unternehmen werden etwas angehoben. Knill hätte sich mehr Strukturreformen erwartet, etwa im Gesundheitsbereich, und insgesamt mehr Einsparungen.
20: Österreich hat ja kein Einnahmenproblem, sondern dezidiert ein Ausgabenproblem. Und leider manifestiert sich dieses Jahr auch weiterhin diesen Doppelbudget, wo man zwar die Dynamik etwas abschwächt, aber weiterhin neue Schulden macht. Und so gesehen ist das kein ambitioniertes Budget.
19: Resümiert der Präsident der Industriellen Vereinigung.
5: Bei der dieser Tage oft gestellten Frage nach den fehlenden großen Strukturreformen im Doppelbudget verweisen die Regierungsparteien gerne auf laufende Verhandlungen und auf die Reformpartnerschaft mit den Ländern und Gemeinden. Wie drängend es ist, dass da Ergebnisse zu bringen, zeigt ein Blick auf aktuelle Zahlen aus dem Gesundheitssystem. Laut Statistik Austria sind die Kosten für das Gesundheitssystem im Vorjahr auf den neuen Rekord

0: erhöht, sagt Waltraud Kafflig von der Statistik Austria.
1: Die Gesundheitsausgaben haben jetzt im Jahr 2025 erstmals die 60-Milliarden-Marke überschritten. Das Wachstum fiel mit 6,1% etwas moderater aus als noch im Jahr zuvor. Hier hatten wir ein starkes Plus von 8,3%.
0: Dass das Wachstum im Vorjahr moderater ausgefallen ist als 2024, liegt aber nur an der vergleichsweise niedrigeren Inflation.
1: Die Gesundheitsausgaben sind aber dennoch weiter sehr stark und sehr hoch in Österreich. Anstiege können wir verzeichnen, auch jetzt im Jahr 2025 wieder bei den Ausgaben für Krankenanstalten, aber auch im Bereich der Langzeitpflege. Sind die Ausgaben wiederum stark gestiegen und auch bei medizinischen Gütern. Hier vor allem bei den öffentlichen Gesundheitsausgaben.
0: Bund, Länder, Gemeinden und Kassen haben im Vorjahr 3/4 aller Gesundheitskosten getragen.
2: Nach Frankfurt in Deutschland schauen wir jetzt. Erstmals seit 2023 hat die Europäische Zentralbank EZB heute die Leitzinsen erhöht. Der Einlagenzinssatz wurde um 0,25 Prozentpunkt angehoben wegen der stark gestiegenen Inflation. Die Zinserhöhung war erwartet worden und soll laut EZB den Euro stabilisieren. Andreas Jölle berichtet.
3: Die Zinsspirale dreht sich wieder nach oben. Erstmals nach fast 3 Jahren hebt die Europäische Zentralbank die Zinsen wieder an, sagt EZB-Präsidentin Christine Lagarde.
4: Decided to raise the 3 key ECB interest rates by 25 basis points.
3: Die 3 zentralen Zinssätze werden um 0,25 Prozentpunkte erhöht auf nunmehr 2,25%.
4: The war in the Middle East is generating inflation pressures.
3: Ausschlaggebend dafür ist der Iran-Krieg, die dadurch gestiegenen Energiepreise und die höhere Inflation. Die Verbraucherpreise dürften heuer deutlich höher ausfallen als der von der Zentralbank angepeilte Wert. Die Geldpolitik der EZB orientiert sich an einer durchschnittlichen Teuerung von 2% und will damit den Euro stabilisieren.
4: The Governing Council is committed to setting monetary policy to ensure that inflation stabilizes at our 2% target in the medium term.
3: Der Krieg im Nahen Osten dämpft aber auch das zarte Wirtschaftswachstum und die Aussichten bleiben unsicher, sagt Christine Lagarde, bergen zusätzliche Risiken für eine höhere Inflation und ein schwächeres Wachstum.
4: The outlook remains uncertain. With upside risks for inflation and downside risks for economic growth.
3: Führende Wirtschaftsforscher begrüßen die Zinsentscheidung als richtigen Schritt, den europäischen Markt zu stützen. Gewerkschafter fürchten hingegen, dass die wirtschaftliche Erholung weiter abgewürgt werde.
2: Zurück nach Wien. Seit 8 Stunden tagt im ORF-Zentrum der Stiftungsrat. Das Gremium wird heute den neuen Generaldirektor bzw. die neue Generaldirektorin für die nächsten 5 Jahre bestellen. Die Hearings mit den neuen Kandidatinnen und Kandidaten dauern erheblich länger als veranschlagt. Mit einem Ergebnis der Abstimmung ist erst am späten Abend zu rechnen. Stefan Kappacher.
5: Insgesamt 9 Personen präsentieren im Hearing im ORF-Zentrum ihre Konzepte und beantworten Fragen. Die Reihenfolge ist am Vormittag ausgelost worden. Die ersten waren Katrin Zierhut und Petra Höfer, beide aus dem ORF, und APA-Geschäftsführer Clemens Pick. Die Befragung dieses Favoriten für den ORF-Chefposten hat 2,5 Stunden gedauert und war rekordverdächtig. Allein FPÖ-Mann Peter Westenthaler, der vor Beginn der Sitzung schon angekündigt hatte, das Ergebnis anzufechten, löcherte Pick 1 Stunde lang. Danach war Eva Schütz an der Reihe und seit nunmehr 1,5 Stunden stellt sich der Medienmanager Johannes Lacher den Fragen. Weitere 4, der frühere Pro7-Sat1-Manager Markus Breitenecker und ORF-Magazine-Chefin Lisa Totzauer, der Medienberater Robert Altenburger und die ORF-Journalistin Sonja Sargmeister warten noch auf ihren Einsatz. Nach den Anhörungen muss dann noch jedes Mitglied des Stiftungsrats begründen, warum er oder sie sich für wen entschieden hat. Auch dafür geht locker noch 1 Stunde drauf. Es dürfte also später Abend werden, bis der neue ORF-Chef oder die Chefin feststeht.
2: Schnellfahren wird teurer und zwar einheitlich in ganz Österreich. Die Bundesregierung hat den Strafenkatalog für Anonymverfügungen vereinheitlicht und die Strafen auch gleich empfindlich erhöht. Die neuen, höheren Verkehrsstrafen werden ab kommendem Jahr gelten. Beate Tomasovic berichtet.
6: Mit 121 km/h auf der Landstraße ins Radar gefahren. Das kostet bisher etwa in Niederösterreich 60 Euro, in Salzburg schon 70. Ab dem nächsten Jahr sind dafür einheitlich 95 Euro Strafe fällig. in allen Bundesländern gleich, weil das vom Bund so vorgegeben ist. Die bisherigen unterschiedlichen Strafkataloge der Länder, Bezirkshauptmannschaften und Gemeinden haben damit ausgedient. Der neue einheitliche Strafkatalog wird für alle Anonymverfügungen gelten, also etwa auch für das Überfahren einer Sperrlinie. Dafür sind künftig 95 Euro fällig. Falschparken wird 60 Euro kosten. Das ist in manchen Bundesländern eine Verdoppelung.

0: Für das Nichtanhalten vor einem Schutzweg müssen 85 Euro gezahlt werden. Angehoben werden auch die Mindeststrafen für Raser von 150 auf 200 Euro, wer mit mehr als 30 km/h zu schnell unterwegs ist. Mit mehr als 40 km/h zu schnell kostet statt 300 nun 400 Euro. Die höheren Verkehrsstrafen sollen für mehr Verkehrssicherheit sorgen, heißt es aus dem Verkehrsministerium. Mit dem Budget habe die Maßnahme nichts zu tun, es handelt sich um einen zeitlichen Zufall. Verkehrsstrafen bekommen die Straßenerhalter, das ist für die Autobahnen die Asfinag, für die anderen Straßen sind das die Länder und Gemeinden. Nicht angepasste Geschwindigkeit ist eine der Hauptunfallursachen für schwere Verkehrsunfälle. Im Vorjahr sind 96 Menschen bei solchen Unfällen getötet worden.
1: Ins Ausland noch einmal in diesem Abendjournal zum Krieg zwischen den USA und dem Iran. Die USA haben den Iran in der vergangenen Nacht wieder angegriffen, wie Präsident Donald Trump es davor angekündigt hat. Der Iran seinerseits beschoss laut eigenen Angaben US-Stützpunkte in Kuwait, Bahrain und Jordanien. Die Straße von Hormuz bleibt für den Schiffsverkehr blockiert und die US-Streitkräfte haben heute vor der omanischen Küste den mittlerweile dritten Tanker angegriffen, der mit Öl aus dem Iran beladen war, hat Hartmut Fiedler berichtet.
2: Kein Tag vergeht, ohne dass Donald Trump dem Iran droht und neue Angriffe ankündigt. Heute schreibt der US-Präsident auf Social Media, dass die USA auch die Kontrolle über die iranische Öl- und Gasindustrie übernehmen könnten, inklusive einer Besetzung der Insel Kharg im Norden des Persischen Golfs, der iranischen Öldrehscheibe. Kriegsminister Pete Hegseth warf dem Iran vor, Spiele zu spielen. Die USA könnten aber, wenn nötig, sehr gut mit Bomben verhandeln, formulierte es Hegseth.
3: We need to negotiate with bombs. We'll negotiate with bombs. And we're very good at it.
2: Die nächtlichen Angriffe auf militärische Stellungen im Iran waren anscheinend heftiger als in den Tagen davor. Und die USA nehmen immer öfter Tanker ins Visier, die Öl aus dem Iran exportieren. Heute wurde wieder ein Schiff beschossen, das dritte in dieser Woche. Der Iran seinerseits erklärte die Straße von Hormuz für gesperrt und den zuletzt ausgehandelten Waffenstillstand für bedeutungslos. Und die Revolutionsgarden feuerten in der Nacht wieder Dutzende Raketen auf Bahrain und Kuwait, außerdem auf Jordanien. Die USA unterhalten dort Militärstützpunkte und die waren angeblich das Ziel. Die meisten Geschosse wurden abgefangen. Ob sie große Schäden verursacht haben, ist nicht bekannt.
1: Ins Vereinigte Königreich schauen wir jetzt noch. Da ist der Verteidigungsminister John Healey zurückgetreten. Grund dafür ist ein Streit innerhalb der Regierung über die Höhe des Verteidigungshaushaltes. Das Vereinigte Königreich hatte wie andere NATO-Länder versprochen, die Verteidigungsausgaben deutlich nach oben zu schrauben. Aus London, Jörg Winter.
4: Hinter den Kulissen wird zwischen Finanz- und Verteidigungsministerium in London seit Monaten über die Höhe der Ausgaben für das Militär gestritten. John Healey, der Verteidigungsminister, wirft heute das Handtuch und er geht nicht leise. Mit einer öffentlichen Standpauke an den ohnehin schwer angeschlagenen Premierminister. Sie waren nicht in der Lage und das Finanzministerium nicht willens, die Mittel bereitzustellen, die die Nation aufgrund der zunehmenden Bedrohung für die Verteidigung braucht, schreibt John Healey in einem Brief an Starmer, den er auch gleich auf X postet. Für die vielen Kritiker nur ein weiterer Beleg für das Zaudern des Regierungschefs, der es seit Monaten nicht schafft, Konsens für einen nationalen Verteidigungsplan zu erzielen. Für dessen Finanzierung und da vor allem für die Ausweitung der Mittel, die angesichts von Bedrohungen aller Art und der schwindenden Verlässlichkeit der USA innerhalb der NATO drängender denn je erscheint.
1: Und in nicht einmal mehr 3 Stunden ist es soweit. In Mexico City beginnt am Abend die Fußball-Weltmeisterschaft der Superlative mit den meisten Teilnehmernationen, mit den längsten Wegstrecken, den teuersten Tickets und so weiter. Eröffnet wird die Fußball-Weltmeisterschaft schafft ab 21 Uhr unserer Zeit mit dem Spiel Mexiko gegen Südafrika. Christoph Ott.
5: Mexiko erhofft sich einen Aufschwung mit dieser Weltmeisterschaft. Einerseits auch auf das Ende eines Fluchs. 7-mal in Folge konnte man bei einer WM nicht mehr als das Achtelfinale erreichen. Aber man würde sich zu Beginn auch über einen perfekten Start einfach mal freuen, sagt der Teamchef der Mexikaner. Ich möchte meinen Spielern das Vertrauen vermitteln, dass dies ein großartiger Tag für uns werden kann, so Javier Aguirre. Die Menschen, egal was passiert, sie werden hinter uns stehen. Das wird ein Fest, an das man noch Jahrzehnte Zeitlang zurückdenken wird. Gegner Südafrika hat den Aufschwung, den man selbst bei der Heim-WM 2010 sich erhofft hat, nicht erlebt. Die letzten drei Endrunden in Folge war man nur Zuschauer und daher sind die Erwartungen gedämpft.
6: Very happy and everybody is happy that we can go to Mexico.
5: Südafrikas Teamchef Hugo Broos ist einfach mal froh, hier zu sein.
6: Also with all the problems we had.
5: Grund dafür waren fehlende Visa für einige Spieler, da die Papiere noch bearbeitet werden mussten. Aber Südafrika ist in diesem Kalenderjahr noch sieglos. Anpfiff 21 Uhr, Sorgen bereiten mögliche Streiks und Demonstrationen und die Wettervorhersage mit starken Niederschlägen.
1: Und nicht Christoph Ott war das, sondern Daniel Kulowitz, unser Mann bei der Fußball-Weltmeisterschaft. Und jetzt noch ein kompakter Nachrichtenüberblick von und mit Lorenz Wildner.
7: Vielen Dank. Das Erneuerbaren-Ausbau-Beschleunigungsgesetz, kurz EABG, ist mit den Stimmen von ÖVP, SPÖ, NEOS und Grünen beschlossen worden. Einfachere Genehmigungsverfahren sollen Wind-, Wasser- und Solarkraftwerke rascher ermöglichen. Damit soll die Abhängigkeit von fossilen Energien reduziert werden. Die Grünen unterstützen das Gesetz jetzt, kritisieren aber den Widerstand aus einigen Bundesländern. Wenn die Bundesländer ihre Ausbauziele nicht erreichen, werden Gelder aus dem Technologiefonds einbehalten. Am Tag nach der Budgetrede von Finanzminister Markus Materbauer übt die Opposition heftige Kritik am Doppelbudget. FPÖ-Klubobmann Herbert Kickl nennt es eine Belastungskeule. Belastet würden vor allem Familien und Pensionisten. Außerdem würde der Schuldenberg weiter wachsen, so Kickl. Auch die Grünen haben die Konsolidierung erneut als ungerecht kritisiert. Nur Superreiche würden nichts beitragen müssen, zur Grünen-Chefin Leonore Gewessler. Die Bundesregierung hingegen verteidigt das Budget. Bei einem Treffen im russischen Außenministerium haben Botschafter aus Deutschland, Frankreich und Großbritannien für Verhandlungen zur Beendigung des Ukraine-Kriegs plädiert. Die Gespräche sollen direkt zwischen Russland und der Ukraine unter Beteiligung der USA und Europa stattfinden. Russlands Außenministerium kritisiert, dass die Europäer den Krieg verlängern wollen. Europäische Politiker, darunter Deutschlands Bundeskanzler Merz und Großbritanniens Premier Starmer, hatten zuvor in London zu einer sofortigen Waffenruhe aufgerufen. Ein Gefahrstoffalarm am US-Verteidigungsministerium hat einen Feuerwehreinsatz ausgelöst. Die Lage am Pentagon werde untersucht, teilte die Feuerwehr mit. Medienberichten zufolge wurden die Stockwerke 2 bis 5 sowie einige Flure abgeriegelt. Zudem waren Evakuierungen im Gange. Rettungskräfte trügen Gasmasken und Chemikalien-Schutzanzüge. Und auch Kanada will ein Mindestalter für die Nutzung von Online-Netzwerken einführen. Die Regierung hat einen Gesetzesentwurf vorgelegt, der ein Social-Media-Verbot für unter 16-Jährige vorsieht. Im Dezember hatte Australien als erstes Land der Welt ein Social-Media-Verbot für unter 16-Jährige eingeführt. In Österreich ist ein Social-Media-Verbot bis zum Alter von 14 Jahren geplant. Die Polizei hat in Wien rund eine Tonne Cannabis sichergestellt. Laut Polizei ist das der bisher größte Cannabisfund in Österreich. Der Wert liegt bei etwa 4,5 Millionen Euro. Das Cannabis wurde in einer Halle gefunden, die als CBD-Produktionsstätte getarnt war. 13 Personen wurden festgenommen. Und Tiere kommunizieren weltweit in einem ähnlichen Sprachrhythmus. Forschende der Universität Genf haben mehr als 2000 Tonaufnahmen untersucht. Dabei stellten sie fest, dass fast jede Art von Tier ihre Rufe, Gesänge oder Signale mit rund 3 Einheiten pro Sekunde produziert. Auch der Mensch ist Teil dieses universellen Musters, in das er seinen Sprechrhythmus anpasst. Die Forschungsergebnisse legen nahe, dass dieser Rhythmus auf langsamen Hirnschwingungen basiert, die bei der Verarbeitung helfen.
1: Danke, Lorenz Wildner. Und jetzt noch ein Blick aufs Wetter und wie es wird, das weiß Gerald Holzinger.
8: Der Tag geht teils sonnig, teils bewölkt zu Ende und mit lebhaftem bis kräftigem Wind aus West bis Nordwest ziehen auch noch einige Regenschauer und einzelne Gewitter übers Land. In der Nacht werden Regen und Wind weniger und es kühlt ab auf 12 bis 3 Grad. Der morgige Freitag ist zweigeteilt, entlang und nördlich der Alpen meist bewölkt und zeitweise nass bei maximal 12 bis 19 Grad. Im Osten und Süden wechseln Wolken, Sonne und einzelne Schauer bei bis zu 22 Grad. Vielerorts windig, morgen und auch am Wochenende. Das wird insgesamt aber sonniger und wärmer als zuletzt. Im Westen und Süden mit bis zu 28 Grad. Einige Schauer und Gewitter werden allerdings weiterhin dabei sein. So viel zum Wetter von Gerald Holzinger.
1: Das war's mit dem Abendjournal am 11. Juni. Für das Team mit Thomas Langbauer, Regie, Sally Güven, Technik verabschiedet sich Franz Renner. Haben Sie einen guten Abend mit oder ohne Fußball-Weltmeisterschaft.
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10: Guten Abend. Die Philippinen zählen zu den am stärksten von Naturkatastrophen bedrohten Ländern. Anfang der Woche hat ein Erdbeben den Inselarchipel erschüttert. Jedes Jahr treffen auch etwa 20 Taifune und tropische Stürme die Philippinen mit immer katastrophaleren Auswirkungen wegen des Klimawandels, besonders für ärmere Bevölkerungsschichten. Der globale Norden als Mitverursacher der Erderhitzung überweist südlichen Ländern wie den Philippinen pro Jahr einen dreistelligen Milliarden-Euro-Betrag für Klimaschutzbauten. Doch anstatt dieses Geld dafür zu verwenden, verschwindet es häufig in den Taschen korrupter Politiker. Unter dem Druck internationaler Geldgeber versucht die Regierung der Philippinen nun durchzugreifen. Mit strenger Überwachung der Bauprojekte und einem KI-gesteuerten Finanzwesen. Und die Bevölkerung soll stärker als bisher in die Planung von Flutschutzmaßnahmen eingebunden werden. Thomas Kruchem war auf den Philippinen unterwegs.
11: Die spiegelglatte Fläche des Laguna de Bay, des größten Sees der Philippinen, glitzert in der Nachmittagssonne. Das sei nicht immer so, sagt in der Fischersiedlung Malaban Belu Arebalo, eine junge Frau in gelbgrünem T-Shirt und rosa Shorts. Sie deutet auf das Wasser unter dem Bretterboden ihrer Hütte und auf den ein paar hundert Meter entfernten Binyan River.
12: We're experiencing flood over 10 months.
13: 10 Monate im Jahr ist unser Barangay, unser Wohnviertel, inzwischen überflutet. Und schon vor langer Zeit hat uns die Regierung eine Brücke versprochen, hinüber zum Barangay de la Paz. Dort sollen wir Zuflucht finden, wenn uns das Wasser hier bis zum Hals steht. 20 Jahre, seit 2004, haben sie an dieser Brücke gebaut. Und doch ist sie nie fertig geworden. Im Gegenteil, nach mehreren schweren Taifunen ist sie so gut wie zusammengebrochen.
12: After 4 big typhoon, the bridge collapsed.
11: Belu Arebalo, ihre Nachbarinnen und Nachbarn, leiden unter den Folgen des Klimawandels, den vor allem die Industriestaaten des globalen Nordens verursacht haben. Als Kompensation überweist der Norden jährlich weit über 100 Milliarden Euro in den globalen Süden. Doch dort lenken korrupte Politiker viel Geld in ihre Taschen. Geld, das für Investitionen in klimaresiliente Infrastruktur und die Minderung von CO2-Emissionen bitter nötig ist. Die Wahrscheinlichkeit von Unwetterkatastrophen, unter denen vor allem die Ärmsten leiden, steigt. Warum ist ausgerechnet der Klimaschutz so korruptionsanfällig? Und was muss geschehen, damit die Steuerzahlerinnen und Zahler im Norden weiter bereit sind, für die Opfer des Klimawandels im Süden zu zahlen? Werfen wir beispielhaft einen Blick auf die von Klimawandel und Korruption besonders stark betroffenen Philippinen. Belu Arebalos Barangay Malaban gehört zur Stadt Binyan City, südöstlich von Manila. In Hütten aus Wellblech direkt am Laguna de Bay oder auf Stelzen über dem Wasser hausen hier Familien von Fischern, Kleinhändlern, Bauarbeitern. Alljährlich zur Taifunsaison werden diese Menschen Opfer von Fluten, die der Binyan River aus den Bergen herabspült. Von Fluten, die der mit dem Meer verbundene See gegen die fragilen Hütten und Stege drückt. Darunter wuseln Ratten zwischen Blech und Plastikmüll, Autoreifen, kaputten Kühlschränken. Wenn es in Malaban wie aus Kübeln regnet, kann Belus Tochter nicht zur Schule gehen, weil die überfüllt ist mit Flutflüchtlingen. Ständig habe sie Angst, dass eins ihrer Kinder ertrinke, klagt Belus Freundin Nali Almarines. Und
13: das vielleicht Schlimmste ist, dass wir unseren Lebensunterhalt nicht verdienen können. Wie sollen unsere Arbeiter hier in ihre Fabrik kommen, wenn die Straße dorthin unbefahrbar ist? Wie soll meine Nachbarin in ihrem Sari-Sari-Store, ihrem Kiosk, Lebensmittel verkaufen, wenn das Erdgeschoss ihres Hauses bis zur Decke unter Wasser steht? Wie sollen unsere Fischer auf den See hinausfahren, wenn überall unberechenbare Strömungen lauern?
11: 60% der philippinischen Bevölkerung leben an den Küsten des südostasiatischen Archipels. Jedes Jahr verwüsten rund 20 Taifune die Inseln, der Meeresspiegel steigt, die Böden sinken vielerorts, weil zu viel Grundwasser abgepumpt wird. Im übervölkerten Großraum Manila sind viele Esteros, Entwässerungskanäle verstopft, Pumpstationen funktionieren nicht, ganze Wohnviertel stehen Jahr für Jahr monatelang unter Wasser. Kaum betroffen sind die Viertel der Wohlhabenden. Makati oder die Bonifacio Global City, deren Skylines an New York erinnern. Wassermassen, die in Richtung der reichen Viertel fließen, werden in gewaltigen unterirdischen Speichern aufgefangen und abgeleitet. In den Senken- und Küstenregionen aber, wo die Ärmsten leben, verwüstet der Starkregen alljährlich tausende Hütten und hinterlässt nichts als metertiefes, brackiges Schmutzwasser. Seit Jahrzehnten versprechen die Regierungen der Philippinen Abhilfe. Und vor allem Japan, Deutschland, Frankreich und die USA haben bis heute weit über 10 Milliarden Euro dafür bereitgestellt. Mehr Geld als jedem anderen Land. Genug Geld eigentlich, sagen etliche Expertinnen und Experten, um auch die arme Bevölkerung vor den schlimmsten Folgen des Klimawandels zu schützen. Bis heute aber ist von wirksamem Schutz wenig zu sehen. Belu und Nali zeigen die Flutschutzmaßnahmen entlang des Binyan-Flusses. Eine vor 20 Jahren errichtete, 10 cm dicke Betonmauer ist längst wieder zusammengebrochen. Direkt daneben errichtet ein Bauunternehmen jetzt eine neue Mauer. Doch deren erste 50 Meter drohen auch schon wieder umzukippen. Nicht weit entfernt ist am See ein mehrere hundert Meter langer Deich zu sehen. Aber der schützt nicht die Siedlung von Belo und Nali, sondern ein leeres Stück Grasland. Dort, so heißt es, planen Investoren ein Hochhaus. Fragile Mauern, Geisterdeiche und Schutzbauten, die dastehen, wo sie keiner braucht. Das gäbe es in fast allen Provinzen der Philippinen, sagt auf einer Kaffeeterrasse in Manilas reichen Viertel Makati Rogelio Singson. Der bescheiden auftretende End-70er war von 2010 bis 2016 Minister für öffentliche Arbeiten und Straßenbau und zeichnete mitverantwortlich für einen Plan, der die Hauptstadtregion Metro Manila umfassend vor Flutkatastrophen schützen sollte. Spätere Regierungen jedoch verfolgten den Plan, dessen Finanzierung durch internationale Kredite bereits gesichert war, nicht weiter. Im September 2025 hat dann Präsident Ferdinand Marcos Jr. den als integer geltenden Ex-Minister Singson in einer ad hoc gegründete unabhängige Kommission für Infrastruktur, kurz ICI, berufen. Diese Untersuchungskommission sollte den wohl größten Korruptionsskandal in der Geschichte der Philippinen aufklären. Rund um Flutschutzprojekte, die gar nicht oder nur in miserabelster Qualität umgesetzt wurden. Bis zu 70% der Projektbudgets seien gestohlen worden, sagt Singson. Der Gesamtschaden belaufe sich auf bis zu 2 Milliarden Euro.
14: We focus on 421 ghost projects. So,
15: wir haben uns auf 421 verdächtige Projekte konzentriert, weil uns für Recherchen im ganzen Land das Personal fehlte. Mit 60 Teams der Armee und der Polizei haben wir an Koordinaten, die uns das Ministerium gegeben hatte, nach Deichen und Flutschutzmauern gesucht. Meistens fanden wir sie nicht. Es handelte sich um Geisterprojekte. Und manchmal fanden wir die Bauwerke ganz woanders. Man hatte, um das Bauhonorar zu kassieren, irgendetwas irgendwohin gebaut.
11: Singsons ICI hat bis Anfang 2026 etliche höchst prominente Figuren identifiziert, die in die profitablen Aktivitäten verwickelt sind. Martin Romualdez, bis vor kurzem Sprecher des Repräsentantenhauses und Cousin von Ferdinand Marcos. Joel Villanueva, bis vor kurzem Mehrheitsführer im Senat. Ex-Senator Ramon Bonrevilla, der lange Zeit die Senatsentscheidungen zu öffentlichen Bauvorhaben dirigierte. Und Saldico, bis vor kurzem Vorsitzender des Haushaltsausschusses im Parlament. Dwight de Leon, ein Investigativjournalist des renommierten Online-Magazins Rappler, hatte schon im Frühjahr 2025 über dubiose Praktiken Saldicos berichtet, damals noch kaum beachtet.
16: Saldico war das Gesicht erst des Flutschutzes und dann des damit verbundenen Korruptionsskandals. Denn er war Vorsitzender des mächtigen Haushaltsausschusses im Abgeordnetenhaus. Zugleich aber war er einer der größten Bauunternehmer der Philippinen. Seine Firma Sunwest verdiente Milliarden Pesos mit öffentlichen Bauvorhaben, insbesondere in der Bicol-Region im Süden der Insel Luzon, für die Saldico im Parlament saß. Als vor einigen Jahren Kritik an ihm aufkam, zog sich Co. offiziell aus der Firma zurück. Tatsächlich beweisen Dokumente, die wir einsehen konnten, dass er die Firma auf seine Frau, seine Kinder und einige enge Freunde überschrieben hatte.
11: ICI-Kommissar Rogelio Singson berichtet von einer weiteren Variante der Flutschutzkorruption. Praktiziert von der kompletten Belegschaft eines Bezirksbüros, genau jenes Ministeriums für öffentliche Arbeiten, das er einst leitete.
14: The District Office of DPWH.
16: Das Bezirksbüro des Ministeriums hat sich von einem Bauunternehmen eine Baulizenz geliehen und selbst genutzt. Dem Unternehmen hat es dafür 5% der Bausumme gezahlt. Bau in eigener Regie nannten die Bürokraten dieses Konstrukt. Monat für Monat haben sie 2024/25 in diesem Rahmen 1 Milliarde Pesos, 14 Millionen Euro, für Flutschutzprojekte ausgegeben. Dafür wurden sie vom Finanzminister ausdrücklich gelobt. Tatsächlich stellte sich dann heraus, dass all diese Projekte nur auf dem Papier existierten. Es handelte sich um Geisterprojekte und die Milliarden Pesos waren in den Taschen der Bürokraten und ihrer Komplizen gelandet.
11: Die auf den Philippinen grassierende Korruption sei Ergebnis über Jahrhunderte verfestigter sozialer Strukturen, erklärt in seinem Garten in Quezon City René Ofreneo, emeritierter Professor für Wirtschaftswissenschaften an der University of the Philippines. Ofreneo spricht von einem an mittelalterliche Feudalherrschaft erinnernden System der Patronage.
17: Historically, we have this cacique culture.
16: Es begann mit der sogenannten Cacique-Kultur unter der 300-jährigen Kolonialherrschaft Spaniens über die Philippinen. Um die vielen Inseln kontrollieren zu können, delegierten die Spanier die Verwaltung an indigene Chiefs. So förderten sie die Entstehung von Dynastien, herrschenden Familien, sowie später auch die Amerikaner. Heute haben wir zwar offiziell eine Demokratie, tatsächlich aber haben Dynastien nach wie vor das Sagen, abgesichert durch ihren Reichtum, ihre Kontrolle der Bürokratie und traditionelle Loyalitätsstrukturen.
11: Die Dynastien hätten andererseits Verpflichtungen gegenüber ihrer Klientel, so wie einst im europäischen Feudalismus. Stellen Sie sich lokale Gesellschaften der Philippinen als Pyramiden der Patronage vor, sagt Ana Maria Jing Caraos, Soziologieprofessorin an der jesuitischen Ateneo-Universität in Manila. Der Patron bietet Jobs, Bauaufträge, finanzielle Hilfe in Notlagen und rechtlichen Schutz. Dafür erwartet er bedingungslose Loyalität.
18: The budget.
13: Das Staatsbudget der Philippinen wird nicht in erster Linie Institutionen zugeteilt, sondern Parlamentariern, die das Geld zugunsten der Menschen in ihrem Wahlkreis verwenden sollen. Ein System der Patronage. Die Wähler erhalten auf persönliche Bitten hin und wieder Zuwendungen von ihrem Abgeordneten, die Notlagen mildern. Und aus einer kulturell tief verankerten Dankbarkeit heraus wählen sie bei der nächsten Wahl wieder diesen Politiker oder jemanden aus seiner Familie.
11: Dieses System der Loyalität und Patronage, das Gesetze ignoriert, funktioniere oft lange Zeit reibungslos, erklärt die Soziologin. Bis mal wieder die Oberen zu gierig werden und ihre Pflichten gegenüber den Unteren vergessen. Urplötzlich entlade sich Wut dann in massivem Protest. Genau dies geschah während der heftigen Taifunsaison 2025, als Millionen arme Bürger der Philippinen bis zum Hals im Wasser standen. Allen Versprechen der Reichen zum Trotz, sie vor den Fluten zu schützen. Und plötzlich fanden Menschenrechtsaktivistinnen, Journalistinnen und Kirchenführer Gehör, die seit Jahrzehnten die Korruption brandmarken. Zwischen September und November 2025 kam es zu einigen der größten Demonstrationen der philippinischen Geschichte. Mit Hunderttausenden Teilnehmerinnen und Teilnehmern. Und Präsident Marcos setzte nicht nur die ICI als Untersuchungskommission ein, er ernannte auch einen neuen Ombudsmann. Dieser Wächter des Volkes besitzt auf den Philippinen eine weitreichende Disziplinargewalt gegenüber korrupten Politikern und kann sie vor dem Sandigan Bayan, einem speziellen Antikorruptionsgericht, anklagen. Der neue Ombudsmann, Jesus Crispin Remulla, zuvor Justizminister, begegnet einem mit bulligem Gesichtsausdruck, No-Nonsense-Gestik und fast schmerzhaftem Händedruck.
18: The only deterrent to people committing crime is punishment.
19: Das Einzige, was Leute vom Verbrechen abhält, ist die Aussicht auf Strafe. Diesen Grundsatz haben meine Vorgänger im Amt des Ombudsmanns nicht berücksichtigt. Ich aber gehe rigoros gegen Korruption vor und stelle sicher, dass die Gerechtigkeit jeden trifft, egal ob er reich ist oder arm. Ja, die mächtigsten Verbrecher ziehe ich bevorzugt zur Verantwortung und sie werden im Gefängnis landen.
11: Die milliardenschwere Flutschutzkorruption sei eine Katastrophe für die Philippinen, sagt Remulla. Zum einen würden die Ärmsten des Landes betrogen und zum anderen hätten die Philippinen viel Vertrauen bei internationalen Geldgebern verloren. Das Land, dessen Kreditrating in den Keller rutschte, müsse jetzt zusätzliche, teure Kredite beantragen und werde noch tiefer in einer dramatischen Schuldenkrise versinken. Und dies alles, weil einige Mächtige glaubten, unser Staatshaushalt sei ein Selbstbedienungsladen, sagt Jesus Remulla mit donnernder Stimme und lässt mit einem Faustschlag auf den Tisch die Getränkegläser erzittern.
18: They had a lifestyle that was fantastic. In fact, they surrendered sports cars.
19: Diese Leute haben einen fantastischen Lebensstil gepflegt. Wir konnten bei ihnen Luxussportwagen beschlagnahmen, die mehrere hunderttausend Euro wert waren. Extrem teure Bugattis und Maseratis, die Ingenieuren mit einem Monatseinkommen von 2.000 bis 3.000 Euro gehörten.
18: Owned by engineers whose monthly pay is less than 2.000 Euro or 3.000 Euro.
11: Immerhin, sagt Jesus Remulla, habe er ein Dutzend Flugzeuge beschlagnahmt, 260 Luxuslimousinen, 160 Häuser und 25 Milliarden Pesos, 350 Millionen Euro Bargeld. Zudem habe er einer Reihe von Verdächtigen die Hölle heiß gemacht. Die Führungsriege des Ministeriums für öffentliche Arbeiten in der Provinz Bulacan sitzt im Gefängnis. Ex-Senator Ramon Revilla, der mit Geisterprojekten in Bulacan mindestens 3 Millionen US-Dollar Schmiergeld verdient haben soll, wurde im Januar 2026 verhaftet. Der als Kopf der Flutschutzkorruption geltende Saldico, der nach Europa geflohen war, wurde am 16. April in Prag festgenommen. Anfang Mai aber wurde er wieder freigelassen, weil es kein Auslieferungsabkommen zwischen Tschechien und den Philippinen gibt. Senator Joel Villanueva, der frühere Mehrheitsführer im Senat, sei zwar noch Senator, aber den kriege er auch noch, glaubt der Ombudsmann. Helfen sollen ihm dabei Kronzeugen wie Sally Santos, eine schillernde Bauunternehmerin.
18: The lady who's leading seems
19: Der Dame, die nun Kronzeugin ist, gehörte das Unternehmen Sims, das seine Baulizenz dem Bezirksbüro des Ministeriums für öffentliche Arbeiten geliehen hatte. Die Dame kassierte dafür zwar ihre 5% Provision, aber sie war nicht an dem Betrug mit Geisterprojekten beteiligt und hatte die Nutzung ihrer Lizenz für so etwas auch nicht erlaubt.
18: As a state witness to testify against the people who used their license without their permission from the very beginning.
11: Allem entschlossenen Auftreten des Ombudsmanns zum Trotz glaubt kaum jemand auf den Philippinen, dass viele Hauptschuldige am Flutschutzkorruptionsskandal tatsächlich ins Gefängnis wandern werden. Jesus Remulla ermittelt bislang vorwiegend gegen politische Rivalen des Präsidenten und gilt, wie seine Vorgänger, als nur begrenzt glaubwürdig. Zudem dauern Gerichtsverfahren auf den Philippinen endlos lange, bevor sie meist im Sande verlaufen. Derweil naht die nächste, vielleicht noch schlimmere Taifunsaison. Die Regierung aber hat das Budget für Flutschutzmaßnahmen erstmal drastisch gekürzt, weil internationale Geber die Auszahlung von Krediten vorläufig gestoppt haben. Klimaschutzkorruption ist ein großes Problem, nicht nur auf den Philippinen. Offizielle Berichte nennen zahlreiche Beispiele auch in anderen Ländern des globalen Südens. So haben die Industrieländer den Regierungen in Südafrika und Vietnam insgesamt fast 30 Milliarden US-Dollar für den Kohleausstieg versprochen. Alljährlich aber versickern hunderte Millionen davon in staatlichen Energiekonzernen und Unternehmen führender Politiker. In China haben europäische Mineralölkonzerne für 1,5 Milliarden Euro Emissionszertifikate von Unternehmen gekauft, die angeblich bei der Öl- und Gasförderung CO2 einsparen. Doch diese Einsparungen gab es nur auf dem Papier. In Simbabwe, Peru und Brasilien, in Kenia, Indonesien und der Demokratischen Republik Kongo wurden Emissionszertifikate im Milliardenwert für die CO2-Speicherung in Wäldern ausgegeben. Die Speicherung, vor allem durch Aufforstung, aber fand, so eine Untersuchung der Universität Cambridge, tatsächlich gar nicht statt. Geisterprojekte beim Flutschutz schließlich gibt es auch in Vietnam und Bangladesch. Mitverantwortlich für die Seuche der Klimaschutzkorruption sind schwerwiegende strukturelle Schwächen der internationalen Finanzierung. Kredite und Zuschüsse für den Klimaschutz werden heute kaum noch bilateral von einem Land an ein anderes vergeben, stattdessen multilateral von der Weltbank oder der Asiatischen Entwicklungsbank ADB. Zudem werden nicht mehr Einzelprojekte finanziert, sondern es fließen Milliardensummen direkt in den Staatshaushalt, zum Beispiel der Philippinen. Deren Parlament schreibt dann Flutschutzprojekte im Umfang der geliehenen Summe plus eines Eigenanteils ins Staatsbudget. Anschließend aber fließt das Geld in die Infrastrukturbudgets einzelner Abgeordneter für ihren Wahlkreis. Oder es kann von lokalen Behörden eigenständig ausgegeben werden. Und da ein international geliehener Peso jetzt nicht mehr von einem Peso aus philippinischen Eigenmitteln zu unterscheiden ist, werden Projekte nicht nach den strengen Regeln etwa der Weltbank geprüft, sondern nach den eher laxen Regeln der Philippinen. Und die werden von lokalen Behörden oft noch laxer angewandt. Kurz, die Kreditvergabepolitik internationaler Banken, die auf lokale Verwaltung vertraut und diese stärken will, leistet tatsächlich der Veruntreuung europäischer Steuergelder Vorschub, sagt Alet Williams, Korruptionsexperte am norwegischen Christian Michelsen Institut.
20: Unless there are special measures to separate out external public financing.
19: Ohne spezielle Maßnahmen, die die Verwendung externer Kredite kategorisch von der Verwendung nationaler Gelder trennen, ist die unterschiedliche Herkunft der Mittel für bestimmte Projekte sehr schnell nicht mehr erkennbar.
20: This is actually methodologically very difficult to really know how this occurs.
11: Multilaterale Geber wie die Weltbank und die ADB haben inzwischen die Samthandschuhe ausgezogen und setzen neuerdings auf Korruptionsbekämpfung mit modernsten Mitteln. Die Philippinen haben daraufhin ein Gesetz erlassen, das alle Behörden zwingt, ihre Ausgaben digital und manipulationssicher in einer Blockchain zu dokumentieren. Künstliche Intelligenz soll darin Anomalien erkennen und Alarm schlagen, wenn zum Beispiel Geld für einen Deich an einen Bauunternehmer fließt, obwohl laut Satellitendaten gar kein Deich existiert. All diese Daten müssen natürlich auch den internationalen Kreditgebern zur Verfügung stehen, fordert Korruptionsexperte Williams. Und die Geber müssten, so wie es die Weltbank inzwischen tut, ebenfalls konsequent künstliche Intelligenz einsetzen, um Flutschutzmaßnahmen zu überwachen.
20: Technology really does offer some powerful tools, for example real-time monitoring.
19: Moderne Technologie gibt uns tatsächlich hervorragende Werkzeuge an die Hand, um Bauprojekte in Echtzeit zu überwachen. Auch Satelliten und Drohnen werden dafür genutzt. Sensoren können in Echtzeit feststellen, ob ein Bau plangemäß ausgeführt wurde. Nur die Feststellung von Qualitätsmängeln bereitet noch Schwierigkeiten. Nicht zuletzt werden immer mehr Zahlungen mithilfe von Blockchain-Technologie abgewickelt. Das heißt, Gelder werden erst dann freigegeben, wenn künstliche Intelligenz die Erbringung der dafür notwendigen Leistung bestätigt hat. So können willkürliche Entscheidungen und intransparente Geldflüsse vermieden werden.
11: Ein wichtiges Werkzeug im Kampf gegen Korruption und bei der Konzeption von Flutschutzmaßnahmen ist für Alet Williams auch die Einbeziehung der betroffenen Bevölkerung in die Planung solcher Maßnahmen, und zwar von Anfang an. Die lokale Bevölkerung könne den Sinn und Erfolg konkreter Projekte oft sehr gut beurteilen. Löst ein Deich, eine Betonmauer oder das Ausbaggern eines Flussbetts tatsächlich die Flutprobleme einer Region? Ist nicht vielleicht die Wiederbelebung von Mangrovenwäldern und Feuchtgebieten, ist nicht unter Umständen auch die Umsiedlung der Bevölkerung besonders bedrohter Gebiete die bessere Lösung? Wie wenig auf den Philippinen derzeit allerdings die Meinung der von Fluten und Flutschutzmaßnahmen betroffenen Menschen zählt, zeigt ein Besuch im Barangay Maysulao der Stadt Kalumpit. Gelegen in der vom Flutschutz-Korruptionsskandal besonders betroffenen philippinischen Provinz Bulacan. Die Familie der Studentin Reza Reyes besitzt hier ein zweistöckiges Haus. Es steht hinter einem Deich am Pampanga-Fluss. Das Problem? 200 Meter flussaufwärts wurde über 150 Meter einfach kein Deich gebaut. Und durch die riesige Lücke erreicht zu Flutzeiten das Wasser auch Reysas Haus, das dann oft 2 Meter unter Wasser steht. Die Lücke sei ihm unerklärlich, sagt der Freund der Familie, Roland Ramos, Barangay-Captain, Gemeindevorsteher in Maysulao. Warum informieren uns die Verantwortlichen nicht, fragt Ramos. Warum konsultieren sie uns nicht und profitieren so von unserem Wissen?
0: Ang proyekto hindi ganong natapos. Titignan po ninyo.
19: Das Ministerium für öffentliche Arbeiten hat mich nie über seine Bauprojekte hier informiert. Nicht einmal Schilder, die die Bevölkerung informieren, haben sie angebracht. Ja, nicht einmal der Bürgermeister von Kalumpit, unserer Stadt, weiß bis heute, was es mit den verschiedenen Bauprojekten auf sich hat. Am Pampanga-Fluss haben sie mal hier, mal dort ein Stückchen Mauer gebaut und viel ist schon wieder zusammengebrochen. Was macht ihr da, habe ich mal den Leiter einer Baustelle gefragt. Der aber hat nur mit den Achseln gezuckt.
0: Meron diyan na nagumpi sa uli kung hindi namin sila pinatawag.
11: Was sollen wir angesichts dessen tun? Fragt schließlich die 18-jährige Reysa, die gerade ihre Hausaufgaben fürs College erledigt.
21: Gumigising ako ng early, ng maaga, 3:40.
13: Ich stehe, wenn mal wieder alles überflutet ist, morgens um 4:20 auf. Um 5:30 holt mich ein Boot ab, das mich zur nächsten nicht überschwemmten Straße bringt. Den Rest des Weges zum College fahre ich dann mit einem Dreirad-Taxi und einem Jeepney, einem traditionellen Bus. Nachmittags fahre ich dann genauso wieder heim. Mein kleiner Bruder kann in den Flutmonaten Juni, Juli und August übrigens gar nicht zur Schule. Er bekommt dann Online-Hausaufgaben, die er aber oft nicht versteht. Außerdem bricht bei uns immer wieder das Internet zusammen.
21: po ako nalilate or lagi na pong may hanggang ngayon po ginagawa pa din yung daan na yun.
11: Um Menschen wie Reza Reis und ihre Familie besser vor den konkreten Folgen der Klimakatastrophe zu schützen, müssen die Industrieländer einer doppelten Verantwortung gerecht werden. Sie müssen mit verstärktem Engagement die von ihnen verursachte Erderwärmung bekämpfen und deren Opfer schützen. Und sie müssen auch den eigenen Steuerzahlerinnen und Steuerzahlern garantieren, dass die gewaltigen Summen für den Klimaschutz nicht in den Taschen korrupter Politiker landen. Mittel und Wege dazu gibt es. Sie müssen aber auch angewandt werden.
10: Thomas Kruchem hat berichtet. Morgen können Sie hier das Europa-Journal hören. Für heute sagt Helene Seelmann, danke für Ihr Interesse.
2: 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Österreichweit 1684 Übergriffe wurden von der Dokumentations- und Beratungsstelle Islamfeindlichkeit und antimuslimischer Rassismus, kurz Doku-Stelle Österreich, im Jahr 2025 dokumentiert. Die höchste Zahl seit Gründung der Einrichtung vor 11 Jahren. Die Doku-Stelle spricht von einer besorgniserregenden Entwicklung und hat heute unter dem Titel »Kein Einzelfall, sondern System« in Wien ihren jüngsten Report präsentiert. Maria Hamer berichtet.
3: 63,1% der dokumentierten Fälle fanden online statt. Sie sind vor allem durch ihre Reichweite, ihre schnelle Verbreitung und die Interaktion anonymer Beobachter geprägt, berichtet Dunja Khalil, Rechtsberaterin der Doku-Stelle Österreich. Offline wurden österreichweit vor allem Fälle von Hass, Beleidigung und Ungleichbehandlung gemeldet, sagt sie und ergänzt.
22: Unter den Fällen, bei denen wir das Gender der TäterInnen zuordnen konnten, zeigt sich eine deutliche Mehrheit männlicher Täter mit 72,9%. Und bei den Fällen, wo wir das Gender zuordnen konnten bei den Betroffenen, sind wir bei weiblich gelesenen Personen bei 80,2%.
3: Hinter jeder Zahl stehe ein Mensch, dessen Würde verletzt wurde, betont Khalil. Hüseyin Günes von der Gleichbehandlungsanwaltschaft spricht von einer hohen Dunkelziffer.
23: Grund dafür ist, dass von antimuslimischem Rassismus betroffene Personen befürchten, ihre Meldung würde nicht ernst genommen werden oder würde ohnehin folgenlos bleiben. Schlimmer noch ist die Angst davor, dass Beschwerden sogar negative Konsequenzen für die Betroffenen nach sich ziehen könnten.
3: Hinschauen, nicht wegschauen, rät er generell. Und die Psychologin und Trainerin Rumeysa Dürk-Wieder von der Doku-Stelle Österreich hält fest.
24: Antimuslimischer Rassismus wird teils bewusst gemacht, verstärkt und normalisiert. Wer ihn wirksam bekämpfen will, darf deshalb nicht nur auf einzelne Vorfälle reagieren. Wir müssen die Strukturen erkennen, benennen und verändern.
3: Von der Politik fordert die Doku-Stelle unter anderem einen expliziten Aktionsplan gegen antimuslimischen Rassismus.
2: Juni ist Pride Month, also der Aktionsmonat, in dem Mitglieder der LGBTIQ-Community die Freiheit feiern, sein zu können, wer sie sind, aber auch, um für ihre Rechte zu demonstrieren. Begangen wird es in Österreich auch von Mitgliedern verschiedener christlicher Kirchen. Beim jährlichen ökumenischen Pride Prayer haben gestern Abend queere und nicht queere Gläubige ihren gemeinsamen Glauben, aber auch ihre Widerstandskraft gefeiert. Konstantin Obermeier.
25: In der reformierten Stadtkirche in Wien beginnt der Gottesdienst ungewöhnlich. Die rund 150 BesucherInnen stehen gemeinsam im Kirchenraum und atmen. Tief ein- und auf S ausatmen. Denn das Motto dieses Jahr ist Atmen und Aufstehen, erklärt die Diakonin der altkatholischen Kirche Österreich, Jutta Schmitzberger.
26: Die Überlegung beim Aufstehen war eigentlich zuerst da, dass einfach die Zeiten oder die politischen Zeiten auch für queere Personen wieder härter werden und dass es da eben auch ein Aufstehen braucht und ein Einstehen, aber dass es davor eben auch ein Durchatmen und ein Loslassen braucht, damit man gut aufstehen und kräftig aufstehen kann.
25: Die gesellschaftliche Zustimmung zu queeren Menschen sinkt weltweit. Das geht aus einer aktuellen Umfrage des Marktforschungsunternehmens Ipsos hervor. Und auch in Österreichs christlichen Kirchen sind queere Menschen vielerorts nicht voll akzeptiert und gleichgeschlechtliche Paare oft nicht gleich gestellt. Katharina Peik, evangelische Hochschulpfarrerin und Koordinatorin des Pride Prayers, fordert mehr Aufklärung.
27: Ich denke, dass Information wichtig ist, dass Begegnung wichtig ist und dass das alles auch dazu führt, dass Menschen in den Pfarrgemeinden zum Beispiel und auch in der Gesellschaft sich besser auskennen, keine Scheu haben, auf queere Menschen zuzugehen, sich mit dem Thema zu beschäftigen. Aber man muss einander begegnen dafür.
25: Und um Begegnung zu ermöglichen, zieht das Vienna Christian Queer Network, die VeranstalterInnen des Pride Prayers, am Samstag als Teil der Wiener Regenbogenparade über die Ringstraße.
2: Heute und morgen besucht Papst Leo XIV. Zum Abschluss seiner Spanienreise die Kanarischen Inseln. Grund dafür ist die dort anhaltend dramatische Situation aufgrund der ankommenden Bootsflüchtlinge. Europa könne nicht die Menschenwürde proklamieren und sich gleichzeitig daran gewöhnen, dass das Mittelmeer und der Atlantik zu Friedhöfen ohne Grabsteine würden, meinte heute Leo auf Gran Canaria. Die Atlantikroute gehört zu den gefährlichsten Migrationsrouten der Welt. Laut Schätzungen kamen vergangenes Jahr fast 2000 Bootsflüchtlinge auf der fast 1000 Kilometer langen Überfahrt auf die Kanaren um. Das war Religion Aktuell, Redaktion Martin Groß.
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4: Am Mikrofon ist Lorenz Wildner. Deutschland benötigt dringend Reformen. Aus diesem Grund fordert Kanzler Friedrich Merz ganz Deutschland zur Reformbereitschaft auf, da von den geplanten Reformen bisher wenig umgesetzt worden sei. Offene Themen sind Steuerentlastungen und Reformen bei Rente und Pflege. Aus Berlin berichtet unser Korrespondent Andreas Jölli.
5: Deutschland steckt im Reformstau und Friedrich Merz wird langsam etwas ungeduldig. Der deutsche Kanzler will die notwendigen Änderungen endlich durchsetzen.
6: Wir sind dazu fest entschlossen.
5: Friedrich Merz will jetzt aufs Tempo drücken. Das sagt aber schon seit Regierungsbeginn vor mehr als einem Jahr. Bei vielen Reformen klemmt es, die schwächelnde Wirtschaft kommt nicht in Gang.
6: Wir wissen, die Zeit drängt. Jeden Tag gehen immer noch Arbeitsplätze in der Industrie verloren. Jeden Tag geben Unternehmen in unserem Land wegen zu hoher Kosten und vor allem wegen der hohen Bürokratielasten auf. Das kann und darf so nicht weitergehen.
5: Die geplanten Reformen bedeuten aber auch Einschnitte für jeden Einzelnen. Das zeigt sich etwa bei Änderungen im Gesundheitssystem. Höhere Rezeptgebühren, Einschränkungen bei der Mietversicherung, höhere Beiträge für Besserverdienende. Die Lasten müssen gerecht verteilt werden, sagt der deutsche Kanzler. Das gilt wohl auch für die noch anstehenden Reformen.
4: Nach der Lebensbeichte des Mörders Ingo S. ermittelt nach einem Bericht der Kronenzeitung die Wiener Staatsanwaltschaft. Der 45-Jährige hatte im Oktober 2024 einen 16-Jährigen mit einer Axt erschlagen, weil dieser die vermeintliche Liebe des Mannes nicht erwiderte. In Polizeieinvernahmen gab der Mann an, dass der Jugendliche in einem Lokal in Margareten Sex gegen Geld angeboten hatte, wie andere Jugendliche auch. Mehr von Petra Thalhammer-Jeschek.
7: Nach der Lebensbeichte nimmt sich der Mörder das Leben. Zuvor führte die Beamten zu einem unscheinbaren Lokal in Margareten. Die Betreiber sollen seit Jahren gegen Bezahlung männliche Jugendliche zum Sex anbieten, besonders aus Bulgarien. In der Vernehmung spricht Ingo S. von 16- und 17-Jährigen, die für Geld mit wesentlich älteren Männern verkehren. Er spricht aber auch von einem 12-jährigen Kind, das an einen Pädophilen übermittelt wurde. Die Wiener Staatsanwaltschaft führt nun Ermittlungsverfahren gegen bis zu 15 Beschuldigte. Freier, sonstige Gäste und besonders gegen die zwei Betreiber und den Chefkellner. Die Vorwürfe wiegen schwer: Menschenhandel, Förderung der Prostitution und Missbrauch Minderjähriger. Im Akt ist die Rede von bis zu 15 Opfern.
4: Der westafrikanische Binnenstaat Niger stellt gleichgeschlechtliche Partnerschaften und Handlungen unter Strafe. Das Land ist mehrheitlich muslimisch und wird vom Militär regiert. Bei Verstößen gegen das neue Gesetz müssen Menschen künftig mit einer Freiheitsstrafe von 5 bis 10 Jahren und einer Geldstrafe von umgerechnet 150.000 Euro rechnen. Auf gleichgeschlechtliche Eheschließungen stehen sogar 10 bis 20 Jahre Gefängnis. Und in den letzten Nachrichten haben wir über einen Gefahrstoffalarm im US-Verteidigungsministerium berichtet. Wie der US-Sender CNN aber soeben berichtet hat, hat sich dieser als falsch herausgestellt. Die Abriegelung mehrerer Stockwerke und die teilweise Evakuierung des Pentagons sei aufgrund eines Fehlalarms erfolgt. Nach Angaben vom Pentagon-Sprecher Sean Parnell hätten die Sicherheitssysteme des Gebäudes wegen eines Problems mit der Luftqualität angeschlagen. Das Wetter.
8: Zwischen 12 Grad in Hochfilzen und 22 Grad in Poesdorf lagen die Höchstwerte heute. Und ähnlich unterkühlt wird auch noch der morgige Freitag. Der heutige Abend bringt noch ein paar Schauer und Gewitter. In der Nacht werden Regen und Wind weniger und es kühlt ab auf 12 bis 3 Grad. Morgen dann entlang und nördlich der Alpen meist bewölkt, zeitweise nass und maximal 12 bis 19 Grad. Im Osten und Süden Wolken, Sonne und einzelne Schauer bei bis zu 22 Grad. Vielorts windig auch in den nächsten Tagen. Am Wochenende neben ein paar Schauern und Gewittern, insgesamt aber mehr Sonne als zuletzt und auch wärmer, im Westen und Süden schon bis zu 28 Grad. So viel zum Wetter von Gerald Holzinger.
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14: Also es ist sehr positiv aus meiner Sicht zu beurteilen, dass hier ein Umweltgedanke im Design auch einen starken Fokus gehabt hat.
15: 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Ein Fußballstadionbesuch in Zeiten des Klimawandels.
16: Heute sind ja Stadien eigentlich das, was in der Vergangenheit große Kirchen waren. Sie sind eigentlich die Prestigegebäude, die auch ganze Nationen weltweit gut präsentieren.
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17: Vor dem Stadion wird Bier ausgeschenkt, Schals werden verkauft, Menschen suchen ihre Plätze. Der Wiener Sportclub eröffnet an diesem lauen Aprilabend seine neue alte Heimstätte in Hernals, dem 17. Wiener Gemeindebezirk. Zum ersten Mal seit fast 2 Jahren wird hier wieder Fußball gespielt.
14: Sehr, sehr positiv. Es ist schön, nach der langen Zeit jetzt wieder da zu sein. Es fühlt sich fast wie die zweite Heimat an. Man ist hier auf der Alszeile mit jedem per Du. Ja. Es ist so entspannt. Man merkt gleich, wie fröhlich auch alle sind, wieder jetzt in ihrem Fußballtempel zurückkehren zu können.
18: Wunderschönes kleines Schmuckstück. Besser kann man es nicht sagen. Und genau das richtige Stadion für die richtigen Leute am richtigen Platz.
20: Also sicher von der Infrastruktur sicher ein großer Schritt in die Zukunft. Natürlich ist fraglich, ob die Stimmung von damals noch weitergeführt werden kann. Aber ich glaube, solange die Fans da sind, wird sich das machen lassen.
17: Weil der 1904 errichtete und damit der älteste noch bespielte Fußballplatz des Landes zwischen 2024 und 2026 modernisiert wurde, mussten die Dornbacher ihre Heimspiele auf einem Trainingsplatz in Otterkring bestreiten. Der um rund 22 Millionen Euro kolportierte Umbau umfasste aber nicht nur die altehrwürdige Friedhofstribüne. Das Stadion soll nachhaltiger werden. Mit Photovoltaik am Dach, Begrünung und neuer Gebäudetechnik. Die Fans, die ich vor dem Eröffnungsspiel dazu befrage, sehen das positiv.
28: Ja, also ich kann das nur von mir reden, das ist schon natürlich was, was von Interesse ist. Aber jetzt abgesehen von der Nachhaltigkeit hilft es natürlich schon auch, wenn man über die Photovoltaikanlage unabhängiger wird von der Stromrechnung. Und ich weiß, dass das ja zum Beispiel immer eine Belastung war, Stromrechnungen, der Wasserverbrauch, die Undichtheiten in dem alten Stadion, das war ja alles was, was auch viel Geld gekostet hat. Und auf die Art wird das jetzt natürlich auch mit der neuen LED-Flutlichtanlage, das ist ja alles was, was sparen hilft. Und das kann beim Sportclub nie schaden, weil wir haben immer viel gehabt, aber am meisten haben wir gehabt kein Geld.
14: Also es ist sehr, sehr positiv, dass hier ein grüner Gedanke auch mitgespielt hat, dass man versucht, dass das Stadion mit erneuerbaren Energien betrieben wird und dass es auch Regenwassererhaltungsanlagen gibt. Das heißt, dass man hier weniger Wasserverbrauch auch hat. Also es ist sehr positiv aus meiner Sicht zu beurteilen, dass hier ein Umweltgedanke im Design auch einen starken Fokus gehabt hat.
29: Danach kommen die zwei Kabinen. Ja, gerne folgen.
0: Das ist alles noch ein bisschen karg, aber wird wohl in Bälde alles mit Leben gefüllt sein. Ja?
17: Ein paar Tage vor der Eröffnung führt Sportclub-Pressesprecher Marcel Ludwig durch das neue Stadion. Noch riecht vieles nach Baustelle, so auch die Heimkabine.
0: Orte, die sonst nur Spieler sehen, Part 1, der erste Teil der Heimkabine. Ja.
10: Was ist Sportclub Jena? Mir war vor allem wichtig, dass wir am alten Platz die Heimat behalten. Und aus meiner Sicht, es wird sich zeigen. Noch ist es alles sehr kahl. Ja? Es müssen erst Leute mit Leben füllen. Aber mir war wichtig, dass man erstens ein Fußballstadion hat, ja, und eins, mit dem man auch die nächsten 150 Jahre noch bestreiten kann. Und das war im Alten einfach nicht mehr möglich.
17: An der Alszeile bedeutet Nachhaltigkeit nicht nur Photovoltaik und Wärmepumpe, sondern auch viele kleine infrastrukturelle Entscheidungen.
10: Ja, weil auf Dauer wirst du einfach auch schauen müssen, also gerade bei unserem Publikum, ob es da beim Gastroangebot nicht ein bisschen mehr vegane Sachen anbietest. Ja, das ist einfach, wir leben im Jahr 2026, ja, und so Würstel und Bier eh super, ja, aber im Endeffekt müssen wir alle bedienen, ja, und gerade der Ort

0: Wiener Infrastrukturprojektgesellschaft, kurz WIP, erklärt die Neuerungen.
1: Es war ein sehr spannendes Projekt. Wir haben zwei Tribünen abgebrochen und neu gebaut, die dritte grundlegend saniert. Natürlich haben wir auch einen sehr großen Fokus auf die Nachhaltigkeit der neuen Anlage gelegt. Unter dem Naturrasen gibt es eine 70.000 Liter große Regenwasserzisterne, die zusätzlich mit einem Grundwasserbrunnen gespeist wird, um das Spielfeld natürlich zu bewässern. Auf den beiden neuen Tribünen gibt es ein extensives Gründach. Auf einer davon steht eine Photovoltaikanlage. Das komplette Stadion hat eine LED-Beleuchtung.
0: Nachhaltigkeit entscheidet sich in der Arena aber nicht nur auf dem Dach oder am Spielfeld. Eine große Herausforderung ist auch der Energieverbrauch.
1: Wir haben große Warmwasserspeicher, das heißt, wir können das Warmwasser den ganzen Tag über mit Sonnenstrom oder mit der Luftwärmepumpe erwärmen und können das dann eben am Abend benutzen für die Spieler. Wenn 5.500 Personen gleichzeitig hier zum Beispiel bei den Kiosken etwas bestellen, hat man dort sehr hohen Strombedarf, die Flutlichtanlage läuft. Also diese Gleichzeitigkeiten war sicher die große Herausforderung.
0: Doch was bedeutet es eigentlich, ein Fußballstadion inmitten eines Wohngebiets zu bauen? Michael Jannater von der Magistratsabteilung 51 der Stadt Wien gibt Einblick in den Planungsprozess.
2: Sportflächen stehen immer im direkten Austausch natürlich mit Wohnbau, mit Straßenbau und so weiter. Das heißt, man muss immer mehr darauf schauen, dass man auf recht kompakten Raum multifunktionale Sportstätten entwickeln und dann auch bauen kann. Und somit denke ich, dass auch dieses Stadion auch für einen Neubau auf einer grünen Wiese natürlich als Role Model herhalten kann, weil auch dort muss man natürlich mit dem Platz, mit Versiegelung und so weiter, diese Themen, die gibt es, muss man natürlich haushalten. Und ich denke, dass wir hier wirklich das Maximum für diese Größe hinausgeholt haben. Ja.
0: Die Architektin Karin Stieldorf beschäftigt sich an der Technischen Universität Wien seit Jahren mit nachhaltigem Bauen und der Frage, wie Architektur auf den Klimawandel reagieren kann. Ich frage sie, ob Fußballstadien überhaupt nachhaltig sein können.
3: Ich glaube ja, wenn man all die Parameter berücksichtigt, die nachhaltiges Bauen betreffen, wenn man die Möglichkeiten nutzt, die eine so große Struktur einfach bietet, nämlich große Fläche für Photovoltaik und Energiegewinnung.
0: Die Beleuchtung ist auf Fußballplätzen einer der größten Stromfresser. Vor allem, weil sie nicht nur den Rasen an Spieltagen, sondern auch darüber hinaus mit Licht versorgt und das Wachstum der Wiese anregt. Doch auch die Anreise von Mannschaften und Fans spielt eine große Rolle in der CO2-Bilanz, erklärt Karin Stieldorf.
3: Da ist günstig, wenn ein Stadion so positioniert ist, wenn man da einen Ort wählt, der gut erreichbar ist, gut angebunden ist. Vielleicht ein positiver Hinweis doch auf die Seestadt Aspern, wo man, bevor man sie gebaut hat, sich schon überlegt hat, wie man dorthin kommt und mit der U-Bahn begonnen hat.
0: Die Fußball-Weltmeisterschaft 2026 in den USA, Mexiko und Kanada ist laut Berechnungen der britischen Organisation Scientists for Global Responsibility die klimaschädlichste WM aller Zeiten. Was gut für die Völkerverständigung und den Weltfrieden sein soll, schadet der Umwelt. Erstmals nehmen 48 statt bisher 32 Teams teil. Die Zahl der Spieler steigt von 64 auf 104. Gleichzeitig werden die Begegnungen über drei Länder und einen ganzen Kontinent verteilt ausgetragen. Für Mannschaften, Staff, Medien und Fans bedeutet das längere Wege und mehr Flugreisen. Die WM zeigt damit die Widersprüche des modernen Kommerzfußballs auf. Einerseits wird über Klimaziele und energieeffiziente Stadien gesprochen, andererseits wächst das Spiel und der Umsatz, der damit gemacht wird, immer weiter. Doch die Klimabilanz des Fußballs entscheidet sich nicht nur auf Flugrouten und Turnierplänen. Sie steckt auch in den Stadien selbst und in den Materialien, aus denen sie gebaut werden.
3: Beeindruckt hat mich zum einen das Stadion, das in England entsteht, von Zaha Hadid Architects, das in Holzbauweise ausgeführt wird und eigentlich alle Komponenten, die wir erwarten würden, für ein nachhaltiges Stadion erfüllt. Ich finde durchaus auch spannend, das, was man bis jetzt für das Stadion in Marokko für die WM 2030 sehen kann, weil zum Teil traditionelle Elemente aufgenommen wurden in der Architektur und mit den Anforderungen an ein modernes Stadion kombiniert werden.

0: Karin Stieldorf spricht hier von Lehm, den die Architektin für einen besonders zukunftsträchtigen Baustoff hält. Er speichert Wärme, kann Feuchtigkeit regulieren und benötigt vergleichsweise wenig Energie bei der Herstellung.
1: Ich kann mir gut vorstellen, dass man Teile der Stadien in Lehm baut und unter Umständen verbindet mit einem Traggerüst aus Beton. Also es könnte Lehm einfach das ausfachende Material sein, das hinsichtlich des Lebenszyklus wenig Energie braucht für die Gewinnung und Herstellung und eben klimatisch, speziell durch höhere Temperaturen infolge des Klimawandels, gut funktioniert.
0: Stichwort Klimawandel. Aufgrund der global steigenden Temperaturen müssen auch Fußballstadien zunehmend gekühlt werden.
1: Definitiv bringt der Klimawandel eine Erhöhung der Temperaturen mit sich, was für die Sommerzeit, vor allem dann, wenn Spiele stattfinden, einfach bedeutet, dass man klimatisieren muss, vor allem an südlicheren Standorten. Aber es ist nicht nur der Temperaturanstieg, der durch den Klimawandel bewirkt wird, sondern es sind auch Extremwetterereignisse, mit denen man dann bei der Nutzung der Stadien auch spezifisch umgehen wird müssen.
0: Als natürliche Klimaanlage fungieren Grünflächen. Auch abseits des Rasens müssen Stadien grüner werden, ist sich Karin Stieldorf sicher.
1: Ich persönlich kann mir vorstellen, dass es zum Beispiel auch extensiv begrünt werden kann. Jedenfalls wäre es auch denkbar, das ist inzwischen auch möglich, dass Photovoltaik und begrünte Dachflächen miteinander kombiniert werden. Das war früher schwierig. Inzwischen geht aber auch das.
0: Müsste man aber nicht noch einen Schritt zurückgehen? Wäre nicht jenes Stadion das klimafreundlichste, das erst gar nicht gebaut wird?
1: Inwiefern wir viele weitere Stadien brauchen, tue ich mich schwer. Ich glaube eher nicht. Ganz grundsätzlich renovieren, wiederverwenden ist eine große Priorität im Bau inzwischen. Oft wird gesagt, wir haben eigentlich alles gebaut, ganz so ist es vielleicht nicht. Aber man soll doch berücksichtigen, dass in der Vergangenheit viel investiert wurde in Gebäude, nicht nur pekuniär, sondern vor allem auch an Baustoffen und an Arbeit und dass das nicht einfach so entsorgt werden kann und soll.
0: Fußballstadien sollten vor allem vielseitig nutzbar sein, meint Karin Stieldorf. Auch für andere Sportarten oder kulturelle Events. Die Architektin wünscht sich,
1: dass es ein lebhafter Ort innerhalb von Städten und nahe von Städten auch gut erreichbar ist, der viel bietet, auch für die Bevölkerung. Heute sind ja Stadien eigentlich das, was in der Vergangenheit große Kirchen waren. Sie sind eigentlich die Prestigegebäude, die auch ganze Nationen weltweit gut präsentieren.
0: Ein paar Wochen später auf der anderen Seite Wiens. Die erste Hitzewelle des Jahres liegt bereits Ende Mai über der Stadt. In der prallen Sonne der Generali Arena mäht Daniel Heckel den Fußballrasen. Er arbeitet als Greenkeeper beim Bundesligisten Austria Wien.
2: Ja, Greenkeeper zu sein in einem Stadion ist schon mehr als ein Vollzeitjob. Also wir sind teilweise schon 7 Tage die Woche da. Es ist eigentlich wie ein Kind erziehen. Du arbeitest halt einfach mit deinen, sage ich mal, Lebewesen. Und das braucht genauso Pflege wie ein Kind zum Beispiel, ja. Also wir sind schon über 40 Stunden im Stadion, ja.
0: Der Fußballrasen ist längst nicht mehr nur eine zu mähende Grünfläche. Hitzeperioden, Trockenheit und Extremwetter verändern inzwischen auch die Arbeit der Platzwarte.
2: Wenn ich jetzt mich erinnere an meine Kindheit, wir haben diese Hitzewellen einfach nicht gehabt. Also das wird immer extremer, der Klimawandel spielt eine große Rolle. Der Anspruch ist viel größer geworden und da ist Österreich, glaube ich, aber immer noch ein bisschen am Anfang.
0: Während in neuen Stadien über Photovoltaik, Wärmepumpen oder Begrünung gesprochen wird, geht es am Spielfeld oft um ganz praktische Fragen. Wie viel Wasser braucht ein Fußballplatz? Wie belastbar bleibt der Rasen bei immer höheren Temperaturen? Und wie nachhaltig kann ein Stadion überhaupt sein, wenn am Spieltag ein makelloser Rasen erwartet wird?
2: Fußball, Nachhaltigkeit, wie schon gesagt, ist natürlich ein blauäugiges Thema. Aber man kann ressourcenschonend arbeiten. Es gibt viele Möglichkeiten in verschiedenen Bereichen. Du kannst zum Beispiel bei den Belichtungen auf LED umstellen, auf Elektromäher. Du kannst weniger Granulatdüngung machen, mehr flüssig. Dann hast du weniger Auswaschungen. Gerade im Wassermanagement kannst du auch wahnsinnig viel machen. Feuchtigkeit einfach messen, dass du nicht zu viel verschwendest. Also es gibt in jedem Bereich schon Dinge und Möglichkeiten, wo du nachhaltiger arbeiten kannst. Ja.
3: Ich mag eigentlich alles voll gern. Was ich gar nicht mag, ist, wenn ich eine lange Hose anziehen muss und es Winter wird. Und wenn du dann bei Regen oder Schneegestöber deinen Job auch machen musst, dann ist es lästig. Und was ich auch nicht mag, wir hatten ja jetzt im Winter ein bisschen Probleme mit dem Rasen gehabt. Wenn der Rasen in einem sehr schlechten Zustand ist, dann gehe ich grundsätzlich ungern über den Rasen. Dann ist es einfach Herzbluten die ganze Zeit. Aber ja, auch da muss man durch. Es ist halt wie es ist.
0: Steht der ideale Fußballrasen also im Widerspruch zur Nachhaltigkeit?
2: Um einen guten Rasen 365 Tage anbieten zu können, was auch der Anspruch ist, musst du im Winter die Rasenheizung zum Beispiel durchlaufen lassen. Das kostet natürlich Energie und eine Belichtung zumindest. Ja, dass du halt einfach einen guten Rasen auch gewährleisten kannst. Ist ja auch für die Spieler sehr wichtig. Weil wenn du auf einem schlechten Rasen im Winter spielst und der Spieler sich verletzt, du hast ihn eingekauft für einige Millionen und er fällt aus fürs ganze Jahr, ist dann wahrscheinlich auch nicht nachhaltig. Ja.
0: Die Klimaerwärmung verändert inzwischen aber nicht nur die Architektur der Stadien, sondern auch den Rasen selbst. Platzwart und Greenkeeper Daniel Heckel beobachtet längere Hitzeperioden und zunehmend extreme Wetterlagen. Das deckt sich mit der Diagnose von Klimawissenschaftlerinnen und Meteorologen. Sie stellen zusätzliche Belastungen für den Stadionrasen dar.
2: Ja, es gibt Rasenkühlung, es gibt sogar eine Sonnencreme für den Rasen. Also das kannst du dann praktisch flüssig aufbringen. Das hält dann so lange, bis es rausgewachsen ist. Es gibt dann auch ein bisschen Schutz vor dem Sonnenlicht.
3: So, schau Flo, jetzt darfst du auch mal auf den heiligen Rasen spazieren gehen. Was sagst du jetzt selber zum Unterschied zum Gartenrasen?
2: Ich meine, viele Gärten gibt es sicher, wo auch so einen Rasen haben, oder?
4: Ja, es ist natürlich total eben, das fällt schon mal
2: das
4: auf.
2: Das hoffe ich mal, ja.
4: ja, fühlt sich auch wie auf Wolken gehen, so gefühlt. Also
3: ich gehe tatsächlich ganz gerne immer barfuß über den Rasen. Ab und zu erwischt mich dann eine Biene. Aber dann spürst du zum Beispiel auch immer diese, wenn eine Trockenstelle kommt, da ist der Boden dann immer speziell oder besonders hart. Und dann erkenne ich das eigentlich schon oft frühzeitig, bevor es dann sichtbar wird. Also. Aber so wie er jetzt in dem Zustand ist, ist schon ganz nice. Schöner Teppich.
0: Zurück nach Hernals. Wenige Minuten vor dem ersten Heimspiel des Wiener Sportclubs in seinem neuen Stadion füllt sich die Arena bis auf den letzten Platz. Fahnen werden geschwenkt, die Stimmung ist gut. Rund 5600 Fans sind an diesem Abend gekommen. Begrüßt werden sie vom blinden Sportclub-Stadionsprecher Roland Spöttling. Das Heimteam beginnt druckvoll. Immer wieder geht es über die Flügel nach vorne. Die Stimmung auf den Tribünen bleibt laut. Zur Halbzeit steht es 0:0. Der erste Eindruck der Fans ist dennoch positiv.
5: Die Friedhofstribüne ist wesentlich lauter. Also man hört es noch viel schöner und auch wenn der Kammern-Sportclub durchschallt, ist es noch besser.
6: Na, ist wunderschön geworden, Stimmung ist ein Wahnsinn. Lautsprecher kann man noch ein bisschen aufbessern.
7: Und spieltechnisch kann man wahrscheinlich auch noch ein bisschen was verbessern im Vergleich zur ersten Halbzeit.
8: Ja, aber Luft nach oben ist immer, oder?
9: Ja, sie könnten mehr Gas geben. Aber leider ein neues Stadion macht keine neue Mannschaft. Und wir hoffen, dass wir uns in Zukunft weiterentwickeln können, auch spielerisch.
0: Doch in der zweiten Hälfte kippt das Spiel. Der SV Horn trifft zum 0:1. Die erste Niederlage im neuen Stadion ist damit besiegelt. Nach Schlusspfiff ärgert sich Sportclubspieler Nikolaus Wunsch über das Endergebnis.
10: Natürlich der Sport, der Ärger über das 0:1 ist natürlich viel größer. Das Stadion natürlich, da gilt darauf aufzubauen, wie man auch jetzt gesehen hat nach dem Spiel. Die Fans sind unglaublich, heute die Stimmung war unglaublich. Jetzt heißt es noch einmal alles zusammenraufen und Vollgas geben. Ja, ich habe nur als Auswärtsspieler da gespielt und das war schon unglaublich. Ich glaube, das ist für die Neuen und für die Alten noch mal eine Schippe drauf. 5.700 Fans, glaube ich, waren da auch vor dem Spiel schon, wenn man da reinfährt. Man hört die Fans singen, jetzt auch im Stadion. Das gibt der Sport einen an und das ist ein unglaubliches Gefühl.
0: Sportlich endet die Stadionpremiere enttäuschend. Für viele Fans scheint das an diesem Abend aber fast nebensächlich zu sein.
11: Die Niederlage ist mir relativ gleichgültig, wie sonst auch bei eben anderen Sportclubspielen. Für mich geht es hier hauptsächlich ums Soziale, ums Zusammenkommen, einfach einen schönen Freitagabend. Und den hatte ich so oder so, also auch trotz der Niederlage hatte ich den auf jeden Fall. Ich habe mich wochenlang darauf gefreut. Großartige Stimmung gewesen. Ich fand es schön, dass einige Leute hier auch mitgemacht haben bei der Stimmung. Einmaliges Erlebnis, muss ich sagen. Also echt schön, den Sportclub mal so zu sehen in dem neuen Stadion mit dem nicht zusammenfallenden Holzdach.
12: Die größten Unterschiede, ich glaube, es ist von Grund auf ganz neu gestaltet. Ich glaube, es sind andere Zugänge, andere irgendwie Begegnungsorte. Ich glaube, dass jeder auf jeden Fall mal seinen Ort und Raum finden darf, um einfach schön zu repräsentieren, was der Sportclub eigentlich zu bieten hat. Und der Sportclub ist ein traditionsträchtiger Verein, der, glaube ich, jetzt mit neuen Toren vielleicht auch neue Erlebnisse und neue Kreationen schaffen darf.
0: Vielleicht liegt die Zukunft des Fußballstadions irgendwo zwischen Tradition und Anpassung, zwischen Rasenpflege und Photovoltaik, zwischen Heimkehr und Klimawandel. Einzelne Maßnahmen ergeben noch kein umweltfreundliches Stadion für die Zukunft. Dazu müssen die einzelnen Bausteine auch zusammenspielen. Es ist wie beim Fußball selbst. 11 Spieler oder Spielerinnen sind noch kein funktionierendes Team.
13: Mehr als grüner Rasen. 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
1: Herzlich willkommen. Philipp Weismann begrüßt Sie am Mikrofon. Heute zu einem Konzertabend mit dem ORF Radiosymphonieorchester Wien unter der Leitung von Thomas Addis. Aufgenommen am 22. Mai im großen Saal des Wiener Musikvereins. Programmatisch spannte man einen weiten Bogen. Von Charles Ives über den heuer 100-jährigen Njörd Kurtak bis zu Piotr Iljitsch Tschaikowski und auch einem Werk von Thomas Addis. Als Solisten waren der Cellist Nicolas Altstädt und der Pianist Dénes Várjon zu erleben. Am Beginn steht nun Charles Ives mit The Unanswered Question, entstanden 1906. Drei Klangschichten treffen hier aufeinander. Ein ruhiger, schwebender Streicherklang, eine solistische Trompete als Fragestellerin und antwortende Holzbläser. Im Musikverein waren die Musiker und Musikerinnen an unterschiedlichen Plätzen positioniert. Der Solotrompeter vorne am Orgelbalkon, die Holzbläser sowie der Dirigent auf der Bühne und die Streicher außerhalb des Saales seitlich im Pausenfoyer. Wer Glück hatte, konnte sie durch die offene Saaltür beobachten. Schon diese ungewöhnliche Aufstellung erzeugte eine ganz eigene Wirkung. Umso mehr, wenn einen die faszinierende Musik dann für einige Minuten in eine andere Welt entführte. Das RSO Wien, geleitet von Thomas Addis.

Ein philosophisches Stück Musik, The Unanswered Question des US-amerikanischen Komponisten Charles Ives. Mit Fragen, die nicht aufgelöst werden können und Antworten, die von einer zunehmenden Verwirrung und einem Durcheinander geprägt sind. Der britische Dirigent Thomas Addis leitete in diesem Konzert vom 22. Mai das RSO Wien. Es ging weiter mit dem Doppelkonzert für Klavier, Violoncello und zwei Kammerensembles, Opus 27 Nummer 2 von Gyöngy Kurtak. Das RSO Wien würdigte damit diesen großen Komponisten, der im Februar dieses Jahres ja seinen 100. Geburtstag feierte. Bei Kurtaks Doppelkonzert saßen links und rechts auf der Bühne die beiden Kammerensembles mit den Solisten. Ihnen gegenüber waren weitere Musikerinnen und Musiker in den Parterre-Logen entlang des Saals platziert, Streicher, Holz- und Blechbläser. So wandte sich der Dirigent Thomas Addis immer wieder auch dirigierend Richtung Publikum, um diesen Teil des Orchesters in den Logen anzuleiten. Für die Zuhörerschaft war das besonders spannend. Man konnte das Geschehen quasi auch aus der Orchesterperspektive mitverfolgen. Das Doppelkonzert entstand in den Jahren 1989 und 90 und zählt zu den ersten größeren Orchesterwerken von Kurtak. Solo-Cello und Solo-Klavier agieren hier aber nicht dialogisch mit dem Orchester, wie bei Solokonzerten sonst üblich, sondern sie sind unabhängige Klangkörper. Es ist weniger ein Konzert als ein Gespräch in Splittern, wie es Xenia Zatrawetz im Programmheft schreibt. Der Solist am Cello ist Nikolaus Altstedt, am Klavier Dänisch Varion. Das RSO Wien spielt unter Thomas Addis.

Jöt Kurtak, Doppelkonzert für Klavier, Violoncello und zwei Kammerensembles, Opus 27 Nummer 2. Das ORF-Radio-Symphonieorchester spielte unter der Leitung von Thomas Addis. Die Solisten waren Nikolaus Altstedt Cello und Dänisch Varion am Klavier. Es war eine Würdigung an Jöt Kurtak, der heuer im Februar 100 Jahre alt geworden ist. Der Titel dieses Doppelkonzerts, Opus 27 Nummer 2, ist übrigens eine Anspielung auf Ludwig van Beethoven. Dessen Sonaten Opus 27 tragen den Zusatz quasi una fantasia. Und auch Kurtak verlässt hier bewusst die vertrauten Bahnen des Konzertgenres. Statt klar verteilter Rollen entstehen offene musikalische Situationen, in denen die Solisten und Ensembles immer wieder neue Beziehungen eingehen. Das ist das Ö1-Konzert. Wir bringen einen Mitschnitt vom 22. Mai aus dem großen Saal des Wiener Musikvereins. Am Pult des RSO Wien stand also Thomas Addis, geboren 1971 in London. Thomas Addis ist nicht nur als Dirigent, sondern auch als Komponist äußerst erfolgreich. Orchester wie die Berliner oder Wiener Philharmoniker spielen seine Werke. Ich erinnere auch an seine Oper The Exterminating Angel, die 2016 bei den Salzburger Festspielen uraufgeführt wurde. Und auch in diesem Konzert war er als Komponist vertreten mit seinem Werk Lieu Retrouvé für Violoncello und Orchester. Addis hat das Stück 2009 für den Cellisten Stephen Isserlis geschrieben. Das Cello steht hier im Zentrum von vier sehr unterschiedlichen Klanglandschaften, die da sind Wasser, Berg, Felder und Stadt. Diese Bilder sind keine Programmmusik im klassischen Sinn, sondern beschreiben eher Zustände und Erfahrungen. Das Cello reagiert darauf wie eine Figur, die sich durch verschiedene Räume bewegt, einmal fließend, dann extrem körperlich, fast schwebend und schließlich nervös und überreizt, immer hochvirtuos. Thomas Addis, Lieu Retrouvé für Violoncello und Orchester mit den vier Sätzen Les Eaux, La Montagne, Les Champs und La Ville, Cancan Macabre. Der Solist am Cello ist Nicolas Altstedt.

Es ist eines der anspruchsvollsten Werke des zeitgenössischen Cello-Repertoires Lieu retrouvé für Violoncello und Orchester von Thomas Eddes. Vier musikalische Erinnerungsräume bestimmen das Stück: Wasser, Berg, Felder und Stadt. Der Solist war der deutsch-französische Cellist Nicolas Altstädt, den viele auch als künstlerischen Leiter des Kammermusikfestivals in Lockenhaus kennen. Das RSO Wien musizierte unter der Leitung des Komponisten Thomas Eddes. Wir hören einen Mitschnitt aus dem Wiener Musikverein vom 22. Mai. Erinnerungsräume also bei Thomas Eddes. Und auch beim finalen Werk des Abends spielte die Erinnerung eine zentrale Rolle. Und da sind wir nun bei Piotr Iljitsch Tschaikowskis symphonischer Fantasie Francesca da Rimini, entstanden im Jahr 1876. Sie ist groß orchestriert, direkt und emotional aufgeladen. Ausgangspunkt ist Dante Alighieris Geschichte von Francesca und Paolo, die für ihre verbotene Liebe in einem ewigen Höllensturm umhergetrieben werden. Dante lässt Francesca einmal den berühmten Satz sagen: Es gibt keinen größeren Schmerz, als sich im Unglück an vergangenes Glück zu erinnern. Das Liebesthema wirkt dabei wie ein kurzer Moment von Wärme, oft vom Orchestersturm überrollt, aber immer wieder erkennbar. Thomas Eddes und das ORF Radio Symphonieorchester Wien mit der symphonischen Fantasie Francesca da Rimini von Piotr Iljitsch Tschaikowski.

Ja, was für eine Dramatik, ein recht selten gespieltes Werk von Piotr Iljitsch Tschaikowski, Francesca da Rimini, symphonische Fantasie nach Dante. Das war das große Finale im Konzert mit dem ORF Radio Symphonieorchester Wien unter der Leitung von Thomas Eddes. Aufgenommen im großen Saal des Wiener Musikvereins am 22. Mai dieses Jahres. Tonmeister war hier Fridolin Stolz. Die Musikaufnahmeleitung hatte Jens Jamin. Ein bisschen bleibt uns noch Zeit in diesem Ö1-Konzert und wir kehren nochmals zum Ausgangspunkt zurück, zu Charles Ives. Seine erste Violinsonate begann er 1903 zu komponieren, nur wenige Jahre vor dem heute bereits gehörten berühmten Stück The Unanswered Question. Vollendet hatte die Sonate allerdings erst mehr als 10 Jahre später. Das Ergebnis ist eine faszinierende, zutiefst amerikanische Collage. Nostalgische Kirchenlieder und Volksweisen aus Ives Kindheit. Doch sie begegnen hier einer für ihre Zeit verblüffend modernen Harmonik. Es spielen der Geiger Stefan Jackief, begleitet von Jeremy Denk am Klavier. Wir steigen ein in den zweiten Satz, Largo Cantabile, dem dann noch ein Allegro als dritter Satz folgt.

0: zum Abschluss der zweite und dritte Satz aus der Sonate für Violine und Klavier Nummer 1 von Charles Ives. In dieser Aufnahme spielten der Geiger Stefan Chakiv und Jeremy Denk am Klavier. Das war das Ö1-Konzert für heute. Im Mittelpunkt stand ein Konzertmitschnitt aus dem Wiener Musikverein mit dem ORF Radio Symphonieorchester Wien und Thomas Eddes am Dirigentenpult. Am Reglerpult hier im Studio hat mich heute Martin Todt begleitet. Mein Name ist Philipp Weismann. Noch einen interessanten Donnerstagabend mit Ö1.
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1: Herzlich willkommen, heißt sie Birgit Dahlheimer. Heiligen Ikonen, schillernde Mosaike, viel Gold und üppig dekorierte Kirchen. Das verbinden wahrscheinlich viele mit dem Namen Byzanz. Über 1000 Jahre bestand das byzantinische Kaiserreich. Für das Leben seiner Bewohnerinnen und Bewohner abseits des Kaiserhofs interessiert sich Claudia Rapp. Schon in der Schule begeisterte sich die Byzantinistin für Altgriechisch und die Geschichte Ostroms. Nach fast 2 Jahrzehnten Forschung und Lehre in den USA kam Claudia Rapp 2011 als Professorin an die Universität Wien. Wien ist für sie das Schlaraffenland ihres Forschungsgebiets, wegen des wissenschaftlichen Umfelds einerseits und wegen des riesigen Schatzes an alten Handschriften in der Nationalbibliothek andererseits. Ich habe mit ihr über das Leben im byzantinischen Kaiserreich gesprochen, über Verbrüderungsrituale, die Rolle von Frauen, über alte Sprachen und Schriften, die mit modernsten Methoden untersucht werden.
2: Hören Sie nun Birgit Dahlheimer im Gespräch mit der Byzantinistin Claudia Rapp.
1: Herzlich willkommen, Claudia Rapp, hier im Studio des Wiener Funkhauses.
3: Dankeschön, ich freue mich.
1: Ich möchte unser Gespräch mit einer Geschichte beginnen. Die geht ganz kurz so: Junger Mann aus ärmlichen Verhältnissen kommt durch eine glückliche Fügung von Zufällen und auch persönlichem Geschick irgendwie an den Kaiserhof. Er erwirbt sich dort das Vertrauen des Kaisers, bringt ihn kurz darauf um und besteigt den Kaiserthron selbst und begründet damit eine Dynastie. Diese Geschichte haben Sie, Claudia Rapp, vor ein paar Jahren in einem Interview vorgeschlagen als Stoff für einen wirklich guten Film über die Zeit im Byzantinischen Reich. Diese Geschichte haben Sie damals natürlich nicht frei erfunden, aus dem Ärmel geschüttelt, sondern die gibt's wirklich. Können Sie uns ein bisschen erzählen, wer dieser junge Mann war?
3: Dieser junge Mann war der spätere Kaiser Basilios I., der Gründer der sogenannten Mazedonendynastie, die die mittelbyzantinische Zeit einleitet und damit sozusagen bestimmend ist für die Jahrhunderte vom 8. Jahrhundert bis ungefähr 1204, als dann die Kreuzfahrer Konstantinopel erobern.
1: Wenn Sie sagen, leitet die mittelbyzantinische Zeit ein, da sind wir also schon ungefähr am Ende des ersten Drittels dieses byzantinischen Reiches und wollen das jetzt vielleicht mal kurz auch zeitlich ein bisschen einordnen, damit wir wissen, wovon wir da reden. Das byzantinische Reich beginnt, je nach Anschauung, irgendwo im 4. Jahrhundert unserer Zeitrechnung. Also ein Datum, das da immer wieder auftaucht, ist 395 nach Christus als das Jahr, in dem das Oströmische und Weströmische Reich endgültig geteilt wurden. Und Byzanz ist dann eben dieses Oströmische Reich und dauert bis 1453. Da wird Konstantinopel von den Osmanen erobert. Also diese 1000 Jahre, um die wird's jetzt in unserem Gespräch gehen. Was mich da gleich mal interessiert, Byzanz, das ist zwar ein ganz alter Name, das war der Name dieser Stadt, die dann später Konstantinopel geheißen hat und heute Istanbul heißt. Das Reich als byzantinisches Reich zu bezeichnen, ist aber eine eigentlich ganz moderne Idee. Also kein einziger der Bewohnerinnen und Bewohner in dieser tausendjährigen Reichsgeschichte hätte sich je als Byzantiner bezeichnet, oder?
3: Nicht wirklich, nein. Die Selbstbezeichnung war eben in Fortbestand des Römischen Reiches Romäi, Romäer. Und die Bezeichnung byzantinisch für dieses Reich ist von Humanisten in Europa erfunden worden, die damit ganz bewusst einen Brückenschlag zur Vorgängerkultur in der klassischen Antike gesucht haben.
1: Weil es darum ging, eine Tradition zu zeigen.
3: Ja, für die sozusagen entdeckten Kerr der byzantinischen Geschichte. Wir reden jetzt das 16., 17. Jahrhundert, als die byzantinische Geschichte, wie wir sie heute nennen, ins Augenmerk geriet, war die klassische Antike sozusagen das Ideal, was sie aus der Renaissance mitgenommen haben. Und es wurde sehr schnell deutlich, dass das gesamte Schrifttum der klassischen Antike überliefert wurde, kopiert wurde, immer wieder weitergegeben wurde, tradiert wurde im mittelalterlichen griechischsprachigen Osten, Nachfolge des Römischen Reiches, von uns eben als byzantinisch jetzt bezeichnet. Und für diese Humanisten war eben diese Antikenrezeption zunächst mal ganz wichtig, weil das zu ihrem Selbstverständnis gehört hat. Sie haben sich selber als Nachfolger bzw. auch Wiederbeleber dieser antiken Traditionen gesehen und in Byzanz auch einen Spiegel gesucht. Byzanz war auch für viele Herrscher im Mittelalter und danach in der Renaissance, ganz besonders Ludwig XIV., ein Spiegelbild, um zu sehen, wie kann eine große Kaiserherrschaft aussehen. Und zwar eine Kaiserherrschaft in der römischen Tradition. Und im Zuge dieses Interesses hat man dann auch sich dem byzantinischen Schrifttum selbst zugewandt, ganz besonders den byzantinischen Geschichtsschreibern, um zu erfahren, was die eben über ihre Zeitgenossen berichten. Und darunter ist eben auch die Geschichte des Basilius.
1: Die haben geschrieben, damals auch noch auf Griechisch. Und überhaupt war in diesem riesigen Reich, dessen Bewohnerinnen und Bewohner sich noch als eigentlich Römer bezeichnet haben, die Landessprache oder die offizielle Sprache aber Griechisch, richtig?
3: Ja, Verwaltungssprache, offizielle Sprache, Literatursprache war Griechisch. Daneben kann man davon ausgehen, dass in den ersten Jahrhunderten, in der Nachfolge des Römischen Reiches, auch Latein als Verwaltungssprache und besonders auch als Sprache des Rechts in den großen Rechtskodifikationen, die wir heute als römisches Recht bezeichnen, verwendet wurde. Es gab natürlich dann auch in den verschiedenen Regionen örtliche Sprachen, in Ägypten das Koptische, im syrisch-palästinischen Raum das Syrische oder Aramäische und dann in den Kaukasusregionen das Armenische und Georgische, also und verschiedene lokale Dialekte dazu. Die sind für uns aber im überlieferten Schrifttum sehr schwer greifbar.
1: Dann komme ich jetzt nochmal zu diesem Kaiser Basilius oder Basileios eigentlich, oder in der griechischen Bezeichnung.
3: Basileios.
1: Dieser Basileios, der eben die mazedonische Dynastie dann auch begründet hat, der war, habe ich vorhin in dieser Einleitung ganz kurz gesagt, das Interessante an dem war ja, seine Lebensgeschichte wurde kurz nachdem er gestorben ist erzählt, dass er, Basileios, eigentlich ein armer Bauernsohn war. Deswegen frage ich Sie das auch, denn die Geschichte dieser diversen byzantinischen Kaiser und dieser glänzenden, schillernden Höfe, die es da in dem tausendjährigen Reich gegeben hat, das ist ja gar nicht das, was Sie, Claudia Rapp, so wirklich interessiert. Wofür Sie sich als Historikerin interessieren, ist das, was Sie Geschichte von unten nennen, also Alltagsleben, wie ist es den Menschen gegangen, wer hat da gelebt. Ich finde, dass die Geschichte des Basileios da trotzdem sehr gut reinpasst, aus vielen verschiedenen Gründen, angefangen eben damit mit seiner persönlichen Herkunft. Die Herkunft dieses Basileios war sowas Typisches für dieses eigentlich Vielvölkerreich, das Byzanz ja Ende des 9. oder Mitte des 9. Jahrhunderts schon war.
3: Ja, die Geschichte, die über ihn erzählt wird, ist eigentlich eine Migrationsgeschichte. Die geht mehrere Generationen zurück und erzählt, dass seine Vorfahren aus Armenien eingewandert sind, lange Zeit unter sich geblieben sind, also durch Heirat sich nicht sozusagen in die örtliche Bevölkerung integriert haben. Und er selbst ist dann, wie der Titel einer deutschen Übersetzung der maßgeblichen Quelle lautet, vom Bauernhof auf den Kaiserthron gekommen. Das ist eine Geschichte, wie man sie aus den amerikanischen Mythen kennt, ja, vom Rags to Riches, vom Tellerwäscher zum Millionär.
1: Das ist fast so eine Heldensage.
3: Ja. Zeigt im damaligen Denken, dass sozusagen die göttliche Vorsehung ihn begleitet hat auf diesem Weg, dass das für ihn vorgezeichnet war. Es gibt auch einen Bericht, dass seine Mutter um seine Geburt herum eine Traumerscheinung von einem Adler gesehen hat, der ein kaiserliches Symbol ist. De facto zeigt seine Geschichte aber auch, welche Möglichkeiten es gibt, im byzantinischen Kaisertum tatsächlich durch Eigeninitiative mit den richtigen Konstellationen auf den Thron zu kommen. Da gibt es eine wirklich erstaunliche Flexibilität für ein Reich, das eigentlich dafür bekannt ist, dass es eine Kaiserherrschaft hat.
1: Jetzt ist natürlich nicht jeder begabte Bauernsohn Kaiser geworden, das ist klar, aber wie einzigartig, das würde mich interessieren, wie einzigartig war diese Geschichte des Basileios in Bezug darauf, wie sozial durchlässig diese Gesellschaft war. Man muss ja nicht Kaiser werden.
3: Man muss nicht Kaiser werden und die große Gefahr besteht, dass wir die soziale Durchlässigkeit vielleicht zu sehr überbewerten anhand von Einzelschicksalen. Aber wir sehen eben immer wieder diese Beispiele und die Tatsache, dass die Byzantiner diese Geschichten selbst erzählen, zeigt, dass das ihnen wichtig war, das zu betonen.
1: Was ist Ihr Eindruck, war Ihnen da wichtig zu betonen, dass Sie als Gesellschaft so offen sind, dass das möglich ist? Oder war es Ihnen wichtig zu betonen, dass da einer war, der so besonders war, dass er das trotz aller gesellschaftlichen Widerstände eigentlich geschafft hat?
3: Das ist eine sehr gute Frage. Ich denke, wir sehen immer wieder Beispiele und es rückt auch in das Augenmerk der Forschung in den letzten Jahrzehnten, zu zeigen, welche Möglichkeiten es gab. Man ging an einen anderen Ort, um dort eine Bildung zu erreichen.

0: schon lange beforschen. Was war denn notwendig, um diese Migration oder diese Bewegung zu leben?
1: Ja, das ist eine Frage, die mich sehr beschäftigt, auch im Dialog mit moderner Migrationsforschung. Natürlich erstmal das Wissen, dass es anders woanders ist und besser sein könnte. Und Netzwerke, sowohl zu Hause als auch am Bestimmungsort, in die man sich einklinken kann, die einen unterstützen, die einem weitervermitteln sozusagen. Ein bestimmtes Skillset, ja, Fähigkeiten, Fertigkeiten, die man hat. Und dann, denke ich, ein gewisses Maß an Selbstvertrauen und dem Willen, sich durchzusetzen.
0: Haben Sie eine Idee, wie das damals war? Ich frage Sie, wissend, dass Sie ja ein ganzes Projekt geleitet haben. Also Sie haben 2015 den Wittgenstein-Preis, den bedeutendsten österreichischen Forschungspreis, bekommen. Der geht einher mit einer Forschungsförderungssumme von 1,5 Millionen Euro. Und damit haben Sie unter anderem ein Forschungsprojekt finanziert, das hieß Moving Byzantium. Da sind Sie ja genau diesen Fragen nachgegangen. Ja. Was weiß man denn? Also ich versuche es, an der Geschichte zu bleiben. Dieser junge Basileios, wie konnte der... Konnte der lesen, schreiben? Wie war der gebildet? Sicher. Wie konnte der wissen, dass es eine gute Idee sein könnte, sich auf den Weg zu machen, wenn er ehrgeizig war?
1: Ja. Also was klar ist, ist, wie wichtig Netzwerke sind. Ja, man hört, der Onkel ist dort und geht dann dorthin, wo der Onkel wohnt, weil man da als junger Mann eine bessere Bildung erfährt. Manchmal erfolgt Migration aufgrund von Zwang, entweder durch Kriegsgeschehen oder durch Dürreperioden oder auch durch kaiserlich angeordnete Zwangsmigration. Und das geht mit großem Leid einher, was auch geschildert wird. Das Motiv, sozusagen der Impetus, das eigene Leben durch Migration oder durch Ortswechsel zu verbessern, das sieht man immer wieder. Und zwar in verschiedensten Kontexten, ob religiös, indem man ins Kloster geht oder einem beruflichen Werdegang folgt. Ein gutes Beispiel sind Bischöfe zum Beispiel. Die werden immer an einem anderen Ort eingesetzt, als wo sie Priester waren. Dann gibt es ganze Berufsgruppen, die sozusagen von Natur her beweglich sind. Ja, das sind Menschen, die in der Armee dienen, Händler und natürlich zusätzlich zur Armee dann in der Marine.
0: Die also tätigen Seefahrer. Militär.
1: Ja. Mhm. Ja.
0: Sie nehmen an, dass jemand wie Basileios auch lesen und schreiben konnte. Also es gab damals schon ein relativ weit verbreitetes Bildungssystem. Kann man da sagen, wie viel Alphabetismus es gab?
1: Genau sagen kann man es nicht, aber die Schätzungen sind, dass Alphabetismus im Sinne von rudimentären Kenntnissen im Lesen und Schreiben in Byzanz größer waren als im westlichen Mittelalter.
0: Größer und wie groß?
1: Lässt sich nicht quantifizieren, leider. Das ist ganz, ganz schwer. Man hat es versucht, anhand von eigenhändigen Unterschriften, von in Aktenvermerken, ja, Property Transactions. Also Leute, die ihren Namen schreiben konnten, gab es sicher genug. Und Leute, die schriftlich Dinge zusammenrechnen konnten, sicher auch. Was dann die Eliten betrifft, die wirklich ein sehr hohes Bildungsniveau hatten und selber als Autoren in Erscheinung treten konnten. Oder diejenigen, die als Kopisten dann die Werke dieser Autoren geschrieben haben, da ist die Schätzung ungefähr 10% der Bevölkerung.
0: Noch eine Station weiter möchte ich bei Basileios bleiben. In dessen Geschichte gibt es nämlich auch eine Frau, die ich gerne ein bisschen genauer mit Ihnen anschauen möchte. Das ist Danielis, eine Frau, die überliefert ist. Also wenn ich das richtig verstanden habe, ist man ja gar nicht so ganz sicher, ob sie wirklich und wenn ja, wirklich in dieser Form existiert hat. Aber überliefert ist die Geschichte so, diese Danielis war eine reiche Witwe, Grundbesitzerin, Fabriks, also was damals halt Fabriken waren, Teppichherstellung, glaube ich,
1: Textilherstellung,
0: hat sie, Textilherstellung hat sie gehabt, in der Stadt Patras. Und dort ist dieser junge Mann vorbeigekommen auf seinem Weg an die Macht. Und sie hat erkannt, dass der Talent hat und das, was in ihm steckt, und hat ihn bei sich zu Hause aufgenommen und gefördert. Und er hat ihr das später, nachdem er dann von dort weggegangen ist und eben zum an den Kaiserhof gekommen ist und selbst später Kaiser wurde, er hat ihr das auch sehr gedankt. Er hat ihr den Ehrentitel Mutter des Kaisers verliehen später und sie ist ihm eigentlich bis zu ihrem Tod eng verbunden geblieben. Da finde ich ja einiges ein bisschen aus heutiger Sicht auffallend an dieser Geschichte,

0: Jetzt ist natürlich Danielis auch nicht unbedingt ein Beispiel für eine Geschichte von unten, weil diese Frau war ja sehr reich, aber sie war offensichtlich auch sehr mächtig und sehr unabhängig. Wie selbstverständlich war denn das für die damalige Zeit, dass eine Frau ohne Mann an ihrer Seite so viel Macht hatte und so viel bewegen konnte?
1: Der Spielraum, den Frauen hatten, ändert sich im Laufe der tausendjährigen Geschichte von Byzanz. Wir sehen zunehmend ab dem 11. Jahrhundert, also Danielis wäre ein Vorläufer davon sozusagen, dass Frauen unabhängig von Männern Eigentum verwalten konnten. Und das zeigt sich ganz besonders ab dem 11. Jahrhundert in Aristokratinnen, die selber selbstständig Klöster gründen und die dann auch mit entsprechendem Eigentum ausstatten. Das geschieht häufig aus Gründen der Familienpolitik, um eben einen Rückzugsort zu haben fürs eigene Alter oder um eine Grablege zu haben für sich selbst und Familienmitglieder, auch männliche Familienmitglieder in der Zukunft. Wir sehen Frauen als Grundbesitzerinnen zunehmend auch in den Archivalien aus dem 13., 14. Jahrhundert, die uns zugänglich sind, hauptsächlich auf dem Athos überliefert. Und sehr häufig, wirklich erstaunlich häufig, Frauen in den Listen von Haushalten geführt, also steuerpflichtigen Haushalten, als Head of Household, ja, als wirklich diejenigen, die den Haushalt leiten und führen, mit ein paar Kindern und vielleicht noch ein paar zusätzlichen Bediensteten.
0: In Fällen, wo es keinen Mann mehr gab oder auch an der Seite von Männern?
1: Nein, in Fällen, wo es keinen Mann gab.
0: Das ist jetzt im späteren Byzanz. Das heißt, diese Danielis oder die Geschichte, die über sie erzählt wird, die Geschichte ja auch schon im 9. Jahrhundert. Ja. Wer auch immer das damals niedergeschrieben hat, hatte entweder ein wirklich historisches Vorbild oder zumindest die Idee, dass es da eine Frau geben könnte, die Großgrundbesitzerin ist, Wirtschaftstreibende ist und das ganz unabhängig macht. Das sehen Sie noch als Einzelfall, also als Vorläuferin dessen, was 200 Jahre später immer öfter vorkommen wird? Oder fehlen da, kann man natürlich nie sagen, fehlen da einfach die Belege dafür, sowas aus früherer Zeit auch noch mehr zu finden?
1: Ja, es wäre schön, wenn wir mehr wüssten. Ihr Fall ist sicher ungewöhnlich und wie gesagt, wird in den folgenden Jahrhunderten häufiger. Ihr Fall ist so ungewöhnlich, dass in der Erzählung dieser Geschichte man auch sich erinnert gefühlt hat an die Königin von Saba, die den König Salomon besucht hat. Da gibt es ganz deutliche Anklänge, wie Danielis dann in einer Sänfte getragen von Patras bis nach Konstantinopel.
0: Das ist weit.
1: Man kommt, das ist weit, mit ungeheuer vielen Geschenken und den Kaiser eben reich beschenkt, in einer Weise, die sozusagen biblische Dimensionen hat in der Erinnerung der Byzantiner. Gibt es wunderbare Darstellungen in einer Handschrift, Miniaturenhandschrift des 12. Jahrhunderts, der Chronik des Johannes Skilizis. Wie typisch sie war, lässt sich schwer sagen, aber wir wissen, dass es Frauen gab, die unabhängig sozusagen für ihren eigenen Lebensunterhalt gesorgt haben. Die waren häufig im Handel tätig, im Gewerbe, Prostituierte, nicht zu vergessen, Inhaberinnen von Beherbergungsbetrieben. Wir wissen auch aus Gerichtsakten, dass Frauen selbstständig sich um Auflösung ihrer Ehe bemüht haben, aus verschiedenen Gründen.
0: Also es auch gab, das war möglich.
1: Das war möglich, hat einiges an Mühe erfordert, aber es gab bestimmte Gründe, aufgrund derer man eine Auflösung ersuchen konnte, ganz besonders, wenn der Ehemann gewalttätig war oder wenn er über mehrere Jahre hinweg vermisst war im Krieg oder als Kriegsgefangener. Laut Gesetzestexten auch in Fällen von Impotenz und Geisteskrankheit, wie sehr das tatsächlich de facto dann angewendet wurde, können wir nicht sagen, aufgrund der Quellenlage.
0: Noch eine interessante Geschichte im Zusammenhang mit Danielis und Basileus ist, dass Danielis etwas getan hat, als der junge Mann noch bei ihr im Haus war. Nämlich, sie hat Basileios mit ihrem eigenen Sohn einen Bund eingehen lassen. Also eine Art Männerbund, Verbrüderung, die auch rituell besiegelt wurde. Was hat es denn damit auf sich? Das ist etwas, was sie auch erforscht haben, was eben möglich war im Byzantinischen Reich, dass zwei Männer wirklich einen offiziellen besiegelten Bund eingehen konnten. Was war das?
1: Das ist hochspannend.
0: Ja.
1: Das ist eine wirklich spannende Sache. Das griechische Wort dafür ist Adelphopoiesis, also das Schaffen sozusagen eines Bruders. Und Byzanz ist die einzige Gesellschaft im christlichen Mittelalter, für die tatsächlich das Ritual für diese Verbrüderung überliefert ist, in mittelalterlichen Handschriften.
0: Ist das sowas wie die Blutsbrüderschaft, die wir vielleicht aus so Filmen wie
1: Winnetou
0: und Old Shatterhand kennen?
1: Ja, ja. Wird oft vermutet, Anthropologen verwechseln das gerne oder werfen es in denselben Topf. Ich habe für die byzantinische Zeit mir die Quellenlage sehr gründlich angeschaut, für mein Buch Brother Making in Late Antiquity und Byzantium. Und im kirchlichen Ritual ist von Blut nicht die Rede. Aber das kirchliche Ritual ist in einer wirklich repräsentativen Zahl aller liturgischen Handschriften überliefert. Das zeigt, es war nichts Nebensächliches. Und wir hören eben in der Geschichte von Basilios und verschiedenen anderen Geschichten davon, wie das de facto umgesetzt wurde. Zwei Männer finden zueinander, im Fall des Basilios, offenbar vermittelt durch eine ambitionierte Mutter ihres Sohnes Johannes, den sie dann sozusagen ermutigt hat mit Basilios, der damals noch ein Stallbursche war, aber ein Stallbursche im Gefolge eines einflussreichen Mannes in Konstantinopel und offenbar auch sehr athletisch und attraktiv.
0: Mit Potenzial,
1: ja, auf jeden Fall. Also der ideale Schwiegersohn sozusagen, hat dann angeregt, dass beide dieses Ritual eingehen. Und in der Darstellung, bildlichen Darstellung in dieser genannten illuminierten Handschrift, sieht man auch die beiden, wie sie in einer Kirche stehen und ein Priester segnend die Hand über sie hebt. Und das Ritual entspricht die wirklich konstitutive Geste ist, dass beide ihre rechte Hand auf einen Bibelkodex legen. Und das ist die Geste, die man sonst beim Schwören eines Eides verrichtet.
0: Jetzt haben Sie selber schon gesagt, der ideale Schwiegersohn, das ist nicht gleichbedeutend mit einer gleichgeschlechtlichen Eheschließung.
1: Nein.
0: Oder sowas da passiert
1: ist. Gut, dass
0: ist.
1: Sie das sagen. Genau, das muss ich gerade rücken. Sagen wir so, das Ritual wurde nicht erfunden oder ist nicht entstanden, um eine gleichgeschlechtliche Eheschließung einzusegnen, sondern um zwei Männer durch die Gebete eines Priesters enger miteinander zu verbinden.
0: Also wir reden vom Christentum im 8., 9. Jahrhundert in Byzanz.
1: Genau.
0: Also deswegen ja auch die Nachfrage, weil das ist schon sehr überraschend.
1: Überraschend, ja. Der Ursprung des Rituals, so habe ich das erforscht und zu zeigen versucht, ist meiner Meinung nach im Mönchtum zu suchen. Da gibt es seit der Spätantike, und das Mönchtum ist ja im griechischsprachigen Bereich des Römischen Reiches entstanden, im 3., 4. Jahrhundert. Und in diesen frühen Jahrhunderten findet man immer wieder Quellen, wo zwei Männer zusammen den Weg des Mönchtums gehen, die sozusagen als Lehrlinge beginnen, gemeinsam das Gebet, den Segen eines geistlichen Vaters erbitten, der dann ihre gegenseitige Unterstützung sozusagen einsegnet.
0: Was hat das dann ein paar Jahrhunderte später für Folgen, wenn das zwischen Nichtmönchen, also das war ja ein Ritual, das alle Männer eingehen konnten offensichtlich, nur Männer?
1: Gelegentlich gibt es, also das Ritual sieht vor zwei Männer, aber wir wissen von Einzelfällen, wo Männer das in der Spätzeit auch mit Frauen gemacht haben.
0: Männer mit Frauen
1: und da ist dann ein Riesenskandal, wenn sexuelle Beziehungen dazukommen, weil klar ist, das ist nicht impliziert.
0: Und Frauen mit Frauen?
1: Würde ich gerne mehr wissen, ist schwer zu sagen, die Vermutung besteht. Und ich habe in meinen Forschungen immer wieder Frauen kennengelernt, die gesagt haben, also in dem Kloster, in dem ich mich auskenne, da gibt es zwei Nonnen, die haben diese Beziehung miteinander geschlossen. Oder ich habe eine Großtante in Süditalien, in den griechischsprachigen Gebieten, da kennt man das auch. Aber es ist immer irgendjemand anders. Es sagt niemand von sich, dass sie dieses Ritual gefeiert haben.
0: Was hat denn dieses Ritual für nicht mit irgendwelchen Klostern verbundene Menschen bedeutet? Welche Beziehung ist man da eingegangen, wenn man dieses Ritual durchgeführt hat?
1: Das ideale Resultat ist gegenseitige Unterstützung. Man konnte es verwenden und in den aristokratischen und kaiserlichen Kreisen in den späteren Jahrhunderten, also wesentlich nach Basilios, wurde es verwendet, um Feinde zu neutralisieren oder eine Art Nicht-Angriffspakt sozusagen zu besiegeln, gelegentlich auch finanzielle Unterstützung. Das heißt, es ist ein loses Instrument, weniger stark als die Taufpatenschaft und ganz sicher weniger stark als Eheschließung, was aber dennoch dazu dient, zwei Männer und auch deren Familien einander näher zu bringen.
0: Sie haben dieses Ritual einem Eucholagion entnommen. Ein Eucholagia, das sind oder waren die Gebetsbücher der byzantinischen Kirche, die sie sich intensiv angeschaut haben und denen sie auch ein mehrjähriges Forschungsprojekt gewidmet haben. Das haben sie, wenn ich es richtig verstanden habe, nicht in erster Linie getan, weil sie so interessiert gewesen wären an der Liturgie der byzantinischen Kirche, sondern weil tatsächlich diese Gebetsbücher so viel eben genau über diesen Alltag sagen, weil es für alles ein Gebet gegeben hat.
1: Ja, es ist faszinierend.
0: Das ist doch auch sehr erstaunlich.
1: Ja. Und ich habe das große Glück, hier in Wien mit einem wirklich super kompetenten Team zusammenzuarbeiten, schon seit vielen Jahren. Wir arbeiten beständig daran, diese Gebetbücher tatsächlich als Quelle für die sozialen Alltagsgeschichte nutzbar zu machen.
0: Aber wie kann man sich denn das vorstellen? Wie ist das entstanden, dass eigentlich zu allem, was Menschen machen, sei das Fischen, die Krankheit eines Kindes oder auch sein Brüderritual, zu allem gibt es Gebete?
1: Ja, ist erstaunlich. Für das Einsegnen von Fischnetzen, für den Bau eines Hauses, für frische Bienenstöcke im Frühjahr, wenn alles wächst, geht der Priester aufs Feld und spricht die Exkommunikation über die Insekten aus. Es gibt Gebete, die sozusagen das landwirtschaftliche Leben in dörflichen Gemeinschaften begleiten im Jahreszyklus. Es gibt Gebete, die das Leben von Familien und Einzelpersonen begleiten. Es gibt Gebete für Kinder, die Schwierigkeiten beim Lernen haben. Ja, Thema Schulbildung. Also da sieht man, das ist wirklich real. Das ist sozusagen Teil der Alltagsrealität in den Kirchengemeinden, dass Kinder in die Schule gehen.
0: Und diese Gebete sind natürlich Handschriften. In welcher Sprache sind denn die geschrieben?
1: Die sind alle auf Griechisch, aber in unserem Team gibt es inzwischen Kolleginnen und Kollegen, die über analoge Texte auf Koptisch, auf Arabisch, Syrisch, Christian Palestinian Aramaic und Slawisch arbeiten.
0: In all diesen Sprachen gibt es diese Gebetsbücher.
1: Ja.
0: Wie viele von denen kennt man?
1: Wir wissen von über 1000 Handschriften.
0: Weiß man denn, wer das damals geschrieben hat? Sind das Sammlungen, die sich die Priester selbst zusammengestellt haben? Wurde das tradiert? Was weiß man darüber?
1: Das ist die große Frage. Wer hat diese Handschriften erstellt? Es mehren sich zunehmend die Anzeichen, dass viele dieser Handschriften tatsächlich von Priestern für Priester erstellt wurden, dass es sozusagen das Handwerkszeug ist, was jemand brauchte, um seinen Beruf auszuüben. Faszinierend ist natürlich, wenn man in einer Klosterbibliothek wie im Katharinenkloster im Sinai dann 60 Handschriften dieser Art findet und denkt, ja, wie viele braucht es überhaupt für ein Kloster, um zu funktionieren? Oder auf dem Athos haben wir hunderte Handschriften dieser Art. Da sind wir noch dran.
0: Jetzt waren Sprachen natürlich schon öfter ein Thema in unserem Gespräch. Wenn man sich heute mit dem byzantinischen Reich beschäftigt, welche Sprachen begegnen einem da?
1: Ganz besonders Griechisch natürlich als Quellensprache. Als Wissenschaftssprache, wenn man wissenschaftsgeschichtlich arbeiten will, Lateinisch. Zunehmend wichtig, weil von Byzanz aus das Christentum natürlich ausgestrahlt hat, sind die slawischen Sprachen und dann die Sprachen des christlichen Orients. Das bedeutet Georgisch, Armenisch, Syrisch, Arabisch, Koptisch für die frühe Zeit auch.
0: Welche davon sprechen Sie? Sprechen oder lesen, verstehen Sie?
1: Nicht genug. Ich habe während meiner Studienzeit, also Griechisch und Latein habe ich in der Schule gelernt, das gute alte humanistische Gymnasium. In der Studienzeit habe ich mich mit Syrisch beschäftigt und Russisch als Wissenschaftssprache noch dazu gelernt. Und heute bin ich Gott sei Dank in Teams unterwegs, wo diese Kompetenzen von anderen vertreten sind.
0: Über die Sprachen, die sind ja nicht nur für Ihre Forschung wichtig, sondern so sind Sie zu Ihrer Forschung eigentlich überhaupt erst gekommen, wenn ich das richtig interpretiere, was Sie über Ihren Werdegang erzählen. Sie haben es gerade auch schon gesagt, Sie sind aufgewachsen in West-Berlin, sind dort ins Gymnasium gegangen und haben eine frühe Faszination für Altgriechisch entwickelt. Es ist auch nicht ganz gewöhnlich, dass man das tut als Jugendliche in den 70er Jahren, 1970er Jahren. Bei Ihnen war es Altgriechisch. Wie ist aus diesem Altgriechisch die Liebe zu Byzanz geworden?
1: Da muss ich ein Lob des Lehrers singen. Das war der gute Herr Schellenberger. Mit Latein als erster Sprache war ich ganz gut unterwegs, aber das Griechisch hat mir dann sozusagen eine zweite Chance gegeben gegenüber dem Latein. Der Lateinlehrer zu der Zeit war dann, als wir Griechisch bekamen, war dann auch nicht mehr so sympathisch oder umgekehrt. Jedenfalls war Griechisch dann für mich die Sprache, die mir mehr zugesagt hat. Ursprünglich habe ich dann auf Lehramt studiert für Gymnasialstufe Altgriechisch und Geschichte und hatte das große Glück, ganz zu Beginn meines Griechischstudiums an einer Exkursion teilzunehmen, die nach Wolfenbüttel geführt hat, in einer Handschriftenbibliothek. Und dort wurde ich zum ersten Mal damit vertraut, dass alles, was wir über die Antike wissen, ja tatsächlich in Byzanz überliefert wurde. Und die byzantinischen Kopisten dafür verantwortlich sind, dass das gesamte Kulturgut der Antike überhaupt erhalten ist.
0: Kopisten sollten wir vielleicht nur kurz dazwischen sagen. Das waren einfach Leute, die dafür gesorgt haben, indem sie es immer wieder neu geschrieben haben, dass diese alten Schriften,
1: genau,
0: dass die erhalten geblieben sind, weil sie immer auf neues, gutes Material weiter übertragen wurden.
1: Genau. Ja. Ursprünglich sind die Schriften der klassischen Antike auf Papyrus geschrieben, aber wurden über die Jahrhunderte hinweg immer wieder neu abgeschrieben und sind auf diese Weise auf uns gekommen. Und dann habe ich einfach Byzantinistik als zusätzliches Fach gewählt und dann war es wiederum der direkte Kontakt mit dieser Kultur im Rahmen einer Exkursion und ganz besonders das Betreten der Hagia Sophia, was mich so umgehauen hat, dass ich gedacht habe, das ist es jetzt und dieses Thema, da bleibe ich bei.
0: Sie haben zuerst in Berlin und dann aber in Oxford weiter studiert, Geschichte, Altgriechisch, klassische Philologie und eben auch Byzantinistik. In Oxford haben Sie promoviert und sind dann relativ schnell nach der Promotion in die USA gegangen, waren ganz, ganz lange an der University of California, Los Angeles und hatten dort über viele Jahre eine Professur für spätantike Geschichte. Auf den ersten Blick klingt das ja ein bisschen überraschend. Da ist man also an der Westküste der USA und interessiert sich für das byzantinische, weit weg gelegene byzantinische Reich, weit sowohl zeitlich als auch geografisch.
1: Ja, das war wunderbar. Da war ich gefordert, neu darüber nachzudenken, warum Byzanz wichtig ist und wie es vermittelt werden kann. Und ich war damals in einem Department of History, also Geschichte-Department in einem historischen Kontext. Und für die Studierenden galt, dass sie, wenn sie byzantinische Geschichte Vorlesungen besucht haben, das galt als non-Western Requirement, also sozusagen exotische Geschichte, nicht westliche Zivilisation. Und dort gab es eine völlig andere Demografie unter den Studierenden. Sehr viele Exil-Communities von Armeniern, von Russen und von Iranern, für die Byzanz einen historischen Kontext zu ihrer eigenen Geschichte darstellte. Dann aber auch sehr viele Hispanics aus Mittel- und Südamerika, Chicanos, Chicanas, sagt man heute, die ein profundes Wissen an, relativ profundes Wissen, Verständnis an katholischer Kirchengeschichte mitgebracht haben und da sozusagen eine Resonanz zum mittelalterlichen Christentum finden konnten.
0: Das ist ja schon interessant. Also Sie haben es gerade gesagt, das wird als nicht westliche Geschichte dort eingeordnet, wenn man sich die Verschiebung der geografischen Grenzen dieses byzantinischen Reiches über die 1000 Jahre anschaut, dann gibt es da einen Moment, wo es sich eigentlich fast über den gesamten Mittelmeerraum bis weit hinüber Richtung Iberische Halbinsel ausbreitet, bis es dann zum Schluss wieder so ganz eigentlich auf einen Stadtstaat zusammenschrumpft. Aber es ist schon erstaunlich, ist, dass das in der Geschichtswissenschaft als nicht westliche Geschichte eingestuft wird. Wie kommt das? Es ist christlich, die Kultur der Antike wird dort tradiert, es wird Lateinisch und dann Griechisch gesprochen, es ist geografisch sogar im gesamten auch westlich-europäischen Raum und trotzdem zählt es zum anderen, zum Orient. Exotischen.
1: Ja, da kann man lange drüber nachdenken. Ein Grund ist meiner Meinung nach, weil die gesamte Region ab dem 15. Jahrhundert unter osmanischer, also islamischer Herrschaft war und damit sozusagen in der westlichen Wahrnehmung exotisch und orientalisch wurde. Und aus der amerikanischen Perspektive ist Western Civilization sowieso ein Thema, was sozusagen in der vereinfachten Form von griechischer Demokratie und römischer Republik direkt zur amerikanischen Demokratie führt. Deswegen beschäftigt man sich in Amerika heute so sehr mit dem Thema Untergang des Römischen Reiches.
0: Nicht deswegen sind Sie schon viel länger, nämlich vor 15 Jahren, im Jahr 2011, zurück nach Europa gekommen, und zwar nach Wien, als Professorin für Byzantinistik an die Universität Wien, an das Institut für Byzantinistik und Neokrezistik. Sie leiten hier auch das Institut für Mittelalterforschung an der Österreichischen Akademie der Wissenschaften. In einem Gespräch damals zu Ihrem Antritt in Wien sozusagen haben Sie gesagt, Wien ist das Schlaraffenland der Byzantinistik. Warum?
1: Ja. Warum? Es gibt eine sehr lange Tradition des Erforschens von Byzanz. Einerseits, es gibt über 1000 Handschriften aus byzantinischer Zeit in der Österreichischen Nationalbibliothek. Und es gibt sowohl an der Universität Wien als auch an der Akademie der Wissenschaften eine große Anzahl von byzantinistisch Forschenden aller Generationen, die wirklich alle Aspekte der byzantinischen Kultur abdecken, von Literatur, Religion über Inschriften, historische Geografie bis hin jetzt in letzter Zeit auch zu Umweltgeschichte, Medizingeschichte, Sozialgeschichte ganz wichtig und zunehmend jetzt auch digitale Methoden zur Anwendung bringen. Und das ist es, was es uns auch ermöglicht, den großen Byzantinistenkongress im August hier in Wien auszurichten.
0: Zu dem will ich gleich kommen. Davor noch eine Frage zu einem Forschungsprojekt, das Sie vor kurzem erst abgeschlossen haben, sofern man sowas überhaupt je abschließen kann. Sie haben sich unter anderem viele Jahre mit wiederverwendeten alten Handschriften beschäftigt, sogenannten Palimpsesten. Diese Palimpseste, die Sie da besonders interessiert haben, sind im Katharinenkloster am Sinai aufgetaucht. Das ist ja eine in jeder Hinsicht abenteuerliche Geschichte. Also abenteuerlich finde ich schon allein die Tatsache, dass da offenbar eine Kiste voller Pergamentstücke mehr oder weniger vergessen, die Jahrhunderte überdauert hat in diesem, ich sage es jetzt ein bisschen
1: sehr verkürzt.
0: Sehr verkürzt und sehr plakativ, Es gab eben diesen Fund tatsächlich von Pergamentstücken, der erst 1975 wieder aufgetaucht ist, den Sie jetzt untersucht haben. Und jetzt stelle ich mir ja vor, dass es an sich schon aufregend ist, solche Handschriften, die da nach so vielen Jahrhunderten wieder aufgetaucht sind, vor sich liegen zu haben und zu entziffern, was da steht. Das ist aber noch gar nicht alles, was Sie machen. Was Sie nämlich machen, ist, dass Sie festgestellt haben, oder dass man weiß, dass diese Pergamentstücke, Pergament war offensichtlich sehr, sehr wertvoll und wurde, wenn das, was darauf gestanden ist, nicht mehr interessant war, wurde es gelöscht und sie wurden wiederverwendet. Und Sie wollen sich jetzt genau oder haben sich genau angeschaut, was waren denn die ursprünglichen Schriften? Also was ist da früher mal gestanden? Was haben Sie denn da so rausgefunden?
1: Ja. Also zunächst mal zum Katharinenkloster und seiner Handschriftensammlung. Das Kloster wurde gegründet im 6. Jahrhundert und gehört damit zu den Orten im christlichen Bereich, wo es die längste ununterbrochene Tradition einer Bibliothek gibt. Wichtig ist zu wissen, dass wiederbeschriebenes Pergament häufig eingebunden ist in einzelnen Manuskripten nur für ein paar Seiten. Also es ist selten, dass ein gesamtes Manuskript auf Palimpsest geschrieben ist. Erstens. Und von den Handmanuskripten im Sinai gibt es über 4000. Das ist eine der größten Sammlungen überhaupt. Die sogenannten Neufunde von 1975, das war eine Art Abstellraum, keine Kiste. Eine Art Abstellraum, in der Material, was man nicht mehr wirklich in der Bibliothek brauchen konnte, deponiert wurde. Das waren entweder Handschriften, die kaputt gegangen waren oder einzelne Teile von Handschriften. Und in diesem sogenannten Neufunden ist der Anteil an palimpsestiertem Material besonders hoch. Das heißt, im Sinai Palimpsest Project, was ich seinerzeit als Scholarly Director geleitet habe, haben wir, ich sag mal, knapp die Hälfte des jetzt bekannten Bestands an Palimpsesten erstens mit Multispektralfotografie aufgenommen. Und das bedeutet, wir haben 33 Aufnahmen gemacht mit verschiedenen Lichtwellenlängen und dann diese einzelnen Bilder übereinander gelagert in einer Art digitalen Würfel. Und dann kann man die einzelnen Bildelemente, wie sie übereinander gelagert sind, addieren und subtrahieren, mithilfe von computergestützten Methoden, um die unteren ausradierten Schriften wieder lesbar zu machen.
0: Also das sind Reste von der ursprünglichen Tinte.
1: Ja, ja.
0: Wenn dieses, genau, dieses Pergament, was ist das Verb, palimpsestiert wurde.
1: Ja.
0: Da gab es ja auch verschiedene Möglichkeiten. Das wurde entweder aufgelöst.
1: Entweder ausradieren oder durch Flüssigkeit wegwischen oder beides.
0: Ja. Und es bleibt aber immer ein bisschen was von dieser Tinte da. Ja. Und das können Sie jetzt, und dann wird drüber geschrieben, also dann kommt neue Tinte drüber und Sie können mit den Methoden, die Sie gerade ganz kurz beschrieben haben, diese Reste von der Tinte quasi sichtbar machen.
1: Genau.
0: Und gleichzeitig die neue Tinte so weit wegrechnen, stelle ich mir vor, dass sie das dann auch sichtbar machen können.
1: Man kann den Kontrast auf dem Bildschirm vergrößern und verringern.
0: Was finden Sie da? Was steht auf diesen Pergamenten? Welche Sprachen sind da vertreten in dem Fund aus dem Katharinenkloster?
1: Ja, das ist wunderbar. Das Katharinenkloster ist ja sozusagen ein Magnet für das gesamte Christentum. Und das spiegelt sich wieder in diesen ausradierten Schichten. Neben Griechisch als liturgischer Sprache findet man sehr viel Arabisch, weil das die Landessprache war seit dem 7. Jahrhundert. Also viele christliche arabische Texte. Das ist ein ganz wichtiger neuer Forschungszweig, das christliche Arabisch. Syrisch, dann ziemlich viel Georgisch, Armenisch, einiges auf Äthiopisch und zwei Sprachen, die man hauptsächlich aus Palimpsesten kennt, nämlich das christlich-palästinische Aramäisch, das als Liturgiesprache ab dem 13. Jahrhundert nicht mehr verwendet wurde, was erklärt, warum dann das Material neu genutzt wurde durch Überschreiben, und das kaukasische Albanisch. Und diese Sprache kennt man wirklich in Schriftform nur durch ausradierte Schichten im Sinai.
0: Wie kann man diese Sprache dann verstehen?
1: Es gab einiges an Inschriftenmaterial in dieser Sprache und ein Glossar aus dem 16. Jahrhundert. Hm. Das heißt, man wusste, es gab diese Sprache. Und Sasa Alexidze, ein Wissenschaftler aus Georgien, der das zum ersten Mal mit bloßem Auge sozusagen entdeckt hat und dann mit ultraviolettem Licht gearbeitet hat, damals hat sehr schnell mit den üblichen Methoden des Entzifferns, wie sie auch Spione anwenden, erkannt, dieses Wort erscheint auf dieser Seite so häufig in diesem und jenem Abstand. Und dann dachte er, okay, das ist sicher ein Bibeltext, hat dann einen analogen Bibeltext gefunden, der diese Frequenz von Worten hat und aufgrund dieser Gegebenheit dann die Sprache rekonstruiert.
0: Also das sind schon hauptsächlich auch liturgische oder Bibeltexte, um die es da geht.
1: Die ausradierten Texte sind hauptsächlich religiöser Natur, liturgisch und theologisch. Ganz selten findet man medizinische Texte und gelegentlich dokumentarische Texte, und der große Sensationsfund, was niemand hätte erwarten können, man kann sowas nicht suchen, ist meine damals Doktorandin, jetzt Kollegin Giulia Rossetto gelungen. Sie hat tatsächlich in einer ausradierten Schicht einen bisher völlig unbekannten Text der klassischen Antike identifizieren können.
0: Was war das?
1: Das war in Hexametern geschrieben, also dasselbe Versmaß wie Homers Epen, eine Erzählung über die Jugend des Gottes Dionysos.
0: Ja, unglaublich.
1: Ja.
0: Ich möchte jetzt gerne auf den von Ihnen schon angesprochenen Kongress im Sommer kommen, mit vor allem einer Frage. Also das ist ein großer Byzantinismus-Studienkongress, der an unterschiedlichen Städten alle paar Jahre stattfindet, heuer im Sommer eben in Wien. Und das Was mich jetzt besonders interessieren würde, da kommen viele, viele Wissenschaftler, es wird viele Vorträge geben, es wird alles diskutiert werden, was Sie in der letzten Stunde erzählt haben und noch sehr, sehr viel mehr. Was mich besonders interessiert, wenn man auf die Homepage Ihres Kongresses geht, sieht man dort ein Bild mit drei Figuren. Das steht für ein sehr frühes medizinisches Werk, wenn ich Sie richtig verstanden habe. Ja. Können Sie das kurz erzählen?
1: Wir haben als Symbolbild dasselbe Bild gewählt, was 1981, als der Kongress das letzte Mal in Wien stattfand, auch gewählt wurde, aufgrund einer Handschrift in der österreichischen Nationalbibliothek, eines der großen Prunkstücke der Sammlung. Es handelt sich um ein medizinisches Buch des Dioskurides, was Heilpflanzen auf der einen Seite darstellt und den dazugehörigen Text auf der anderen. Abgesehen von den wunderbaren Bebilderungen und dem sehr klar geschriebenen Text in griechischer Großbuchstaben, also Majuskel, ist das Buch deswegen für uns interessant, weil dieses Stifterporträt, was wir dann zum Logo genommen haben, sozusagen eine Frau darstellt. Mhm. Anicia Juliana, sie stammte aus dem Kaisergeschlecht, aus dem auch die Theodosianische Dynastie kam, also aus dem Westen, war aber in Konstantinopel ansässig zur Zeit des Kaisers Justinian.
0: Das war ungefähr 6. Jahrhundert.
1: Justinian war der Erbauer der Hagia Sophia und auch des Katharinenklosters. Da fließt wieder alles zusammen. Und was die Handschrift so faszinierend für uns macht, ist, dass es eben das erste Stifterporträt in christlichem Kontext ist, was überhaupt überliefert ist, und es ist das Porträt einer Frau. Und wir haben das auch zum Anlass genommen, darüber nachzudenken, wie Byzanz ausstrahlt als Kultur. Ja, das Motto des Kongresses ist Byzantium beyond Byzantium, Byzanz jenseits von Byzanz. Und auch das ist in der Handschrift wiedergespiegelt, denn sie enthält Randnotizen, unter anderem in persischer und arabischer Sprache. Das heißt, sie wurde über die Jahrhunderte hinweg auch außerhalb des griechischsprachigen Raums genutzt.
0: Und ist wie dann nach Wien gekommen?
1: Das ist eine sehr interessante Geschichte. Es war ein Diplomat, ein Gesandter im Auftrag der Habsburger, Ogivier de Busbecq, der im 16. Jahrhundert an den osmanischen Hof ins Osmanische Reich gereist ist. Er war dort insgesamt 6 Jahre unterwegs, war historisch sehr interessiert, hat Inschriften kopiert und hat eben über 200 Handschriften, fast 300 Handschriften mitgebracht aus Konstantinopel, die dann den Grundstock gebildet haben für das, was wir heute in der Österreichischen Nationalbibliothek haben.
0: Mit dieser geografischen Erweiterung komme ich gleich zum letzten Punkt, über den ich mit Ihnen gerne noch sprechen wollte. Sie sind seit 2023, sind Sie, Claudia Rapp, ja auch die Direktorin eines vom Österreichischen Forschungsfonds geförderten Exzellenzclusters, der heißt Eurasian Transformations. Das ist ein riesiges Projekt, an dem mehrere Universitäten, viele Wissenschaftlerinnen und Wissenschaftler beteiligt sind und das sich über 10 Jahre erstrecken soll. Inhalt sind 3000 Jahre Kultur- und Machtveränderungen in Europa, also in Eurasien, kein bescheidener Ansatz. Das sind die 1000 Jahre Byzantinisches Reich, sowohl geografisch als auch zeitlich ein kleiner Teil davon. Sie haben im Zusammenhang damit, was in diesem Forschungsverbund alles passieren soll, einmal gesagt, Sie ließen sich in Ihrer Arbeit immer wieder auch von Gegenwartsthemen inspirieren und zeigen umgekehrt, wie der historische Blick auf das Kommen und Vergehen von Kulturen, Dynastien und Weltreichen helfen kann, die Gegenwart einer sich neu ordnenden Welt besser zu verstehen. Ihre Forschung, haben Sie damals gesagt, zum Beginn dieses Exzellenzclusters, könnte also auch aktueller gar nicht sein. Woran konkret denken Sie da? Also an welchen Punkten, wenn Sie es an ein, zwei Beispielen zeigen wollen, an welchen Punkten hilft der historische Blick, den Sie gerade schärfen, unsere sich gerade ganz offensichtlich rasant wandelnde gegenwärtige Welt besser zu verstehen?
1: Das ist eine wunderbare Frage, Dankeschön. Ich hole ein bisschen weiter aus, weil das auch ein Beitrag ist zur gegenwärtigen Debatte über die Orchideenfächer. Wir vereinen in unserem Cluster die Expertise in dieser großen historischen Vielfalt und historischen Tiefe. Als wir 2021 begonnen haben, den Antrag vorzubereiten, der dann 2023 zum Projektbeginn führen sollte, war noch gar nicht abzusehen, wie wichtig diese Expertise sein würde. Und diese Expertise, gerade was Sprachen betrifft oder den Umgang mit Originaldokumenten, Manuskripten, die kann man nicht von heute auf morgen herbeizaubern, je nachdem, wenn eine neue globale Krise passiert. Das muss wach gehalten werden, das muss warm gehalten werden, das muss gepflegt werden. Ähnlich wie eine Orchidee. Orchideen sind sehr langlebig und blühen immer wieder, wenn man sie tatsächlich wässert. Wenn man aufhört, sie zu wässern, blühen sie irgendwann mal nicht mehr. Und was für uns ganz wichtig war, ist zu sehen, ja, wir können das historische Tiefenwissen liefern und die interpretativen Kontexte zu Fragen des Eurasianismus. Ja, was bewegt Putin? Was ist sozusagen die Ideologie, die die Russen dazu bewegt, oder sagen wir die russische Regierung Putin, die Ukraine für sich zu beanspruchen? Ja, das baut ja alles auf historischen Argumenten auf. Es gibt schon seit Beginn des letzten Jahrhunderts eine politische Tradition des Eurasianismus, die die neoimperialen Tendenzen der russischen Regierung untermauert. Das ist das eine Thema. Das andere Thema ist China, was mit seiner Road and Belt Initiative sozusagen eine Bewegung von Osten nach Westen für die dort produzierten Handelsgüter auf die Beine bringt, die sozusagen in andere Richtung verläuft wie die Seidenstraße.
0: Die neue Seidenstraße.
1: Die neue Seidenstraße, so wird das auch genannt. Auch das war 2021 schon am Horizont, aber hat jetzt neue globalpolitische Bedeutung gewonnen. Und es ist uns im Cluster sehr wichtig, durch Training der neuen Generation, Ansprachen an Originaldokumenten und im Dialog mit den Partnerforschungsregionen, mit denen wir arbeiten, dieses fundierte Wissen weiter zu tradieren, damit neue Generationen eben gut gewappnet sind, wenn akutes Tagesgeschehen ein tieferes Verständnis erfordert.
0: Ich frage es auch deswegen, weil Sie ja auch immer wieder sagen, was Sie machen. Also Sie machen dezidiert keine Politikberatung in irgendeiner Art und Weise.
1: Wir sagen niemandem, was sie zu tun haben,
0: ja.
1: Aber wir stellen die schwierigen Fragen. Und das ist unsere Aufgabe als wissenschaftlich Tätige. Und wir vermitteln Orientierungswissen.
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4: Am Montag, dem 22. Juni, eröffnet das italienische Orchestra Magna Grecia im Heidensaal von Schloss Esterhazy in Eisenstadt die Reihe der Meisterkonzerte des Ost-West-Musikfests, dirigiert von Pierre Romano. Das Festival steht heuer unter dem Motto Freude, Friede, Zuversicht und versammelt Künstlerinnen und Künstler aus mehreren europäischen Ländern. Das Eröffnungskonzert verbindet Werke von Rossini, Haydn, Mozart und Beethoven. So etwa
5: die Ouvertüre zur Rossinis Oper Der Barbier von Sevilla, die Sie hier gerade hören. Es folgt Joseph Haydns Klavierkonzert in D-Dur. Mitwirkende sind die Pianisten Marco Schiavo und Raffaele D'Angelo. Danach steht Mozarts Konzertarie «Ch'io mi scordi di te» auf dem Programm, interpretiert von der Sopranistin Elena Bakanova.
4: Den zweiten Teil des Abends bildet Ludwig van Beethovens Trippelkonzert für Violine, Violoncello, Klavier und Orchester. Die Soloparts übernehmen Gernot Winischhofer, Alexander Hülshoff sowie erneut Marco Schiavo und Raffaello D'Angelo. Das Eröffnungskonzert der Meisterkonzerte des Ost-West-Musikfests mit dem Orchestra Magna Grecia am Montag, dem 22. Juni um 19.30 Uhr im Heidensaal des Schloss Esterhazy in Eisenstadt. Jetzt in die Edmundsburg und
5: mit Stefan Zweig durch Salzburg.
4: Im Stefan-Zweig-Zentrum in der schon erwähnten Edmundsburg erhalten anhand von Fotografien, Dokumenten, Musikskripten und Hörstationen Besucherinnen und Besucher Einblicke in Zweigs literarisches Schaffen, seine internationale Bedeutung sowie seine Beziehungen zu Freunden, Künstlern und den Salzburger Festspielen. Die Ausstellung verdeutlicht zugleich die kulturelle und politische Situation von 1919 bis zu Stefan Zweigs Immigration 1934, jener Zeit, in der Zweig in Salzburg lebte. In diesen Jahren entstanden zahlreiche Werke, die seinen internationalen Erfolg begründeten. Sie gilt auch als die produktivste Zeit seines literarischen Schaffens.
5: Am 26. Juni besuchen Ö1-Club-Mitglieder mit der Leiterin des Stefan-Zweig-Zentrums, Martina Wörgötter, die Ausstellung in der Edmundsburg und begeben sich im Anschluss, gemeinsam mit dem Fremdenführer und Karikaturisten Marwan Dieb, anhand des von ihm illustrierten Stadtplans auf die Spuren des Schriftstellers.
4: Eine Gruppe von Ö1-Mitgliedern sind zu dieser Ö1-Club-Exklusivveranstaltung eingeladen. Dafür müssen Sie sich bitte anmelden mit Angabe Ihrer Mitgliedsnummer beim Ö1-Club oder im Ö1-Kalender. Anmeldeschluss ist der 16. Juni. Die Teilnehmerinnen und Teilnehmer werden ausgelost und verständigt. Die Club-Exklusivveranstaltung mit Stefan Zweig durch Salzburg am Nachmittag, dem 26. Juni im Stefan-Zweig-Zentrum in Salzburg. Wir bleiben in Salzburg.
5: In der minimalen Verschiebung von Parametern wie Geschwindigkeit und Intensität lässt sich das Rauschen erahnen.
4: Am 17. und 18. Juni ist die performative Installation Rauschen von Cornelia Böhnisch und Katharina Schrott in der Kollegienkirche Salzburg im Rahmen der Sommerszene zu erleben. Die Arbeit bewegt sich an der Schnittstelle von Choreografie, Rauminstallation und Klangkunst. Mehrere Performerinnen und Performer setzen dabei Bänder aus der rhythmischen Sportgymnastik in Bewegung. Mit elektronischer Musik entstehen Kreise, Spiralen und Wellen, die sich laufend verändern. Aus kleinen Verschiebungen von Geschwindigkeit, Richtung und Intensität entwickeln sich komplexe Muster. Die Aufführung Rauschen am Mittwoch, dem 17. und am Donnerstag, dem 18. Juni, jeweils um 20 Uhr in der Kollegienkirche Salzburg.
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4: Gestaltung Roman Eichinger.
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6: Zum Nachtjournal begrüßt Sie Andreas Lechner. Die Themen: In Österreich wird die Altersteilzeit weiter eingeschränkt. Die Opposition übt heftige Kritik am Doppelbudget der Bundesregierung. Und in Mexiko-Stadt ist vor einer Stunde das allererste Spiel der Fußballweltmeisterschaft 2026 angepfiffen worden. Das Wetter morgen in Österreich: frisch und teils regnerisch, teils veränderlich. Die Bundesregierung will die Altersteilzeit weiter einschränken. Diese war über viele Jahre hinweg sehr gefragt, weil die Arbeitszeit verringert und der Staat Verdienstfälle und Pensionseinzahlungen finanziell unterstützt hat. Der Zugang soll nun aber weiter eingeschränkt werden, wie Peter Daser berichtet.
7: Die Möglichkeit zur Altersteilzeit wurde in den vergangenen Jahren immer wieder eingeschränkt. 2023 wurde das Ende der geblockten Variante beschlossen. 2025 eine Verringerung von bisher 5 auf höchstens 3 Jahre. Nun soll auch der Zugang zur Altersteilzeit eingeschränkt werden. Laut den NEOS soll die Altersteilzeit nur mehr Menschen mit gesundheitlichen Einschränkungen offenstehen. Und laut Volkspartei soll die Berechnung des Altersteilzeitgeldes auf maximal 75% der sozialversicherungsrechtlichen Höchstbeitragsgrundlage beschränkt werden. Gesetzliche Details gibt es aber noch nicht. Die Altersteilzeit wird grundsätzlich aus den Mitteln des Arbeitsmarktservice finanziert. Die neuen Einschränkungen sollen rund 250 Millionen Euro pro Jahr sparen.
6: Einen Tag nach der Budgetrede von Finanzminister Markus Marterbauer übt die Opposition heute heftige Kritik am Doppelbudget. Während die Bundesregierung die Budgetpläne verteidigt, ordnet die Opposition falsche Prioritäten und faule Kompromisse. Eva Haslinger fasst zusammen.
8: Die FPÖ lässt kein gutes Haar am Budget. Es sei von der Planung her falsch aufgesetzt, das Defizitziel von 3% zu wenig ambitioniert. Nach wie vor fließe viel Geld in Kreditzinsen, so Parteichef Herbert Kickl.
9: Und es gibt kein Wirtschaftswachstum und es gibt keine Dynamik und es gibt keinen Aufschwung. Und jetzt bin ich fast versucht, Sie zu zitieren von gestern, Herr Finanzminister. Danke für gar nichts.
8: Die Grünen vermissen eine faire Verteilung der Lasten. Die getroffenen Maßnahmen seien notwendig und wirksam, meinen hingegen Volkspartei und NEOS, ÖVP-Klubchef Ernst Gödel.
10: Dieses Budget ist kein Krisenbudget, aber es ist ein Budget in der Krise. Es konsolidiert, aber es gestaltet auch.
8: Die SPÖ schießt sich auf die Opposition ein. Freiheitliche und Grüne hätten zu Zeiten ihrer Regierungsbeteiligung zum aktuellen Budgetloch beigetragen.
6: Zur Wirtschaft jetzt. Sparer können sich freuen, während Kreditnehmer wohl weniger glücklich sind. Die Europäische Zentralbank hat nämlich den Leitzins um einen Viertelprozentpunkt erhöht. Ein erwartbarer Schritt wegen der zuletzt gestiegenen Inflation, berichtet in Berlin Andreas Jölli.
11: Die Zinsspirale dreht sich wieder nach oben. Erstmals nach fast 3 Jahren hebt die Europäische Zentralbank die Zinsen wieder an, sagt EZB-Präsidentin Christine Lagarde.
12: Decided to raise the 3 key ECB interest rates by 25 basis points.
11: Die 3 zentralen Zinssätze werden um 0,25 Prozentpunkte erhöht.
12: The war in the Middle East is generating
11: inflation. Ausschlaggebend dafür ist der Iran-Krieg, die dadurch gestiegenen Energiepreise und die höhere Inflation. Der Krieg im Nahen Osten dämpft aber auch das zarte Wirtschaftswachstum und die Aussichten bleiben unsicher, sagt Christine Lagarde, bergen zusätzliche Risiken für eine höhere Inflation und ein schwächeres Wachstum. Führende Wirtschaftsforscher bezeichnen die Zinsentscheidung als richtigen Schritt, den europäischen Markt zu stützen. Gewerkschafter fürchten hingegen, dass die wirtschaftliche Erholung weiter abgewürgt werde.
6: Ein großer Schlag gegen die Drogenkriminalität ist Ermittlern der Wiener Polizei gelungen. Rund eine Tonne Cannabis im Wert von 4,5 Millionen Euro wurde sichergestellt. 13 Verdächtige sind in Haft. Sie sollen Cannabis in einer 3200 Quadratmeter großen Halle in Wien-Liesing gezüchtet haben. Katharina Pawlowski mit den Einzelheiten.
13: Die Fläche der Halle entspricht 8 Tennisplätzen. Entsprechend groß war die Menge der Cannabispflanzen. 9.700 fanden die Ermittler dort. Früher eine Produktionsstätte für legales CBD, hatten die Verdächtigen die Halle gekauft, um unter dem Deckmantel der CBD-Produktion im großen Stil Cannabis anzubauen. Fast eine Tonne Cannabiskraut wurde sichergestellt. Landespolizei-Vizepräsident Dieter Cheffan.
14: Nach dem derzeitigen Ermittlungsstand handelt es sich um eine der größten jemals in Österreich sichergestellten Menge an Cannabiskraut im Zusammenhang mit einer einzelnen Plantage.
13: Auch 1,4 Millionen Euro Bargeld, Goldbarren, eine Rolex und eine Schusswaffe wurden gefunden. 13 Verdächtige sind in Haft. 3 Österreicher fungierten als Chefs der Bande. Sie dirigierten die Produktion der Plantage arbeitsteilig. Den Ermittlungen waren monatelange Observationen vorausgegangen.
6: Im Erpressungsfall gegen den deutschen Babynahrungshersteller Hip gibt es neue Details. Wie jetzt ein Vergleichsgutachten ergeben hat, stimmt das Rattengift aus den manipulierten Babynahrungsgläschen nämlich exakt mit jener Substanz überein, die an der Wohnadresse des 39-jährigen Verdächtigen sichergestellt worden ist, wie Andreas Herbst berichtet.
15: Dass die Dosis Rattengift in den Hip-Gläsern zwar nicht lebensgefährlich, sehr wohl aber hoch genug war, um gesundheitliche Schäden zu verursachen, das hat ein bereits Mitte Mai veröffentlichtes Gutachten ergeben. Neue Details enthüllt heute ein weiteres Vergleichsgutachten. Das Rattengift in den Gläsern und jenes, das beim Verdächtigen sichergestellt wurde, ist in Sachen Konzentration und Zusammensetzung ident, bestätigt die Sprecherin der Staatsanwaltschaft Petra Bauer. Das sei zwar kein Beweis dafür, dass es sich um ein und dasselbe Gift handle, aber ein weiteres Indiz im Ermittlungsverfahren, so Bauer. Am kommenden Dienstag ist die nächste Haftprüfung angesetzt. Der 39-jährige Verdächtige ist nach wie vor wegen Flucht-, Verdunklungs- und Tatbegehungsgefahr in U-Haft. Diese wurde zuletzt bis 19. Juni verlängert.
6: Jetzt zur Fußball-WM. Nach einer ausgelassenen Eröffnungsfeier hat um 21 Uhr das WM-Eröffnungsspiel zwischen Co-Gastgeber Mexiko und Südafrika begonnen. Und Mexiko führt zur Pause aber nur mit 1:0, Daniel Kulowitz, in Mexiko-Stadt.
16: Ja, das Eröffnungsspiel kann sich aber sehen lassen, ist attraktiv und ereignisreich und die Führung für Mexiko ist völlig in Ordnung. Torschütze in der 9. Minute schon. Julian Quiñones war allerdings ein Gastgeschenk der Abwehrspieler Südafrikas. Der Torschütze hat dann noch Pech bei einem Stangenschuss in der 42. Minute. Also Mexiko könnte hier durchaus schon 2-3-0 voran sein. Die WM wurde davor, wie erwähnt, mit Flaggenparade und Live-Acts der Musikstars wie Shakira, David Guetta oder Andrea Bocelli feierlich eröffnet. Die Rückkehr von Startrainer José Mourinho zu Real Madrid ist nun auch offiziell von den Madrilenen bestätigt worden. Der Portugiese erhält beim spanischen Rekordmeister einen 3-Jahres-Vertrag. Für Tennisass Anastasia Potapova ist das Rasenturnier in Sertochenbos schon früh zu Ende. Krankheitsbedingt musste sie aufgeben gegen die Türkin Sonmez beim Stand von 1-6 und 0-2. Und der internationale Skiverband FIS hat heute einen neuen Präsidenten gewählt. Der Liechtensteiner Alexander Ospelt gewinnt die Wahl mit einer Stimme Vorsprung gegen Johann Eliasch. Dessen stark kritisierte Amtszeit endet damit nach 5 Jahren.
6: Vielen Dank, Daniel Kulowitz in Mexiko-Stadt und damit zum Wetter mit Gerald Holzinger.
17: Unterkühlt und an der Alpen-Nordseite regnerisch wird der morgige Freitag. Das Wochenende dann zwar noch nicht ganz beständig, aber schon sonniger und wärmer als zuletzt. Und nächste Woche nimmt der Sommer einen neuen Anlauf. Heute Nacht regnet es vorübergehend nur vereinzelt bei Tiefstwerten von 3 bis 12 Grad. Morgen wird es von Vorarlberg bis ins westliche Niederösterreich feucht bei maximal 12 bis 19 Grad. Im Osten und Süden zeitweise sonnig bei bis zu 22 Grad. Vielerorts bleibt es windig.
6: Berichtet Gerald Holzinger, das war das Nachtjournal mit Andreas Lechner.
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18: Eine turbulente Reise durch Albanien auf den Spuren einer Musikkassette geht heute im Musikradiokolleg zu Ende. Davor schaut sich Andreas Wolf an, welche Veränderungen notwendig wären, damit die Elementarpädagogik den Herausforderungen der Zukunft gerecht wird. Zu Beginn geht es noch einmal zu den Gruppen der Macht. Winston Churchill machte sich 1946 in seiner berühmten Züricher Rede für die Vereinigten Staaten von Europa stark. Ob er sich Europa so vorgestellt hat? Eine Union von 27 sehr heterogenen Ländern? In Unterschied zu anderen Gruppen, die in dieser Radiokollegreihe beleuchtet werden, ist die Europäische Union keine informelle Gruppe, sondern eine supranationale Organisation. Vertraglich geregelt, demokratisch legitimiert und transparent. Aber sehr träge in der Entscheidungsfindung. Deshalb gibt es innerhalb dieses Staatenverbundes Koalitionen, die vorpreschen, informelle Gruppen, die ihre Interessen vehement verfolgen und dann auch europaweit durchsetzen wollen. Und die hat sich Dagmar Streicher genauer angesehen.

0: Westeuropa verfolgt seit der zweiten Hälfte des 20. Jahrhunderts eine Politik, die stark von Frieden, Zusammenarbeit und Integration geprägt ist. Es ist gelungen, Wohlstand mit sozialer Marktwirtschaft aufzubauen, Rechtsstaatlichkeit und Demokratie zu etablieren und den größten multinationalen Binnenmarkt mit einem gemeinsamen Wertesystem zu schaffen. Ein Wirtschaftsraum mit 450 Millionen Menschen in 27 Ländern. Militärisch sichert sich Europa durch eine gemeinsame Verteidigung mit den USA ab und auch wirtschaftlich ist das transatlantische Bündnis essentiell. Und genau diese dicke Freundschaft droht zu zerbrechen.
1: Und die Zeiten, in denen wir uns auf andere völlig verlassen konnten, die sind ein Stück vorbei. Das habe ich in den letzten Tagen erlebt. Und deshalb kann ich nur sagen, wir Europäer müssen unser Schicksal wirklich in unsere eigene Hand nehmen. Natürlich in Freundschaft mit den Vereinigten Staaten von Amerika, in Freundschaft mit Großbritannien, in guter Nachbarschaft, wo immer das geht, auch mit Russland, auch mit anderen Ländern. Aber wir müssen wissen, wir müssen selber für unsere Zukunft kämpfen, als Europäer für unser Schicksal. Und das will ich gerne mit Ihnen gemeinsam tun.
0: Erinnern Sie sich? Das ist die deutsche Bundeskanzlerin Angela Merkel im Mai 2017. Sie ist gerade vom G7-Gipfel im italienischen Taormina zurückgekommen und sie ist enttäuscht, um nicht zu sagen richtig sauer. Es ist der erste G7-Gipfel mit Donald Trump gewesen und zum ersten Mal in der 40-jährigen G7-Geschichte wird sogar im Abschlusskommuniqué der Dissens schriftlich festgehalten. Donald Trump sieht es gelassener.
2: The meeting of the G7. It was a tremendously productive meeting.
0: Als erstes europäisches Staatsoberhaupt stellt Angela Merkel die Belastbarkeit des transatlantischen Bündnisses in Frage und formuliert ganz klar, dass sich Europa emanzipieren muss. 2017, also vor dem Brexit, vor der Corona-Pandemie, vor dem Ukraine-Angriffskrieg, vor dem Sturm aufs Kapitol, lange vor der Wiederwahl von Donald Trump, vor dem Gaza-Krieg und vor den Iran-Kriegen. Und wie sieht es mit der europäischen Emanzipation nach diesen ereignisreichen 10 Jahren aus?
3: Wir müssen davon ausgehen und sagen, im Idealfall natürlich wollen wir mit den Amerikanern zusammenarbeiten. Wir sind enge Partner gewesen seit 1945. So, das ist das eine. Aber wenn das nicht geht, können wir ja nicht nur da zu Hause sitzen und Däumchen drehen und überlegen, was passiert.

0: dann klappt das nicht.
1: Sagt die Professorin für internationale Geschichte an der London School of Economics, Christina Spohr. Just zu dem Zeitpunkt, an dem sich der amerikanische Freund verabschiedet, bricht Russland alle internationalen Regeln und überfällt die Ukraine. Gleichzeitig zieht das technologisch konkurrenzfähige China wirtschaftlich voraus und baut geopolitisch Macht aus. Der ehemalige Ministerpräsident von Italien und ehemalige Präsident der Europäischen Zentralbank Mario Draghi sieht dringenden Handlungsbedarf.
2: This is a future in which Europe risks becoming subordinated, divided.
1: Europa laufe Gefahr, gleichzeitig untergeordnet, gespalten und deindustrialisiert zu werden. Und ein Europa, das seine Interessen nicht verteidigen könne, werde seine Werte nicht lange bewahren können. Der Übergang von dieser Ordnung zu dem, was auch immer als nächstes komme, werde für Europa nicht einfach sein, sagt Mario Draghi in einer Vorlesung auf der Katholischen Universität Löwen in Flandern. Die Worte von Mario Draghi haben Gewicht. Auf Basis seiner Analyse treffen EU-Kommissionäre, Politiker und Banker oftmals ihre Entscheidungen. Von allen, die sich zwischen den Vereinigten Staaten und China gefangen sehen, könnten nur die Europäer selbst zu einer echten Macht werden, sagt Draghi.
2: So we must decide. Do we remain merely a large market subject to the priorities of others? Or do we take the steps necessary to become one power?
3: Also ich glaube nicht, dass Europa einer der Hegemone der nächsten Welt sein muss. In dieser ganzen Wettbewerbsdebatte, wir müssen genauso gut sein wie die Chinesen oder die Amerikaner, die Russen sind wirtschaftlich eh draußen. Ich glaube, das ist eine falsche Sichtweise. Ja, man muss schauen, dass es Europa gut geht. Und natürlich heißt das, dass man auch Außenbeziehungen braucht und dass man nicht sagen kann, wir sind autark und die Welt geht uns nichts an. Aber man muss in diesem Wettlauf, wer wird der nächste Führer der freien Welt sein oder der ganzen Welt sein, da muss man nicht mitspielen.
1: Sagt der Ökonom und ehemalige Executive Director in der Weltbank Kurt Bayer. Und Christina Spohr meint, dass Europa ohnehin ein eigener Pol in einer multipolaren Welt wäre.
0: Wenn wir an der Art der Lebensweise festhalten wollen, von der wir also wirklich gebenefitet haben seit 1945 in Westeuropa. Und was sozusagen ja auch gesucht wurde von den osteuropäischen Ländern, als sie sich befreit haben vom Warschauer Pakt. Dann würde ich sagen, natürlich ist es dann ein vierter Pol. Allein schon gesellschaftlich, politisch. Denn wir wollen ja eine soziale Marktwirtschaft immer noch oder Wohlfahrtsstaaten, egal wie man das jetzt nennt. Und wir wollen ja auch an unseren Demokratien und an unseren Freiheiten festhalten. Und da sind wir auch anders als das jetzige trumpistische Amerika.
1: Wie also soll sich Europa behaupten?
4: Cosmetic surgery will not be enough. We need shock therapy.
1: Kosmetische Eingriffe reichen nicht aus. Wir brauchen eine Schocktherapie, sagt der belgische Premierminister Bart De Wever beim Industriegipfel im Antwerpen Anfang des Jahres. Kurz darauf kommen die Staats- und Regierungschefs aller 27 EU-Mitgliedstaaten zur informellen Klausurtagung im belgischen Alten Biesen zusammen. Viel beachtet ist das gemeinsame Auftreten vom deutschen Bundeskanzler Friedrich Merz und dem französischen Präsidenten Emmanuel Macron.
5: Was zweifelsohne wichtig ist, ist, dass es zwischen Frankreich und Deutschland zu einer Einigung kommt. Das zieht sich ja quer über alle Politikbereiche, von der Gurke über den Traktorsitz bis hin zum Börseprospekt, wenn die Deutschen und die Franzosen nicht aufeinander zugehen und sagen, also wir glauben, wir können mit A, B oder C leben, dann nützen die Interessen der anderen 25 letztlich auch herzlich wenig.
1: Sagt der langjährige EU-Spitzenbeamte Thomas Wieser. Blitzlichtgewitter in Alten Biesen.
6: Ja, wir treffen uns heute zu einem außerordentlichen Europäischen Rat. Es wird keine Entscheidung geben, sondern es gibt eine Aussprache über die Vollendung des europäischen Binnenmarktes. Wir wollen diese Europäische Union schneller machen, wir wollen sie besser machen. Ich freue mich, dass Emmanuel Macron und ich, wie fast immer, einig sind über diese Fragen.
7: Heureux d'être là avec Monsieur Chancelier Schmerz et de pouvoir avoir cette retraite durant laquelle
1: demonstrative Einigkeit

0: also zwischen Emmanuel Macron und Friedrich Merz. Von der war kurz vor dem Gipfel ganz und gar nichts zu spüren. Die beiden Staatschefs haben zu vielen Themen sehr unterschiedliche Ideen. Auf informellen Treffen wie diesen, die meist im Vorfeld zu den formalen Gipfeln in Brüssel stattfinden, will man die Entscheidungsprozesse beschleunigen, ausloten, wer wo steht, und überzeugen. Denn jeder weiß, Uneinigkeit bremst das Fortkommen einer Gruppe und schwächt ihre Position nach außen. Wie aber will man Uneinigkeit verhindern bei 27 heterogenen Mitgliedern und der Verpflichtung zur Einstimmigkeit?
1: Das ist die Gretchenfrage, die sich die Europäische Wirtschaftsgemeinschaft, die Europäische Gemeinschaft und nachher dann die Europäische Union seit 70 Jahren oder so etwas stellen. Und in den ersten Jahren einer Gemeinschaft an 6 Staaten waren natürlich die Gemeinsamkeiten sehr viel größer als heutzutage in einer EU der 27. Man kann sich zu Recht fragen, was sind denn die deckungsgleichen Interessen zwischen Portugal und Estland? Nicht sehr viele. Und daher denke ich, dass ein Abgehen vom Einstimmigkeitsprinzip gar nicht einmal so wichtig wäre, als unterschiedliche Interessensgruppierungen zu bilden.
0: Unterschiedliche Interessensgruppierungen zeichnen sich auch hier in Altenbiesen ab. Der französische Präsident Emmanuel Macron und EU-Kommissionspräsidentin Ursula von der Leyen wollen den Binnenmarkt stärker integrieren. Aber nicht alle ziehen mit. Jetzt stellen die beiden überraschend deutlich klar, dass sie sich nicht weiter aufhalten lassen wollen. Wichtig sei, dass man schnell agiere, und wenn man nicht mit allen 27 vorankomme, werde man sich das Recht nehmen, in Kooperationen schneller vorauszugehen, sagt Emmanuel Macron.
2: Et sur certains sujets, si on n'avance pas à 27, en se donnant le droit de faire des coopérations renforcées pour aller plus vite.
0: Aufgrund der globalen Machtverschiebungen sei Eile geboten, meint er. Und auch Kommissionspräsidentin Ursula von der Leyen stellt ein Europa der 2 oder mehreren Geschwindigkeiten in den Raum.
3: As I said, I want it by 27, but if it is necessary to speed up the whole process, we will go by enhanced cooperation.
0: Es stellt sich die Frage, ob informelle Gruppenbildungen innerhalb der EU, genauso wie ein Europa mehrerer Geschwindigkeiten, den grundsätzlich egalitären Gemeinschaftsgedanken widersprechen. Der Ökonom Kurt Beyer glaubt, dass in diesen Gruppenkonstruktionen auch Gefahren lauern.
4: Ja, die liegen natürlich daran, dass die, die nicht von Anfang an dabei sind, sich ausgeschlossen fühlen. Und Integration und EU heißt schon auch, dass alle das Gefühl haben müssen, da ist was für mich drinnen. Ja. Und ich meine, die BRICS und die G20 sind genau deswegen gegründet worden, weil sie ausgeschlossen wurden aus der Willensbildung. Also das ist, glaube ich, die Gefahr, dass das Ganze auseinanderfällt. Aber man muss, glaube ich, da wirklich einen sehr cleveren Mittelweg finden.
1: Also ich halte es für unabdingbar, dass es in großen Bereichen Gruppierungen gibt, die in sich Entscheidungen treffen und die Integration Europas vorantreiben. Das Ganze muss offen sein für alle anderen, die beitreten wollen. Und man muss natürlich aufpassen, dass man sich nicht verzettelt. Wenn man aber sagt, es gibt, sagen wir, zwischen 5 und 10 große Bereiche der Europäischen Union, wo man möglicherweise nur mit einer unvollständigen Mitgliederzahl sich tiefer integriert, so halte ich das nicht nur für vernünftig, sondern für zwingend.
0: Gute Beispiele für so eine Vorgangsweise, wie Thomas Wieser sie beschreibt, sind die Eurozone und Schengen. Belgien, die Niederlande, Luxemburg, Frankreich und Deutschland schaffen schon 1985 ihre Grenzkontrollen unabhängig von der EU ab. Erst 14 Jahre später wird die Schengen-Zone Teil des EU-Rechts.
4: Die Eurozone gibt es ja noch, Schengen ist ja zum Teil sehr durchlöchert. Aber das sind Beispiele dafür, dass informelles Vorangehen natürlich sehr, sehr positiv sein kann. Und auf dem sollte man aufbauen. Also das sind natürlich sehr große Bereiche gewesen inhaltlich. Die haben wirklich auch der Wirtschaft und auch den Bürgerinnen und Bürgern irrsinnig viel gebracht, ja.
0: Sagt Kurt Beyer. Die Eurozone wird ab 1997 von den Finanzministern der späteren Währungsunion vorbereitet. Wechselkurse und Stabilitätskriterien werden ausverhandelt. 2 Jahre lang. Dann startet die Eurozone mit 11 Ländern und die restlichen 9 kommen später in Etappen dazu. In diesen Prozess ist Thomas Wieser stark involviert gewesen, weshalb er von Journalisten gerne Mr. Euro genannt wird.
1: Sowohl Schengen als auch der Euro waren ja nicht geplant als Club mit unvollständiger Mitgliedschaft, wobei etwas sehr häufig übersehen wird, dass die Übernahme des Euro nicht nur eine rein monetäre Signifikanz hat, sondern, und das habe ich hautnah in Brüssel miterlebt, eine nicht nur politische, sondern sicherheitspolitische Dimension hat. Die drei baltischen Länder haben eindeutig aus außenpolitischen und sicherheitspolitischen Erwägungen heraus so schnell, wie sie nur irgendwie konnten, den Euro übernommen, weil das Ausmaß an Solidarität der anderen Staaten ganz einfach noch um ein ordentliches Stück höher ist, als wenn sie außerhalb der Eurozone wären oder gewesen wären.
0: Innerhalb der informellen Eurogruppe akkordieren sich die Finanzminister der Währungsunion. Exklusiv nur die Euro-Minister. Und das macht manchmal böses Blut.
1: Das hat natürlich gewisse Beschwerden gegeben im Laufe der Jahre, vor allem im Gefolge der Finanzkrise, also ab 2008, 2009, waren die Sorgen der nicht teilnehmenden Staaten, dass hinter ihrem Rücken etwas passiert, doch ganz signifikant. Es gibt an und für sich eine relativ strikte inhaltliche Trennung, dass in der Eurogruppe jenes besprochen wird, das eindeutig ganz eng mit dem Euro zusammenhängt und im ECOFIN die legislativen Angelegenheiten besprochen und auch abgestimmt werden, die die gesamte Mitgliedschaft betreffen.
0: ECOFIN ist das formelle Gremium, in dem dann alle 27 Finanzminister sitzen. Nur in dieser Konstellation können die endgültigen Entscheidungen verbindlich verabschiedet werden. Natürlich liegt es im Interesse der gesamten EU und nicht nur der Eurogruppe, den Euro als international akzeptierte Weltreservewährung zu stärken. Derzeit stellt der Euro etwa 20% der weltweiten Währungsreserven, gleich nach dem Dollar mit rund 58%. Was also bräuchte es, um die Position des Euro auszubauen? Frage ich die Professorin für Global Economics an der University of Leeds, Anina Kaltenbrunner.
5: Also es gibt zwei Dinge. Erstens einmal bräuchte es einen europäischen Staat. Es bräuchte eine stärkere politische Union und einen vereinheitlichen Markt an Staatstiteln, die hinter diesem Euro stehen. Im Moment haben wir die Deutsche Bund und wir haben die Griechen, wir haben die Österreicher, aber es ist nach wie vor keine Vereinheitlichung. Und das Zweite, das es brauchen würde, um den Euro attraktiver zu machen, ist einen größeren und vereinheitlichten Finanzmarkt, weil das europäische Bankensystem oder zumindest das französische, deutsche und österreichische noch sehr bankendominiert. Aber um eine Währung auch zu stärken, braucht es einen Markt. Das bräuchten wir, das bräuchte Europa.
0: Ja schon, aber soll dieser Kapitalmarkt zentralisiert sein oder bankenkontrolliert? Soll es gemeinsame Anleihen wie Eurobonds geben oder nicht? Wie viele Börsen soll es geben und wo? Diese und viele andere Fragen in dem Zusammenhang werden seit über 10 Jahren diskutiert. Thomas Wieser?
1: Faktum ist, wenn wir einen Kapitalmarkt hätten, der so integriert ist wie der amerikanische Kapitalmarkt, dann wäre das für Europa ein unglaublicher Fortschritt und würde die Dynamik und die Wirtschaftsleistung unseres Kontinents massiv stärken.
0: Deshalb laden die beiden Finanzminister Lars Klingbeil und Roland Lescure ihre Amtskollegen aus Polen, Spanien, Italien und den Niederlanden dazu ein, die notwendigen Maßnahmen gemeinsam zu beschleunigen. Aktuell sind mehrere Treffen der sogenannten E6 anberaumt. Sie stellen 70% der EU-Bevölkerung, rund 2/3 des EU-Bruttoinlandsprodukts und den Großteil der Börsenkapitalisierung. Der Buchautor und Politikwissenschaftler Ulrich Brandt begegnet der neuen Gruppe mit skeptischer Zurückhaltung.
6: Also erstmal finde ich die Idee angesichts der enormen Abstimmungsprobleme in der EU und von rechten Blockierern gut, dass es so eine Koalition der Willigen gibt. Allerdings ist jetzt in dieser Konstellation, die ja sehr unterschiedlich ist, wir sprechen ja von Spanien auf der einen Seite mit einer sozialdemokratischen Regierung bis zu einer Meloni-Regierung in Italien, Deutschland, Frankreich, nochmal sehr unterschiedlich, dann Polen und Holland bei der E6. Was wollen die? Gehen die wirklich voran in einem Allgemeininteresse? für Europa und sagen, wir wollen jetzt bestimmte Blockaden aufbrechen, damit wir bestimmte Initiativen durchsetzen? Oder geht es dann auch wieder um eigene Interessen?
0: Viele große Integrationsthemen stehen noch an. Der schon erwähnte gemeinsame Kapitalmarkt, die gemeinsame Energiepolitik, die gemeinsame Außenpolitik, die gemeinsame Sicherheitspolitik, die gemeinsame Klimapolitik und ein gemeinsamer Umgang mit Migration. Und natürlich haben die Staatschefs sehr unterschiedliche Ideen zu all diesen Themen. Vielleicht werden einige von ihnen bald abgewählt und die Karten dann neu gemischt. Christina Spohr?
7: Also es ist jetzt viel Panik, weil eben viel Unsicherheit besteht. Aber ich denke, wir müssen ihm auch ein bisschen Zeit geben und sagen, die Lenker, die jetzt im Moment gerade ins Amt gewählt sind und versuchen auch zusammenzuarbeiten, lassen wir sie jetzt versuchen, etwas zu gestalten. Es muss ja auch ein bisschen sozusagen ein Zeitraum gegeben sein, dass man gestalten kann. Das kann nicht von heute auf morgen passieren, auch wenn es relativ schnell passieren muss.
1: Wir entwickeln uns stetig weiter, manchmal zum Schlechten und häufiger zum Guten hin. Man kann diskutieren, sind die Entscheidungen, die Europa in den letzten Jahren getroffen hat, sind sie immer nur eine Reaktion gewesen auf sich ändernde ökonomische und politische Gegebenheiten oder waren das tatsächlich positive Beiträge zu einer tieferen wirtschaftlichen und sozialen Integration? Manchmal das eine, manchmal das andere. Das ist so wie in einer Familie. Es ist die Konvergenz der Familienmitglieder ist nie aus.
0: In Altenbiesen verabschieden sich die Staatschefs. Einige sind zufrieden. Man konnte die Integration des Binnenmarkts einen Schritt vorantreiben. Zuletzt haben sich die Staatslenker Ende April in Zypern getroffen. Dieser informelle Gipfel war von den aktuellen Kriegen in der Ukraine und dem Nahen Osten geprägt. Die Abwahl von Dauerblockierer Viktor Orban aus Ungarn lässt viele auf mehr Einigkeit in den eigenen Reihen hoffen.
7: Wir tun so, als hätten wir schon diese wunderbare Demokratie und das tolle Zusammenleben Europa schon immer gehabt. Trotz aller Schwierigkeiten, die wir miteinander haben, wir genießen, dass wir offene Grenzen haben, dass wir überall in Europa frei arbeiten können, dass wir diese Demokratie haben, dass wir die Freiheit haben zu wählen, die Freiheit haben zu reisen, die Freiheit haben, uns auszudrücken. Nicht? Also alle diese Freiheiten, die sind ja erkämpft worden. Und die muss man auch immer wieder sozusagen neu erkämpfen und erkennen, wie unglaublich es ist, dass wir in diesen freiheitlichen Gesellschaften leben können und prosperieren. Wir haben es doch noch nie so gut gehabt wie jetzt.
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0: Man mag zur EU stehen, wie man will, aber niemals dürfen wir vergessen, dass es ein großes Friedensprojekt ist. Und in diesem Sinne beenden wir dieses Radiokolleg über die Gruppen der Macht mit dem bekanntesten Chanson über die deutsch-französische Freundschaft nach dem Zweiten Weltkrieg von Barbara.
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0: Ein leiser Ausklang eines Chansons, das sogar Eingang in die Lehrpläne französischer Grundschulen fand. Barbara mit Göttingen. Das war die letzte Folge des Radiokollegs Gruppen der Macht, Gestaltung Dagmar Streicher. Welche Weichen müssen für die Zukunft gestellt werden? Das ist die Frage, die Andreas Wolf nun mit Blick auf die Elementarpädagogik stellt. In Österreich wird der Kindergarten vielerorts noch immer vor allem als Betreuungseinrichtung wahrgenommen und nicht als erster Bildungsort. Ein möglicher Weg zu mehr Anerkennung wäre eine stärkere Akademisierung des Berufsfelds, wie sie in den skandinavischen Ländern längst üblich ist.
1: Das ist der zufriedenste Berufsstand in dieser ganzen Bildungsbranche. Es ist eine sinnvolle Arbeit. Wenn du sie gut machst, kriegst du nonstop positives Feedback von den Kindern und häufig auch von den Eltern.
2: Das sagt Katharine Walter-Lager über den Beruf der Elementarpädagogin des Elementarpädagogen. In diesem Berufsfeld hat die gebürtige Schweizerin einst selbst gearbeitet und Erfahrungen gesammelt. Heute ist Katharine Walter-Lager Vizerektorin für Studium und Lehre an der Universität Graz, wo sie den Masterstudiengang Elementarpädagogik aufgebaut hat und leitet. Seit dessen Einführung 2022 wird erstmals in Österreich die kindliche Entwicklung im Rahmen eines Kindergartenumfelds wissenschaftlich erforscht. Das geschieht sowohl theoretisch als auch praktisch in Kindergärten und anderen Einrichtungen. Ein ähnliches Modell gibt es auch im Rahmen der fünfjährigen Bildungsanstalten für Elementarpädagogik, kurz BAFEP, die mit Matura abschließen. Doch, so die Bildungsexpertin Katharine Walter-Lager, die universitäre Ausbildung schaffe einen anderen Kompetenzrahmen und nennt ein Beispiel.
1: In einem Studium habe ich wie einen anderen Fokus. Dort versucht man auf einer Metaebene dieses Berufsfeld zu verstehen, zu erlernen und dann praktische Anwendungen umzusetzen. Ich kann nicht eine 15-Jährige oder ein 15-Jähriger dem lehren, wie man mit Eltern zusammenarbeitet. Die haben zu Hause quasi die Diskussion mit ihren eigenen Eltern, wann muss ich ins Bett, wie lange darf ich weggehen, und sollen auf der anderen Seite lernen, Eltern zu begleiten. Das geht nicht zusammen.
2: Wichtig sei, so Katharine Walter-Lager, dass die beiden Bildungsstränge, Studium und BAFEP, nicht gegeneinander ausgespielt werden, sondern sich ergänzen.
1: Ich habe in meinem Leben tatsächlich alle Ausbildungsgänge mal versucht und ausprobiert. Und jeder hat seine Vor- und Nachteile. Und wenn man es kombinieren kann, dann ist es ziemlich ideal, weil dann kann man entweder aus dieser individuellen Erfahrung, was bei mir gut funktioniert mit meinen Kindern in der Einrichtung, und übergeordnet von Forschungsergebnissen, von Modellen, von Konzepten profitieren. Aber wir brauchen beides. Seit wir akademisiert sind, ist viel in der Professionalisierung passiert, weil man sich eben genauer die ganzen Sozialisationseffekte anschauen kann, bis hin zu Lehr-Lern-Settings. Also ich glaube, diese spezifische Forschung hilft uns, noch besser und professioneller unsere Arbeit zu tun mit den Kindern.
2: Das letzte Kindergartenjahr vor der Einschulung ist verpflichtend. Künftig soll die Kindergartenpflicht auf 2 Jahre ausgedehnt werden. Damit will man Kindern mit schlechten Deutschkenntnissen mehr Zeit zum Erlernen der Sprache geben. Doch manche stehen dem verpflichtenden Kindergarten skeptisch gegenüber. Die Sorgen reichen von staatlicher Indoktrination bis zur sozialen Stigmatisierung, wenn man Kinder in fremde Obhut gibt. Erfahrungen damit hat die Sozialwissenschaftlerin und elementarpädagogische Sprachförderkraft Susanne Brendel gemacht.
3: Ich erlebe das schon noch so als Hürde, diese klassische Rabenmutter, Rabenvater. Wie kannst du nur dein Kind mit 2 Jahren schon in den Kindergarten, in die Gruppe geben? Das macht man doch nicht. Die Frage ist schon, welchen Mehrwert hat das auch für das Kind? Ich sage jetzt einmal aus Kindersicht, ich habe dort Spielzeug, das ich zu Hause nie und nimmer haben werde. Ich habe dort Freunde, mit denen ich spielen kann. Ich kann dort essen, was ich vielleicht zu Hause nicht bekomme. Ich habe einen Spielplatz im Kindergarten. Also dieses Positive herauszuarbeiten, was Kindergarten für tolle Möglichkeiten bietet. Davon redet keiner.
2: Katharine Walter-Lager.
1: Wir hatten ja das schreckliche Krisenexperiment Covid. Da hatten wir mal quasi live den Versuch, den Eltern diese Infrastruktur wegzunehmen, weil der Staat davon ausging, dass alle in Gefahr sind. Und wir haben eine große Studie gemacht in Deutschland, Österreich und der Schweiz. Interessant war, weil die Eltern berichtet haben, dass den Kindern ihre Freunde fehlen, die Pädagogin fehlt und dass sie als Familie diese andere Umgebung, die das Kind noch hat, nicht ersetzen können. Und das ging so weit, dass Kinder auch depressiv verstimmt waren.
2: Das Ziel, so die Vizerektorin der Universität Graz, sei eine schrittweise Akademisierung des elementarpädagogischen Berufsfelds in Österreich. Das würde zu einer höheren gesellschaftlichen und damit auch politischen Anerkennung führen und auch zu einer Qualitätssteigerung in der elementarpädagogischen Kinderbetreuung. Um Konzepte, Interventionen und Methoden ausprobieren zu können, beinhaltet das Masterstudium Elementarpädagogik deshalb auch 200 Stunden forschungsorientierte Praxis.
1: Pädagogik ist ein praktisches Feld, das ist wie Medizin oder Psychologie, das ist nicht nur Theorie. Eigentlich muss es sich bewähren in der Praxis. Das ist mein Ziel, dass alle unsere Leute am Ende ihrer Studiengänge, und wir haben eine große Palette, in irgendeine Form wieder in die Praxis gehen.
2: Bis zum Jahr 2030 sollen, wie wir bereits berichtet haben, je nach Studie in Österreich zwischen 14.000 und 22.000 Fachkräfte im elementarpädagogischen Bereich fehlen. Um dem entgegenzuwirken, gibt es seit vergangenem Jahr an der Hochschule Campus Wien den Bachelorstudiengang Elementarpädagogik. Weitere Fachhochschulstudiengänge in St. Pölten und Salzburg folgen ab dem kommenden Wintersemester. Ergänzend dazu soll Elementarpädagogik auch an 7 verschiedenen pädagogischen Hochschulen unterrichtet werden, darunter in Oberösterreich, Tirol und dem Burgenland. Das Ziel ist die Schaffung von 4.000 neuen Ausbildungsplätzen bis zum Studienjahr 2028/29. Dafür sind 32 Millionen Euro veranschlagt. Katharine Walter-Lager.
1: Idealerweise kümmert sich eine Pädagogin auch um soziale Aspekte, wenn sie sieht, dass Familien in Not sind. Wir haben Anlaufstellen oder jemand Spezifischen in einer großen Einrichtung, der genau solche Dinge bearbeitet und die zeitlichen Ressourcen hat und das Wissen, wo man Unterstützung holen kann für Familien oder Kinder. Und das ist jetzt natürlich der organisatorische und strukturelle Aspekt. Das sind häufig Funktionen, die unterschiedliche Ausbildungen haben und unterschiedliche Lohnkategorien haben.
2: Um eine optimale Betreuung von Kindern mit Defiziten zu gewährleisten, müssen oft verschiedene Berufsgruppen zusammenarbeiten. Neben Elementarpädagoginnen sind das Sprachförderkräfte, Psychologen, Ergotherapeutinnen oder Sozialarbeiter. Doch von allen gäbe es zu wenige, erklärt die Abteilungsleiterin für Kindergärten der Stadt Wien, Karin Brokal. Ihre 7.500 Mitarbeiterinnen und Mitarbeiter betreuen in etwa 360 Kindergärten knapp 33.000 Kinder. Dazu kommen noch 5.600 Hortkinder.
4: Also Kindergarten von heute ist nicht mehr Kindergarten von vor 10 Jahren. Wir haben ganz andere Herausforderungen. Wenn ich etwas mir wünschen könnte, dann hätten wir multiprofessionelle Teams mit SozialarbeiterInnen, mit SozialpädagogInnen, einem Team von Entwicklungsförderung, Sprachförderung, Psychologen. Dadurch spiele ich Pädagogen und Pädagoginnen frei, die sich wieder darauf zurückziehen können, was ihre Aufgabe ist, nämlich die Förderung der Kinder in ihren Kompetenzen.
2: Doch all diese Berufsgruppen stehen in direkter Konkurrenz zum Arbeitgeber Schule. Und dieser bietet nach Ansicht der Diplompädagogin und Lehrerin an der Bildungsanstalt für Elementarpädagogik in Bischofshofen, Sarah Müller, durchaus Vorteile. Als Beispiel nennen sie die Vorbereitungszeit, die in den Schulen außerhalb der Klasse passiert.
5: Wenn ich als Elementarpädagogin arbeite, habe ich mit einer Vollanstellung in etwa 6 bis 7 Vorbereitungsstunden pro Woche. Ich bekomme in dieser Zeit die Vorbereitung nicht unter. Dann laufen viele Dinge während des Kinderdienstes und ganz vieles in der Freizeit. Die Aufgaben im Kindergarten sind vielfältig, ähnlich wie in der Volksschule. Das sprengt den Rahmen. Und hier wäre ein Angleich der Vorbereitungszeit absolut notwendig.
2: Die tatsächliche Arbeitszeit für 38,5 Stunden Vollzeit-Elementarpädagoginnen liege, so Sarah Müller, oft bei 45 Wochenstunden. Davon müssen, je nach Bundesland und Vertrag, etwa 36 Stunden in der Kindergruppe verbracht werden. Wegen des akuten Personalmangels können Überstunden kaum abgebaut werden. Zum Vergleich: Eine Vollbeschäftigung in der Volksschule umfasst je nach Dienstrecht bis zu 24 Stunden, davon etwa 22 Stunden in der Klasse sowie 2 Stunden im Konferenzzimmer. Dazu kommen frei einteilbare Vorbereitungszeiten, die oft mehr als 10 Stunden pro Woche ausmachen. Unterschiede gibt es auch beim Urlaub. Elementarpädagoginnen haben 6 Wochen frei, während Lehrkräfte meist auf 13 Wochen Ferien kommen. Dazu die Leiterin der städtischen Wiener Kindergärten, Karin Brokerl.
4: Aber das ausschlaggebende Kriterium für mich ist, möglichst viel Freizeit zu haben, werde ich nicht im Kindergarten arbeiten, sondern in der Schule. Wenn aber mein intrinsischer Anspruch ist, ich möchte ein Kind begleiten in den prägendsten Jahren, ich möchte in einem guten Team arbeiten, dann werde ich in einem Kindergarten arbeiten.
2: Bundesweit gilt in Österreich nur der Bildungsrahmenplan für elementare Bildungseinrichtungen aus dem Jahr 2009. Geregelt sind darin Bereiche wie Ethik und Gesellschaft, Sprache und Kommunikation, Bewegung und Gesundheit oder Emotionen und soziale Beziehungen. Wie diese Vorgaben konkret umgesetzt werden, darüber entscheiden die Länder. Das betrifft etwa die Arbeitszeiten, Beschäftigungsvoraussetzungen, die Größe der Kindergartengruppen oder Förderungen. Ein Beispiel nennt der Elementarpädagoge und Leiter eines Wiener Kindergartens, Daniel Valenta.
6: Die Lebensrealitäten der Stadt-Land-Vergleiche sind ganz andere. Ich darf von meinem Kindergarten, den ich leite, berichten, der ist im 2. Bezirk in einer sehr gut situierten Umgebung. Beide Elternteile Vollzeit berufstätig sind und da die Notwendigkeit für eine Ganztagsbetreuung unumgänglich ist. Im Vergleich kann ich berichten von meiner Tochter, wir wohnen in Niederösterreich, wo die Kleinkindergruppen zeitweise nicht voll besetzt sind und da ist es gang und gäbe, dass die Kinder nach dem Mittagessen gegen 12 Uhr abgeholt werden. Und da ist auch wichtig zu betonen, dass auch die Nachmittagsbetreuung in Niederösterreich kostenpflichtig ist.
2: Ein Argument für den Föderalismus ist, dass die Regionen unterschiedlich seien und man Stadt und Land nicht miteinander vergleichen könne. Dieselbe Ausgangssituation hat auch Norwegen, das international als Vorbild in Sachen Elementarpädagogik gilt. Im Gegensatz zu Österreich gelten dort aber nationale Regelungen. Darauf weist Thomas Moser hin, der am Institut für Learning Environment and Behavioral Research in Education an der Universität in Stavanger unterrichtet.
7: Also wir haben ein Kindergartengesetz, das gilt für alle. Der Lohn ist dasselbe überall. Die Betreuungsschlüssel sind dasselbe, da gibt es kein Abweichen davon.
2: Vorteile bei bundesweit einheitlichen Regelungen sieht auch die Leiterin des Kindergartens Laawald, Lisa Berger-Buchelt.
8: Es muss wurscht sein, so wie es für ein Kind egal sein muss, ob es jetzt in Vorarlberg in den Kindergarten geht oder in Wien, so muss es in Wahrheit auch für Pädagogin, Assistentin oder Kinderbetreuerin, Assistenzpädagogin, die es ja auch nur in Wien gibt und in den anderen Bundesländern nicht egal sein, in welchem Bundesland, in welcher Stadt, in welchem Dorf man arbeitet, die Rahmenbedingungen müssen ähnlich sein oder zumindest so gleich sein, dass man eine gemeinsame Basis hat, auf der man unterwegs ist. Das, glaube ich, wäre wirklich ein Schritt mit Mehrwert.
0: Weichenstellen für die Zukunft. Das war der 4. und letzte Teil der von Andreas Wolf gestalteten Radiokollegreihe Elementarpädagogik, wie wir unsere Chancen für die Zukunft vergeben. Redaktion Monika Kalcic. Im Musikradiokolleg heften wir uns jetzt noch einmal auf die Spur einer Musikkassette mit albanischer Musik aus den späten 1980er Jahren. Wie gelangte sie während der Diktatur in Albanien nach Griechenland? Und wer sind die Musiker, die darauf spielen? Diesen Fragen ist die Autorin Anja Trölenberg in ihrer Reihe zurückgespult nachgegangen und heute endet ihre Recherche dort, wo sie begonnen hat, in Tirana.

0: Auf der Heimfahrt höre ich die Kassette ein letztes Mal auf dieser Reise. Der Bus fährt durch die Nacht. Die Scheinwerfer schneiden einen Lichtstreifen in die Dunkelheit. Das Rätsel ist gelöst. Über 30 Jahre hat Dimitris Christopoulos nach dem Autor der Kassette gesucht. Ich habe ihn ausfindig gemacht. Ich weiß, wie die Kassette entstanden ist und wie sie nach Griechenland kam. Aber ein Stück zurück. Das ist Folge 4. Rückkehr.
1: Baba.
2: Das ist eine Kaba, ein Klagelied aus dem Süden. Der Klarinettist spielt sehr schön. Die Töne sind präzise, die Verzierungen fein. Es wirkt aber nicht wie ein eingespieltes Ensemble.
0: Ich bin in Tirana an der Akademie der Wissenschaften. Mir gegenüber sitzt der Ethnomusikologe Vasil Dole und runzelt die Stirn. In seinem Büro stapeln sich die Bücher über Volksmusik. Viele davon hat er selbst geschrieben. Die Kultur der Polyphonie sei mehrere tausend Jahre alt, erklärt Vasil Dole. Sie habe schon vor dem Christentum und dem Islam existiert und werde bis heute von Albanern beider Religionen gepflegt. Vielleicht hätte ich ihn früher treffen sollen. Er gilt als einer der größten Kenner dieser Tradition. Weil die Musik auf seinen Kopfhörern etwas laut eingestellt ist, schreit er ein bisschen. Zuerst hört er in die einzelnen Stücke auf der Kassette nur kurz rein. Dann setzt er wieder von vorn an und hört genauer hin. Um ihn nicht zu beeinflussen, verrate ich ihm meine Vermutungen nicht. Ein paar Mal springen wir vor und zurück. Dann löst sich das Stirnrunzeln.
2: Ich hab's. Remzi Lela. Oder Choban, wie man ihn nannte. Ich bin mir sicher, 100%. Er ist Anfang der 90er gestorben. Und das hier klingt nach einer Aufnahme aus seinen letzten Jahren. Die Kraft lässt schon etwas nach, aber die Klasse hört man sofort.
0: Der Musikethnologe ist sich sicher. Es handelt sich tatsächlich um den Klarinettisten Remzi Lela. Zwar sei der inzwischen verstorben, sein Bruder allerdings, der lebe in Tirana. Und es könne sogar sein, dass er es ist, der auf der Kassette die Laute spielt. Während Vasil Tole mir die Telefonnummer von Fatmir Lela gibt, ruft im Hintergrund ein Muezzin von der nahegelegenen Moschee zum Gebet auf.
1: Atere. 069.
0: Bevor ich Fatmir Lela treffe, bin ich noch mit Fatos Kerimai verabredet, dem Dirigenten, dem ich bei der Probe im Rundfunkhaus begegnet bin. Ich will herausfinden, ob die Violine von seinem Vater Etem Kerimai stammt, ob er es ist, der auf der Kassette spielt. Das jedenfalls vermutet der Grenzpolizist Bashkim Hejiai. Und ein älterer Mann am Busbahnhof war so überzeugt davon, dass er sogar seinen türkisfarbenen Kleinbus darauf verwenden wollte. Am Treffpunkt ist es zu laut, um die Kassette zu hören. Also gehen wir kurzerhand zu ihm nach Hause, in einen der für Tirana typischen sozialistischen Wohnblöcke mit offenem Treppenhaus. Seine Frau öffnet die Tür und bietet mir ein paar Plastikbatschen an. Im Arbeitszimmer baue ich das Mikrofon auf.
3: Musik klassik.
0: Auf dem Computerbildschirm ist eine Partitur geöffnet. An der Wand hängt ein Porträt seines Vaters. Ein Mann mit Hut und schmalem weißen Kinnbart. Vielleicht ist Fatos Kerimai etwas überrumpelt von meinem Besuch. Jedenfalls mustert er mich ein bisschen. Ich spiele ihm eines der Lieder mit Violine vor.
4: Musik.
0: Er hört nur wenige Sekunden. Dann dieses
1: interessant, Kusberg. Und
0: die Skepsis weicht aus seinem Gesicht und hervor kommt ein breites Grinsen. Das ist er, ganz sicher. Etem Gerimai.
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3: Die Premiere war im Opernhaus, irgendwann um 1980, vielleicht 81. Vielleicht auch 79, das müsste ich nachsehen. So spielt nur er. Ich erkenne ihn an der Intonation, am Vibrato, an der Fingerarbeit, an der Dynamik, an der Art, wie er das Instrument artikuliert.
0: Hat jeder Musiker einen eigenen Stil?
3: Nicht Stil, sondern Seele. Die Seele formt den Stil. Sie ist das eigentlich Interessante. Klarinette und Violine sind äußerst feinfühlige Instrumente.
0: Etem Kerimai, 2022 gestorben, gilt als Vater der albanischen Violine und prägendster Interpret der Kabar. Diese Kabar ist seine erste von fünf, erklärt Fatos Kerimai. Sein Vater habe sie komponiert.
3: Ich verstehe nicht, wo das aufgenommen worden sein könnte, also wo sie das gespielt haben. Wo ist das denn entstanden? Wo wurde das gespielt?
0: Und noch mehr Fragen sind ungeklärt. Wer spielt die Laute? Wer singt? Wie wurde die Kassette aufgezeichnet? Und wie kam sie nach Griechenland? Endlich treffe ich Fatmir Lella, den Bruder des berühmten Klarinettisten Remzi Lella, vor seinem Apartment. Am Telefon schien er etwas verwundert über die Sache mit der Kassette. Jetzt begegnet mir ein zurückhaltender Mann mit dunkelblauem Basecap. Er schließt die Tür auf und wir gehen in sein Studio. Auf vielleicht 7, 8 Quadratmetern lagern unzählige Kassetten, gestapelt in und auf den Schränken. An den Wänden hängen verschiedene traditionelle Saiteninstrumente. Manchmal schimpft seine Frau Nika über den vielen Kram, sagt er. Aber sein Herz hänge eben daran. Auch seine Frau ist ziemlich verwundert über meinen Besuch. Ob sie die Handschrift auf der Kassette erkennen würde, fragt er.
4: Das ist ganz schön klein. Da brauche ich erst mal meine Brille. Ist das vielleicht die von Arian? Da warst du doch auch dabei.
0: Sie glaubt, die Kassette zu erkennen und schaut ihn mit großen Augen an.
3: Wir haben nach dieser Kassette gesucht und sie nicht finden können. Das war doch die Aufnahme, die wir bei ihm zu Hause gemacht haben. Ich war an der Laute, mein Bruder Joban an der Klarinette und Etem Cherima an der Violine.
5: Ich habe eine Laute in La Joban an der Klarinette und Etem Cherima an der Violine.
0: Ich spiele ihm die Kassette vor.
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3: Ja, das bin ich. Ich singe und hier hört man Choban. Die Gastgeber kamen aus Tepelena, Arian Suli und auch Spiro Suli. Deshalb haben wir mit diesem Lied aus ihrem Heimatort begonnen. Die Kassette gehört uns. Entschuldigt, dass ich gerade nicht so richtig sprechen kann. Das geht mir zu nah. Ich muss mich erst mal sammeln.
0: Die Kassette, erzählt er, wurde privat aufgenommen. Ende der 1980er Jahre, bei seinem Freund Arjan Suli zu Hause. Er erinnert sich sogar noch an die Technik. Ein kleines Aufnahmegerät von Philips, das dessen Cousin Spiro aus dem Ausland mitgebracht hatte. Spiro Suli, so stellt sich bald heraus, war einer der wenigen, die reisen durften, und derjenige, der die Kassette mit nach Griechenland nahm. Die Griechen, so erzählt er, waren völlig aus dem Häuschen. Und die Kassette machte schnell die Runde.
3: Er hat die Kassette vervielfältigt, 15, 20 Kopien, aber keine einzige für sich behalten. Als er zurückkam, sagte er zu mir: Was machen wir jetzt? Ich habe keine einzige Kassette mehr. Ich musste ihm sagen, dass Choban nicht mehr lebt. Dann sind wir in ein Lokal gegangen und haben die Kaba noch einmal gespielt. Und da hat er angefangen zu weinen.
0: Bevor er seine Laute von der Wand nimmt, um ein Lied zu spielen, möchte er Dimitris Christopoulos noch etwas sagen, der die Kassette so lang für ihn aufbewahrt hat.
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3: Diese Kassette bringt uns unsere Seele zurück in den Körper. Wir haben sie vor vielen Jahren aufgenommen und mit vollem Herzen gespielt. Ich bin dir unendlich dankbar und ich möchte dich gern treffen.
5: Ich respektiere mich viel, du hast das auch gut.

0: Die vierte Folge der Reihe Zurückgespult von Anja Trüdelberg beendet auch das heutige Radiokolleg. Gesprochen haben Lili Tessle, Karin Dienordner und Roman Blumenschein. Redaktion Monika Kalcic.
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2: Im Studio Andreas Lechner. Eine Wende gibt es offenbar wieder einmal im Iran-Konflikt. US-Präsident Donald Trump hat nämlich die noch für heute Nacht angedrohten Angriffe auf den Iran wieder abgesagt. Nach Gesprächen mit der höchsten Ebene der iranischen Führung zeichne sich eine Verhandlungslösung ab, teilte Trump in seinem Online-Dienst mit. Ein Abschluss sei am Wochenende möglich. Der Ölpreis hat daraufhin deutlich nachgegeben. Der Iran erklärte allerdings umgehend, dass es noch keine Einigung gebe. Am Tag nach der Budgetrede ist das Doppelbudget heute im Nationalrat von der Opposition teils heftig kritisiert worden. FPÖ und Grüne bemängeln, dass Familien und Pensionisten belastet würden, während Superreiche nichts beitragen müssten. Die Wirtschaft hingegen gehört aufgrund der Lohnnebenkostensenkung zu den Gewinnern des Doppelbudgets, wie Maria Kern berichtet.
3: Die Lohnnebenkosten werden gesenkt. Das bedeutet jährlich um 2 Milliarden Euro weniger für das Budget. Für Unternehmen verringern sich dadurch die Personalkosten etwas. Georg Knill, Präsident der Industriellen Vereinigung, ist daher erfreut. Aber
4: wir hätten uns mehr gewünscht, ja, aber wir wissen, dass wir jetzt nicht drinnen. Und so gesehen ist es für alle Unternehmen, die personalintensiv sind, eine geringe Entlastung.
3: Einen Teil dieser Entlastung muss die Wirtschaft selbst finanzieren, etwa die Banken durch die Bankenabgabe, staatsnahe Unternehmen durch höhere Dividenden und größere Unternehmen durch eine höhere Körperschaftssteuer. IV-Chef Knill hätte sich stattdessen Strukturreformen, etwa im Gesundheitsbereich und insgesamt mehr Einsparungen erwartet. Für ihn ist das Budget daher nicht ambitioniert.
2: Schlechte Nachrichten kommen heute einmal mehr aus dem Handel. Der Sportartikelhändler Herwis schließt 17 von 93 Filialen in Österreich. 100 Mitarbeiter sind betroffen, wie Christoph Danninger berichtet.
5: Herwis betreibt derzeit österreichweit noch 93 Filialen. Bis Jahresende werden davon 17 geschlossen, weil dort Verluste gemacht werden, heißt es vom Unternehmen. Betroffen sind unter anderem Standorte in Linz, Wels, Steyr, Liezen, Leoben, Kitzbühel und Bischofshofen. Die Schließung soll schrittweise erfolgen, je nachdem, wie lange die Mietverträge für die Geschäfte laufen. 100 Mitarbeiterinnen und Mitarbeiter sind von den Filialschließungen betroffen. Für sie sei mit dem Betriebsrat und der Gewerkschaft ein Sozialplan ausgearbeitet worden. Herwis hat ursprünglich der Handelskette Spar gehört. Im Jänner ist das Unternehmen dann an zwei deutsche Investoren verkauft worden. Sie haben kurz darauf die Niederlassungen im Ausland verkauft. Mit dem Sparkurs in Österreich wollen die neuen Eigentümer das Unternehmen neu ausrichten.
2: Und bei der Fußball-Weltmeisterschaft geht in Kürze das Eröffnungsspiel zu Ende. Die Entscheidung dürfte aber bereits gefallen sein, denn Gastgeber Mexiko führt wenige Augenblicke vor dem Schlusspfiff gegen Südafrika mit 2:0. Und damit zum Wetter.
6: Heute Nacht kühlt es auf 12 bis 3 Grad ab. Im Osten und Süden klart es vermehrt auf. An der Alpen-Nordseite sind weiter ein paar Schauer dabei. Der morgige Freitag ist zweigeteilt. Entlang und nördlich der Alpen meist bewölkt und zeitweise nass, bei maximal 12 bis 19 Grad. Im Osten und Süden Wolken, Sonne und einzelne Schauer bei bis zu 22 Grad. Vielorts windig auch in den nächsten Tagen. Am Wochenende neben ein paar Schauern und Gewittern, insgesamt aber schon sonniger und wärmer als zuletzt. Im Westen und Süden bis 28 Grad. So viel zum Wetter von Gerald Holzinger.
0: Willkommen zu einer sportlich-musikalischen Stunde. Sport hat mit Emotionen zu tun. Das Publikum gerät in Euphorie oder Empörung. Die Sieger sind stolz, die Verlierer deprimiert. Zugleich geht es beim Sport immer auch um Bewegungsabläufe einzelner Personen oder Gruppen mit oder ohne Ball. Und sportliche Bewegung und Emotionen, beides war Inspirationsquelle für Komponisten vor allem des 20. Jahrhunderts. Und weil heute die Fußball-WM beginnt, präsentiert Georg Niklaus solche sportliche Musik rund um Bewegung und sportliche Begeisterung.
7: Ausgewählt. Die Fußball-Weltmeisterschaft mit diesmal drei Gastgeberländern, nämlich USA, Mexiko und Kanada, startet genau heute und ist Anlass in diesem ausgewählt für, sagen wir, sportliche Musik. Im Mittelpunkt einige Werke, die sich tatsächlich mit Fußball auseinandersetzen oder halt den Ereignissen drumherum, etwa den Spannungen zwischen West und Ost schon in den späten 20er Jahren des vergangenen Jahrhunderts, was Dmitri Schostakowitsch in einem Ballett beschreibt. Ja, und apropos Ballett, natürlich sind es die Bewegungen und die Emotionen, die verschiedene Komponisten inspiriert haben, die sportliche Begeisterung in Musik zu verwandeln oder durch Musik zu kommentieren. Auch aus den späten 20er Jahren stammt Bohuslav Martinus La Bagarre, das oftmals mit Schlägerei übersetzt wird. Doch wie aus Martinus eigener Notiz zur Uraufführung in Boston 1927 hervorgeht, ist dieses symphonische Allegro ein Eindruck des turbulenten Treibens und der Aufregung einer fröhlichen Menschenmenge. Ob Martinu dabei an den Jubel der Menschen bei einer Sportveranstaltung dachte oder, wie später immer behauptet wird, der begeisterten Menschenmenge bei der Ankunft Lindbergs in Paris 1927 nach seiner Atlantiküberquerung, ist nicht ganz klar. Wie auch immer, Martinu lässt sich hier inspirieren durch begeisterte Menschenmassen. La Bagarre.

La Bagarre, Allegro für großes Orchester von Bozslav Martinů, die Staatsphilharmonie Brünn, war das unter Leitung von Petr Vronsky. Während es hier lediglich um eine begeisterte Menschenmasse geht, nimmt das folgende Rondo für großes Orchester Martinus tatsächlich Bezug zu einem Fußballmatch. Es ist in Paris 1924 entstanden, also ein paar Jahre vor dem gehörten La Bagarre, das wir nur ungefähr zur Hälfte gehört haben und dann ausgeblendet haben, und war das erste Stück Martinus nach seiner Übersiedlung nach Paris. Sport, damals vor allem für die Jugend, war für Martinu eine wichtige und neue Lebensqualität. Er schreibt in einem Brief: Ich lasse mich lediglich von diesem Leben voller Bewegung, Treiben und Aktivität inspirieren. Und er spricht dann noch von seiner Bewunderung für den gesunden Sport, der Ausdruck der Kraft und Jugend, der gesunden und unternehmungslustigen sei. Ob der Anlass hier ein konkretes Match zwischen Tschechien und Frankreich war, wie im Nachschlagewerk Britannica behauptet wird, ist nicht klar, denn seltsamerweise nimmt Martinů selbst in seinem Brief nicht Bezug darauf. Aber Sie wissen ja, wie das ist. Im Internet wird irgendetwas behauptet und dann von allen kopiert. Sicher ist, es geht um Sport, um Fußball, um die Spannung in der Halbzeit. Halftime, Rondo für großes Orchester.

Inspiriert von Strawinsky. Man hat Martinu sogar vorgeworfen, er kopiere hier aus Strawinskys Werken. Aber vor allem inspiriert von der Musik aus dem Paris der 20er Jahre rund um Satie oder die Groupe de Six, Poulenc, Millau etc. Manchmal Neoklassizismus genannt, manchmal Eklektizismus. Verspielt, plastisch, mit Lust an Zitaten aus vergangenen Zeiten. Alles das versammelt sich in diesem Werk des jungen Martinu. Wir blenden hier aus diesem Rondo für großes Orchester Halftime aus, um noch eine zweite Aufnahme zu hören. Verklungen ist eine Einspielung wieder der Staatsphilharmonie Brünn, also aus Brünn 1984, geleitet von Petr Vronsky. Rhythmisch prägnanter und deutlicher artikuliert, transparenter die folgende Aufnahme aus Hamburg 2001. Das mag schlicht auch technische Gründe haben, aber das Philharmonische Staatsorchester Hamburg spielt hier auch schlicht langsamer und ich finde dadurch klarer.

Ein Ausschnitt aus Halftime, Rondo für großes Orchester von Bohuslav Martinů. Das war das Philharmonische Staatsorchester Hamburg, geleitet von Ingo Metzmacher. Ausgewählt mit sportlicher Musik heute anlässlich, oder sagen wir inspiriert, von der heute beginnenden Fußballweltmeisterschaft mit ihrem schwindelerregenden Eintrittspreisen und ihrem, ich finde persönlich, manchmal etwas übertriebenen Nationalstolz, der das Nationale manchmal über das Sportliche stellt. Aber dazu gibt es unterschiedliche Ansichten und viele werden mir da jetzt widersprechen. Für uns und dieses ausgewählt Anlass, Musik zu hören, die sich inspirieren lässt von der Dynamik der Bewegungen und vor allem der Emotionen. Erik Satie's nüchterne Beschreibungen von Sport und Unterhaltung in seinem Klavierzyklus Sport et Divertissement bezieht sich nicht auf große Emotionen, sondern ganz subtil und reduziert und ohne Pathos, wie immer bei Satie, auf die Bewegungen. Vielleicht auch das erholsam Sinnbefreite dieser Bewegungen im Sport, Bewegungen um ihrer selbst willen. Vier kleine Klavierstücke in diesem Sinne: Segeln, Golf, Wettrennen, Tennis.

Jitkin Seow mit 4 Sportarten, zuletzt Tennis, beschrieben von Erik Satie aus seinem Sport et Divertissement. Das waren das Segeln, Golf, Wettrennen und wie gesagt Tennis zuletzt. Wir bleiben in den 20er Jahren des vergangenen Jahrhunderts und kommen zu einem wirklichen Fußball-Nerd, einem Fan von Zenit Leningrad. Dmitri Schostakowitsch ist gemeint. Er hat nicht nur bei jedem Spiel seiner Mannschaft mitgefiebert, sondern auch den Schiedsrichterschein gemacht und hat angeblich einmal, so lese ich bei den Kollegen von Bayern Classic, die gesamte Mannschaft seines Lieblingsclubs zu sich nach Hause eingeladen. Sport und Fußball, das war für viele im sowjetischen Sozialismus ein Stück Volkskultur und unverfälschter, nicht dekadenter Emotion. Ganz in diesem Zeichen steht Schostakowitschs wenig bekanntes Ballett »Das goldene Zeitalter« auf ein Libretto von Alexander Iwanowski. 1930 wurde es in St. Petersburg uraufgeführt. Es geht in ihm um den Besuch einer sowjetischen Fußballmannschaft in einer westlichen Stadt, in der gerade eine Industrieausstellung stattfindet, mit dem Titel eben »Das goldene Zeitalter«. Westliche Dekadenz wird hier in direkten Gegensatz gestellt zur sportlichen Mentalität der Fußballer. Die Handlung ist unglaublich chaotisch, man könnte auch sagen surreal, könnte von Cocteau stammen. Viele scheinbar unzusammenhängende Ereignisse aufeinander gehäuft. Im Zentrum aber steht ein Fußballmatch, bei dem es keine Regeln gibt. Die westliche Dekadenz wird durch eine Diva verkörpert, die versucht, mit dem sowjetischen Fußballspielern zu tanzen. Weitere Charaktere sind die sogenannten Faschisten, die ebenfalls zu dieser westlichen Welt gehören. Es ist unmöglich, alle Handlungsstränge hier nachzuerzählen und die Sache wird noch komplizierter, insofern die einzige vollständige Aufnahme, die wir haben, auf einer Veränderung oder sagen wir Aktualisierung des Librettos beruht. Aber hier zunächst mal die Einleitung.

Was für ein Durcheinander. Eine surreale Groteske, könnte man sagen. Dmitri Schostakowitschs Ballett Das goldene Zeitalter, das ist die Introduktion der Suitenfassung, gespielt von den Prager Symphonikern, geleitet von Maxim Schostakowitsch, dem Sohn des Komponisten, Pianist und Dirigent. Eine Aufnahme von 1996. Wir wechseln die Aufnahme jetzt. Gleicher Dirigent, anderes Orchester. Wesentlich lauter und deutlich schneller wird Schostakowitschs Ballett hier gespielt. Raten Sie mal, von wann diese Aufnahme ist? Früher oder später als die gehörte? Echtes Chaos, bis dann ein Walzer wieder Ordnung bringt.

Das Orchester des Bolschoi-Theaters Moskau war das. Eine Aufnahme von 1966, also deutlich älter als die davor gehörte. Wieder war der Dirigent Maxim Schostakowitsch. Einleitung oder Introduktion zu Schostakowitschs Ballett Das goldene Zeitalter. Hören wir in das Ballett hinein. Eine sowjetische Fußballmannschaft im Westen. Nach 20 Vorstellungen in St. Petersburg, damals Leningrad, wurde dieses Ballett schließlich abgesetzt und vorerst nicht mehr gespielt. Schostakowitsch soll sich eher distanzierend gegenüber diesem Jugendwerk geäußert haben. 24 Jahre alt war er bei der Uraufführung. Aber viel später, nach Schostakowitschs Tod, hat vor allem der Dirigent Gennadi Rozhdestvensky sich für dieses und weitere Ballette des jungen Schostakowitsch eingesetzt und in Stockholm für eine exemplarische Einspielung gesorgt. Das war 1993. Die Verantwortlichen des Bolschoi und des Mariinsky-Theaters ändern das Libretto, verlegen es teilweise in die Gegenwart. Was es nun besonders kompliziert macht, die Musik entlang der Handlung zu hören, denn es gibt nur, wie vorhin schon erwähnt, diese Gesamteinspielung und dann noch einige Aufnahmen der Suite mit nur einigen kurzen Sätzen wie der gehörten Einleitung, eine Zusammenstellung von einigen wenigen Elementen aus diesem dreiaktigen Ballett. Hören wir in die Originalfassung, die Ballettmusik. Erster Akt, Training der Sportler.

Das Royal Stockholm Philharmonic Orchestra, geleitet von Gennady Orozjestvenski, mit dem Training der Sportler aus dem ersten Akt des dreiaktigen Balletts Das goldene Zeitalter von Dmitri Schostakowitsch. Wir blenden uns hier aus, weil es nahtlos weitergeht in diesen sehr surrealen Ereignissen dieses turbulenten Balletts. Nach den Ereignissen in der Industrieausstellung, in der unsere Fußballmannschaft zu Gast ist und die in reinem Chaos endet, folgt im zweiten Akt, vierte Szene, das Sportstadion. Dem Aufzug der Arbeiter, ich lese vor, schließt sich der Tanz der jungen Pioniere an. Das Fußballspiel, welches nun vom Ballett aufgeführt wird, lässt keine Spielregeln erkennen. Da kein Schiedsrichter anwesend ist, werden Verstöße auch nicht gerügt. Wir hören den Marsch, den Aufzug der Arbeiter und dann unverkennbar durch eine Trillerpfeife eingeleitet das Fußballmatch.

Ein Fußballmatch aus dem zweiten Akt aus Dmitri Schostakowitschs Ballett Das goldene Zeitalter. Davor ein Marsch, der Aufmarsch der Arbeiter und der Sportler. Das war das Royal Stockholm Philharmonic Orchestra wieder unter der Leitung von Gennady Rozhdestvensky. Die einzige vollständige Aufnahme, die es von diesem Ballett gibt. Ein Jugendwerk Schostakowitschs mit Anfang 20 komponiert. Der Schriftsteller Alexander Iwanowski hatte 1927 einen Wettbewerb des Ministeriums für Kulturpropaganda gewonnen mit seinem sehr sozialistischen Fußballlibretto. Das Ganze war also im Sinne und auf Wunsch der Regierung entstanden. Die viel erzählten politischen Kämpfe des Komponisten mit Stalin und der Druck, dem er ausgesetzt war, folgen erst in späteren Jahren, was ihm angeblich immer wieder auch dann geholfen hat, psychisch und sozial, der Fußball. Das Stadion ist in diesem Land der einzige Ort, wo man laut die Wahrheit über das sagen kann, was man sieht. So lautet ein Statement Schostakowitschs, das gerne in diesem Zusammenhang zitiert wird. Schostakowitschs Ballett Das goldene Zeitalter gehört nach wie vor zu den wenig bekannten und kaum gespielten Werken des Komponisten, mit einer Ausnahme, der Polka aus dem dritten Akt, der unter anderem in einer Music Hall spielt, Varieté-Bühnen mit buntem Musikprogramm.

Das Orchestre Philharmonique de Radio France, geleitet von Paavo Järvi, mit der Polka aus dem Ballett Das goldene Zeitalter von Dmitri Schostakowitsch. Kaum einem Werk Schostakowitschs hört man die Stimmung und Stilistik aus dem Paris der 20er Jahre so sehr an wie diesem Stück, finde ich. Obwohl der Komponist weder in Paris war, noch der Inhalt der Handlung in Paris spielt. Wobei die Industrieausstellung, die Diva und der Foxtrott und alle diese Elemente sehr auf Paris der 20er Jahre passen würden. Es gab in den 20er Jahren in Paris die internationale Ausstellung für moderne, dekorative Kunst und Kunstgewerbe, eine Weltausstellung des Kunstgewerbes und des Industriedesigns von April bis November 1925. Also gewissermaßen Paris im Kopf des Librettisten Alexander Iwanowski und des Komponisten Schostakowitsch. Und diese Polka, die wir gerade gehört haben, ist in den Konzertsälen so beliebt geworden, dass es auch raffinierte Arrangements gibt, zum Beispiel für Streichquartett.

Allegretto für Streichquartett nach der Polka aus dem Ballett Das Goldene Zeitalter von Dmitri Schostakowitsch, das Azies-Quartett hat musiziert. Ausgewählt heute mit sportlicher Musik. Wir verlassen Schostakowitsch Fußballballett und widmen uns mit den folgenden beiden kurzen Stücken dem Ballspiel ganz allgemein. Und jetzt steht mehr das Spiel im Vordergrund und nicht mehr so sehr die gesellschaftspolitische Dimension des Sports. Es sind Kinderszenen oder Kinderstücke, Sibelius-Lied, Ballspiel in Trianon, das bezieht sich auf die Lustschlösser im Garten von Versailles, unbeschwerte Ballspiele im Garten vor einem kleinen Schloss oder Landhaus, könnte man sagen. Und davor noch hören wir Ballspiel aus einem Kinderspiel-Klavierzyklus des russischen Komponisten Sergei Ljapunow, der übrigens 1923 aus St. Petersburg nach Paris emigriert. Zweimal kindliches Ballspiel.

Ballspiel in Trianon, ein Lied von Jean Sibelius, gesungen von Solveig Kringel, Born Sopran, Malcolm Martineau Klavier. Und davor hat Karl-Andreas Kolli ein kurzes Klavierstück Ballspiel des russischen Komponisten Sergei Ljapunow gespielt. Ein Klassiker der musikalischen Sportdarstellungen oder Ballsportvertonungen ist Arthur Honeggers Rugby. Honegger hat ausdrücklich diesen Sport dem Fußball vorgezogen. Das Stück bezieht sich zwar auf ein Rugby-Match im Stade de Colombe, wie Honegger andeutet, sei aber ganz allgemein eine musikalische Nacherzählung von Bewegungen, Angriff und Gegenangriff. Und wir sind schon wieder im Paris der 1920er Jahre, denn hier fand nicht nur die vorhin erwähnte Weltausstellung statt, sondern auch die 8. Olympischen Sommerspiele 1924, wo eben in jenem Stadion im Vorort von Paris ein Rugby-Turnier stattgefunden hat. Wenige Jahre später entsteht Honeggers Rugby, in dem, so ist zu lesen, zwei Parteien des Orchesters ihre Themen und Motive sich wie einen Rugby-Ball gegenseitig zuwerfen.

Rugby Mouvement Symphonik von Arthur Honegger, David Zinman und das Tonhalle Orchester Zürich waren das. Der brasilianische Fußball ist für viele bis heute ein Vorbild. Der Nationalstolz ist unvergleichlich mit diesem Sport in Brasilien verbunden. Umso bitterer war es 2014, als die Weltmeisterschaft in Brasilien so enttäuschend für das brasilianische Nationalteam ausgegangen ist. Die Details seien hier nicht noch einmal schmerzhaft erinnert. Dabei hatte alles so musikalisch euphorisch begonnen. Im Jahr 2014 erscheint bei der Deutschen Grammophon und Universal aus Anlass dieser WM eine CD, die sich Fiesta 2014 nennt und brasilianische oder allgemein südamerikanische, auch spanische Tänze und Hymnen versammelt. Manches musiziert auch von südamerikanischen Orchestern. Wie im Folgenden das Simón Bolívar Jugendorchester aus Venezuela, das einen Tanz des mexikanischen Komponisten Arturo Márquez spielt.

Danzón, ein ursprünglich kubanischer Tanz, der in Mexiko sehr beliebt und weiterentwickelt wurde. Und es gibt ihn sogar symphonisch, wie gerade gehört. Danzón Nummer 2 für Orchester, komponiert von Arturo Marquez. Das Simón Bolívar Youth Orchestra of Venezuela unter der Leitung von Gustavo Dudamel. Ein gebürtiger Mexikaner, wie erwähnt, ist der Komponist dieses Stücks, Arturo Marquez. Die Familie ist in seiner Jugend nach Kalifornien ausgewandert. Also musikalisch sind wir jetzt bestens vorbereitet auf die Fußball-WM-Anpfiff heute Abend in Mexico City. Damit sind wir am Ende dieses ausgewählt mit diesmal viel sportlicher Bewegung. In den Händen von Martin Leitner war die Technik. Georg Niklaus wünscht viel Musik.

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1: Bei der Fußballweltmeisterschaft gelingt Mexiko ein Auftakt nach Maß. Mexiko feiert gegen Südafrika einen ungefährdeten, aber ereignisreichen 2:0-Sieg, berichtet in Mexiko-Stadt Daniel Kulowitz.
2: Das Aztekenstadion von Mexico City leert sich nur langsam. Die Mexikaner hatten viel zu feiern. 2:0 und ihr Held Julian Quiñones, der das Premierentor dieser WM schon in der 8. Minute erzielt. Ich bin überglücklich, mein erstes WM-Tor in diesem spektakulären Stadion erzielt zu haben. Tolle Mannschaftsleistung, das war heute ausschlaggebend. Und unsere 3 Punkte. Quiñones hat nach der Pause auf 2:0 erhöht und in Summe 3 rote Karten. Das gab es noch nie bei einem WM-Eröffnungsspiel. 2 für Südafrika und 1 für Mexiko in der Schlussphase.
1: In der ORF-Stiftungsratssitzung sind die Hearings für die neue ORF-Führung ab 2027 am späten Abend abgeschlossen worden. 9 Bewerber haben sich den Fragen der Stiftungsräte gestellt. Doch wer der neue Generaldirektor oder die neue Generaldirektorin wird, will der Stiftungsrat in den kommenden Stunden bekannt geben. Das Sparbudget der Bundesregierung betrifft auch das Bundesheer. Obwohl es in den kommenden Jahren etwas mehr Geld erhält, ist das Budget niedriger als geplant, wie Peter Daser berichtet.
3: Im Landesverteidigungsbericht des Vorjahres konnte man den ursprünglichen Plan fürs Bundesheer lesen. Für 2027 waren Ausgaben von 6,3 Milliarden Euro geplant, für 2028 fast 7 Milliarden. Tatsächlich werden es nun 5,3 Milliarden für 2027 und 5,4 Milliarden für 2028. Verteidigungsministerin Claudia Tanner von der ÖVP zeigt sich trotzdem zufrieden.
4: Wir befinden uns hier, auch in einem, wenn man den internationalen Vergleich anstellt, durchaus in einem ganz guten Feld, was auch die Vergleiche der Bruttoinlandsprodukte anbelangt.
3: Über eine Luftabwehr gegen Drohnen und Raketen bis 50 Kilometer Reichweite soll jedenfalls heuer entschieden werden. Für eine Nachfolge der Eurofighter ist im Budget nichts vorgesehen, auch nicht für eine Verlängerung des Wehrdienstes.
1: Auch Österreichs Rettungssystem muss reformiert werden. Das fordert heute erneut die Plattform Notfallmedizin Österreich. Ein Zusammenschluss heimischer Fachgesellschaften für Anästhesie, Notfall- und Katastrophenmedizin. Der Vorwurf: Notärzte werden zu oft zu harmlosen Routinefällen gerufen und fehlen dann dort, wo Menschen wirklich um ihr Leben kämpfen. Verena Brucher.
5: In vielen Fällen könnten speziell ausgebildete Notfallsanitäter die Erstversorgung von Patienten übernehmen. Das aktuelle Gesetz stuft sie jedoch als Transporthelfer ein. Die Folge: in mehr als der Hälfte aller Einsätze wird derzeit ein Notarzt mitalarmiert, obwohl dies medizinisch nicht notwendig wäre. Um das System zu entlasten, fordert Mario Krammel, Präsident der Gesellschaft für Notfall- und Katastrophenmedizin, eine Reform des Sanitäterinnengesetzes und eine 3-jährige Ausbildung für Sanitäter nach europäischem Vorbild.
6: Die Reform des Systems dient nicht dazu, Notärzte abzubauen, sondern dient eigentlich ihrer Stärkung. Ziel ist es, die jeweils richtige Qualifikation zur richtigen Zeit am richtigen Ort einzusetzen.
5: Die Pläne für die Gesetzesreform sind zwar im Regierungsprogramm verankert, die Umsetzung scheitere laut Experten aber bisher an den komplexen Zuständigkeiten zwischen Bund und Ländern.
1: Am Grund des Indischen Ozeans ist der bisher größte Walfriedhof der Welt entdeckt worden. Millionen Walkadaver liegen laut einer aktuellen Publikation im Wissenschaftsmagazin Nature am Meeresgrund. Vom Ausmaß seien sie selbst überrascht gewesen, so die Forscher. Aus China hören Sie mehr von Elke Ziegler.
7: Mit einem Tauchboot haben die Forscher eine fast 1200 Kilometer lange Region im Indischen Ozean untersucht und dabei Überreste von Walen gefunden, die bis zu 5,3 Millionen Jahre alt sind. Pro Quadratkilometer wurden bis zu 760 Individuen gefunden. Hochgerechnet auf die gesamte Region könnten es demnach Millionen Wale sein. Vom Ausmaß her erstaunlich, so die Forscher vom Institut für Tiefseeforschung der Chinesischen Akademie der Wissenschaften. Rund um die Walüberreste haben sich neue Ökosysteme gebildet. Dort leben beispielsweise Quallen, Schlangensterne, Knochenbohrwürmer und Muscheln. Unter den Walfossilien wurden Arten gefunden, die inzwischen ausgestorben sind. Und sogar eine neue Art war dabei. Sie heißt Pterocetus diamantine, also Schnabelwal aus der Diamantina-Bruchzone im Indischen Ozean.
1: Berichtet Elke Ziegler. Das waren die Nachrichten mit Andreas Lechner. Das Wetter.
8: Von Westen zieht eine Warmfront auf. Mit ihr wird der heutige Freitag entlang und nördlich der Alpen meist bewölkt und zeitweise nass bei maximal 12 bis 19 Grad. Im Osten und Süden gibt es Wolken, Sonne und nur einzelne Schauer bei bis zu 22 Grad. In vielen Regionen bleibt es auch in den nächsten Tagen windig. Das Wochenende bringt aber neben ein paar Schauern und Gewittern schon mehr Sonne als zuletzt und es wird auch wärmer, im Westen und Süden mit bis zu 28 Grad. So viel zum Wetter von Gerald Holzinger.
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1: Bevor wir das Thema Generationengerechtigkeit genauer unter die Lupe nehmen, geht es um eine technische Erfindung, die heiß diskutiert wird, aber eine ebenso starke Faszination auf den Menschen ausübt: Roboter. Mit ethischen Fragen rund um künstliche Intelligenz beschäftigt sich ja mittlerweile sogar die römisch-katholische Kirche. Seine erste Enzyklika, sein erstes Lehrschreiben, hat Papst Leo XIV. Der KI, der Automatisierung, der Bio- und Nanotechnologie und der Robotik gewidmet und deren Auswirkungen auf den Menschen. Bei mir im Studio ist jetzt mein Kollege Konstantin Obermeier. Konstantin, warum faszinieren den Menschen denn Roboter eigentlich schon seit jeher?
2: Ja, tatsächlich gab es schon in der antiken griechischen Mythologie Geschichten über künstlich geschaffene, dem Menschen ähnliche Figuren, zum Beispiel den aus Bronze geschaffenen Krieger Talos. Und seitdem verfolgt uns das Thema.
1: Ja, und Roboter sind seit Jahren beliebter Stoff auch für Film, Fernsehen und Popkultur, aber sie sind auch mehr und mehr Teil unserer Realität.
2: Ja, es geistern ja schon seit einigen Jahren immer mehr Videos durchs Netz von Menschen- oder tierähnlichen Robotern und die scheinen schon ganz gut zu funktionieren. Und während das jetzt bei den einen große Faszination auslöst, haben andere, wie offensichtlich auch Papst Leo, da ernsthafte Sorgen, wo diese Entwicklung hinführt.
1: Ja, und woher diese Faszination auf der einen Seite und die Sorgen auf der anderen Seite kommen und wie ernst wir sie nehmen müssen, das hast du die Roboter-Expertin Sabine Kösergi gefragt. Außerdem hast du dir angeschaut, wo wir bei der Entwicklung von Robotern auch hier in Österreich gerade stehen.
3: Eine ca. 1,80 Meter große, grauschwarze Figur spaziert am helllichten Tag über den Wiener Karlsplatz. Ihre Schritte sind schwer und zielstrebig. Dort, wo bei einem Menschen die Augen wären, sind zwei dunkle, glänzende Kameralinsen. Was vor einigen Jahren noch Stoff für Science Fiction war, ist jetzt in der Realität angekommen.
4: Wir haben da diese skeptische Einstellung. Und das verhindert dann, dass man eigentlich sieht, wie toll diese Maschinen sind, was die alles machen könnten. Und auch das Potenzial sieht, die könnten uns helfen als Menschen.
3: Markus Winze ist Ingenieur und Professor an der Technischen Universität Wien. Er ist Initiator des Festivals der Roboter. Von autonomen Forstkränen über patrouillierende Maschinenhunde bis hin zu händeschüttelnden und winkenden menschenähnlichen Robotern. 2 Tage lang wurden am Karlsplatz in Wien neue Technologien und Trends der Robotik ausgestellt und vorgeführt. Angst müsse man vor den denkenden Maschinen keine haben, sagt Winze.
4: Ich habe fixe Regeln, was sie tun dürfen, wie ist die Kommunikation mit den Menschen, darf ich die zu nahe kommen, die darf ich nicht einmal zu schnell auf die Menschen zugehen, weil auch das würde ja erschrecken. Ja, das muss ich eben genau und da gibt es ganz klare Regeln dafür. Solange man die einhalten, sehe ich also keine Probleme.
3: Manche der hier vorgestellten Roboter sind schon im Einsatz. So patrouillieren zum Beispiel vollautomatische Energy Dogs durch die Kraftwerke der Wien Energie. Energy Dogs, das sind schäferhundgroße, orange-schwarze, vierbeinige Roboter. Die Hunde haben keinen Kopf, tragen dafür aber mehrere Kameras und allerlei Messgeräte am Rücken. Sie sollen im Kraftwerksbetrieb auf Störungen und Unregelmäßigkeiten prüfen. Roboter, die neuen, süßen und freundlichen Helferchen?
5: Es ist kein Spielzeug, auch wenn es eben so in der Interaktion wirkt.
3: Anna Puzio ist Philosophin, katholische Theologin und Technikethikerin. Neben ihrer Forschung zu ethischen Aspekten von Robotern und künstlicher Intelligenz hat sie sich auch mit der KI-Enzyklika von Papst Leo intensiv auseinandergesetzt.
5: Also im ganzen Feld der KI und Technikethik und auch in der Enzyklika wurde nochmal auf diese ökologischen Auswirkungen hingewiesen. Also wie viel Technik, wie viele Kosten eigentlich auf uns zukommen. Es hat einen Preis, einen ökologischen Preis, auch transformiert eben Arbeit, sorgt für Ausbeutung im globalen Süden. Und es ist sehr wichtig, jetzt schon mal zu reflektieren, für welche Zwecke wollen wir Roboter eigentlich überhaupt einsetzen? Also statt sie erst zu entwickeln und zu gucken, für welche Zwecke können wir sie zu gebrauchen, von Anfang an zu fragen, okay, der ökologische Preis kommt zum Beispiel auf uns zu oder der Preis für unser eigenes Leben, wollen wir das überhaupt? Oder gibt es vielleicht gute Zwecke, für die wir Technik entwickeln könnten?
2: Sorgen Roboter am Ende für einen Arbeitsplätzemangel? Vernichten sie unsere Umwelt? Und übernehmen sie Aufgaben, in denen wir lieber Menschen sehen würden, wie zum Beispiel Alten- oder Krankenpflege? Verantwortlich für den guten und sinnvollen Einsatz von Robotern sind am Ende nicht die Maschinen, sondern deren Erschaffer, die Menschen, sagt Anna Puzio. Dass Roboter immer mehr Einzug auch in unseren Alltag erhalten werden, da sind sich die Ethikerin Anna Puzio und der Ingenieur Markus Winze sicher.
4: Ja, die Roboter kommen jetzt, weil die Rechenleistung gut ist, weil diese KI-Tools gut genug sind und die Hardware billig genug langsam hergestellt werden, sodass dieses komplexe System, das hier zusammengebaut wird, mehr und mehr Fähigkeiten machen kann. Wir sind immer noch weit weg vom Roboter, der bei mir zu Hause zusammenräumt. Also ich gebe dem immer noch 15 bis 20 Jahre. Aber wir sind an einem Zeitpunkt, wo ich Systeme bauen kann, die immer mehr so kleine Tätigkeiten machen kann.
5: Ich denke, dass es schleichend sein wird. Also es werden eben nicht die Science-Fiction-Utopien oder Dystopien sein, sondern es werden Roboter sein. Erstmal Staubsaugerroboter, Mähroboter, die uns irgendwann noch gar nicht mehr auffallen. So wie wir heute einen Hammer nicht mehr als Technik ansehen, so sind einige Roboter dann ja festes Repertoire. Davon gehe ich aus.
2: Das muss aber nicht unbedingt etwas Schlechtes sein, sagt auch die Ethikerin. Während den Robotern beigebracht wird, wie sie richtig mit den Menschen umgehen sollen, lernen die Menschen parallel, sich an die Maschinen anzupassen.
5: Und das kritisiere ich auch an der Enzyklika, die eben dieses ganz alte platonische, dualistische Denken von Mensch, Technik auch eben aufruft. Also es wäre Mensch und Technik getrennt voneinander. Das ist aber philosophisch gar nicht so, weil wir uns schon immer unserer Umwelt anpassen. Wir entwickeln uns immer mit unserer Umwelt. Unsere Gesundheit hängt von unserer Umwelt ab. Und so wie wir arbeiten, wie wir Beziehungen pflegen, das hängt alles schon längst von Technologien ab. Das heißt, wenn wir mit einem Roboter kommunizieren, passe ich mich an den Roboter an und der Roboter lernt ja auch durch die Interaktion mit mir. Und dann müssten wir uns fragen, in welche Richtung wir diese Entwicklung dann treiben wollen. Natürlich können wir das aktiv beeinflussen, wir können das Design beeinflussen, wir können die Zwecke beeinflussen und wir können auch beeinflussen, ja, in welche Richtung das gehen wird.
2: Bis Roboter fixer Bestandteil unseres Lebens sind, dauert es wohl noch ein paar Jahrzehnte. Dass sie kommen, scheint aber sicher.
0: Und bei mir im Studio ist jetzt Sabine Kössigi, Professorin für Arbeitswissenschaft und Organisation an der Technischen Universität Wien und Robotikexpertin. Herzlich willkommen.
6: Hallo.
0: Frau Kössigi, wir haben

0: Genau, das ist die Frage, ist, wer sind die Menschen, die im Moment Einfluss haben auf die Technologieentwicklung? Und da gibt es eine massive Konzentration von Macht bei sehr wenigen, aber sehr großen Tech-Konzernen, die wahnsinnig viel Geld haben, alle Ressourcen eigentlich zur Verfügung haben, Talente absaugen quasi aus dem Weltmarkt und dann ihre Tools entwickeln, um sie dann auch proprietär am Ende des Tages zur Verfügung zu haben und nur gegen Lizenzen der Öffentlichkeit zur Verfügung stellen.
1: Das klingt jetzt aber gar nicht mal so positiv. Also kann man da was machen dagegen oder wie sollte man da umgehen?
0: Ja, das ist eine Frage der Anreizsetzung auf der einen Seite und dann auf der anderen Seite ist es natürlich auch eine Frage der Regulierung. Also das heißt, wir haben ja die Möglichkeit, Technologie auch zu regulieren, indem wir bestimmte Anwendungen verbieten, indem wir bestimmte Vorgaben oder Rahmenbedingungen setzen. Und das dritte Thema ist natürlich auch eine Frage der Anwendung. Das heißt, auch wir selbst als Privatpersonen konsumieren und nutzen ja KI-Systeme und Roboter, aber auch eben Unternehmen. Und auch da ist es eine Frage, wofür setze ich die Technologie ein? Wie automatisiere ich? Also das heißt, auf allen Ebenen haben wir, auf all diesen Ebenen haben wir Gestaltungsspielraum.
1: Sie sind unter anderem auch Vorsitzender des österreichischen Fachbeirats Ethik der künstlichen Intelligenz. Dieser Fachbeirat wurde im Juni 2023 gegründet, rund ein halbes Jahr, nachdem der erste große Chatbot ChatGPT auf den Markt oder online gegangen ist. Ich zähle das deswegen so auf, weil ich das Gefühl habe, das Thema künstliche Intelligenz hat uns so ein bisschen überrollt. Auf einmal waren diese großen KI-Modelle für alle da, für alle zugänglich und jetzt im Nachhinein versuchen wir hinterherzurudern und da Regelungen und einen Umgang damit zu finden. Blüht uns bei Robotern früher oder später das Gleiche?
0: Na, Roboter kann man sich vorstellen, sind im Grunde genommen nichts anderes als KI-Systeme, nur haben sie ein physisches Embodiment, wie wir sagen. Wir können damit physisch in einer physischen Welt agieren. Wir können auf Rädern irgendwo hinfahren oder mit Roboterfüßen sogar irgendwo hingehen. Das heißt, zu der ganzen KI-Thematik kommt einfach noch eine Sicherheitsthematik auch dazu, nämlich die im physischen Raum. Die haben wir bei der KI, die nur quasi im Computer mit uns interagiert, nicht. Ja, und jetzt frustriere ich ein bisschen. Die High-Level Expert Group on Artificial Intelligence hat sich 2018 in Europa mit den Ethikrichtlinien beschäftigt, die 2020 ja veröffentlicht wurden. Und das ist tatsächlich eine sehr vorausschauende politische Aktion von Europa gewesen, sich zu positionieren. Da gibt's enorme Risiken, die kommen auf uns zu und die müssen wir entsprechend bewerten in Richtung eben Menschenrechte, in Richtung Ethik und wir müssen eine entsprechende Regulierung vorbereiten. Und genau das war die Aufgabe dieser Expertinnengruppe und da wurden natürlich Robotiksysteme genauso mitdiskutiert wie KI-Systeme. ChatGPT oder diese großen Sprachmodelle gab es damals noch nicht. Hier braucht es tatsächlich jetzt noch einmal Überlegungen auf dieser Ebene, zusätzlich zu den bereits identifizierten Risiken. Und die sind im Wesentlichen auch gut identifiziert und bleiben auch so. Also da kommen jetzt eben maximal noch Risiken hinzu. Es zeigt sich aber nicht, dass die Risiken, die wir 2020 dann identifiziert haben und auch vorgeschlagen haben, dass sie reguliert werden sollten, dass die unbegründet waren. Also das heißt, wir haben durchaus damals schon recht gut gearbeitet, müssen aber in wesentlichen Bereichen nachschärfen.
1: Jetzt sprechen Sie gerade was an, was Ihr Kollege Markus Winz auch im Beitrag angesprochen hat. Der sagt, wir müssen eigentlich keine Angst davor haben, dass Roboter, also vor Robotern eigentlich keine Angst haben. Denen werden nämlich klare Regeln vorgegeben, zum Beispiel, dass sie auf Menschen Rücksicht nehmen, dass sie langsamer werden in der Nähe von Menschen. Für mich klingt das ein bisschen wie der Anfang eines jeden Sci-Fi-Films. Also die Roboter, die haben eh Regeln, das ist eh alles sicher. Was versichert uns denn, dass die Roboter auf lange Zeit nicht auf die Regeln der Menschen pfeifen und ihr eigenes Ding machen?
0: Ja, weil KI-Systeme und damit auch Roboter keine inhärente Motivation besitzen. Und das ist so dieses, auf dieses eine Prinzip kann man sich immer verlassen. Ein Rechenprogramm, also eine Maschine, würde niemals von sich aus auf die Idee kommen, oh, heute mache ich was anderes. Also das heißt, alles, was diese Systeme am Ende des Tages tun, sind im Modell durch Menschen angelegt. Durch bestimmte Regulierungen, Kontroll,

0: Mechanismen und so weiter. Und natürlich kann ich die verstecken. Und natürlich kann ich einem System sagen, dein ultimatives Ziel ist das und wie du dorthin kommst, darfst du selbst optimieren. Und da können dann eben unerwünschte Verhaltensweisen auch auftreten, die man jetzt auch manchmal berichtet in der Forschung. Man sagt, ja, KI-Systeme zum Beispiel spielen, wenn sie merken, sie sind in einem Test, dann spielen sie ihre eigenen Kompetenzen runter. Ja, also tun ein bisschen tiefstapeln, tun so, als könnten sie das nicht, damit sie eben möglicherweise nicht in eine zum Beispiel Regulierung fallen oder dass man sie nicht wieder rausnimmt. Ja,
1: also das heißt, passiert?
0: Ja, gibt's Forschung dazu, gibt's Paper dazu. Das tut das System aber nicht von sich aus. Da gibt es eine Anweisung, in solchen Situationen, in Testsituationen, ist es zielführend, die eigenen Kompetenzen runterzuspielen, nicht zu zeigen, was du wirklich kannst. Und deswegen müssen wir uns mit dem heutigen Stand der Forschung nicht fürchten, dass die Systeme das von sich aus tun. Aber
1: die Menschen sind das Problem am Ende wieder.
0: Genau. Wir haben die Energie dazu. Und solche potenten Instrumente in der Hand von Menschen mit bösen Absichten, dann sind wir in diesen Sci-Fis, wo wir uns tatsächlich vorstellen können, was wir alles eigentlich anstellen können damit.
1: Was muss denn jetzt passieren, dass das nicht passiert? Dass das nicht ausgenutzt wird, diese Technologie?
0: Also ich will jetzt nicht wahnsinnig pessimistisch sein, aber die Frage ist natürlich, ob wir das nicht eigentlich in Wahrheit schon verbockt haben. Weil die Technologie ist da, wir wissen, wie es geht und im Grunde genommen ist es jetzt ein Wettrüsten, wer baut die potenteren Modelle. Und man braucht sich ja nur überlegen, die ganzen Möglichkeiten, die wir mit Agentic AI jetzt haben, um die Cybersecurity zu gefährden von großen Unternehmen. Und jetzt können ganz potente Unternehmen kommen und sagen, ja, also wir können schon für eure Cybersecurity garantieren, aber wir brauchen Zugang zu all euren Systemen. Und das können nur mehr wir selber, wir geben das gar nicht mehr aus der Hand. Und ihr zahlt für unsere Dienstleistungen. Ist das nicht ein bisschen so wie Schutzgeld zahlen? Und wenn es dann nur mehr ganz wenige Anbieter gibt oder vielleicht irgendwann einmal einen, der sich tatsächlich durchsetzt, dann haben wir die Situation von...
1: Aber es muss doch einen Ausweg geben jetzt. Wir können jetzt nicht sagen, das ist jetzt so, wir haben diese Maschine erschaffen, die Geister, die ich rief, werde ich nur nicht los, so jetzt Pech gehabt. Es muss jetzt eine Möglichkeit geben zu sagen, muss das staatlich reguliert werden oder...
0: Ein wichtiger Punkt ist tatsächlich, an den Ursachen der Probleme zu arbeiten. Und das eine ist die Marktkonzentration. Das andere ist die Massenenteignung oder Aneignung von Daten durch diese Konzerne. Das heißt, hier gilt es, den Hebel anzusetzen, wieder faire Wettbewerbsbedingungen auch zu schaffen, wo auch andere Unternehmen Chancen haben, tatsächlich Technologie zu entwickeln, innovativ zu sein. Gemeinsame Anstrengungen, um bestimmte Praktiken tatsächlich auch zu verbieten, sie nicht mehr auf den Markt zu bringen. Dann eben eine Regulierung im Sinne auch von bestimmte Geschäftsmodelle einfach nicht mehr erlauben. Also Service gegen Daten sollte einfach ein Geschäftsmodell sein, das nicht mehr möglich ist.
1: Bei mir im Studio war das die Roboterexpertin und Professorin für Arbeitswissenschaft und Organisation an der TU Wien, Sabine Kössigi. Vielen Dank Ihnen fürs Gespräch.
0: Sehr gerne.
2: Konstantin Obermeier im Gespräch mit Sabine Kössigi war das. Vor dem Verlust der Menschlichkeit warnt Papst Leo in seinem zu Beginn erwähnten Lehrschreiben. Dass sich manche Menschen umgekehrt in die künstliche Welt flüchten, aus Angst davor verletzt zu werden, darüber singt das Bostoner Duo The Dresden Dolls in ihrem satirischen Song Coin-Operated Boy.

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1: Nie mehr allein sein. Was auch The Dresden Dolls in ihrem Song gerade besungen haben, das wünschen sich viele, vor allem auch ältere Menschen. Ein funktionierender Generationenvertrag kann Einsamkeit verhindern oder bekämpfen, aber nicht immer ist das Verhältnis von Vätern und Söhnen, Großmüttern, Müttern und Töchtern friktionsfrei. Der Boomer-Generation wird vorgeworfen, sich zu wenig um die Klimakrise zu sorgen. Umgekehrt werfen ältere Menschen der Gen Z vor, sich nur um ihre Work-Life-Balance zu kümmern und ihren Arbeitsaufwand minimal zu halten. Tatsächlich ist der Generationenvertrag durchaus im Umbruch, denn Geburtenärmere müssen für die Pensionen geburtenstärkerer Jahrgänge aufkommen. Wie sich die Generationen dennoch gegenseitig unterstützen können, das hat sich Brigitte Krautgartner genauer angesehen.
2: Ich möchte mal schauen, dass ich was arbeite, was mir gut gefällt und dass ich was erreicht habe im Leben. Und ja, ich möchte auf jeden Fall sehr aktiv sein, noch im Alter, viel Sport treiben und so weiter und ein gutes Vorbild sein für die Jüngeren und vielleicht, so wie es halt bei uns auch in der Ortschaft ein paar gibt, so einer sein, wo man sich einfach denkt, ja, der ist ein leibender Kerl. So einer möchte ich ja mal sein.
3: Ein 17-Jähriger blickt in die Zukunft. Paul Burger heißt er. Er wohnt im niederösterreichischen Weinviertel, besucht dort eine HTL und engagiert sich auch in der katholischen Pfarre. Er kommt zum Thema Generationengerechtigkeit ebenso zu Wort wie der leibernde Kerl, von dem gerade die Rede war. Freilich, nicht immer ist das Gespräch zwischen Jung und Alt konstruktiv. Das zeigt auch ein Popsong, dessen Musik nach Edelschnulze klingt, dessen Text aber durchaus seine Aussagekraft hat.
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3: Als Yusuf Islam noch Cat Stevens hieß, hat er dieses Lied zum Thema Generationenkonflikt veröffentlicht. Der Vater hört gar nicht zu, sagt der Sohn. Dein Fehler ist, dass du jung bist. Du musst noch so viel lernen, sagt der Vater. Ob die beiden je auf einen gemeinsamen Nenner gekommen sind, man weiß es nicht.

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1: Eine, die sich auf theologischer und sozialpolitischer Ebene mit dem Thema Generationen und Generationengerechtigkeit beschäftigt, ist Maria Katharina Moser. Sie leitet die Diakonie, die Sozial-NGO der evangelischen Kirchen. Und sie warnt davor, alt und jung in Konkurrenz zueinander darzustellen.
2: Was wir momentan sehen und was mir auch große Sorgen macht, ist, dass im Sozialbereich viel Kürzungen im Raum stehen, wir müssen sparen, auch die Probleme des Personalmangels, das zeigt sich besonders auch in dem, was wir soziale Dienstleistungen oder Unterstützungsangebote, Hilfsangebote nennen, also bei den Alten Angebote für Pflege, bei den Jungen aber psychische Versorgung, Psychotherapie für Jugendliche, wir haben eine große Lücke bei den Kindertherapien. Und was nicht passieren soll oder nicht passieren darf, dass man dann beginnt, die Generationen gegeneinander auszuspielen, da haben wir, glaube ich, gerade wirklich ein Thema. Und darum ist es uns in der Diakonie ganz konkret so wichtig, für alle Generationen da zu sein und irgendwie wirklich für alle irgendwie auch was anzubieten und uns auch für alle Generationen einzusetzen und darauf hinzuweisen, es gibt eine Therapielücke bei Kindern und Jugendlichen und genauso gibt es eine Pflegelücke bei der Langzeitpflege für Menschen im Alter. Das alles ist unsere gemeinsame Aufgabe als Gesellschaft und das heißt Generationengerechtigkeit, da einen guten Ausgleich zu schaffen.
1: Auch er beschäftigt sich mit diesem Thema, der Ökonom Christoph Badelt. Emeritierter Professor für Sozialpolitik an der Wirtschaftsuni Wien und als Präsident des Fiskalrates gern als oberster Schuldenwächter apostrophiert. Er begründet die Brisanz des Themas Generationengerechtigkeit so.
3: Dass sozusagen das Verhältnis der Menschen über 65 zu der Zahl der Menschen, die im erwerbstätigen Alter sind, dass sich das immer mehr zugunsten der älteren Menschen verschiebt. Und auf den ersten Blick, der ist zwar nicht falsch, aber unvollständig, stellt das den sogenannten Generationenvertrag in Frage, weil hinsichtlich der Pensionen ja dieser Generationenvertrag halt lautet, die jeweils im Erwerbsalter befindliche Generation finanziert aus ihrer Erwerbsarbeit die Pensionen der jeweils nicht mehr im Erwerbsleben stehenden Personen. Und das funktioniert halt längerfristig über die Generationen nur dann, wenn die Alterspyramide so gleichmäßig verteilt ist, dass die Generationen, zu welchem Zeitpunkt sie es auch immer anschauen, ungefähr gleich groß sind. Das ist aber jetzt und in den nächsten Jahren und Jahrzehnten nicht der Fall. Und daraus wird dann, wenn man nur das anschaut, wohl zu Recht die Konsequenz abgeleitet, die jüngere oder heute jüngere Generation sei benachteiligt.
1: Denn, vereinfacht dargestellt, sie hat jetzt und in Zukunft die Pensionen der Älteren zu finanzieren. Wie es mit ihrer eigenen Altersversorgung aussieht, ob und wie weit das eben beschriebene Umlagesystem dann noch trägt, dazu gibt es keine gesicherten Szenarien. Doch das große Ganze geht über den eben beschriebenen Ausschnitt hinaus, sagt Christoph Badelt. Es gelte, mehr in den Blick zu nehmen.
3: Weil Sie natürlich nicht vergessen dürfen, dass es auch viele zum Teil monetäre Ströme oder zumindest geldwerte Ströme der Älteren an die Jüngeren gibt. Also ich denke da an die Betreuungsleistungen, insbesondere Großeltern, aber nicht nur Großeltern. Es gibt aber auch eine wachsende Zahl von schon erwachsenen Kindern, die bei den Eltern leben, unter anderem aus ökonomischen Gründen, Schwierigkeit, eine Wohnung zu finden. Es gibt vor allem im Bereich der mittleren und höheren Einkommen sehr viele Fälle, wo Eltern ihre Kinder finanziell unterstützen zu einem Zeitpunkt, wo das, ich würde mal sagen, das bürgerliche Recht nicht mehr erwarten würde und wo die beispielsweise selbst schon Kinder haben. Und es gibt das Phänomen Erbschaft. Das ist natürlich auch ein wesentliches Thema. Also rein schon in der monetären Dimension sehen Sie, dass es ja durchaus auch Ströme in der anderen Richtung gibt und es daher gar nicht leicht ist, hier eine endgültige und ausgewogene Bilanz auch auf der Makroebene zu erstellen.
1: Auf der Makroebene bedeutet hier gesamtgesellschaftlich gesehen. Also welchen Stellenwert nehmen Vermögensverschiebungen in Richtung der jüngeren Generation im Hinblick auf das große Ganze ein? Schwerer bezifferbar als diese Vermögenstransfers sind sogenannte Geldwerteleistungen, die Ältere erbringen. Großeltern, die Enkelkinder betreuen, Nachbarschaftshilfe, ehrenamtliches Engagement, etwa im Bereich der Lernhilfe oder von Besuchsdiensten. Müssten diese Tätigkeiten bezahlt werden, brächte das erhebliche Kosten mit sich. Einer, der diese geldwerten Leistungen regelmäßig erbringt, ist Johann Schachenhuber aus Niederrußbach in Niederösterreich, der leibernde Kerl, von dem eingangs die Rede war. Er engagiert sich in der katholischen Männerbewegung und in seiner Pfarre, auch in der Jugendarbeit. Bis zu seiner Pensionierung vor 10 Jahren war er Weinbauer. Gemeinsam mit seiner Frau ist er auch nach dem Eintritt in diese neue Lebensphase aktiv geblieben.
4: Ich bin sehr glücklich, dass ich daheim noch zu tun habe, also dass ich beim Sohn in der Köhlerei arbeiten darf. Also der schickt mich dort, ich da hin und so. Und dann meine Frau ist auch, hat eine kleine Kreislerei. Die steht noch alle Tag um 5 in der Früh auf. Aber sie macht es auch gern. Und in der Familie ist es ganz eine normale Geschichte, dass wir da mitarbeiten und mithelfen. Also ja, für unsere Arbeiter, die der Sohn hat, also dass meine Frau da die Frühstück macht oder Mittagessen und so. Also, oder mit der Schwiegertochter miteinander. Ja, wir helfen dazu. Und ich fahre zu den Enkelkindern. Alles von der Schule, ja. Ja, also es ist wirklich ein schönes Miteinander.

0: Vater und Sohn können also auch gemeinsam arbeiten. Wie das am Beispiel von Johann Schachenhuber und seinen beiden Söhnen, beide Winzer übrigens, deutlich wird. Natürlich sind hier auch die Umstände entsprechend. Eine flexible Zeiteinteilung ist hier hilfreich, ebenso wie gute Verhältnisse innerhalb der Familie. Eine grundlegende Maxime dafür wurde vor Tausenden von Jahren gelegt in der hebräischen Bibel. Im Kanon der 10 Gebote steht an 4. Stelle: Ehre deinen Vater und deine Mutter, damit du lange lebst in dem Land, das der Herr, dein Gott, dir gibt. Ein prägnanter Imperativ, der im Laufe der Zeit für vieles herhalten musste, nicht zuletzt für das Ertragen elterlicher Willkür, Stichwort unbedingter Gehorsam. Heute wird er eher in Richtung gesellschaftliche Wertschätzung des Alters interpretiert. Die evangelische Theologin Maria Katharina Moser:
1: Wenn wir in die Bibel schauen und da steht, dass wir Vater und Mutter ehren sollen, dann scheint uns das heute vielleicht ein bisschen antiquiert, weit weg. Wenn wir aber dahinter fragen, worum geht's denn bei diesem Gebot, dann sehen wir, dass die 10 Gebote eine Überschrift haben. Da geht es immer um die Bewahrung der Freiheit. Hier spricht Gott, der sein Volk aus der Knechtschaft, aus der Sklaverei geführt hat. Und zur Bewahrung der Freiheit gehört es eben auch, dass es den alten Menschen, die vielleicht nicht mehr vollumfänglich für sich selber sorgen können, gut geht. Und gleichzeitig ist das auch für die Kinder, für die nächsten Generationen gut. Das zeigen uns die 10 Gebote ganz deutlich, weil da steht dann, auf das du lange lebst in dem Land, das Gott dir gibt, also auch das Wohl der sorgenden Generation, der Kindergeneration sehen wir hier. Und das sagt uns, bei der Generationengerechtigkeit geht es um Lebensqualität für alle Generationen.
0: Wobei es durchaus interessant ist, wie das Gebot diese Art von Gerechtigkeit darstellt. Die Jungen werden für ihren Respekt den Alten gegenüber belohnt. Von Gott, mit Land und langem Leben. Dass die Eltern ihre Kinder ehren sollen, sprich gut behandeln, ist hier nicht verankert. Warum das so ist, darüber kann man mutmaßen. Weil es selbstverständlich ist, dass Eltern ihre Kinder lieben? Immerhin werden sie an anderer Stelle in der Bibel als Segen dargestellt, als Reichtum innerhalb der Familie und innerhalb der gesamten Gesellschaft. So ganz gerecht findet der Schüler Paul Burger die Formulierung des Gebotes nicht.
2: Also ich finde schon natürlich, dass die Eltern auch irgendwie quasi die Kinder ehren sollten, gut mit ihnen umgehen und einen guten Umgang pflegen sollten. Und dass das quasi eben so wie die Kinder die Eltern ehren sollen, auch die Eltern die Kinder ehren sollen und nicht quasi einfach nur Chef spielen, sondern quasi auch auf die Kinder zugehen und schauen, dass denen gut geht im Leben.
0: In seiner Familie ist das der Fall, sagt er. Das Miteinander der Generationen erlebt er als sehr positiv. Und so hat er auch mit dem Thema Pensionen, Stichwort sind sie ungerechtfertigt hoch, kein Problem.
2: Ich glaube schon, dass ganz wichtig ist, dass die älteren Leute ihre Pension kriegen und genug Pension kriegen, weil die haben ja eben gearbeitet fürs Land und einen Beitrag zur Gesellschaft geleistet. Und ohne die Arbeit wird es uns so, wie es jetzt ist, nicht geben und uns wird es nicht so gut gehen. Also soll das auch später dann gut entlohnt werden. Und ja, zu dem Thema, dass wir wahrscheinlich noch länger arbeiten müssen. Mir persönlich wird es jetzt nicht so viel ausmachen, wenn ich dann später eine Arbeit habe, die mir noch Spaß macht, arbeite ich auch gerne ein bisschen länger.
0: Ähnlich sieht es sein Freund Leopold Dopplinger, ebenfalls 17 und HTL-Schüler.
3: Ich glaube auch persönlich, dass wir, die jüngere Generation, vielleicht 2 bis 3 Berufe vielleicht machen müssen, dass wir uns übers Wasser halten, weil das Pensionsalter steigt immer und immer weiter. Das kann ruhig möglich sein, dass wir mit 70 erster Pension kriegen. Das wissen wir nicht. Das, ja.
0: 70, 75 oder vielleicht sogar gar nicht? Ich krieg eh keine Pension. Unter diesem Titel hat sich die ORF-Fernsehreihe Doc 1 mit Fragen zur Fairness unter den Generationen beschäftigt. Das Meinungsbild unter den dafür befragten Berufsschülerinnen und Schülern ist differenziert.
4: Also ich glaube nicht, dass wir eine Pension bekommen werden. Aus dem Grund, weil einfach auch mittlerweile schon darüber gesprochen wird, dass sich das Alter erhöht, wann man überhaupt in Pension gehen kann. Und weil ich auch weiß, dass aktuell ja auch Steuergelder verwendet werden, um die Pensionen zu bezahlen. Weil es einfach halt vorn und hinten nicht mehr aufgeht, die was einzahlen und die was eigentlich tatsächlich benötigen. Mittlerweile wollen alle schnell Geld für wenig Arbeit. Deswegen glaube ich, dass alles sich halt verschlechtern wird und die Leute einfach weniger arbeiten werden und somit weniger eingezahlt wird und somit am Ende des Tages weniger dabei rauskommt.
5: Naja, ich habe Hoffnung. Also ich hoffe, es kommen mehr Kinder auf die Welt, weil wer soll uns halt dann zahlen?
6: Möchte ich wirklich Kinder in die Welt setzen, wenn ein Krieg ausbricht zum Beispiel? Möchte ich das meinen zukünftigen Kindern antun? Und dann denke ich mir so, nein, eigentlich möchte ich das nicht. Weil ich glaube, mein Kind will nicht so aufwachsen und ich würde das auch nicht wollen, dass ich so aufgewachsen wäre.
4: Ich persönlich will nicht in dieser Angst leben müssen, dass ich jetzt sage, ich gehe davon aus, dass jetzt ein Krieg hier stattfindet. Ich schaue lieber mir die Vergangenheit an. Österreich war eigentlich immer relativ gut dargestellt und deswegen würde ich zum Beispiel sagen, ich habe absolut kein Problem mit, was weiß ich, mit der 20 ein Kind in die Welt zu setzen, mit dem guten Gewissen, dass es gut und mit viel Sicherheit hier aufwachsen kann.

Auch sie haben sich mit dem Miteinander der Generationen beschäftigt. Crosby, Stills and Nash. Teach Your Children Well hat eine deutlich versöhnlichere Botschaft als Cat Stevens Lied vorhin. Hier geht es darum, in einer Generation Vertrauen für die jeweils andere zu schaffen, zu ermutigen, voneinander zu lernen.

0: Tatsächlich weist auch die Bibel bei genauerem Hinsehen diese doppelte Perspektive auf. Kinder als Segen eben und die Wertschätzung des Alters. Diese wird auch durchaus poetisch formuliert, weiß die Theologin und Sozialethikerin Maria Katharina Moser.
1: Die Bibel bringt es sehr schön zum Ausdruck, wenn sie sagt, graue Haare sind eine Krone der Ehre, auf dem Weg der Gerechtigkeit wird sie gefunden. Also Menschen, die schon mehr Jahre auf dieser Welt sind, haben schon einen langen Weg hinter sich, haben vieles gelernt, viele Erfahrungen gemacht, von denen Gesellschaften sehr profitieren können. Und ich wünsche mir immer, dass diese biblische Haltung, diese alte Haltung, wenn man so möchte, auch heute in unserer modernen, so wahnsinnig schnelllebigen Gesellschaft mehr Bedeutung bekommt.
0: So die Direktorin der Sozial-NGO Diakonie. Das zu beherzigen, wäre auch eine Maßnahme gegen die Altersdiskriminierung, die in verschiedenen gesellschaftlichen Bereichen anzutreffen ist. Das bestätigt auch der Ökonom Christoph Badelt.
2: Es ist kein Zweifel darüber, dass ältere Menschen, Frauen, aber auch Männer, ab einem gewissen Alter am Arbeitsmarkt nicht mehr gerne genommen werden. Und das beginnt dann schon damit, dass oft Menschen am Arbeitsmarkt, die 50 oder ein bisschen über 50 sind, schon keine Weiterbildungsaktivitäten mehr kriegen und dergleichen mehr. Und dann kommt so ein unguter Zirkel sozusagen in Gang, weil sie dann nicht mehr weitergebildet sind, ist dann die Qualifikation vielleicht nicht mehr da und dergleichen mehr.
0: Doch auch jenseits der Arbeitswelt tun sich Fragen auf.
2: Ich finde es zum Beispiel ein ganz spannendes Thema, wie gehen alte Menschen mit moderner Technologie um und wie viel wird verlangt von ihnen, dass sie moderne Technologie einsetzen. Und es beginnt bei Dingen, an die wir uns gewohnt haben, einen Erlagschein aufzugeben. Nicht? Wie ich 30 Jahre ist man auf die Bank gegangen und hat einen Erlagschein aufgegeben, nicht? Oder auf der Post. Und ich merke das immer wieder, wenn man auf der Bank ist, dass dann ältere Menschen oft ziemlich hilflos sind, wenn sie irgendwelchen Apparaten gegenüberstehen und dort eine Zahlung abwickeln wollen. Und das ist nur einfach im Verhältnis zu vielen anderen Dingen. Ja.
0: Sowohl im beruflichen als auch im privaten Kontext greift die Technologisierung um sich. Chatbots statt menschlichen Ansprechpartnerinnen und Partnern, QR-Codes, die es zu scannen gilt anstelle der guten alten Speisekarte, Fahrkartenautomaten statt Schalterpersonal, das auch gleich Auskunft über Gleis- und Abfahrtszeiten geben könnte und so weiter. Das Verhältnis der Generationen zueinander kann aus unterschiedlichen Perspektiven betrachtet werden. Was kosten die Leistungen für die jeweiligen Altersgruppen? Mit welchen Herausforderungen sind sie konfrontiert? Was bringen sie gesellschaftlich ein? Wie kann ein guter Ausgleich gefunden werden angesichts des asymmetrischen Zahlenverhältnisses? Wenige Jugendliche bei vergleichsweise vielen Seniorinnen und Senioren. Wie umgehen mit dem Erbe, das man jeweils vorgefunden hat? Seien es die Nachwirkungen von Nationalsozialismus und Zweitem Weltkrieg, sei es der bedrohliche Klimawandel. Bei all dem lohnt es sich auch dorthin zu sehen, wo das Verbindende vor das Trennende gestellt wird. Oft auch, weil es gar nicht anders geht, weil man für ein gelingendes Arbeiten auf das Mittun aller angewiesen ist. So etwa in der katholischen Männerbewegung. Wichtig sei es, für alle die passenden Angebote zu schaffen, erklärt Michael Juppe, Generalsekretär der katholischen Männerbewegung Österreichs.
3: Wir haben viele Mitglieder, die eben etwas älter sind und die wollen natürlich sich wiederfinden in den Messfeiern, in den Freizeitaktivitäten, auch in sonstigen Angeboten, die die Männerbewegung anbietet. Aber man muss zugleich auch ein anderes Programm für Jüngere anbieten, dass die sich abgeholt fühlen. Also es ist die Herausforderung, wirklich beides zu schaffen. Und deswegen gibt es das Vater-Kind-Programm für die Jüngeren. Und aber ich sage, für die etwas Älteren eben, die sind Maiandachten wichtig, Kreuzwegandachten sind wichtig, die Männermessen sind wichtig. Und das ist bei der jüngeren Generation nicht so im Vordergrund.
0: Michael Juppe selber ordnet sich der, wie er es nennt, mittleren Generation zu. Wie blickt er auf das Thema Pensionsantrittsalter?
3: Na, jeder bringt seine Talente ein, solange es auch imstande ist, also körperlich, gesundheitlich möglich ist. Und es gibt eben das Pensionsantrittsalter oder wie lange man arbeiten soll, ist vorgesehen. Aber es gibt ja genug Berufsgruppen, die sowieso über dieses gesetzliche Limit auch weiterarbeiten, also wenn sie es eben können. Es geht letztendlich wie immer auch in einer Wirtschaft um die Finanzierung.
0: Weniger Teilzeit für die arbeitende Bevölkerung, das gesetzliche Pensionsantrittsalter erhöhen. Themen wie diese werden weiterhin kontrovers diskutiert werden, meint Michael Juppe. Fiskalratspräsident Christoph Bardelt hat sich bereits wiederholt für eine Anhebung des Pensionsantrittsalters ausgesprochen. Aber er wünscht sich auch andere Maßnahmen. Welche Leistungen erbringen die Generationen füreinander, auch in nicht finanzieller Hinsicht? Wie sind diese Leistungen zwischen Männern und Frauen aufgeteilt? Dazu wünscht er sich viel mehr Daten, um auf dieser Basis entsprechende Weichenstellungen zu treffen. Aber
2: ich glaube, wenn man dem Thema gerecht werden will, sollte man das nicht nur auf das umlagefinanzierte Pensionssystem beziehen. Und dann wird es aber empirisch sehr, sehr schwierig, weil da ja viele Dinge da sind, wozu es entweder keine Daten gibt oder wenn es die Daten gibt, können sie sie schwer in Geldwert ausdrücken. Und das wollen ja dann die Politiker und wollen auch die Ökonomen, dass man dann feststellt, gibt es ein Gleichgewicht, das auch irgendwie in Geldeinheiten bemessen da ist.
0: So sei es möglich, sich besser zu orientieren. Freilich, nicht immer geht es ums Geld, sagt die Sozialethikerin Maria Katharina Moser. Oft ist schon viel gewonnen, wenn Bedürfnisse realistisch wahrgenommen und in wechselseitiger Offenheit unter den Generationen besprochen werden.
1: Es geht sicher nicht nur ums Geld bei der Generationengerechtigkeit, es geht auch um die Frage, wo gibt es denn Räume, wo Generationen zusammenkommen können, wo Jung und Alt einander begegnen, was miteinander machen. Da braucht es kreative Lösungen und die sind dann gar nicht teuer.
0: Stichwort Mehrgenerationenhäuser, wo Leihomas und Opas junge Familien unterstützen. Stichwort flexible, möglichst individuell zugeschnittene Lösungen in der Pflege. Grundvoraussetzung für all das, sagt sie, Räume schaffen für das Gespräch der Generationen. Und dort gut und vorurteilsfrei aufeinander hören.
4: Brigitte Krautgartner über Generationengerechtigkeit. Bis 21. Juni laufen die diesjährigen Wiener Festwochen unter dem Motto Republic of Gods. Über die Aufregung um den schließlich abgesagten Auftritt von Tech-Milliardär Peter Thiel haben wir an dieser Stelle ja vergangene Woche berichtet. Das Motto der Festwochen greifen wir aber jetzt in unserer Juni-Rubrik auf.
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4: Den Beginn macht die Hindu-Gottheit Shiva, eine vielschichtige und durchaus widersprüchliche Gestalt, wie Kerstin Tretiner herausgefunden hat. Es spricht Andrea Eckert.
6: Populär ist er im sogenannten Westen erstmals als Liebesgott der Hippies geworden. Dabei wurzelt die ambivalente Götterfigur des Shiva in einer wilden, ruppigen, mythischen Gestalt aus den ältesten indischen Schriften, den Veden. Dieser Vorgänger des Shiva hatte bereits einen doppelten Charakter.
7: Das heißt, man muss ihn besänftigen, muss ihn bitten, nichts Böses zu tun, also nicht zu schaden. Auf der anderen Seite ist er auch derjenige, der heilt,
6: sagt Karin Preisendanz, Mitglied der Österreichischen Gesellschaft für Religionswissenschaft. Jene indische Gottheit, mit der diese schreckenerregende Gestalt in den letzten Jahrhunderten vor der Zeitrechnung verschmilzt, wird fortan euphemistisch Shiva genannt, also der Milde, der Wohlgesonnene, auch der Glücksverheißer. Shivas anderer Beiname, der Zerstörer, kommt wohl noch von diesem alten, wilden Gott und von der Vorstellung, dass er die Welt zerstören kann. Erkennbar auch in der bekannten Darstellung als König des Tanzes.
7: Das ist eine spezielle südindische Verehrungsform. Da finden wir die meisten Bronzen, so ungefähr ab Ende des ersten Millenniums, wo eben Shiva in einem wilden Tanz auf einem Dämonen trampelnd die Welt vernichtet mit der Trommel, dieser urglasförmigen Trommel in der Hand. Aber gleichzeitig die Handhaltung, die er da einnimmt, ist die Handhaltung des Sich-Nicht-Fürchtens. Das heißt, man soll sich nicht fürchten. Es ist eine Zerstörung, die hier wirklich in diesem Sinne durch Feuer stattfindet. Aber es gibt dann wieder eine neue Schöpfung.
6: Diese Ambivalenzen kommen bei Shiva viel stärker zum Ausdruck als beim Gott der zweiten großen monotheistischen Religion Indiens, bei Vishnu.
7: Man hat eben in Indien eine große Auswahl bis heute an religiösen Traditionen, denen man folgen kann. Und die Shiva-Verehrer könnte man vielleicht eher bezeichnen als diejenigen, die mit diesen Dichotomien, die in Shiva vereint sind, gut umgehen können und darin einen Reiz finden.
8: Om Namah Shiva.
6: Shiva ist auch der Yogi par excellence. Er kann der Vorstellung nach jahrhundertelang meditieren.
7: Und wird auch oft als ein Asket dargestellt, mit den langen verfilzten Haaren, die er sich in einer Art Krone auf den Kopf getürmt hat, bekleidet mit einem Tigerfell. Also das sind alles alte Zeichen und Charakteristika von Weltentsagern. Und die Weltentsagung und die Askese spielt ja in der indischen Religiosität eine ganz große Rolle.
6: Zu seinen asketischen Übungen gehört auch die ständige Vergegenwärtigung der Vergänglichkeit. Die ihm gewidmete Stadt ist Varanasi in Indien, eine der heiligsten Stätten der Hindu-Traditionen. Gläubige Hindus streben es an, in Ganges zu baden, auch dort zu sterben und verbrannt zu werden, sagt Karin Preisendanz.
7: So wird eben Shiva dargestellt, mit Asche bestäubt. Das ist nicht nur irgendeine Asche, sondern das soll die Asche sein von Leichenverbrennungsplätzen, auf denen er sich herumtreibt, um dort anhand den nur halb verbrannten, halb verwesten Leichen sich eben die Vergänglichkeit des menschlichen Körpers zu vergegenwärtigen und auf die Art und Weise alle Begierden, vor allem sexueller Art, zu bekämpfen.
6: Shiva hat traditionell einen stark erotischen Charakter und wird auch in Form des Linga, eines Phallus-Symbols, verehrt. All das soll aber dem Prinzip nach nur seinen Sieg über die menschlichen Begierden verdeutlichen.
4: Mit welcher Gottheit es nächste Woche an dieser Stelle weitergeht, lassen Sie sich überraschen. Für heute bedankt sich Judith Fürst im Namen des gesamten Im-Fokus-Teams fürs Dabeisein.
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14: Am Mikrofon Nina Walli, es ist 1 Uhr. Wegen der Krisen mitsamt Teuerung komplett auf den Urlaub verzichten, das kommt für die meisten jungen Österreicherinnen und Österreicher nicht in Frage, wie eine repräsentative Online-Umfrage von Integral im Auftrag der Immobilienrendite AG zeigt. Martin Krachler mit Details.
15: Wenn man sich den Schnitt aller Befragten von 16 bis 75 Jahren anschaut, verzichtet demnach jede und jeder Fünfte ganz auf den Urlaub. Anders ist das Bild bei den unter 30-Jährigen. Da will nur jede und jeder Zehnte den Urlaub komplett auslassen. Aber die aktuellen Krisen zwingen insgesamt fast jeden zweiten Befragten dazu, umzuplanen oder anders zu planen. Das heißt dann zum Beispiel eine Fernreise doch nicht zu machen und in Europa zu bleiben oder kurzfristig zu buchen. Umplanen heißt für viele demnach auch Autofahren statt Fliegen, weil Fliegen als teurer und weniger verlässlich wahrgenommen wird, wegen der Berichte über einen möglichen Kerosinmangel.
14: Weitgehend positiv fallen die Reaktionen auf das beschlossene Erneuerbaren-Ausbau-Beschleunigungsgesetz aus. Lob kommt vor allem aus der E-Wirtschaft, berichtet Volker Obermeier.
16: Der Ausbau der Erneuerbaren soll nicht nur schneller erfolgen, sondern auch umfangreicher ausfallen. Ziele sollen früher erreicht werden. Die Politik setze ein wichtiges Zeichen für Sicherheit, Unabhängigkeit und günstigere Strompreise, so Barbara Schmidt, Generalsekretärin von Österreichs Energie, der Dachverband der E-Wirtschaft.
17: Der Gesetzgeber hat den Ernst der Lage erkannt. Wir brauchen rascher erneuerbare Energien, wir brauchen starke Netze, um uns fossile Importe aus unsicheren Ländern zu ersparen.
16: Auch E-Control Vorstand Alfons Haber spricht von einer wichtigen Basis für Versorgung und Effizienz. Grundlegend sei ebenso die Ausbaupflicht für alle Bundesländer und eine konzentrierte Projektentwicklung bei den Erneuerbaren sowie beim Ausbau von Stromnetzen und Batteriespeichern.
14: Im Tiroler Ötztal ist ein 11-jähriges Mädchen mit einem Fuß unter einen tonnenschweren Gabelstapler geraten. Das Kind ist auf dem Einstiegsbrett des Staplers gestanden, als ihr linker Schuh an den Vorderreifen geriet und der Fuß unter den Reifen gezogen wurde. Mit schweren Fußverletzungen wurde die 11-Jährige ins Krankenhaus nach Zams geflogen. Und mit Spannung wird der heutige Börsengang des US-Raumfahrtkonzerns SpaceX von Elon Musk erwartet. Wegen der großen Nachfrage sollen mehr Aktien ausgegeben werden als ursprünglich geplant. Damit könnte ein Rekordwert von bis zu 86 Milliarden Dollar erzielt werden. Und jetzt zu Michi Mattern.
18: Der Freitag bringt von Vorarlberg bis ins Mostviertel dichte Wolken und immer wieder leichten bis mäßigen Regen. Ganz im Osten sowie im Süden bleibt es heute dagegen trocken und hier gibt es speziell am Vormittag die eine oder andere Sonnenstunde. Damit bis zu 22 Grad, sonst kommen die Temperaturen bei frischem Nordwestwind über 12 bis 18 Grad nicht hinaus. In 2000 Meter hat es um 5 Grad. Am Wochenende um 5 bis 10 Grad wärmer, aber sehr windig und nicht beständig, mit einer Mischung aus Sonne, dichten Wolken und ein paar Schauern oder Gewittern.

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1: Mit Sarah Schulmeister am Mikrofon. Willkommen zu 5 Stunden Nachtmusik mit exklusiven Konzertmitschnitten aus ganz Europa und darüber hinaus. Bis nach China führt uns die heutige Konzertreise. Beginnen wollen wir in Shanghai bei einem Konzert des Shanghai Symphony Orchestra unter der Leitung von Long Yu. Aufgenommen wurde es am 10. September 2023. Rachmaninows hochvirtuoses drittes Klavierkonzert werden wir hören und Leonard Bernsteins mitreißende West Side Story Suite. Los geht es aber mit zeitgenössischem. Wir hören ein Werk des 1981 geborenen chinesisch-amerikanischen Komponisten Tian Zhou, Metropolis.

Tianzhou Metropolis. Der Auftakt eines Konzerts des Shanghai Symphony Orchestra unter Long Yu war das. Aufgenommen am 10. September 2023. Weiter ging es mit Leonard Bernsteins West Side Story Suite für Orchester und Solovioline. Hier gespielt von Konzertmeisterin Lü Ming.

Leonard Bernstein, West Side Story Suite. Es spielte das Shanghai Symphony Orchestra unter der Leitung von Long Yu. Den Solopart gestaltete Konzertmeisterin Lü Ming. Weiter ging es an diesem 10. September 2023 mit Rachmaninows drittem Klavierkonzert in D-Moll, Opus 30. Der Solopart lag in Händen der chinesischen Pianistin Chang Zuo.